0: So, Pfaffendorf, La La La Girl. Weiter geht's jetzt mit Nature Morning und das 13. Land.
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The Force Rebirth von 2006 ist das. Jones and Stephensons. Danach gibt's DJ Dean und Ziggy X.

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1: Ja, Ziggy Axe mit Exterminate. Gleich geht's hier weiter mit Freefall, Juggle and Hide. Ja, und nach dem freien Fall machen wir weiter beim Riff von Sender Van Dorn.
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DJ Quicksilver war mit der Have a Dream im DJ Quicksilver Mix hier bei der Radar Club, da mit eurem Janis Lörl, das ist die Jody. Weiter geht's danach mit Comic-Con und Komodo. Und dann haben wir noch Reflex mit Louis 2007. Ja, so ab 3 Uhr machen wir was ganz anderes. Dann werden wir ein bisschen schneller, ein bisschen härter. Da gehen wir mal ein bisschen in die Hardstyle Classics, bevor wir zu den Eurodance 90s kommen. Zum grünen Abschluss bei der Radar Club Time.

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Ja, Reflex mit Louis 2007. Und weiter machen wir gleich hier mit DJ Falk vs. Zakin and Friends. No Fate. Und so ein Grashüpfer haben wir ja auch noch. Und Where Are You? Alles noch bei den Techno Classics. Und der Radar Clubtime.

Und kurz nach drei gehen wir dann in die Hardstyle Classics ein bisschen rein. Gute halbe Stunde.

So, Papa Dog versus Little Booty Babes, mit Where Are You 2007. Genereller Club Time, letzter Techno Classics Track für heute. Im Monat geht's dann weiter. Wir machen dann gleich lockerflockig weiter mit den Hardstyle Classics. Wird also ein bisschen lauter, ein bisschen schneller. Bevor wir dann zum Eurodance kommen, um wieder ein bisschen runterzukommen.

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0: So, das ist gerade für euch Showtech. The Color of the Heart Styles.
1: The Colors of the Harder Styles.
0: Oder Harder Styles. Ja, ist ja gut, Showtech. Danach geht's weiter mit Mass Modular Doors und Anthem of Summer. Ja, Sommer. Er ist da.

Super Smilolados mit Anselm auf Sommer. Danach geht's weiter mit Rick and Bones und Club Bizarre im Headhunters and Noise Controllers Remix. Ja, 90er und 2000er, jetzt haben sie sich auch mal vorgenommen. Nach Rick and Bones habe ich dann für euch die Blogge Nest of Fun mit Sound of Thunder. Radar Club Time mit eurem Jan Hischler, alias die Joe Odi und den Hardstyle Classics aktuell.

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So, das sind für euch Kuchen. War die Defcon 1 von 2014. Auch schon wieder 12 Jahre her. Ach du meine Güte. Wie die Zeiten immer vergehen hier. Survival of the Fittest. Das ist das Motto gewesen damals. Radar Club Time mit euch, Jan Hischler, alias die Jody. Das Ganze noch bis 5 Uhr.

Zum Kuhn mit The Survival of the Fittest. Weiter geht's jetzt hier mit TNT, Technoboy und Duneboy und First Match. Hier bei der Radar Club Time mit dem Jan Heschler. Immer noch am Mikrofon. Wow. Nein, ich gehe auch schlecht weg. So, danach haben wir noch zwei Tracks und dann gehen wir in die 90-Zero-Dance, ja. Als grünen Abschluss bei der Radar Club Time.

0: Neues Controller setzen wir euch mit Summer in the City. Und danach gibt es noch Headhunters mit Scrap Attack. Im Original Mix zum Abschluss zur Hardstyle Classics. Serra 20 Horror 4 machen wir dann weiter mit den 90s Eurodance.
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1: 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So, unsere kleine Hardstyle Classics Runde geht gleich zu Ende. Ihr hört noch gerade aktuell Headhunters mit Scrap Attack. Die Anthem von 2009, der DEFCON 1. Danach geht's weiter mit den 90 Zero Dance. Also 90s und Hero Dance zusammen. Wir mischen das ein bisschen. Und ich kann schon sagen, den Anfang macht Two Brothers on the Fourth Floor mit Dreams. Aber knapp 2 Minuten müssen wir noch durchhalten mit den Hardstyle Classics. Dann geht's los. Eurodance 90s.
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So, Two Brothers on the Fourth Floor. Hier bei der Radar Club Time. Die 90s Eurodance, ja. Danach geht's weiter mit Dr. Alban und im Anschluss Captain Hollywood Project. Und das Ganze noch bis 5 Uhr.

0: So, na hallo, wer kommt jetzt noch mit Rosamund the Dancer und danach haben wir Culture Beat für euch mit Mr. Wayne. Radar Club Time. Eine Stunde haben wir noch.
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So, I like to move it, ja, ein bisschen shaken hier. Real to real, und danach gibt's ein Mastermind mit Elite of the Night. Ah, Kapelle haben wir auch noch. Und das Omen darf natürlich nicht fehlen von Magic Affair.

Ja, The Rhythm of the Night, Corona. Und jetzt ab in den Flieger, obwohl hier ist auch gerade aktuell sehr, sehr schön. Mr. President mit Up and Away. Danach gibt's Max mit Getaway noch.

Galloway von Max hier bei der Clubtime auf Radio Darmstadt. Ja, mit eurem Jan Hechler, alles sieht Odi. Zwei, drei Tracks habe ich noch für euch. Der nächste ist Captain Hollywood Project mit Flying High. Danach gibt es noch Master Boy. Und zum Abschluss Ice MC.

So, das war's hier, die Radar Club Time für diesen Monat. Ich habe mich sehr gefreut, dass ihr dabei gewesen seid. Und freue mich wieder auf den nächsten Monat. Lasst euch gut gehen, schönes Wochenende wünsche ich euch noch. Und feiert nicht so dolle und wenn, gebt Gas. Das war der Jan Hechler, alles die Jody aus dem Senderhaus von Radio Darmstadt mit der Radar Club Time. Gute Nacht.

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6: Guten Tag, mein Name ist Aurel Jahn. Wie Sie heißen, das weiß ich natürlich nicht, aber ich kann Ihnen verraten, dass Sie heute im lokalen Themen den Ansatz einer neuen Stadtregierung hören werden. Es wird nämlich der Magistrat in der nächsten Zeit, genau weiß ich nicht wann, aber es wird dann in der nächsten Zeit der Magistrat neu gewählt, und da fliegen wohl wahrscheinlich die Grünen raus. Was ist vorangegangen? Bei der ersten Stafo von dieser Wahlperiode ist der Antrag gestellt worden, dass es ein zusätzliches ehrenamtliches Magistratsmitglied gibt. Daraufhin hat die Grüne Partei eine Pause beantragt, die wurde dann auch genehmigt, und im Anschluss hat sie dann eine Pressemitteilung rausgegeben, dass das Vertrauen zwischen CDU, SPD und Grünen so zerrüttet sei, dass man nun nicht mehr miteinander redet. Und jetzt als Folge dessen hat sich dann die CDU, die SPD, Ufbase und FDP zusammengetan und hat ein neues Bündnis geschmiedet. Darüber wollen wir heute reden. Jetzt kommt aber erst nochmal eine Musik von Funkerforte, Shake, Shake, Shake Your Booty.

0: Wie gesagt, da wird jetzt ein Regierungswechsel, also ein Magistratswechsel stattfinden demnächst. Der Magistrat kann ja nur zu bestimmten Zeiten gewählt werden. Die sind noch nicht so weit, aber im Laufe des Jahres laufen zwei Magistratsmitglieder aus und die müssen neu besetzt werden. Und hierzu gibt es dann die Pressekonferenz, die fand am Dienstag, dem 7.7. statt. Und wir hören uns erstmal an die Begrüßung von Paul-Georg Wandrei.
1: Ich begrüße Sie sehr herzlich zu unserer heutigen Pressekonferenz, wo wir die Zusammenarbeit und das Papier des Bündnis für Darmstadt, bestehend aus SPD, CDU, UFBASE, FDP, vorstellen wollen. Wir wollen das sehr zügig machen, weil es hier auch Deadlines gibt. Deswegen werden wir auch gleich direkt einsteigen. Ich sage Ihnen noch kurz, wer hier für Sie da ist. Zu meiner Linken Kerstin Lau, Fraktionsvorsitzende von UFBASE. Neben ihr Bijan Kaffenberger, Parteivorsitzender, Fraktionsvorsitzender der SPD. Dann Hanno Benz, Oberbürgermeister. Caroline Groß, Fraktionsvorsitzende und stellvertretende Parteivorsitzende der CDU, Christoph Roloff, Parteivorsitzender der FDP und Sven Beiswenger, Fraktionsvorsitzender der FDP. Und mein Name ist Paul Wandrei, ich sitze auch für die CDU als Parteivorsitzender hier. Wir werden Ihnen jetzt kurz ein paar Eingangsstatements geben und dann haben Sie natürlich auch die Möglichkeit, Fragen an uns zu richten. Beginnen wird Oberbürgermeister Benz für die SPD und für sich.
0: Die Gründe für den Wechsel erläutert Hanno Benz, der ist Oberbürgermeister von der SPD.
2: Ja, erstmal auch von meiner Seite aus herzlich willkommen. Sie wissen, die Wahlergebnisse der hessischen Kommunalwahl am 15. März haben insbesondere in den großen Städten sehr ausdifferenzierte Ergebnisse gebracht, weshalb wir heute am 7. Juli hier in Darmstadt uns freuen, Ihnen eine Vereinbarung vorstellen zu können, die die Kooperationsgrundlage für vier sehr unterschiedliche Parteien und Wählergruppierungen ist, aber die alle eins eint. Es geht um die Fortentwicklung und um die stabile Entwicklung Darmstadts. Und das war auch die Grundlage, auf der wir gemeinsam in den vergangenen Wochen über die Bildung einer Zusammenarbeit, einer Kooperation gesprochen haben, mit dem Ziel, einen stabilen und verlässlichen Block auch in der Stadtverordnetenversammlung zu bilden und darüber hinaus mit den von den jeweiligen Parteien bzw. Wählergruppierungen entsandten Personen im Magistrat eine mehrheitsfähige Struktur im Magistrat hinzubekommen, was mit dieser Kooperation auch gelingt. Und wir insofern Ihnen heute die Grundlagen, die inhaltlichen Grundlagen dieser Kooperation, auf deren Basis wir in den nächsten 5 Jahren in Magistraten, Stadtverordnetenversammlungen zusammenarbeiten wollen, dann auch entsprechend vorstellen können. Es ist eine ungewöhnliche Kooperation, ungewöhnlich deshalb, weil es das in Darmstadt noch nicht gegeben hat, dass sich 4 Parteien zur Zusammenarbeit finden, die keine Mehrheit im Stadtparlament haben. Das ist ein Ergebnis von das, was die Wählerinnen und Wähler am 15. März den politischen Akteuren mit aufgegeben haben. Das bedeutet Herausforderungen für die politischen Akteure, aber auch für die Bürgerinnen und Bürger in unserer Stadt, sich mit einer neuen Form von politischer Zusammenarbeit auseinanderzusetzen. Wenn ich die Gespräche, die wir in den letzten Wochen geführt haben, als Grundlage nehme, dann glaube ich, haben wir gemeinsam eine stabile Basis auf der Basis von Vertrauen, von einem gemeinsamen Ziel, die Stadt zu entwickeln, die nächsten 5 Jahre stabil zusammenzuarbeiten und laden alle demokratischen Parteien und Fraktionen ein, an dieser Zusammenarbeit zu partizipieren und das inhaltlich da, wo es für diese Parteien zielführend ist und wo sie sich mit dem Bündnis in Einklang sehen, auch entsprechend zu unterstützen. Das heißt auch nicht, dass wir dass die einzelnen Partner, die vereinbart haben, auch auf Augenhöhe miteinander zu agieren, auch in Einzelfragen unterschiedlicher Auffassung sein können und diese auch entsprechend im Stadtparlament artikulieren und vertreten. Das wird das Bündnis, die Kooperation nicht ins Wanken bringen, sondern das ist ein Prinzip, wie Minderheitsregierungen miteinander arbeiten, agree to disagree, an den Stellen, wo es eben keine gemeinsame Basis gibt, aber der Grundsatz eben davon nicht berührt ist, diese Stadt weiterzuentwickeln. Insofern glaube ich, dass wir auf Basis des gewachsenen Vertrauens auch das in den nächsten 5 Jahren hervorragend hinbekommen werden. Für mich als Oberbürgermeister heißt das, dass ich so wie in den vergangenen 3 Jahren auch die Interessen der unterschiedlichen politischen Ideen und Richtungen zusammenführen muss, entsprechend auch das Vertrauen zwischen den Partnern hier stabilisieren und weiter ausbauen helfen möchte, genauso wie in die anderen politischen Akteure der Stadt, und dass wir die Konflikte, die entstehen werden, die inhaltlicher Natur sind, auch so politisch bearbeiten, dass wir am Ende eine für die Stadt gute Richtung und gute Vorgehensweise finden und auch deutlich machen, dass wir handlungsfähig sind. Inhaltlich wichtig ist mir, und das glaube ich, kann ich für alle Gruppierungen auch sagen, dass wir einen stabilen Haushalt entwickeln. Das heißt, das Ziel, den Haushalt zu konsolidieren und den Haushalt in eine gesunde und gute Richtung zu entwickeln, ist die größte Aufgabe in den nächsten Jahren. Deswegen war es auch keine Frage, dass alles das, was wir an Zielen und Projekten haben, auch entsprechend unter einem Finanzierungsvorbehalt stehen wird, weil alles andere nicht seriös wäre und alles andere auch vor dem Hintergrund, dass wir künftige Haushalte, so wie die derzeitigen, genehmigt bekommen müssen vom Regierungspräsidium, auch entsprechend sensibel mit der Haushaltsführung umgehen müssen. Im Magistrat wird es so sein, dass wir eine Mehrheit haben und auch das, was wir uns inhaltlich in dem Papier zu deren Vorstellung und den inhaltlichen Punkten, die Kolleginnen und die Kollegen gleich hier noch was sagen werden, auch erste Weichenstellungen vornehmen werden, weil wir der Auffassung sind, dass wir an bestimmten Stellen auch inhaltlich agieren können müssen. Aus diesem Grund haben wir gemeinsam in der Kooperation beschlossen, dass das Stadtplanungsamt vom Dezernat 3, Herrn Kolmer, auf das Dezernat 6, Herrn Wandrei, übergehen wird, und das mit sofortiger Wirkung, so lange, bis der Magistrat im nächsten Jahr dann neu strukturiert und neu gebildet sein wird, weil Sie ja wissen, dass 3 hauptamtliche Dezernenten im nächsten Jahr am Ende ihrer derzeitigen Amtszeit sein werden und dann eine entsprechende Neubildung des Magistrats ansteht. Das ist das, was uns in den nächsten Jahren beschäftigen wird. Wir werden eine umfassende Verwaltungsmodernisierung anstoßen, insbesondere mit dem Ziel, die Digitalisierung voranzubringen. Da haben wir ja in den letzten Tagen das ein oder andere Thema auch gehabt. Genauso die Frage, den Bürgerservice an vielen Stellen auch mittels digitaler Angebote zu verbessern und insgesamt die Präsenz und Sichtbarkeit der Verwaltung auch zu stärken. Dazu ist es notwendig, die Verwaltung auf den Stand zu bringen, und das wird eines der größten nach innen gerichteten Projekte in den nächsten Jahren sein, dem wir uns gemeinsam stellen werden. Abschließend will ich sagen, dass ich der festen Überzeugung bin, dass wir mit diesem Bündnis auf einem stabilen Fundament gute Entscheidungen in den nächsten Jahren treffen werden können. Und ich will schlichtweg zum Schluss den Satz wiederholen, den ich an anderer Stelle schon mal gesagt habe: Wem es um die Stadt geht, der arbeitet mit.
0: Da habe ich jetzt noch mal einen Ausschnitt, den man sich noch mal genauer anhören sollte, rausgeschnitten.
2: Im Magistrat wird es so sein, dass wir eine Mehrheit haben und auch das, was wir uns inhaltlich in dem Papier zu deren Vorstellung und den inhaltlichen Punkten, die Kolleginnen und die Kollegen gleich hier noch was sagen werden, auch erste Weichenstellungen vornehmen werden, weil wir der Auffassung sind, dass wir an bestimmten Stellen auch inhaltlich agieren können müssen. Aus diesem Grund haben wir gemeinsam in der Kooperation beschlossen, dass das Stadtplanungsamt vom Dezernat 3, Herrn Kolmer, auf das Dezernat 6, Herrn Wandrei, übergehen wird, und das mit sofortiger Wirkung, so lange, bis der Magistrat im nächsten Jahr dann neu strukturiert und neu gebildet sein wird, weil Sie ja wissen, dass 3 hauptamtliche Dezernenten im nächsten Jahr am Ende ihrer derzeitigen Amtszeit sein werden und dann eine entsprechende Neubildung des Magistrats ansteht.
0: Jetzt nochmal Paul-Georg Wandrei, der darauf aufmerksam macht, dass es kein normaler Koalitionsvertrag ist, sondern ein lockerer Vereinbarung, die eigentlich nur die Magistratsmitglieder festlegt. Und die sind natürlich noch nicht nominiert.
1: Ich möchte Ihnen auch kurz den Aufbau und die Struktur von unserer Vereinbarung erläutern, weil sie sich auch unterscheidet zu dem, was man vielleicht aus der Vergangenheit kennt. Das Papier ist bewusst anders aufgebaut als ein klassischer Koalitionsvertrag. Unser Ziel war es nicht, möglichst viele Seiten oder möglichst viele Einzelmaßnahmen zu produzieren und aufzulisten, sondern unser Ziel war, eine Grundlage für eine verlässliche Zusammenarbeit zu schaffen, und wir wollten ein Papier schreiben, das die Partner über 5 Jahre trägt und nicht eines, das jede politische Einzelfrage vorwegnehmen will. Unser Anspruch war es, lieber weniger zu versprechen, aber dafür das Vereinbarte verlässlich auch halten zu können. Der erste Teil beschreibt bewusst nicht, was wir tun sollen, sondern erstmal, wie wir Politik machen wollen. Zusammenarbeit auf Augenhöhe, gegenseitiger Respekt, Vertrauen und Verlässlichkeit. Und ich denke, wir haben das in den letzten Wochen, während wir das erarbeitet haben, was hier geschrieben worden ist, auch schon gezeigt. Und ich habe es ja in einem anderen Pressestatement auch schon gesagt, wir hatten durchaus auch Spaß an der Arbeit. Und ich glaube, wir haben auch einiges am jeweils anderen zu schätzen gelernt in der Zeit. Es gibt keinen bestimmten Partner, jeder wird unabhängig von seiner Größe gesehen und gehört. Wir übernehmen gemeinsam Verantwortung bei Haushalt und Personal. Wir wollen versuchen, uns frühzeitig abzustimmen und offen zu kommunizieren. Aber eigene parlamentarische Initiativen bleiben ausdrücklich möglich und sind fester Bestandteil dieser Zusammenarbeit. Gemeinsame Leitlinien, aber eben auch Raum für unterschiedliche politische Handschriften. Im Teil 2, die inhaltlichen Leitlinien, ich habe es eingangs gesagt, sind eben keine Sammlung von Einzelmaßnahmen. Und es ging uns auch nicht darum, aus Prinzip irgendwie zu allem was zu sagen, aus der Angst, dass irgendjemand sich vergessen gefühlt haben kann. Also sprich, es steht nicht alles drin, was die Stadt bewegt, aber das heißt auch nicht, dass alles, was nicht drin steht, irgendwie egal wäre, sondern wir haben bewusst die Punkte aufgenommen, die wir als große Projekte begreifen, wo wir eine Veränderung auch erwirken wollen und die Stadt auch nach vorne bringen wollen. Leitlinien für Handlungsfähigkeit, für finanzielle Stabilität, für Modernisierung, Reformen, für Aufwertung, für Lebensqualität, für Zukunftsfähigkeit. Es gehört aber auch Ehrlichkeit dazu. Hanno Benz hat es gesagt, wir haben klare Prioritäten und wir haben einen klaren Finanzierungsvorbehalt. Nicht alles kann sofort umgesetzt werden, aber wir wollen Schritt für Schritt die finanziellen Spielräume schaffen. Auch das verstehen wir unter verantwortungsvoller Politik. Das Besondere ist aber nicht nur, was drinsteht, das Besondere ist auch, was bewusst nicht drinsteht. Wir regeln nicht jede politische Frage der nächsten 5 Jahre, sondern wir vertrauen auch darauf, dass eine gute Partnerschaft auch für künftige Fragen gemeinsame Lösungen finden kann. Das macht uns als Bündnis flexibel, aber gleichzeitig verlässlich. Für die CDU möchte ich noch sagen, dass von Anfang an Verlässlichkeit ein entscheidender Faktor in den Gesprächen war. Ich denke, die Menschen erwarten, dass wir als Politik nicht nur ankündigen, sondern dass wir auch liefern. Und Verlässlichkeit entsteht eben nicht durch möglichst viele Seiten, sondern durch den Fakt, dass Vereinbarungen auch eingehalten werden und eingehalten werden können. Deswegen haben wir uns auf die wesentlichen gemeinsamen Vorhaben konzentriert, die Eigenständigkeit der Partner erhalten und unterschiedliche politische Handschriften der einzelnen Bündnispartner auch weiterhin möglich gehalten. Dieses Papier ist eben kein klassischer Bündnisvertrag. Es ist ein gemeinsames Versprechen, wie wir Politik machen wollen, verlässlich, partnerschaftlich, reformorientiert und mit dem Ziel, Darmstadt nach vorne zu bringen und wieder stärker handlungsfähig zu machen. So viel von mir. Als nächstes Kerstin.
0: Kerstin Lau von UFBASE. Sie spricht davon, dass es wechselnde Mehrheiten in Zukunft gibt.
3: Die Idee hinter dieser Minderheitenregierung und hinter wechselnden Mehrheiten überhaupt noch mal ein bisschen erläutern. Politisch ist es ja so, dass Unterschiede oft als etwas gelten, was überwunden werden muss. In der Wirtschaft sieht man das ja betont anders. Da werden Teams ja bewusst divers zusammengestellt, weil man das als eine Stärke sieht, Themen und Fragestellungen aus unterschiedlichen Blickrichtungen zu betrachten. Wir als Bündnis wollen diese Idee aufgreifen und auch in der Politik verbreiten. Und feste Koalitionen zwingen Parteien ja dazu, über unterschiedliche Fragen hinweg ein Gesamtpaket zu vertreten. Und das ist dann auch oft der Punkt, an dem sich die Wählenden nicht mehr vertreten fühlen. Wir sagen, eine plurale Gesellschaft profitiert davon, wenn man Themen aus verschiedenen Blickrichtungen bewertet. Deswegen glauben wir, dass es gut ist, bei Sachfragen immer wieder zu prüfen, welche Lösung tatsächlich eine Mehrheit findet. Und das sind dann diese viel zitierten wechselnden Mehrheiten, die jetzt schon mehrmals erwähnt wurden in den letzten Wochen. Dazu kommt dann auch noch, dass auch die Menschen selbst sich nicht mehr so leicht einem Lager zuordnen, sondern einige Leute sind sozialpolitisch links, wirtschaftspolitisch liberal und verkehrspolitisch eher konservativ. Also wie auch immer die Zusammensetzung ist, aber die Leute sind nicht mehr eindimensional unterwegs, sag ich mal. Und diese Pluralität bildet keine Partei vollständig ab. Und deshalb gibt es auch für jedes politische Thema nicht mehr nur eine Mehrheit, die man über 5 Jahre hinweg bilden könnte, sondern es gibt unterschiedliche Mehrheiten zu unterschiedlichen Themen. Was wir aber trotzdem wollen, ist eine Stabilität für die Stadt. Und deswegen haben wir natürlich auch so viel Verlässlichkeit wie nötig vereinbart. Das betrifft Haushaltsfragen, das betrifft Projekte, die wir für die nächsten 5 Jahre für die Stadt als wichtig erachten. Und in diesen Themen haben wir eine Verbindlichkeit vereinbart. Und gleichzeitig ermöglichen wir jeder einzelnen Fraktion die größtmögliche Freiheit, auch eigene Themen weiter zu verfolgen. Wir glauben, dass wer keine automatische Mehrheit besitzt, muss überzeugen mit Argumenten. Und das ist keine Schwäche, sondern das ist eine Stärke der Demokratie. Wir kommen also wieder hin zu sachbezogenen Entscheidungen und davon können wir alle nur profitieren. Jetzt gebe ich an den Christoph, der noch mal was zu den Inhalten sagt.
0: Ja, jetzt kommt Christoph Roloff von der FDP. Er ist Parteivorsitzender, aber sitzt nicht in der Stadtverordnetenversammlung. Das macht sich dann so bemerkbar.
4: Ich kann das, was meine Vorrednerinnen und Vorredner gesagt haben, nur unterstreichen. Ich möchte ein paar Worte auch zu den Inhalten sagen. Das, was die Zusammenarbeit angeht, 2 Worte dazu vorab. Ungeduld hat uns getrieben, Ungeduld gestalten zu wollen, in Handlungsfähigkeit zu kommen und die Stadt eben nicht sich selbst zu überlassen und irgendwelchen Mehrheiten, sondern dafür zu sorgen, dass auch Dinge passieren können. Und dafür braucht es solche dann eben auch verbindlichen Vereinbarungen. Und das hat uns hier viel Freude gemacht und das muss ich auch nochmal unterstreichen. Wir haben uns jetzt über ein paar Wochen und nicht wenige Abende zusammen die Köpfe heiß geredet, was es nun sein soll und wie es sein soll. Das ist also kein Zufallsprodukt hier, sondern das ist wirklich das Ergebnis gemeinsamer Arbeit. Das ist das eine. Und das zweite ist, es ist das Ergebnis dann auch von einem Wollen, wirklich hier Dinge voranzubringen, die Stadt wieder in eine Funktionsfähigkeit zu bringen, wo wir sagen, das ist auch gemessen an den Herausforderungen notwendig. Jetzt zu dem, was Kerstin zu Recht gesagt hat, zu den Inhalten. Sie sehen die Kapitel, die wir uns gegeben haben, die jeweils gerahmt sind von einer grundsätzlichen Überschrift. Ich gehe nicht durch jedes Kapitel durch. Uns war wichtig, dass in diesen Themen nicht Vollständigkeit abgebildet wird. Also wenn Sie sagen, wo ist denn Punkt 12 zu beispielsweise Senioren, den werden Sie an der Form, in der Vollständigkeit nicht finden. Es ist kein Wahlprogramm 2.0, sondern es ist wirklich das, wo wir sagen, da wollen wir gemeinsam reingehen. Und in dem Sinne ist dieses auch schon zitierte Grundlagen für Wohlstand und Zukunftsfähigkeit der Stadt eines, was die gesamten Themen prägt, ganz voran. und da auch den OB nochmal, Herrn Benz, unterstreichend, das Thema Verwaltungsmodernisierung. Und Modernisierung nicht im Sinne von neuen Anstrich und neue Zimmer, sondern wirklich Kennzahlen geführt, Zero-Based Budgeting, modernes Controlling, also wirklich auch mit Instrumenten zu hantieren und einzuführen, die hier einen wirksamen und sichtbaren Unterschied machen, also das Wort Modernisierung, verbinden in End-to-End-Prozessen, denken Digitalisierung. Ein zweites Thema, was ich exemplarisch hervorheben möchte, wäre das Thema, die Darmstädter wieder auch stolz auf ihre Stadt sein können. Sie sind es und sie sind es natürlich zu Recht, aber es gibt Gebiete, da ist einfach viel Luft nach oben. Und das geht insbesondere für das Thema Wirtschaftsförderung, Gewerbeansiedlung und sozusagen Beschäftigung am Ende des Tages auch hier in Darmstadt zu sichern. Das geht in ganz viele Aspekte von Start-up-Förderung und Cluster bis über Einzelgewerbe, bis über Großgewerbeansiedlung, Modernisierung der Flächen. Da werden schon über den Oberbürgermeister Weichen gestellt und das wollen wir unterstützen und weiter voranbringen und gucken, dass es eben nicht bei einer Bestandsverwaltung bleibt. Ich möchte exemplarisch einen dritten Bereich hervorheben, das ist die Umweltpolitik und die Klimaresilienz, einfach auch ein Stück aus aktuellem Anlass der letzten Hitzewelle und die nächste, die möglicherweise kommt. Und uns ist wichtig, dass bei den sogenannten grünen Themen jenseits von Ideologie und jenseits von Zuschreibungen, die man ja immer wieder auch gerne in der Presse liest, bei uns faktisches Handeln im Vordergrund steht. Und faktisches Handeln heißt, und so darauf haben wir uns auch vereinbart, dass an allererster steht das Thema Entsiegelung, Entsiegelung von Flächen. Das ist gut, dass auf die sogenannte Herdplatte bei Lincoln jetzt sozusagen in diesem Programm schon drin ist, aber es ist ein Anfang und es muss noch sehr viel stärker ausgebaut werden. Und mit der Entsiegelung einher geht natürlich das Thema Begrünung. Und zwar jetzt nicht mit ein paar Blumenkübeln, sondern tatsächlich großflächig in einer Form, wie es einerseits finanzierbar, andererseits aber auch technisch machbar ist. Hier einen Unterschied machen, wir dürfen, glaube ich, keine Jahre warten, um diese Stadt klimaresilient zu machen, sondern es ist eine Aufgabe, die müssen wir auch sofort anpacken. Themen wie Bildung, wie Mobilisierung sind in unserem Papier auch drinnen. Ich greife als letzten Punkt nochmal das Thema Mobilität auf. Und beim Thema Mobilität ist uns eines wichtig, dass wir keine Verkehrsträger untereinander ausspielen. Zum Beispiel bei dem Thema Fahrradwege, was ja schon immer wieder auch gern thematisiert wird, da haben wir auch ein breites Spektrum hier in Parteien gehabt. Uns ist wichtig, dass wir auf einen Standard kommen, wie überhaupt eine moderne Großstadt mit Fahrradwegen ausgestattet ist. Und da ist noch viel zu tun. Und da haben wir gesagt, die Nord-Süd- und die Ost-West-Achsen werden ausgebaut und es werden eben dort auch entsprechende Lücken geschlossen. Gleichzeitig das Thema mit der Region zusammenzuarbeiten an den Stellen, wo Straßenbahnen oder andere Anschlussmöglichkeiten verbessert werden müssen. Exemplarisch sollen diese vier Themen, die ich mal angesprochen habe, zeigen, dass wir hier in einer großen Bandbreite miteinander diskutiert haben und dass das möglich war als ein Gremium, das ja doch dann unterschiedliche politische Wurzeln und Sozialisierungen und auch sozusagen Narrative mit sich trägt, zeigt, dass wir es ernst meinen und dass wir es wollen, dass es uns um diese Dinge geht, die wir hier vereinbart haben und dass wir die notwendige Beinfreiheit haben, Themen, die eben nicht vereinbar waren oder sind, dann auch im eigenen Durchgang mit anderen Mehrheiten oder wie auch immer anderen Optionen gestalten können. Von daher freuen wir uns auf diese Jahre, die jetzt kommen und versuchen sie so gut wie möglich im Sinne Darmstadts zu gestalten.
0: Und jetzt kommt Bijan Kaffenberger von der SPD. Er ist ja Fraktionsvorsitzender, er besonderen Wert auf Bildung, Verkehr und Kultur legt.
5: Hier möchte ich in einer oder anderen Stelle noch inhaltlich ergänzen, was bereits schon ausgeführt wurde, möchte ich nicht wiederholen, möchte vielleicht nochmal auf das Thema starke Familie und beste Bildung eingehen im Teil 2. Ich kann anschließen an den Kollegen Roloff, gerade das Thema Wirtschaft und Arbeitsplätze ist den Menschen in Hessen, gerade wenn man den neuesten Hessen-Monitor anguckt, extrem wichtig. Wir haben hier ganz besonders eine Gruppe auch im Fokus. Wir wollen gerade jungen Menschen in dieser Stadt eine Perspektive geben. Wir haben statistisch gesehen eine hohe Jugendarbeitslosigkeit hier in Darmstadt. Das ist etwas, was wir uns als Bündnis gemeinsam auf die Fahnen schreiben, dass wir dem entgegenwirken wollen. Wir wollen an der Stelle gerade das Thema der Jugendberufsagenturen angehen, diese stärken. Wir wollen generell aber die Übergänge im Bildungssystem stärken, sei es von der Kita in die Schule, von der von der Schule in den Beruf, weil wir Schulabbrüche vermeiden wollen und wir wollen es jungen Menschen ermöglichen, in den Beruf zu kommen. Denn wir halten das nach wie vor für die wichtigste Möglichkeit, hier die Zukunft der Stadt zu gestalten, indem wir junge Menschen in gute Bildung ermöglichen und in Arbeit bringen. Wir haben uns auch, was die Schulbedarfe angeht, hier klar committed in unserem Papier. Wir wollen eine weitere integrierte Gesamtschule einrichten, aber auch zusätzliche gymnasiale Züge. Auch die Kooperation mit dem Landkreis, also die über die Stadtgrenzen hinaus, die regionale Entwicklung steht hier beim Thema Schulpolitik ganz klar für uns im Vordergrund. Wir wollen aber auch Schulen haben, die intakt sind, die sauber sind. Insofern sollen künftig auch kleinere Reparaturen und Mängel direkt beseitigt werden von der schnellen Eingreiftruppe. Wir wollen auch, dass die Schulen sauber sind und ordentlich und regelmäßig gereinigt werden. Auch das ist was uns wichtig ist. Und trotz auch der, wie schon häufig angesprochen wurden, ja bekannten knappen Haushaltslage, ist es weiterhin so, dass wir die Schulbausanierung priorisiert umsetzen werden. Das halten wir für eine Investition in unsere Zukunft, in unsere jungen Menschen und damit für einen am Ende sehr wichtigen Punkt. Für mich nochmal in Ergänzung vielleicht kurz zum Thema Mobilität, weil ich ja jemand bin ohne Führerschein, der sehr viel mit dem ÖPNV unterwegs ist. Auch hier die überregionale Sicht auf die Dinge. Wir finden es sehr gut, dass wir gemeinsam uns committen, dass wir dem Ausbau auch des Straßenbahnnetzes gemeinsam Priorität einräumen, dass wir uns einsetzen wollen, sei es nach Weiterstadt, nach Riedstadt, Rossdorf, Großzimmern, und dass das einfach auch ein überregionales Thema ist, wo wir nicht nachlassen werden. Denn das ist aus meiner Sicht nicht nur was, wovon die Menschen, die Pendlerinnen und Pendler profitieren, sondern das ist auch, glaube ich, für die gesamte Stadt ist eine moderne ÖPNV-Infrastruktur einfach ein Must-Have in diesen Zeiten. Wir haben auch das Thema Kultur, was in Zeiten knapper Kassen nicht zu kurz kommen darf. Wir haben mit dem Rahmenplan Kultur ja auch schon das eine oder andere neu geordnet in dieser Stadt durch den Oberbürgermeister. Und diese kulturpolitischen Leitlinien wollen wir weiterentwickeln und darauf basierend einfach eine verlässliche Grundlage auch für unsere Kulturlandschaft schaffen, sodass die auch künftig kulturelle Teilhabe für alle in dieser Stadt schaffen können. Und last but not least vielleicht, wir räumen auch weiterhin dem Thema Sportförderung einen wichtigen Stellenwert ein. Wir verstehen nämlich Sport bei uns in der Stadt mit vielen Vereinen, mit viel ehrenamtlichem Engagement als Teil der kommunalen Daseinsvorsorge und glauben auch, dass Vereine dazu beitragen, dass unser gesellschaftlicher Zusammenhalt hier in dieser Stadt gut funktioniert.
0: Das war Bijan Kaffenberger und wir hören jetzt die Boom Gang mit Why Did You Do, bevor wir in die Diskussion einsteigen.

0: Jetzt kommt die Diskussion. Also es wurden Fragen gestellt, unter anderem von mir, was denn eigentlich da passiert, wenn die AfD Stimmen notwendig ist sozusagen oder das Zünglein an der Waage ist. Das habe ich als erstes gefragt und die Diskussion ist dann halt nicht in so guter Qualität, weil ich zweimal Aufnahmegerät zwar mit hatte, aber das hat mich etwas überfordert von der Location.
1: Also wir haben vereinbart, dass wir aus diesem Bündnis heraus Personalvorschläge gemeinsam tragen und auf Basis unserer Stimmen dann nach Mehrheiten dafür suchen.
0: Wenn jetzt eine Gold und Grüne dagegen stehen, würde dann die AfD dann das mittragen?
2: Also es möchte sicherlich niemand hier von der AfD gewählt werden.
3: Ja, da gibt es eine klare Aussage in dem Papier und dem ist nichts hinzuzufügen.
4: Herr Schiffner, was machen Sie denn, wenn Ihre Vorschläge nur mit den AfD-Stimmen eine Mehrheit bekommen? Nehmen wir mal an, die Linke stimmt mit Volt und Grün, dann hat die Gruppe eine Stimme mehr als Sie. Und wenn dann die AfD mit Ihnen stimmt, dann haben Sie eine Mehrheit.
3: Spätestens im dritten Wahlgang reicht eine relative Mehrheit und die ist ohne die Stimmen der AfD zu erreichen. Und das ist das, worauf das Bündnis sich verständigt hat.
5: Bitte. Eine Frage an Sie von der CDU und in Teilen auch FDP. Die AfD ist klar ausgeschlossen, das haben Sie auch von Anfang an gesagt, aber Ihre beiden Parteien haben ja auch mit den Linken ein Problem. Wie ist es da? Das haben Sie ja Bündnis nicht ausgeschlossen.
1: Gut, wir haben jetzt ein Konsenspapier hier. Es gibt Parteien im Bündnis, die mit den Linken Zusammenarbeit pflegen. Das ist auch deren demokratisches Recht. Wir haben hier eine bundesweite Beschlusslage. Das heißt, es wird jetzt von unserer Seite, also CDU-seitig, da jetzt auch keine Zusammenarbeit weiterhin geben. Die FDP muss das für sich selber beantworten. Aber das ist eben der Teil, wo wir für uns und nicht für das Bündnis sprechen.

0: Genau, wir sehen das genauso. Ich sehe im Moment und auch absehbar keine Zusammenarbeitsmöglichkeit mit der Linke, solange die zwei zentralen Themen in der Antisemitismus und in der Ukraine-Frage, so offen, sperrangelweit offen sind, wie sie im Moment sind.
1: Wobei schon, also eine Ergänzung, also wir haben als CDU da eine bundesweit eine klare Haltung, die steht auch in beide Richtungen, aber wir sind uns schon durchaus bewusst, dass der aufkommende Rechtsextremismus das im Moment ist, was staatsgefährdend ist und dass man das auch ein bisschen in sich differenzieren muss. Aber ich sag mal, die Beschlusslage nicht zusammenzuarbeiten, die ist trotzdem in beide Richtungen gegeben bei uns. Sie wollten noch was ergänzen?
2: Ich will an der Stelle nochmal deutlich sagen, das Wichtigste für die Stadt sind nicht die Personalfragen, sondern die Haushaltsfragen. Und für den Haushalt wird es so sein, dass wir einen Haushalt im Magistrat beschließen werden, der Stadtverordnetenversammlung zur Beschlussfassung vorgelegt wird. Und damit ist die Stadt handlungsfähig und jeder, der in der Stadtverordnetenversammlung Interesse daran hat, die Stadt zu gestalten, kann in der Frage der Haushaltsaufstellung mitdiskutieren und sich dann entsprechend auch anschließen. Es wird aber keinen nicht beschlossenen Haushalt der Stadt geben.
3: Bitte. Jetzt hatte die Stadt ja eine handlungsfähige Mehrheit und die gäbe es ja auch, wenn die Parteien zusammenarbeiten würden, die jetzt schon dreimal den Haushalt beschlossen haben. Das war kooperationsfähig, das war handlungsfähig, das war zu committen. Ich sehe jetzt, die Affront-Politik geht irgendwie weiter. Also ich bin jetzt 5 Stunden hierher gefahren und habe mich gefragt, was kommt dabei raus? Unterschiedliche Fraktionen, Flexibilität, was angesprochen ist. Wenn man die letzten Wochen sich anschaut, auch die Stadtverordnetenversammlung, da wird ja eher zwischen den Dezernenten oder dem Oberbürgermeister und der Bürgermeisterin nebeneinander gesessen, übereinander gesprochen, nicht miteinander gesprochen. Da wird ein Dezernent im Urlaub um die Verantwortung entzogen. Da wird jetzt einem Dezernenten wieder erneut die Verantwortung gezogen. Wie will man denn da Brücken zu anderen Fraktionen bauen, auf deren Stimmen man eigentlich setzt? Also quasi was in Richtung Volt und Grüne jetzt.
2: Also Herr Joachim, sehen Sie es mir nach, das ist Ihr gefärbter Blick auf die Situation hier in der Stadt und entspricht nicht dem, was Realität ist. Realität ist, dass zu einem sehr frühen Zeitpunkt SPD und CDU eine stabile Koalition bereit waren zu bilden, nämlich mit den Grünen. Das ist seitens der Grünen öffentlich ausgeschlagen worden und aus dieser Not heraus und der Situation heraus haben sich andere, die Verantwortung in dieser Stadt übernehmen wollen, zusammengefunden und das Ergebnis sehen Sie heute.
3: Das war ja keine Not. Deswegen habe ich ja ganz bewusst gesagt.
2: Nochmal, das ist Ihr gefärbter Blick, Herr Joachim.
3: Das ist ja nicht gefärbt, das ist ein realistischer Blick, weil die Parteien SPD, CDU, Grüne und Volt zusammen den Haushalt beschlossen hat. Das ist ja kein gefärbter Blick, das ist ja Realität.
2: Sie verwechseln aber eins, das eine war in der alten Wahlperiode und das andere in der neuen Wahlperiode. Wir haben hier eine neue Situation.
1: Die Frau Groß?
4: Also natürlich ist mir auch klar, dass für jeden die erste Idee die sogenannte Kenia-Koalition gewesen wäre, weil es eine stabile Mehrheit gegeben hätte. Aber man kann sich ja nicht vor den Realitäten verschließen und wir müssen ja sachbezogen arbeiten. Und wenn man irgendwann merkt, das ist nach stundenlangen Gesprächen merkt, es ist nicht möglich und es geht einem der Beteiligten nicht um die Sache, dann kommt man halt nicht weiter. Und dann muss man gucken, wie kommt man für die Stadt und die Bürgerinnen und Bürger in dieser Stadt weiter. Und deswegen haben wir uns ja hier auf grundsätzliche Sachen geeinigt, für die wir alle stehen und nicht alles bis ins kleinste Detail ausgearbeitet, weil dass wir natürlich in verschiedenen Bereichen verschiedene Sichtweisen und Meinungen und Ansichten haben, ist ja klar, sonst wären wir wahrscheinlich nicht in 4 Parteien, sondern in einer. Aber trotzdem geht es hier allen Beteiligten um die Sache. Und anderen Beteiligten ging es nicht um die Sache. Und damit ist dann Ihre Meinung, was hier das Sinnvollste vielleicht gewesen wäre, nicht so. Und ja.
5: Ich würde vielleicht für die SPD an der Stelle noch ergänzen, die Tatsache, dass wir heute hier in dieser diversen Konstellation sitzen und hier mit unserem Papier auch ein, wie ich finde, breites Themenspektrum abdenken, bei dem wir gemeinsame Positionen gefunden haben. Das zeigt, dass wir
6: an vielen Themen arbeiten und Kompromisse suchen, andere aber auch gezielt offen lassen, weil wir am Ende mit Widersprüchen leben können in einer solchen Konstellation, zeigt, dass die SPD jedenfalls in dieser Stadt bündnisfähig ist mit verschiedensten Partnern. Und das wird aus meiner Sicht heute deutlicher denn je.
5: Vielleicht ergänzt noch dazu.
7: Mal weggehen. Wir sind das größte Bündnis, was sich zusammengefunden hat, jetzt die zusammenarbeiten möchten und können. Keine andere Konstellation ist im Moment möglich in dieser Stadt oder war möglich. Es sind ja viele Gespräche geführt worden. Von daher ist es ja schon eher ein Zeichen von Stärke, dass wir sagen, okay, wir gehen in dieser Konstellation das an, obwohl wir im Parlament keine Mehrheit haben, sondern da noch Partner dann immer finden müssen. Aber wir übernehmen die Verantwortung, wir stellen uns dem und übernehmen das. Also wir sind letztendlich das größte Bündnis, was es im Moment in diesem Parlament gibt, was zusammenarbeiten kann und möchte. Und das kann man, denke ich, auch an der Stelle hervorheben, dass wir insoweit Verantwortung dann auch übernehmen wollen.
5: Herr Schäfer, wir brauchen ja doch die Stimmen der Grünen vielleicht. Gerade wenn die vier nicht immer bei jeder Frage mitstimmen.
8: Naja, wir sprechen jetzt von den Projekten sozusagen.
5: Ja, aber alles mit Fragen.
8: Genau. Gut.
1: Das haben wir im Papier auch aufgegriffen. Wir werden natürlich auch mit anderen Fraktionen dann themenbezogen ins Gespräch gehen. Das ist völlig klar. Das gilt sowohl für jetzt mich als Magistratsmitglied, was jetzt bereits im Amt ist, aus dem Bündnis. Ich werde auch auf Fraktionen zugehen und gucken, wie die Projekte zu einer Mehrheit kommen können. Da sind wir auch gesprächs- und weiterentwicklungsbereit, sage ich mal, auf den Grundlagen, die wir geführt haben, und bitten natürlich auch um Offenheit auf der anderen Seite. Also da möchte ich ein bisschen das aufgreifen, was Hanno Benz gesagt hat. Wenn man an dem, was hier in Darmstadt passiert, interessiert ist, dann geht man auch offen auf der inhaltlichen Ebene in so ein Gespräch über ein Projekt des Magistrats und lotet aus, wie eine Zustimmung projektbezogen möglich ist. Also wir öffnen dementsprechend ja schon unsere Bündnisarbeit an der Stelle auch, und es ist auch wörtlich so im Papier erwähnt, dass wir auch den Diskurs zu Einzelthemen und insgesamt auch mit anderen Fraktionen bewusst suchen.
9: Und man muss ja auch sagen, auch wenn man bundesweit schaut, kommt es mir zumindest so vor, als sei dieses alte Koalitionsmodell, es kommt an seine Grenzen einfach, ja, weil da werden Dinge zusammengepackt und da müssen Kompromisse vertreten werden, bei denen sich weder die Vertreter der Parteien wohlfühlen, noch die Menschen, die die jeweilige Partei gewählt haben, sich wiederfinden. Und ich glaube, natürlich, wir werden natürlich reden mit den Grünen und auch mit Volt und auch mit der Linken, werden wir zumindest auch reden, um Mehrheitsentscheidungen herbeizuführen. Und ich finde, man hat schon in den letzten beiden Staffels gesehen, was es für ein Gewinn für die Demokratie ist. Weil ich will es mal so sagen, wenn man Opposition war, konnte man in den vergangenen Jahren auch einfach daheim bleiben. Ja? Das war wie ein Schaulaufen. Man hatte überhaupt keine Beteiligungsmöglichkeit. Die Linke hat, glaube ich, in 20 Jahren keinen einzigen Antrag durchgebracht. In den letzten beiden Staffels waren es, glaube ich, 3. Also da werden auf einmal Menschen auch eine Beteiligung finden, die sich auch für diese Stadt engagieren, ja, die auch gute Lösungen finden wollen. Und da können wir doch einfach alle nur von profitieren. Und jetzt mal im Ernst, wir sind kleine Kommunalpolitiker. Wir haben einen einzigen Auftrag und der ist, dass es Darmstadt gut geht. Und ich glaube, das wollen wir alle hier, wie wir hier sitzen. Und ich glaube, auch das, was wir vereinbart haben, wird, wenn wir es hoffentlich so umsetzen können, wird die Stadt voranbringen, und das ist für mich eine Fokussierung auf das Machbare erstmal, und das finde ich einfach erstmal einen guten Weg. Wir brauchen gerade auch mehr Mut. Also ich würde mir den Mut auch auf Landes- und Bundesebene wünschen, ehrlich gesagt.
8: Schönes Statement. Jetzt mal.
9: Ich würde nämlich da noch mal kurz weggehen.
5: Nee,
9: Herr Benz, die Frage wäre an Sie. Ich habe jetzt beim schnellen Scannen-Einsatz gefunden, den ich interessant finde, die Rolle des Oberbürgermeisters ist festgehalten in dem Papier. Er verpflichtet sich, sein Recht zur Geschäftsverteilung im Einvernehmen mit den Partnern auszuüben.
8: Ja.
9: Finde ich ganz spannend, weil Sie ein Stück weit Macht an das Bündnis abgeben, beziehungsweise sich verpflichten, mitzukoppeln.
2: Ich halte es für selbstverständlich, wenn man zusammenarbeitet, dass man wesentliche Fragen miteinander bespricht und dann gemeinsam entscheidet. Das ist beispielsweise auch in der vergangenen Woche schon so gewesen, als wir in einer Krisensituation entschieden haben, die Projekte, die die Digitalisierung betreffen, umzustrukturieren, genauso wie jetzt die gemeinsame Entscheidung auch getroffen wird, das Stadtplanungsamt umzuverteilen. Schlichtweg deshalb, weil es nicht sein kann, dass in einer Zusammenarbeit einer eine herausgehobene Machtposition hat und die dann gegen die Partner auch einsetzen kann. Das war in der vergangenen Koalition, der die SPD nicht angehört hat, anders. Ich halte das für keine gute Basis von Zusammenarbeit. Deswegen haben wir das auf so vereinbart, ist auch auf Vorschlag der SPD so in das Papier eingeflossen. Das gilt, soweit nicht gesetzliche Grundlagen berührt sind. Das ist aber auch selbstredend.
10: Umverteilung des Stadtplanungsamtes von Kolmar weg zu Band 3 hin. Können Sie das nochmal kurz erklären, warum das jetzt sozusagen der erste konkrete Schritt ist für Sie?
2: Es gibt wesentliche Punkte in der Stadtentwicklung und Stadtplanung, die das Bündnis, die Kooperation anders angehen will. Und aus dem Stadtplanungsamt kommen dabei die wesentlichen Impulse und Grundlagen. Und deswegen ist es gut, wenn ein solches Amt innerhalb eines Bündnisses wie dieser Kooperation jetzt geführt wird.
1: Ich möchte klarstellen. Nein, es wird nicht dabei bleiben. Also möchte ich auch an der Stelle klarstellen, ich begreife das als temporäre Übernahme im Sinne des Bündnisses. Und das wird dann, ich meine, der Oberbürgermeister wird das dann per Organisationsverfügung wieder umverteilen, aber das ist von Anfang an so besprochen worden und auch von mir so gesagt worden, dass das nur eine temporäre Maßnahme auch ist. Weil das eben, wenn Sie unsere Bündnisvereinbarung, die inhaltlichen Punkte lesen, einfach extrem viele Bereiche davon betroffen sind und wir dort Akzente setzen wollen. Und zur Rolle des Oberbürgermeisters möchte ich das unterstreichen, was Hanno Benz gesagt hat. Das ist von ihm selbst so angeboten worden, schon im April quasi, also auch in anderen Konstellationen, dass er sich als Teil von einem Bündnis sieht. So ein bisschen, Sie wissen, was andere sagen. So, jetzt.
11: Ich frage nochmal zur Wahl der Dezernenten. Sie sprechen von Neustrukturierung des Magistrats und Sie scheinen sehr sicher zu sein, dass Sie Ihre Kandidaten durchbekommen. Wer sind denn die Kandidaten?
12: Ist das eine Frage, die Sie jetzt nicht beantwortet bekommen, weil es noch keine gibt?
2: Und das
11: habe ich mir schon gedacht, aber ich wollte es
1: trotzdem. Aber ein guter Versuch. Wir hätten uns.
11: Wenn ich schreibe, es wurde nicht gesagt, die Kandidaten sind wohl sicher gefragt.
1: Sie hätten es fast geschafft, aber. Nee. Nein, haben wir tatsächlich nicht, auch noch nicht besprochen. Aber alles, was Sie wissen müssen, steht da drin. Aber nicht alles, was Sie wissen wollen.
3: So, jetzt geht es über Koalitionsverhandlungen, Parteitagsbeschlüsse. Jetzt ist das ja kein Koalitionsvertrag. Wie gehen die Parteien, die Wählergemeinschaften mit diesem Papier um? Wird es jetzt, also die Grünen hatten jetzt schon zwei, die CDU hatte ja, das war ja eher Personal, FDP glaube ich auch, Mitgliederversammlung. Wie sieht das jetzt innerhalb der Parteien aus?
1: Also ich denke, die Parteien, die jetzt hier sitzen, werden Parteitage machen, wenn ich es richtig verstanden habe von allen. Bei uns wird es im August sein, SPD auch, FDP.
0: Genau, wir haben einen Kreisvorstandsbeschluss schon zu
1: den haben wir auch, ja klar.
0: Und wieder offen und breit diskutiert und dann auch noch
1: einen. Ja, den haben wir auch und die SPD auch mit Parteivorstand und Fraktion. Und wie Ufbasse sowas handhabt, kannst du selber am besten sagen,
10: Kessel. Wir haben einen Grundsatzentscheid getroffen und haben natürlich in enger Abstimmung das Papier erarbeitet. Ne? Also da sind alle d'accord.
6: Genau, kann vielleicht auch noch, kannst du noch mal ganz konkret machen. Bei uns weiß ich vom Datum her, wir haben uns da inspirieren lassen. Es wird am 18.08. wird ein Parteitag stattfinden.
1: Parallel.
6: Das ist der Tag, an dem auch die CDU ihren Parteitag machen. Und ich glaube, es ist zwei Tage vor der ersten Stadtverordnetenversammlung nach der Sommerpause. Es gibt unseren Mitgliedern jetzt auch die Möglichkeit, das Papier sich nochmal in Ruhe anzugucken, sodass wir dann auch eine informierte Entscheidung treffen können. Aber das heißt nicht, dass wir über den Sommer ruhen werden. Das ist mir auch wichtig an der Stelle zu sagen. Wir haben jetzt auch zwar Urlauber anstehen bei diversen Leuten hier, aber wir haben alle unsere Aufgaben, unsere Päckchen mitgenommen und werden uns intensiv auch an die Arbeit machen über die Sommerpause.
1: Genau. Wir hatten diese Gremien, wie die anderen das genannt haben, auch beteiligt. Und ich will schon mal sagen, dass in unserer Schalte mit Parteivorstand und Fraktion die Leute schon sehr positiv angetan haben, auf was wir uns committen konnten in dieser Zusammenarbeit.
6: Und zwar ist es nicht ganz so positiv, es war am Heinerfest Montag.
1: Ja, bei uns am
6: aber
1: Sonntag.
6: Ansonsten also war die Laune aber gut.
2: Ja, war ein bisschen Mecker wegen Heinerfest. Ja.
1: Ja, bei uns war es Sonntagabend, da war ein bisschen Mecker wegen Tatort oder so, aber das ist mir noch, da ich das nicht mache.
6: Ja, alles
1: so, gut. Gibt es denn noch weitere Fragen? Ist nicht der Fall.
13: Soweit das Bündnis für Darmstadt und wir werden dann da dranbleiben und gucken, was rauskommt. 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Ja, und was mir noch bleibt, ist auf Wiederhören zu sagen und das ist wörtlich gemeint. Wir sind hier ein Radioprogramm. Auf Wiederhören.

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2: Ja, heute mal nicht mit Petra, sondern mit mir, Ruben Brückner. Ihr hört Radio Darmstadt auf der 103,4 noch. Und natürlich auf DAB Plus und auf www.radiodarmstadt.de. Ja, der Kulturkalender, es ist wieder Freitag, die Woche neigt sich dem Ende zu. Und ich habe euch mal wieder so ein bisschen da was zusammengeschnipselt aus dem bunten Montagsmix und Literatur mit Lilith und Laura. Wenn ihr das nicht verpassen wollt, dann bleibt dran.

0: Es ist Ferienzeit. Ja, und in der Ferienzeit fahren natürlich viele Leute weg in den tollen Urlaub. Nicht der Michael Geiser, der war schon im Urlaub gewesen. Und im Sommer haben wir natürlich auch das Sommerloch. Ja, da findet nicht so viel statt wie sonst immer. Zum Beispiel das Staatstheater hat Sommerpause oder so und dadurch kommt es dann zu einem Sommerloch. Wenn ihr jetzt trotzdem zu Hause seid und irgendwas machen wollt, irgendwas unternehmen wollt, dann hat der Michael Geiser vom bunten Montagsmix, der jeden Montag von 16 bis 17 Uhr läuft, garantiert was für euch. Michael, was kannst du uns denn da empfehlen?
1: Wenn Sie dieses Jahr gar nicht in den Sommerurlaub verreisen sollten, aber trotzdem mal einen Tagesausflug machen, sind wir natürlich von Radio Darmstadt für Sie zur Stelle. Wir wollen Ihnen ja die Region ein bisschen näher bringen. Die Bachgaubahn zum Beispiel, kennen Sie die schon? Da können Sie gerne wandern gehen. Und zwar mit einer ganz besonderen Geschichte. Diese alte Bachgaubahn ist vielleicht genau das Richtige für Sie. Sie liegt zwischen Pflaumheim und Mömmlingen. Und Sie folgen da der ehemaligen Bahnstrecke durch Wälder, Wiesen und mit schönen Ausblicken über den Bachgau. Das Besondere an der Strecke ist der schmale Wanderpfad entlang der früheren Bahnstraße. Dadurch fühlt sich die Tour deutlich naturnäher an als viele klassische Wanderwege. Die Bachgaubahn verband einst Aschaffenburg mit Höchst im Odenwald. Nach ihrer Stilllegung im Jahr 74 blieb ein Teil der Trasse erhalten und lädt heute zu einer ganz besonderen Wanderung auf den Spuren der Eisenbahngeschichte ein. Das absolute Highlight ist die lange Tunnelröhre, durch die der Weg direkt hindurchführt. Ein bisschen mystisch, ein bisschen spannend und garantiert ein unvergessliches Erlebnis. Der Wanderparkplatz Sausteige mit seinem kleinen Spielplatz ist der ideale Startpunkt für die ganze Tour, besonders für Familien oder für eine kurze Pause. Klicken Sie rein für mehr Infos bachgaubahn/odenwald/Ausflug. Antonietta.
2: Für den großen Wog hier in Darmstadt hat das Hessische Landesamt für Naturschutz, Umwelt und Geologie aufgrund von Steigenblau Algenbefall eine offizielle Warnung ausgegeben, weshalb aktuell dringend von Baden abgeraten wird. Die Liegewiesen, Duschen sowie das Kinderbecken im Inselbereich Bad bleiben geöffnet und sind kostenfrei zugänglich. Der Badebereich ist gesperrt. Das gleiche gilt auch für den Marbacher Stausee im Odenwald. Seit Freitagabend wird die 13-jährige Katharina Marino aus Fürth-Erlenbach vermisst. Sie verließ die Jugendeinrichtung in der Werner-Krau-Straße, könnte sich im Bereich Mülheim-Kreis Offenbach aufhalten. Das junge Mädchen befindet sich in einem psychischen Ausnahmezustand. Sie ist 1,70 Meter groß und schlank, hat dunkelgrüne Augen, dunkelbraunes Haar. Hinweise dringend an die Kripo Heppenheim. 06252 7060, Telefonnummer 06252 7060 oder an jede andere Polizeidienststelle. Am Sonntag brannte es in einem Waldstück zwischen Mörfelden und dem Flughafen, näher Campingplatz am Gundhof. Gegen Mitternacht waren die Flammen schließlich unter Kontrolle. Zahl 130 bis 150 Einsatzkräfte der Feuerwehr waren dabei im Großeinsatz, wobei die Löscharbeiten sich als extrem schwierig gestalteten, weil der betroffene Bereich extrem munitionsbelastet sein könnte. Gebrannt hatte es auf der Fläche von rund 4 Hektar.
1: Wir sind im Kessel Bunte. Seit 50 Jahren locken die Organisatoren des 40.000 Dollar Preisgeldturniers Common Stars der Women's Tennis Association hier nach Darmstadt. Andrea Petkovic war schon da, die ganz junge Steffi Graf, Anke Huber, viele andere. Ja, und Nicht zu vergessen auch die Tunesierin Ons Jabeur 2015, 7 Jahre später die Nummer 2 der Welt. Zum Jubiläum kommt außerdem ATP-Profi und Davis-Cup-Spieler Micha Zverev, der Bruder von French Open-Sieger Sascha Zverev, auf Stippvisite. Kommenden Freitag ist Training um 14 Uhr mit Micha Zverev, um 18 Uhr abends das Promi-Doppel, dann die große Party auf der Festwiese. Bei freiem Eintritt Game, Set und Match. Der TC Bessungen 2000 feiert die ganze Woche bis kommenden Sonntag. Der Kultursommer 2026 lädt zu unvergesslichen Sommerabenden in besonderer Atmosphäre ein. 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
1: Bestimmt.
3: Und dann kriegt ihr kleine Ohrläppchen. 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
1: Wollt ihr kleine Ohrläppchen haben? Schön Radio Darmstadt hören und auf die Comedy-Veranstaltung Open Air am kommenden Freitag gehen im Hamburgerhaus in Obertshausen. Die vierte Lachnacht, moderiert von Olle Lehmann, erst dabei Dave Davis, Jens Heinrich Klaassen, Serhat Dogan und Dagmar Schönleber, kostet 28 Euro. Direkt hier in Darmstadt, auch am Freitag in der Aurora am Ostbahnhof im 8, Bernd Lafrenz, die lustigen Weiber von Winzer. Freikomisch nach Shakespeare, ein letzter Termin führt uns auf die Burg Hain, nach Dreieichenhain. Da ist wieder der Open-Air-Sommer und auch am Freitag tatsächlich, 3 Termine für den Freitag. Da ist Camilla De Feo ab 8 auf der Bühne der Burg Hain mit ihrem Programm Froschkönig.
0: Ich will auf jeden Fall keine kleinen Ohrläppchen, deswegen höre ich Radio Darmstadt. Und das tut ihr jetzt gerade auch. Ja, genau. Und das war eben der Michael Geiser. Vielen Dank, Michael, dass du uns da so ein bisschen gezeigt hast, was man jetzt auch in diesem Sommerloch, wo so nicht so viel stattfindet, doch noch machen kann. Die ein oder der andere Sache klang sehr interessant. Gucke ich mir mal an. Vor allem die Bachgaubahn. Das hört sich ja richtig interessant an. Das kann man sich, finde ich, mal anschauen. Wie gesagt, bunter Montagsmix hört ihr dann auch immer jeden Montag von 16 bis 17 Uhr auf Radio Darmstadt.

0: kommen wir zu unserem nächsten Punkt. Literatur mit Laura und Lilith. Laura hat sich dieses Mal ein Buch ausgesucht. Ich kann es gar nicht glauben. Ich kenne es auch mal. Also ich kenne auch mal ein Buch. Ist der Wahnsinn. Nämlich Der kleine Prinz. Aha. Den habe ich nämlich in der Schule lesen müssen. Und vielleicht müsst ihr ja auch Den kleinen Prinz mal in der Schule lesen. Dann ist das definitiv was für euch. Dann könnt ihr vielleicht in dem einen oder anderen Unterricht gut Punkte absammeln. Wenn ihr jetzt genau aufpasst, natürlich gibt's die Sendung auch als Podcast auf allen möglichen Podcast-Plattformen deiner Wahl. Und die Sendung läuft jeden zweiten Dienstag im Monat von 18 bis 19 Uhr. Und bei dem kleinen Prinzen, ich habe mir die Sendung angehört und ich muss sagen, da ist doch noch so einiges bei mir hängen geblieben, woran ich mich auf jeden Fall noch total erinnern kann. Klar, die Rose und der Laternenmann. An die beiden kann ich mich noch erinnern. Aber Laura, warum hast du dir denn jetzt eigentlich das Buch Der kleine Prinz ausgesucht zum Vorstellen?
1: Ich bin ganz ehrlich, ich bin jetzt momentan volle Kanne in der Klausurenphase. Hatte das Buch auch schon mal angefangen, weil ich es einfach so auch mal in die Sendung mit reinnehmen wollte. Und ich dachte, das ist jetzt eigentlich die optimale Gelegenheit, weil ich eigentlich auch jetzt einfach viel lernen muss und das Buch natürlich auch nicht so wahnsinnig dick ist. Das ist dann natürlich perfekt, aber man kann sich trotzdem schon einige Gedanken dazu machen, auch wenn es nicht besonders dick ist. Ich habe jetzt so eine kleine Ausgabe, das sind 94 Seiten insgesamt und da sind ja auch noch Zeichnungen zwischendrin. Aber man kann schon sich einige Gedanken dazu machen, weil es irgendwie sehr viel Interpretationspotenzial hat, finde ich, und sehr viel Metaphern und bildhafte Sprache, in die man doch auch viel rein interpretieren kann, wo man viel rumphilosophieren kann, wie das vielleicht gemeint ist oder auf was für Situationen auch im Alltagsleben man das so beziehen kann. Und da habe ich mir schon auch so meine Gedanken gemacht, was für Assoziationen ich damit hatte. Aber bevor wir damit reinstarten, würde ich sagen, gucken wir uns erstmal an, was ist überhaupt in der Handlung ungefähr so passiert, damit wir einen groben Rahmen haben. Kann ich eigentlich jedes Mal vorher dazu sagen, absoluter Spoiler-Alarm für diejenigen, die gar nicht irgendwie was dazu wissen wollen und die sich komplett überraschen lassen wollen beim Lesen, ist das jetzt hier wahrscheinlich nichts. Aber ich glaube, mit so ein bisschen Vorwissen lässt sich es vielleicht sogar auch noch mal einen Tacken besser lesen. Aber man ist natürlich vielleicht so ein bisschen von meiner Meinung, die ich jetzt dazu auch reinbringe, von meinen Interpretationen ein bisschen vorbeeinflusst. Wenn man das nicht möchte, dann vielleicht den Podcast erst danach anhören. Für die, die vielleicht schon mal ein bisschen sich einen Eindruck holen wollen und einen ersten Geschmack, ist das jetzt vielleicht gar nicht so schlecht. Es startet damit, dass ein Pilot eine Notlandung in der Wüste machen muss. Und er versucht dann, sein Flugzeug zu reparieren, bis auf einmal ein kleines Männchen, sage ich mal so, mit blonden Haaren auftaucht. Und das ist eben der kleine Prinz. Der kleine Prinz erzählt dann, dass er von einem anderen Planeten kommt und gerade auch auf der Reise ist. Und erzählt so ein bisschen seine Geschichte, in der er auf verschiedene Erwachsene, in Anführungszeichen, trifft, komme ich später nochmal dazu. Der kleine Prinz ist also von Planet zu Planet gereist auf der Suche nach neuen Erkenntnissen und Erfahrungen. Also, ich habe ja gerade schon gesagt, er trifft auf seiner Reise auf verschiedene Erwachsene. Und jetzt ist der Ablauf so, dass er quasi von Planet zu Planet zu Planet geht und auf jedem Planet ist eine erwachsene Person, mit der er in Kontakt kommt, mit der er ins Gespräch kommt. Und das sind insgesamt 6 Planeten. Und nach diesen 6 Planeten landet er auf der Erde. Und da hat er jetzt eben dann das Gespräch mit dem Pilot. Also fängt er an zu erzählen. Auf dem ersten Planeten hat er einen König getroffen. Dieser König hat schon einen sehr starken Herrscheranspruch. Das ist eigentlich das Einzige, was ihn beschäftigt, dass er herrschen kann, dass er anderen sagen kann, was sie zu tun haben und dass das so läuft, wie er sich das in den Kopf gesetzt hat und wie das nach seinem Gusto irgendwie funktioniert. Planet Nummer zwei und Person Nummer zwei, ein Eitler. Er will der Beste sein, der Reichste, der Intelligenteste. Auf Planet 3 ist ein Säufer. Es wird dann auch, das ist mehr oder weniger der Wortlaut, wie ich es jetzt hier habe. Der Säufer, der säuft, um zu vergessen, weil er sich fürs Saufen schämt. Ich gehe jetzt erstmal die Planeten durch und dann teile ich mit euch, was ich mir insgesamt so dazu gedacht habe. Auf dem Planet 4 ist ein Geschäftsmann. Der hat die ganze Zeit nur seine Zahlen im Kopf. Dann auf Planet 5 ein Laternenanzünder, der den lieben langen Tag nichts anderes macht, als die Laterne immer wieder an und wieder auszumachen und wieder an und wieder aus. Und auf Planet 6 hat er einen Geografen getroffen. Er muss immer alles überprüfen. Er muss an irgendwelche Informationen kommen, dass er die irgendwie aufnotieren kann von Bergen, von irgendwelchen anderen wissenschaftlichen Sachen, die man irgendwie rausfinden kann. Irgendwelche Sachen, die für ihn von Bedeutung sind. Und da ist aber eigentlich das Wissen, was andere irgendwie herantragen, alles nicht so richtig gut genug, beziehungsweise vielleicht schon, aber man muss das auf jeden Fall erstmal prüfen, weil es könnte ja sein, dass da jemand irgendwas erzählt, was gar nicht stimmt. Und das muss auf jeden Fall überprüft werden. Aber das kann, er kann auch nicht auf die Reise gehen, um diese Informationen zu sammeln. Das müssen andere Leute machen, weil er muss das Ganze ja aufschreiben. Es können aber auch nur Sachen sein, die für immer bleiben. Irgendwelche Dinge, die sich nicht ändern. Ein Berg, irgendwie so um den Dreh in dem Wortlaut hat er das gesagt, ein Berg, der verändert sich jetzt nicht einfach so. Ein Berg bleibt erstmal ein Berg und der steht da. Und wenn ich jetzt eine Karte zeichne und ich zeichne diesen Berg ein, dann bleibt das auch erstmal so. Solche Dinge würde er festhalten. Seine Blume, der Prinz hat ja auch erzählt von einer Rose, die er auf seinem Planeten hat, die ihm ganz wichtig ist und die für ihn ganz einzigartig ist. Das wäre nicht etwas für den Geografen, für seine Forschung, weil das ist ja etwas, was vergeht. Das ist auch etwas, was den kleinen Prinzen so ein bisschen irritiert hat, als er das gehört hat. Er ist ja auf der Suche nach neuen Erkenntnissen und das war ihm gar nicht klar, weil für ihn war diese Rose etwas ganz, ganz Besonderes und ihm war einfach nicht bewusst, dass die irgendwann vielleicht auch mal eingeht, wie das bei Blumen eben nun mal manchmal einfach so ist. Jetzt sind diese ganzen Planeten, hat er einmal abgeklappert, und dann ist er eben auf der Erde. Und die Erde ist voll mit Erwachsenen. Und auf der Erde trifft er auf eine Schlange, die ihm hilft. Und er geht in einen Rosengarten und in diesem Rosengarten sind tausende von Rosen, die genauso aussehen wie seine, die er eigentlich für einzigartig gehalten hat. Auch etwas, was den kleinen Prinzen total irritiert. Das kann doch nicht sein. Meine Rose ist doch einzigartig. Wieso sind jetzt hier noch so viele davon? Und er ist enttäuscht, weil die Rose hat ihm erzählt, dass sie einzigartig ist. Und er hat das auch gedacht. Und jetzt sieht er, dass das gar nicht stimmt. Davon war er erstmal irritiert, aber auch dazu kommen wir später nochmal. Naja, aber kommt auf jeden Fall dann noch zu einem Treffen mit einem Fuchs. Sie fühlen sich beide irgendwie einsam und haben sich angefreundet. Und der Fuchs weiht ihn dann in die Geheimnisse von Liebe und von Freundschaft ein. Das Wesentliche ist unsichtbar. Man sieht nur mit dem Herzen gut, ist eine Aussage oder eine Zeile in dem Buch. Und ich glaube, das zielt wahrscheinlich genau auch darauf ab. Liebe ist nicht sichtbar, zumindest nicht direkt. Freundschaft auch nicht. Aber das ist ja letztendlich das Wesentliche im Leben. Es gibt bestimmt auch noch andere wesentliche Dinge, aber das gehört definitiv dazu. Und die sieht man, metaphorisch gesehen, eben eher mit dem Herzen und nicht mit den Augen. Ich habe gedacht, zu den Planeten wollte ich ja noch mit euch teilen, was da so meine Gedanken dazu waren. Und ich glaube tatsächlich, das ganze Buch ist ja wirklich eine Ansammlung von gefühlten Tausenden von Metaphern und bildhafter Sprache. Und für mich wirkt das so, als wären eben diese erwachsenen Personen, diese eine Person, die auf diesem einen Planeten ist, so ein bisschen wie ein Vergleichsobjekt für Menschen, die wir eben hier auch einfach auf der Erde haben. Für mich fühlt sich das so an, als hätte der Autor selbst eine Reise eben durch sein Leben gemacht und hat auf diesem Weg verschiedene Typen von Menschen kennengelernt und hat die eben so ein bisschen in diese metaphorischen Rollen reingepackt. Und so kann halt jetzt die Leserschaft vom kleinen Prinzen sich jeder natürlich auch so ein bisschen sein eigenes Bild machen, aber man merkt einfach, was damit gemeint sein soll. Der König mit dem Herrscheranspruch zum Beispiel. Es wird immer Menschen geben, die irgendwie diesen Anspruch haben, andere vielleicht auch rumzukommandieren. Man kann es vielleicht positiv und negativ sehen. Auf der einen Seite irgendwie einen kommandierenden Herrscherton, was natürlich eher negativ ist. Und auf der anderen Seite vielleicht aber auch Leute, die das Zepter in die Hand nehmen und Verantwortung übernehmen für gewisse Dinge, die Sachen sortieren, die versuchen, irgendwo Ordnung reinzubringen, indem sie sagen, wie bestimmte Abläufe sind. Keine Ahnung, irgendwie allein in der Firma, wenn man es jetzt ganz konkret macht, dass es eben irgendwie einen Chef geben muss, der ein bisschen den Überblick über alles hat und seine Mitarbeiter koordiniert und so weiter. Gut, kann man jetzt vielleicht auch drüber streiten, gibt ja auch andere Konzepte, aber das wird jetzt zu weit führen. Nur, also genau, so viel zu meinen Gedanken da in diese Richtung. Ja, irgendwelche Menschen, die herrschend sind, Menschen, die eitel sind, die immer nach dem größten, besten, tollsten streben, wäre ja dann auf Planet 2, die immer irgendwie das Beste rausholen wollen, immer 100%, die Perfektionisten sozusagen. Aber muss man immer perfektionistisch sein? Der Säufer, der säuft, um zu vergessen auf Planet 3, weil er sich fürs Saufen schämt. Weil der Mensch manchmal, glaube ich, einfach dazu prädestiniert ist, sich, obwohl man es besser weiß, selbst zu boykottieren. Der Geschäftsmann, der die ganze Zeit nur seine Zahlen im Kopf hat und alles andere nicht mehr wichtig ist. Es geht nur um die Zahlen und alles Mögliche außenrum wird ausgeblendet. Das ist überhaupt nicht mehr wichtig. Der Laternenanzünder auf Planet 5 steht vielleicht für so ein bisschen was Stupides, für eine Festgefahrenheit im Leben, dass man halt so seine Arbeit macht. Ich mach halt die Lampe an und ich mach sie aus, weil das ist halt meine Aufgabe hier auf dem Planeten. Aber vielleicht muss man auch manchmal hinterfragen, ob das, was man da tut, ob das wirklich so sinnerfüllend ist oder ob es da nicht vielleicht andere Wege dafür gibt. Oder vielleicht ist es auch gerade das, dass einen diese eine Tätigkeit erfüllt. Der Geograf, der immer alles überprüfen muss und dem nichts genau genug ist und der immer nur darauf achtet, dass es die Dinge sind, die bleiben. Aber vielleicht sind es ja im Leben auch manchmal gerade die Dinge so wertvoll wie das Leben an sich einfach, weil man weiß, dass es nicht ewig geht, dass das gerade die Besonderheit irgendwie so reinbringt. Vielleicht sind ja auch genau die Dinge irgendwie wichtig, die nicht ewig sind. Aber genauso wichtig ist es natürlich auf der anderen Seite auch an langfristigen Dingen irgendwie festzuhalten und die vielleicht auch für die Nachwelt festzuhalten, wie das eben Landkarten auch irgendwie machen. Also was ich jetzt selber so beim drüber sprechen merke, sind diese verschiedenen Perspektiven, die man einfach auch auf gewisse Dinge irgendwie richten kann, dass das zum einen nie eine Schwarz-Weiß-Ansicht ist. Es ist nie nur so und nie nur so. Es ist immer irgendwie ein Graubereich dazwischen. Und es kommt immer darauf an, aus welcher Perspektive man irgendwie auf die Situation draufschaut. Das habe ich tatsächlich später auch noch mal, ich blätter hier so ein bisschen rum, ich habe meine Notizen hier noch dabei liegen. Dass es wirklich echt immer eine Frage der Perspektive ist. Jetzt muss ich, weil das gerade so gut passt, eigentlich die Stelle mal raussuchen. Das ist nämlich eigentlich optimal. Es hat sich jetzt spontan so ergeben. Ich würde sagen, wir merken uns jetzt einmal den Punkt Perspektivwechsel auf gewisse Dinge und dass es wirklich auf die Perspektive ankommt. Und dann lese ich euch einen kleinen Ausschnitt, der für mich genau das bildhaft gezeigt hat in dem Buch, mal vor. Wir haben ja gerade eben gesagt, dass wir nochmal über den Perspektivwechsel sprechen wollen, beziehungsweise, dass ich euch eine kleine Stelle vorlesen will, die für mich genau das widerspiegelt, was ich vor der Musikpause so ein bisschen rausphilosophiert habe, wo ich mir so meine Gedanken dazu gemacht habe, was sind für mich eigentlich so die Erkenntnisse. Das ist ja alles sehr subjektiv, aber was ist so meine Erkenntnis, die ich so ein bisschen aus der Reise vom kleinen Prinzen und von den verschiedenen Persönlichkeiten, die er getroffen hat, was ich da für mich so rausziehe. Und bin ja dazu gekommen, dass es wirklich immer eine Frage dessen ist, von wo gucke ich auf die Situation drauf und mit welchen Augen schaue ich drauf. Und genau, jetzt fackle ich nicht mehr lange und lese euch eine kleine Stelle vor, relativ am Ende. Die Leute haben Sterne, aber es sind nicht die gleichen. Für die einen, die reisen, sind die Sterne Führer. Für andere sind sie nichts als kleine Lichter. Für wieder andere, die Gelehrten, sind sie Probleme. Für meinen Geschäftsmann waren sie Gold. Aber all diese Sterne schweigen. Du wirst Sterne haben, wie sie niemand hat. Was willst du sagen? Wenn du bei Nacht den Himmel anschaust, wird es dir sein, als lachten alle Sterne, weil ich auf einem von ihnen wohne. Weil ich auf einem von ihnen lache. Du allein wirst Sterne haben, die lachen können. Und er lachte wieder. Genau, also das ist auch so eine Stelle, die für mich diesen Perspektivwechsel einfach verdeutlicht. Man guckt, wenn viele Leute eine Sache angucken oder in einer Situation sind, wird nie jeder von denen die Situation gleich wahrnehmen. Und nie wird ein Gegenstand für verschiedene Personen die allergleiche Bedeutung haben. Für den einen ist der Stift einfach ein Stift, das ist ein Kugelschreiber, mit dem mache ich meine Unisachen. Und für den anderen, und das wissen alle außenrum vielleicht gar nicht, ist dieser Kugelschreiber aber vielleicht mit irgendeiner Geschichte verbunden. Da steckt vielleicht irgendwas Wichtiges dahinter, weil man den geschenkt bekommen hat, weil man mit dem irgendwas Wichtiges schon geschrieben hat. Was weiß ich. Also gibt es da ganz unterschiedliche Sachen. Und genau das ist es hier auch mit den Sternen. Für den einen ist der Stern dann eher ein Problem, für den anderen, also weil man vielleicht noch nicht genug über diesen Stern rausgefunden hat, für den anderen ist der Stern einfach nur

kurz über den Autor. Fand ich nämlich spannend, hinten im Buch waren noch ein paar Notizen zum Autor und zu seinem Leben. Ich glaube, damit fangen wir jetzt tatsächlich an und gehen dann nochmal über, wir haben ja jetzt schon ein bisschen rumphilosophiert, das machen wir zum Schluss nochmal ein bisschen, was für Erkenntnisse der kleine Prinz mitgenommen hat und vielleicht auch, was ich noch für Erkenntnisse mitgenommen habe daraus. Ja, aber sprechen jetzt erstmal über den Autor nochmal. Fand ich nämlich total interessant. Wie gesagt, das ist Antoine de Saint-Exupéry. Er ist im Jahr 1900 geboren. Er hat früh seinen Vater verloren, hatte danach eine enge Beziehung zu seiner Mutter und war im Militärdienst, und zwar im Fliegerregiment. Er war Berufspilot auf der Strecke Toulouse-Casablanca. Also da habe ich dann schon mal aufgehorcht und dachte, ah, okay, hier haben wir irgendwie so ein bisschen was, ich weiß jetzt gerade gar nicht, meine Germanistik-Professoren werden wahrscheinlich enttäuscht, ob das wirklich der exakte Begriff dafür ist, aber es geht auf jeden Fall in die Richtung, so ein bisschen autobiografisch. Es ist nicht autobiografisch, aber es sind auf jeden Fall Züge davon zumindest enthalten, wenn ich mir das so durchlese, weil es ist ja auch ein Pilot, der auf den kleinen Prinzen trifft und der Autor ist offensichtlich ja auch ein Pilot und das hat offensichtlich ja auch sein Leben ziemlich geprägt. Und was noch dazu kommt, es ist ja auch eine Notlandung, ein Absturz auf eine Art in einer Wüste gewesen und auch das hat unser Autor tatsächlich erlebt. 1935 ist er in der Wüste abgestürzt, wo ich mir auch so dachte, okay, das ist auf jeden Fall auch irgendwie eine Verbindung. Genau, im Zweiten Weltkrieg ist er dann in die USA emigriert. Hier entstand dann tatsächlich der kleine Prinz unter anderem. Und zeitlebens stand hinten auch noch drin, fand ich auch spannend und kann ich mir irgendwie auch gut vorstellen. Existierten irgendwie nur zwei Dinge für ihn, das Fliegen und das Schreiben. Und beides war ihm irgendwie wichtig als Dienst am Mensch. Ich habe mir dazu noch geschrieben beim Schreiben, die Kunst. Es gab nämlich noch, also Schreiben ist ja irgendwie auch was, oder kann zumindest auch was Künstlerisches haben. Und ganz am Anfang vom Buch geht es nämlich darum, dass der Pilot so enttäuscht ist, weil die Erwachsenen seine Zeichnung nicht erkannt haben. Er hat was gezeichnet und für ihn war das genau das, was er eben zeichnen wollte. Für ihn war das ganz klar, aber die Erwachsenen außenrum haben das nicht erkannt. Also da erzählt der Pilot eben aus seiner Kindheit. Und es hat ihn irgendwie erschüttert und er hat auch gesagt bekommen, ja, so nach dem Motto, mach mal was Gescheites, mach erst mal was Solides und häng dich hier nicht an diesen künstlerischen Spielereien auf. Und so hat er das dann auch gemacht und ist deswegen Pilot geworden. Das ist auch sowas, was ich mir vorstellen könnte, dass das vielleicht dem Autoren auch tatsächlich so ging. Vielleicht hätte er auch eine Karriere ausschließlich als Autor oder irgendwie eine andere künstlerische Form für sich gesehen. Ich meine, er hat es ja dann trotzdem verfolgt und hat offensichtlich damit auch Erfolg gehabt. Aber dass da zumindest auch so ein bisschen Einschränkungen da waren, dass die Leute nicht so richtig an sein künstlerisches Talent, an sein schreiberisches Talent geglaubt haben vielleicht. Könnte ich mir auch vorstellen. Also nur eine Vermutung, aber dass das auch noch so ein bisschen in das Buch mit eingeflossen ist. Das war ziemlich am Anfang. Genau. So viel zu dem Autoren, weil das fand ich wirklich spannend, dass es da solche Parallelen gibt. Und als ersten Satz habe ich mir hier drüber geschrieben, in Verbindung zum Autor kommt es mir so vor, wie in Bildnisse gerahmte Erfahrungen, die der Autor im Laufe seines Lebens gemacht hat. Genauso habe ich es ja vorhin eigentlich auch schon kurz gesagt. Und die Tatsache, dass da solche Verbindungen da sind, lassen mich da noch mehr drauf schließen. Also, ich weiß ja nicht, wie es bei euch ist, aber ich bin bereit, noch ein bisschen weiter zu philosophieren und mich ein bisschen mit den Erkenntnissen, die der Prinz so mitgenommen hat von seiner Reise und seinen Gesprächen, auch noch ein bisschen weiter mich inspirieren zu lassen und darüber nachzudenken und ein bisschen, ja, die Gedanken mit euch zu teilen. Der Prinz versteht, es gibt zwar viele Rosen, aber weil seine die einzige auf dem Planeten war und er sich besonders liebevoll um sie gekümmert hat, ist sie für ihn wirklich einzigartig. Er hat sie quasi gezähmt. Am Anfang musste ich ein bisschen drüber nachdenken, was überhaupt mit dem gezähmt

0: genau gemeint ist. Man hat so ein diffuses Gefühl davon, was das sein könnte, wenn man es liest. Und es wird auch einmal, ich habe die Stelle gerade rausgesucht, ein bisschen erklärt. Was heißt denn zähmen? Zähmen, das ist eine in Vergessenheit geratene Sache, sagt der Fuchs. Es bedeutet sich vertraut machen. Vertraut machen? Gewiss, sagt der Fuchs. Noch bist du für mich nichts als ein kleiner Junge, der 100.000 kleinen Jungen völlig gleicht. Ich brauche dich nicht und du brauchst mich ebenso wenig. Ich bin für dich nur ein Fuchs, der 100.000 Füchsen gleicht. Aber wenn du mich zähmst, werden wir einander brauchen. Du wirst für mich einzig sein in der Welt und ich werde für dich einzig sein in der Welt. Das war eine Stelle, die ich dazu ganz schön fand, die dieses Zähmen nochmal näher beschreibt. Ist ja jetzt schon so ein bisschen eher in der Tierwelt, dass man etwas zähmt. Passt ja jetzt auch zu dem Bildnis mit dem Fuchs. Aber letztendlich geht es ja genau um das, was ich jetzt auch gerade eben schon gesagt habe oder wie es im Buch erklärt ist. Das Zähmen ist ein sich vertraut machen. Ein sich vertraut machen mit Freundschaften, mit der Liebe, mit Familienmitgliedern, mit Tieren, mit der Natur. Das kann ja ganz viele verschiedene Formen annehmen, aber ein sich vertraut machen mit etwas und da auch halt, ja, sich irgendwie reinzubegeben, sich auf eine Art natürlich irgendwo auch verletzlich zu machen. Das wollte der Autor auch nochmal zeigen an einer Stelle. Hier, man läuft Gefahr, ein bisschen zu weinen, wenn man sich hat zähmen lassen. Ist ein Satz auch relativ gegen Ende des Buches. Also das quasi, glaube ich, von dem Autor so ein bisschen so gemeint ist, wenn man sich dann etwas vertraut gemacht hat, wenn man sich hat zähmen lassen oder wenn ich in dem Wortlaut bleibe, jemand anderen gezähmt hat, dass einen natürlich auch irgendwo verletzlich macht und ja, ist natürlich auch irgendwo ein Risiko. Aber da kommen wir auch wieder zu dem anderen Satz, das Wesentliche ist unsichtbar für das Auge. Man sieht nur mit dem Herzen gut. Und es geht da irgendwie halt um Liebe und um Freundschaft, um zwischenmenschliche Beziehungen, die einfach halt ganz wichtig sind für uns Menschen. Und genau, dann komme ich jetzt gleich noch zu was anderem. Und zwar habe ich kleine Sidequest hier an der Stelle. Habe ich, bevor ich mich fest dazu entschieden habe, das zu machen, oder ich war mir schon recht sicher, dass ich über den kleinen Prinzen sprechen will in dieser Juni-Ausgabe von Literatur mit Laura und Lilith, und war mit meiner Mitbewohnerin unterwegs in der Uni. Und da gibt es einen Schrank, in dem so ein bisschen so ein, ja, wie soll ich sagen, so ein bisschen so ein Kruschkram drin ist. So ein bisschen wie diese Kisten, die halt jetzt überall rumstehen, zu verschenken, gibt es einen zu verschenken Schrank. Und ich habe da drin tatsächlich eine Karte gefunden, die habe ich jetzt auch als Lesezeichen benutzt. Da ist auf der Rückseite ein Schäfchen drauf. Kommen wir dann auch nochmal dazu. Haben wir noch gar nicht drüber gesprochen, obwohl das ziemlich am Anfang sogar schon Thema ist mit dem Schäfchen. Und auf der Vorderseite ist der kleine Prinz mit diesem Schäfchen auf dem Arm. Und es steht darauf: Du bist zeitlebens für das verantwortlich, was du dir vertraut gemacht hast. Also lässt dich für das, für die gezähmte Verbindung, nenne ich es jetzt mal so. Und das war für mich dann irgendwie voll das Erlebnis, weil es ist ein Zitat aus dem Buch, das habe ich mir schon gedacht. Aber als ich dann das Buch gelesen habe und ich habe das Zitat gefunden, war ich so, ah, okay, in dem Zusammenhang ist das also gemeint. Und auch den Zusammenhang würde ich euch gerne nochmal vorlesen. Fand ich nämlich irgendwie schön und passt genau jetzt zu der Stelle oder zu dem Thema, was wir gerade eben besprochen haben. Kurz dazu, was vorher so passiert ist, damit ihr es ein bisschen einordnen könnt und damit ich jetzt nicht alles vorlese. genau, also der kleine Prinz hat da jetzt gerade die Erkenntnis, dass seine Rose ja trotzdem was Besonderes ist und warum seine Rose was Besonderes für ihn weiter bleibt und einzigartig bleibt, obwohl es noch viele andere weitere Rosen gibt, die scheinbar seiner Rose gleichen, aber die ja alle nicht seine Rose sind. Seine Rose bleibt einzigartig unter all den vielen, die es uns noch so gibt. Und das erkennt er, weil er festgestellt hat, er hat sich ja um diese Rose gekümmert. Er hat sich drum gekümmert, dass keine Raupen da sind. Er hat sie gegossen. Er hat sie geschützt, damit nicht irgendwelche Tiere sich an die Rose dran machen, hat einen Glassturz drüber gestellt und so weiter. Und diese Erkenntnis hat er jetzt gerade. Und ist jetzt dann im Gespräch mit dem Fuchs. Also durch den Fuchs hat er diese Erkenntnis. Er ist jetzt immer noch im Gespräch mit dem Fuchs. Und der sagt jetzt, die Menschen haben diese Wahrheit vergessen. Aber du darfst sie nicht vergessen. Du bist zeitlebens für das verantwortlich, was du dir vertraut gemacht hast. Du bist für deine Rose verantwortlich. Und der Prinz wiederholt es dann nochmal und die ganzen Erkenntnisse, die er von dem Fuchs irgendwie so mitbekommen hat, auch andere vorher, das wiederholt er alles. Das spricht er nochmal laut aus, um sich, ich glaube, für sich selber auch ein bisschen zu manifestieren, um sich zu merken. Genau, und das an dieser Stelle habe ich diesen Satz dann wiedergefunden. Und ich habe vorher schon auch in verschiedenen Situationen meines Lebens irgendwie gedacht, ja, es ist schon irgendwie so. Hatte ich tatsächlich auch in Gesprächen mit Freunden gar nicht allzu lange her, wenn du mit Menschen in Kontakt kommst, egal in welcher zwischenmenschlichen Beziehung, und desto enger die wird, desto stärker hast du das natürlich auch. Aber es ist genau das. Du bist zeitlebens für das verantwortlich, was du dir vertraut gemacht hast. Das kann man ja auf ganz viele verschiedene Ebenen irgendwie beziehen, ne? Also auf Familienkonstellationen zum Beispiel, auf Freundschaften, auf Beziehungen, aber vielleicht sogar auch, keine Ahnung, auf Haustiere, Pflanzen, alles Mögliche. Natürlich alles mit unterschiedlicher Gewichtung, logischerweise. Aber für das, was du dir vertraut gemacht hast, bist du irgendwie verantwortlich. Und das habe ich irgendwie so wiedergefunden, auch in meinen Gedanken, die ich schon vorher hatte. Deswegen fand ich das ganz spannend, dass ich das auch im kleinen Prinzen wiedergefunden habe. Wie versprochen, reden wir jetzt noch über das Schäfchen. Das Schäfchen, was ich auf der Karte wiedergefunden habe. Und was, wie schon gesagt, zu Beginn der Geschichte schon eine Rolle gespielt hat. Aber inwiefern sie eine Rolle gespielt hat, da dem widmen wir uns jetzt. Und zwar spulen wir nochmal zurück. Der Pilot, der am Anfang gelandet ist und dann auf den kleinen Prinzen getroffen ist, hat ja auch schon gezeichnet in seiner Vergangenheit. Und die Erwachsenen haben gar nicht erkannt, was er da gezeichnet hat und haben ihm das so ein bisschen ausgeredet, dass er irgendwie künstlerisches Talent hat. Darüber haben wir ja vorhin schon kurz gesprochen. Und der Prinz hat jetzt aber zu ihm gesagt, zeichne mir ein Schaf. Und das Schaf, das er gezeichnet hat, war aber irgendwie nie so, wie der kleine Prinz es haben wollte. Und irgendwann hat der Pilot dann eine Kiste gemalt, hat quasi gesagt, hier, da drin ist dein Schaf. Und damit war der Prinz zufrieden. Jetzt kann man da natürlich drüber nachdenken, okay, es ist eine Kiste, es ist ja kein Schaf. Aber was ist jetzt das, was wir daraus rausziehen können als metaphorisches Bild, ist es ja letztendlich auch wieder nur. Gibt es bestimmt auch viele Ansichten, aber was ich mir dazu gedacht habe, ist, dass der kleine Prinz deswegen dann auf einmal damit zufrieden war, weil nicht offensichtlich klar war, wie dieses Schäfchen eben aussieht. Also der Pilot hat ja erst Schafe gezeichnet, und zwar so, wie er sich das eben vorgestellt hat, wie für ihn aus seiner Wahrnehmung ein Schaf aussieht. Das hat er gezeichnet. Für ihn war das genauso richtig. Aber für den kleinen Prinzen, der hat ja eine ganz andere Wahrnehmung und ganz andere Gedanken dazu, wie für ihn ein Schaf sein muss. Das stimmt nicht überein, aber sobald du diese Black Box hast und du hast dann nur den Begriff Schäfchen, zeichne mir ein Schaf, kann sich jeder darunter vorstellen, was er oder sie eben möchte. Und dann ist es ja genau das, was man sich vorgestellt hat. Aber was da auf jeden Fall irgendwie klar rauskommt, jeder hat von gewissen Dingen einfach eine unterschiedliche Wahrnehmung, sieht Dinge anders, hat vielleicht auch andere Ansprüche an gewisse Dinge. Und dass es da auf jeden Fall schwierig ist, ohne diese Blackbox, bei dem Auftrag zeichne ein Schaf, für jeden das passende Schaf zu zeichnen. Das funktioniert eigentlich gar nicht. Das funktioniert nur durch diese Blackbox, in der sich jeder irgendwie seine eigene Vorstellung macht. Das fand ich auch interessant. Und es stimmt auch irgendwie. Kann man ja auch übertragen aufs echte Leben. Von bestimmten Situationen, von Treffen mit Kollegen, mit Freunden, keine Ahnung. Hat jeder auch eine unterschiedliche Vorstellung davon, wie das ablaufen soll. Und jeder hat so seine Idee, wie das jetzt gut ist. Aber das stimmt natürlich nicht überein und dementsprechend kann auch nicht jeder gleich zufrieden sein oder gleich enttäuscht sein über eine bestimmte Situation. Das spiegelt das für mich auch so ein bisschen wider. Es wäre eigentlich interessant zu wissen, was andere so dazu sagen. Vielleicht gucke ich da mal, ob es irgendwo auch noch andere Meinungen dazu gibt und was andere sich so dazu gedacht haben, finde ich schon interessant. Aber das ist auf jeden Fall so ein bisschen das, was ich mir dazu gedacht habe, was meine Assoziationen dazu sind. Und dann habe ich ja noch gesagt, wir wollen nicht nur über das Schäfchen sprechen, sondern auch noch über den Umgang mit Zeit, weil das ist ja jetzt letztendlich auch in unserer heutigen Gesellschaft, in unserem Leben etwas, was ein großer Faktor auch für Stresssituationen ist, weil alles irgendwie ja immer schnell gehen muss. Also das ist ja das, was uns irgendwie ausmacht. Höher, schneller, weiter. Und da ist eben auch schneller mit drin. Und dass das irgendwie so der Anspruch ist und man immer so viel am Hetzen ist, kriegt man ja bei sich selber mit und kriegt man auch im Gespräch mit anderen mit, dass viel Menschen einfach sehr viel auch im Stress sind. Und das eben auch damit zu tun hat, wie teile ich mir meine Zeit ein? Wie viel Zeit habe ich? Für was nutze ich wie viel Zeit? Was ist mir wichtig? Wie setze ich Prioritäten? Und es ist ja manchmal in unserem überfluteten Leben auch gar nicht so einfach. Und da ist auch ein Beispiel mit drin, das ich euch gern vorlesen möchte. Es ist tatsächlich ein ganzes Unterkapitel, was aber ziemlich kurz ist. Und das beginnt so. Guten Tag, sagt der kleine Prinz. Guten Tag, sagt der Händler. Er handelte mit höchst wirksamen, durststillenden Pillen. Man schluckt jede Woche eine und spürt überhaupt kein Bedürfnis mehr zu trinken. Warum verkaufst du das? Sagt der kleine Prinz. Das ist eine große Zeitersparnis, sagt der Händler. Die Sachverständigen haben Berechnungen angestellt, man erspart 53 Minuten in der Woche. Und was macht man mit diesen 53 Minuten, will er wissen? Man macht damit, was man will. Wenn ich 53 Minuten übrig hätte, sagt der kleine Prinz, dann würde ich ganz gemächlich zu einem Brunnen laufen. Das fand ich irgendwie schön, weil man natürlich schon irgendwie immer guckt, wo kann man irgendwie Zeit einsparen? Ich habe noch das zu tun und das zu tun. Meine To-Do-Liste wird immer länger, die Zeit wird immer kürzer, die Tage müssen eigentlich länger sein, wie oft ich den Satz schon gesagt habe und wie oft ich ihn auch schon gehört habe von anderen, die irgendwie im totalen Stress sind. Aber die wirklich wesentlichen Dinge, ich glaube, das ist auch wieder so metaphorisch. Ich meine, trinken, essen, trinken, das sind ja so Grundbedürfnisse, die man hat. Wenn man jetzt bei den Grundbedürfnissen schon anfängt, irgendwelche Lösungen zu finden, um Zeit zu sparen, um irgendwas anderes machen zu können. Vielleicht sind das aber auch gerade die Sachen, essentielle Sachen, Essen und Trinken, ja. Aber dazu gehören ja auch irgendwie andere Sachen. Treffen mit irgendwelchen Freunden, die spontan entstehen. Gespräche, die gerade halt einfach wichtig sind, weil man es selber braucht oder weil es das Gegenüber braucht. Ein Spaziergang in der Natur, das kann ja ganz viele verschiedene Formen annehmen, was gerade wesentlich für einen ist. Und wenn der kleine Prinz in dieser Zeit, in diesen 53 Minuten, die er dadurch gespart hätte, ganz gemächlich zu einem Brunnen laufen würde, um dort was zu trinken, lese ich daraus, dann ist es doch gerade die Zeit, so interpretiere ich das jetzt, dann ist es doch gerade die Zeit, die wir uns eben genau für diese Dinge nehmen sollten auch. Dass es einfach wichtig ist, sich auch dafür Zeit zu nehmen. Natürlich darf man auch ansonsten nicht die wichtigen Dinge aus den Augen verlieren, weil das macht einen dann ja auch nur zusätzlichen Stress. Aber vielleicht macht man sich manchmal mit gewissen Sachen auch einfach mehr Stress, als es sein müsste. Weil mit der Zeit, die ich da gewonnen habe, würde ich vielleicht einfach genau das machen, was ich in dieser Zeit da gemacht habe. Nämlich zum Brunnen laufen oder ein gutes Gespräch haben. Das waren meine Eindrücke zum kleinen Prinzen. Ich hoffe, ihr könnt euch auch ein bisschen mit meinen Gedanken identifizieren oder vielleicht auch gar nicht, ist ja auch voll fair, aber dann vielleicht einfach eigene Gedanken dazu machen und vielleicht auch total gegenteilige Meinungen haben, aber sich einfach davon ein bisschen inspirieren zu lassen von diesen Bildern, die in dem kleinen Prinzen gezeichnet werden von Antoine de Saint-Exupéry.
1: Ja, herzlichen Dank, Laura, dass du uns das nochmal hier gezeigt hast, erklärt hast und deine Interpretation mit dazugegeben hast. Sehr, sehr interessant. Das war's dann auch schon wieder mit dem Kulturkalender. Mein Name ist Ruben Brückner. Und ja, vielleicht habt ihr was mitgenommen fürs Wochenende, was ihr da so machen könnt. Oder ihr habt vielleicht euch gedacht, ah, der kleine Prinz, schon mal gelesen, aber vielleicht will ich den noch mal lesen. Dann nehmt euch gerne am Wochenende die Zeit. Und damit verabschiede ich mich und wünsche euch ein schönes Wochenende.

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6: Guten Tag, mein Name ist Aurel Jahn. Wie Sie heißen, das weiß ich natürlich nicht, aber ich kann Ihnen verraten, dass Sie heute im lokalen Themen den Ansatz einer neuen Stadtregierung hören werden. Es wird nämlich der Magistrat in der nächsten Zeit, genau weiß ich nicht wann, aber es wird dann in der nächsten Zeit der Magistrat neu gewählt und da fliegen wohl wahrscheinlich die Grünen raus. Was ist vorangegangen? Bei der ersten Stafo von dieser Wahlperiode ist der Antrag gestellt worden, dass es ein zusätzliches ehrenamtliches Magistratsmitglied gibt. Daraufhin hat die Grüne Partei eine Pause beantragt, die wurde dann auch genehmigt und im Anschluss hat sie dann eine Pressemitteilung rausgegeben, dass das Vertrauen zwischen CDU, SPD und Grünen so zerrüttet sei, dass man nun nicht mehr miteinander redet. Und jetzt als Folge dessen hat sich dann die CDU, die SPD, Ufbase und FDP zusammengetan und hat ein neues Bündnis geschmiedet. Darüber wollen wir heute reden. Jetzt kommt aber erst nochmal eine Musik von Funkerforte, Shake, Shake, Shake Your Booty.

0: Wie gesagt, da wird jetzt ein Regierungswechsel, also ein Magistratswechsel stattfinden demnächst. Der Magistrat kann ja nur zu bestimmten Zeiten gewählt werden. Die sind noch nicht so weit, aber im Laufe des Jahres laufen zwei Magistratsmitglieder aus und die müssen neu besetzt werden. Und hierzu gibt es dann die Pressekonferenz, die fand am Dienstag, dem 7.7. statt. Und wir hören uns erstmal an die Begrüßung von Paul-Georg Wandrei.
1: Ich begrüße Sie sehr herzlich zu unserer heutigen Pressekonferenz, wo wir die Zusammenarbeit und das Papier des Bündnis für Darmstadt, bestehend aus SPD, CDU, UFBase, FDP, vorstellen wollen. Wir wollen das sehr zügig machen, weil es hier auch Deadlines gibt. Deswegen werden wir auch gleich direkt einsteigen. Ich sage Ihnen noch kurz, wer hier für Sie da ist. Zu meiner Linken Kerstin Lau, Fraktionsvorsitzende von UFBase. Neben ihr Bijan Kaffenberger, Parteivorsitzender, Fraktionsvorsitzender der SPD. Dann Hanno Benz, Oberbürgermeister. Caroline Groß, Fraktionsvorsitzende und stellvertretende Parteivorsitzende der CDU, Christoph Roloff, Parteivorsitzender der FDP und Sven Beiswenger, Fraktionsvorsitzender der FDP. Und mein Name ist Paul Wandrei, ich sitze auch für die CDU als Parteivorsitzender hier. Wir werden Ihnen jetzt kurz ein paar Eingangsstatements geben und dann haben Sie natürlich auch die Möglichkeit, Fragen an uns zu richten. Beginnen wird Oberbürgermeister Benz für die SPD und für sich.
0: Die Gründe für den Wechsel erläutert Hanno Benz, der ist Oberbürgermeister von der SPD.
2: Ja, erstmal auch von meiner Seite aus herzlich willkommen. Sie wissen, die Wahlergebnisse der hessischen Kommunalwahl am 15. März haben insbesondere in den großen Städten sehr ausdifferenzierte Ergebnisse gebracht, weshalb wir heute am 7. Juli hier in Darmstadt uns freuen, Ihnen eine Vereinbarung vorstellen zu können, die die Kooperationsgrundlage für vier sehr unterschiedliche Parteien und Wählergruppierungen ist, aber die alle eins eint. Es geht um die Fortentwicklung und um die stabile Entwicklung Darmstadts. Und das war auch die Grundlage, auf der wir gemeinsam in den vergangenen Wochen über die Bildung einer Zusammenarbeit, einer Kooperation gesprochen haben, mit dem Ziel, einen stabilen und verlässlichen Block auch in der Stadtverordnetenversammlung zu bilden und darüber hinaus mit den von den jeweiligen Parteien bzw. Wählergruppierungen entsandten Personen im Magistrat eine mehrheitsfähige Struktur im Magistrat hinzubekommen, was mit dieser Kooperation auch gelingt. Und wir insofern Ihnen heute die Grundlagen, die inhaltlichen Grundlagen dieser Kooperation, auf deren Basis wir in den nächsten 5 Jahren in Magistraten, Stadtverordnetenversammlungen zusammenarbeiten wollen, dann auch entsprechend vorstellen können. Es ist eine ungewöhnliche Kooperation, ungewöhnlich deshalb, weil es das in Darmstadt noch nicht gegeben hat, dass sich 4 Parteien zur Zusammenarbeit finden, die keine Mehrheit im Stadtparlament haben. Das ist ein Ergebnis von das, was die Wählerinnen und Wähler am 15. März den politischen Akteuren mit aufgegeben haben. Das bedeutet Herausforderungen für die politischen Akteure, aber auch für die Bürgerinnen und Bürger in unserer Stadt, sich mit einer neuen Form von politischer Zusammenarbeit auseinanderzusetzen. Wenn ich die Gespräche, die wir in den letzten Wochen geführt haben, als Grundlage nehme, dann glaube ich, haben wir gemeinsam eine stabile Basis auf der Basis von Vertrauen, von einem gemeinsamen Ziel, die Stadt zu entwickeln, die nächsten 5 Jahre stabil zusammenzuarbeiten und laden alle demokratischen Parteien und Fraktionen ein, an dieser Zusammenarbeit zu partizipieren und das inhaltlich da, wo es für diese Parteien zielführend ist und wo sie sich mit dem Bündnis in Einklang sehen, auch entsprechend zu unterstützen. Das heißt auch nicht, dass wir dass die einzelnen Partner, die vereinbart haben, auch auf Augenhöhe miteinander zu agieren, auch in Einzelfragen unterschiedlicher Auffassung sein können und diese auch entsprechend im Stadtparlament artikulieren und vertreten. Das wird das Bündnis, die Kooperation nicht ins Wanken bringen, sondern das ist ein Prinzip, wie Minderheitsregierungen miteinander arbeiten, agree to disagree, an den Stellen, wo es eben keine gemeinsame Basis gibt, aber der Grundsatz eben davon nicht berührt ist, diese Stadt weiterzuentwickeln. Insofern glaube ich, dass wir auf Basis des gewachsenen Vertrauens auch das in den nächsten 5 Jahren hervorragend hinbekommen werden. Für mich als Oberbürgermeister heißt das, dass ich so wie in den vergangenen 3 Jahren auch die Interessen der unterschiedlichen politischen Ideen und Richtungen zusammenführen muss, entsprechend auch das Vertrauen zwischen den Partnern hier stabilisieren und weiter ausbauen helfen möchte, genauso wie in die anderen politischen Akteure der Stadt, und dass wir die Konflikte, die entstehen werden, die inhaltlicher Natur sind, auch so politisch bearbeiten, dass wir am Ende eine für die Stadt gute Richtung und gute Vorgehensweise finden und auch deutlich machen, dass wir handlungsfähig sind. Inhaltlich wichtig ist mir, und das glaube ich, kann ich für alle Gruppierungen auch sagen, dass wir einen stabilen Haushalt entwickeln. Das heißt, das Ziel, den Haushalt zu konsolidieren und den Haushalt in eine gesunde und gute Richtung zu entwickeln, ist die größte Aufgabe in den nächsten Jahren. Deswegen war es auch keine Frage, dass alles das, was wir an Zielen und Projekten haben, auch entsprechend unter einem Finanzierungsvorbehalt stehen wird, weil alles andere nicht seriös wäre und alles andere auch vor dem Hintergrund, dass wir künftige Haushalte, so wie die derzeitigen, genehmigt bekommen müssen vom Regierungspräsidium, auch entsprechend sensibel mit der Haushaltsführung umgehen müssen. Im Magistrat wird es so sein, dass wir eine Mehrheit haben und auch das, was wir uns inhaltlich in dem Papier zu deren Vorstellung und den inhaltlichen Punkten, die Kolleginnen und die Kollegen gleich hier noch was sagen werden, auch erste Weichenstellungen vornehmen werden, weil wir der Auffassung sind, dass wir an bestimmten Stellen auch inhaltlich agieren können müssen. Aus diesem Grund haben wir gemeinsam in der Kooperation beschlossen, dass das Stadtplanungsamt vom Dezernat 3, Herrn Kolmer, auf das Dezernat 6, Herrn Wandrei, übergehen wird, und das mit sofortiger Wirkung, so lange, bis der Magistrat im nächsten Jahr dann neu strukturiert und neu gebildet sein wird, weil Sie ja wissen, dass 3 hauptamtliche Dezernenten im nächsten Jahr am Ende ihrer derzeitigen Amtszeit sein werden und dann eine entsprechende Neubildung des Magistrats ansteht. Das ist das, was uns in den nächsten Jahren beschäftigen wird. Wir werden eine umfassende Verwaltungsmodernisierung anstoßen, insbesondere mit dem Ziel, die Digitalisierung voranzubringen. Da haben wir ja in den letzten Tagen das ein oder andere Thema auch gehabt. Genauso die Frage, den Bürgerservice an vielen Stellen auch mittels digitaler Angebote zu verbessern und insgesamt die Präsenz und Sichtbarkeit der Verwaltung auch zu stärken. Dazu ist es notwendig, die Verwaltung auf den Stand zu bringen, und das wird eines der größten nach innen gerichteten Projekte in den nächsten Jahren sein, dem wir uns gemeinsam stellen werden. Abschließend will ich sagen, dass ich der festen Überzeugung bin, dass wir mit diesem Bündnis auf einem stabilen Fundament gute Entscheidungen in den nächsten Jahren treffen werden können. Und ich will schlichtweg zum Schluss den Satz wiederholen, den ich an anderer Stelle schon mal gesagt habe: Wem es um die Stadt geht, der arbeitet mit.
0: Da habe ich jetzt noch mal einen Ausschnitt, den man sich noch mal genauer anhören sollte, rausgeschnitten.
2: Im Magistrat wird es so sein, dass wir eine Mehrheit haben und auch das, was wir uns inhaltlich in dem Papier zu deren Vorstellung und den inhaltlichen Punkten, die Kolleginnen und die Kollegen gleich hier noch was sagen werden, auch erste Weichenstellungen vornehmen werden, weil wir der Auffassung sind, dass wir an bestimmten Stellen auch inhaltlich agieren können müssen. Aus diesem Grund haben wir gemeinsam in der Kooperation beschlossen, dass das Stadtplanungsamt vom Dezernat 3, Herrn Kolmer, auf das Dezernat 6, Herrn Wandrei, übergehen wird, und das mit sofortiger Wirkung, so lange, bis der Magistrat im nächsten Jahr dann neu strukturiert und neu gebildet sein wird, weil Sie ja wissen, dass 3 hauptamtliche Dezernenten im nächsten Jahr am Ende ihrer derzeitigen Amtszeit sein werden und dann eine entsprechende Neubildung des Magistrats ansteht.
0: Jetzt nochmal Paul-Georg Wandrei, der darauf aufmerksam macht, dass es kein normaler Koalitionsvertrag ist, sondern ein lockerer Vereinbarung, die eigentlich nur die Magistratsmitglieder festlegt. Und die sind natürlich noch nicht nominiert.
1: Ich möchte Ihnen auch kurz den Aufbau und die Struktur von unserer Vereinbarung erläutern, weil sie sich auch unterscheidet zu dem, was man vielleicht aus der Vergangenheit kennt. Das Papier ist bewusst anders aufgebaut als ein klassischer Koalitionsvertrag. Unser Ziel war es nicht, möglichst viele Seiten oder möglichst viele Einzelmaßnahmen zu produzieren und aufzulisten, sondern unser Ziel war, eine Grundlage für eine verlässliche Zusammenarbeit zu schaffen. Und wir wollten ein Papier schreiben, das die Partner über 5 Jahre trägt und nicht eines, das jede politische Einzelfrage vorwegnehmen will. Unser Anspruch war es, lieber weniger zu versprechen, aber dafür das Vereinbarte verlässlich auch halten zu können. Der erste Teil beschreibt bewusst nicht, was wir tun sollen, sondern erstmal, wie wir Politik machen wollen. Zusammenarbeit auf Augenhöhe, gegenseitiger Respekt, Vertrauen und Verlässlichkeit. Und ich denke, wir haben das in den letzten Wochen, während wir das erarbeitet haben, was hier geschrieben worden ist, auch schon gezeigt. Und ich habe es ja in einem anderen Pressestatement auch schon gesagt, wir hatten durchaus auch Spaß an der Arbeit. Und ich glaube, wir haben auch einiges am jeweils anderen zu schätzen gelernt in der Zeit. Es gibt keinen bestimmten Partner, jeder wird unabhängig von seiner Größe gesehen und gehört. Wir übernehmen gemeinsam Verantwortung bei Haushalt und Personal. Wir wollen versuchen, uns frühzeitig abzustimmen und offen zu kommunizieren. Aber eigene parlamentarische Initiativen bleiben ausdrücklich möglich und sind fester Bestandteil dieser Zusammenarbeit. Gemeinsame Leitlinien, aber eben auch Raum für unterschiedliche politische Handschriften. Im Teil 2, die inhaltlichen Leitlinien, ich habe es eingangs gesagt, sind eben keine Sammlung von Einzelmaßnahmen. Und es ging uns auch nicht darum, aus Prinzip irgendwie zu allem was zu sagen, aus der Angst, dass irgendjemand sich vergessen gefühlt haben kann. Also sprich, es steht nicht alles drin, was die Stadt bewegt, aber das heißt auch nicht, dass alles, was nicht drin steht, irgendwie egal wäre, sondern wir haben bewusst die Punkte aufgenommen, die wir als große Projekte begreifen, wo wir eine Veränderung auch erwirken wollen und die Stadt auch nach vorne bringen wollen. Leitlinien für Handlungsfähigkeit, für finanzielle Stabilität, für Modernisierung, Reformen, für Aufwertung, für Lebensqualität, für Zukunftsfähigkeit. Es gehört aber auch Ehrlichkeit dazu. Hanno Benz hat es gesagt, wir haben klare Prioritäten und wir haben einen klaren Finanzierungsvorbehalt. Nicht alles kann sofort umgesetzt werden, aber wir wollen Schritt für Schritt die finanziellen Spielräume schaffen. Auch das verstehen wir unter verantwortungsvoller Politik. Das Besondere ist aber nicht nur, was drinsteht, das Besondere ist auch, was bewusst nicht drinsteht. Wir regeln nicht jede politische Frage der nächsten 5 Jahre, sondern wir vertrauen auch darauf, dass eine gute Partnerschaft auch für künftige Fragen gemeinsame Lösungen finden kann. Das macht uns als Bündnis flexibel, aber gleichzeitig verlässlich. Für die CDU möchte ich noch sagen, dass von Anfang an Verlässlichkeit ein entscheidender Faktor in den Gesprächen war. Ich denke, die Menschen erwarten, dass wir als Politik nicht nur ankündigen, sondern dass wir auch liefern. Und Verlässlichkeit entsteht eben nicht durch möglichst viele Seiten, sondern durch den Fakt, dass Vereinbarungen auch eingehalten werden und eingehalten werden können. Deswegen haben wir uns auf die wesentlichen gemeinsamen Vorhaben konzentriert, die Eigenständigkeit der Partner erhalten und unterschiedliche politische Handschriften der einzelnen Bündnispartner auch weiterhin möglich gehalten. Dieses Papier ist eben kein klassischer Bündnisvertrag. Es ist ein gemeinsames Versprechen, wie wir Politik machen wollen, verlässlich, partnerschaftlich, reformorientiert und mit dem Ziel, Darmstadt nach vorne zu bringen und wieder stärker handlungsfähig zu machen. So viel von mir. Als nächstes Kerstin.
0: Kerstin Lau von UFBASE. Sie spricht davon, dass es wechselnde Mehrheiten in Zukunft gibt.
3: Die Idee hinter dieser Minderheitenregierung und hinter wechselnden Mehrheiten überhaupt noch mal ein bisschen erläutern. Politisch ist es ja so, dass Unterschiede oft als etwas gelten, was überwunden werden muss. In der Wirtschaft sieht man das ja betont anders. Da ist ja, da werden Teams ja bewusst divers zusammengestellt, weil man das als eine Stärke sieht, Themen und Fragestellungen aus unterschiedlichen Blickrichtungen zu betrachten. Wir als Bündnis wollen diese Idee aufgreifen und auch in der Politik verbreiten. Und feste Koalitionen zwingen Parteien ja dazu, über unterschiedliche Fragen hinweg ein Gesamtpaket zu vertreten. Und das ist dann auch oft der Punkt, an dem sich die Wählenden nicht mehr vertreten fühlen. Wir sagen, eine plurale Gesellschaft profitiert davon, wenn man Themen aus verschiedenen Blickrichtungen bewertet. Deswegen glauben wir, dass es gut ist, bei Sachfragen immer wieder zu prüfen, welche Lösung tatsächlich eine Mehrheit findet. Und das sind dann diese viel zitierten wechselnden Mehrheiten, die jetzt schon mehrmals erwähnt wurden in den letzten Wochen. Dazu kommt dann auch noch, dass auch die Menschen selbst sich nicht mehr so leicht einem Lager zuordnen, sondern einige Leute sind sozialpolitisch links, wirtschaftspolitisch liberal und verkehrspolitisch eher konservativ. Also wie auch immer die Zusammensetzung ist, aber die Leute sind nicht mehr eindimensional unterwegs, sag ich mal. Und diese Pluralität bildet keine Partei vollständig ab. Und deshalb gibt es auch für jedes politische Thema nicht mehr nur eine Mehrheit, die man über 5 Jahre hinweg bilden könnte, sondern es gibt unterschiedliche Mehrheiten zu unterschiedlichen Themen. Was wir aber trotzdem wollen, ist eine Stabilität für die Stadt. Und deswegen haben wir natürlich auch so viel Verlässlichkeit wie nötig vereinbart. Das betrifft Haushaltsfragen, das betrifft Projekte, die wir für die nächsten 5 Jahre für die Stadt als wichtig erachten. Und in diesen Themen haben wir eine Verbindlichkeit vereinbart. Und gleichzeitig ermöglichen wir jeder einzelnen Fraktion die größtmögliche Freiheit, auch eigene Themen weiter zu verfolgen. Wir glauben, dass wer keine automatische Mehrheit besitzt, muss überzeugen mit Argumenten. Und das ist keine Schwäche, sondern das ist eine Stärke der Demokratie. Wir kommen also wieder hin zu sachbezogenen Entscheidungen und davon können wir alle nur profitieren. Jetzt gebe ich an den Christoph, der noch mal was zu den Inhalten sagt.
0: Ja, jetzt kommt Christoph Roloff von der FDP. Er ist Parteivorsitzender, aber sitzt nicht in der Stadtverordnetenversammlung. Das macht sich dann so bemerkbar.
4: Ich kann das, was meine Vorrednerinnen und Vorredner gesagt haben, nur unterstreichen. Ich möchte ein paar Worte auch zu den Inhalten sagen. Das, was die Zusammenarbeit angeht, 2 Worte dazu vorab. Ungeduld hat uns getrieben, Ungeduld gestalten zu wollen, in Handlungsfähigkeit zu kommen und die Stadt eben nicht sich selbst zu überlassen und irgendwelchen Mehrheiten, sondern dafür zu sorgen, dass auch Dinge passieren können. Und dafür braucht es solche dann eben auch verbindlichen Vereinbarungen. Und das hat uns hier viel Freude gemacht und das muss ich auch nochmal unterstreichen. Wir haben uns jetzt über ein paar Wochen und nicht wenige Abende zusammen die Köpfe heiß geredet, was es nun sein soll und wie es sein soll. Das ist also kein Zufallsprodukt hier, sondern das ist wirklich das Ergebnis gemeinsamer Arbeit. Das ist das eine. Und das zweite ist, es ist das Ergebnis dann auch von einem Wollen, wirklich hier Dinge voranzubringen, die Stadt wieder in eine Funktionsfähigkeit zu bringen, wo wir sagen, das ist auch gemessen an den Herausforderungen notwendig. Jetzt zu dem, was Kerstin zu Recht gesagt hat, zu den Inhalten. Sie sehen die Kapitel, die wir uns gegeben haben, die jeweils gerahmt sind von einer grundsätzlichen Überschrift. Ich gehe nicht durch jedes Kapitel durch. Uns war wichtig, dass in diesen Themen nicht Vollständigkeit abgebildet wird. Also wenn Sie sagen, wo ist denn Punkt 12 zu beispielsweise Senioren, den werden Sie an der Form, in der Vollständigkeit nicht finden. Es ist kein Wahlprogramm 2.0, sondern es ist wirklich das, wo wir sagen, da wollen wir gemeinsam reingehen. Und in dem Sinne ist dieses auch schon zitierte Grundlagen für Wohlstand und Zukunftsfähigkeit der Stadt eines, was die gesamten Themen prägt, ganz voran. und da auch den OB nochmal, Herrn Benz, unterstreichend, das Thema Verwaltungsmodernisierung. Und Modernisierung nicht im Sinne von neuen Anstrich und neue Zimmer, sondern wirklich Kennzahlen geführt, Zero-Based Budgeting, modernes Controlling, also wirklich auch mit Instrumenten zu hantieren und einzuführen, die hier einen wirksamen und sichtbaren Unterschied machen, also das Wort Modernisierung verbinden, in End-to-End-Prozessen denken, Digitalisierung. Ein zweites Thema, was ich exemplarisch hervorheben möchte, wäre das Thema, die Darmstädter wieder auch stolz auf ihre Stadt sein können. Sie sind es und sie sind es natürlich zu Recht, aber es gibt Gebiete, da ist einfach viel Luft nach oben und das geht insbesondere für das Thema Wirtschaftsförderung, Gewerbeansiedlung und sozusagen Beschäftigung am Ende des Tages auch hier in Darmstadt zu sichern. Das geht in ganz viele Aspekte von Start-up-Förderung und Cluster bis über Einzelgewerbe, bis über Großgewerbe, Ansiedlung, Modernisierung der Flächen. Da werden schon über den Oberbürgermeister Weichen gestellt und das wollen wir unterstützen und weiter voranbringen und gucken, dass es eben nicht bei einer Bestandsverwaltung bleibt. Ich möchte exemplarisch einen dritten Bereich hervorheben, das ist die Umweltpolitik und die Klimaresilienz, einfach auch ein Stück aus aktuellem Anlass der letzten Hitzewelle und die nächste, die möglicherweise kommt. Und uns ist wichtig, dass bei den sogenannten grünen Themen jenseits von Ideologie und jenseits von Zuschreibungen, die man ja immer wieder auch gerne in der Presse liest, bei uns faktisches Handeln im Vordergrund steht. Und faktisches Handeln heißt, und so darauf haben wir uns auch vereinbart, dass an allererster steht das Thema Entsiegelung, Entsiegelung von Flächen. Es ist gut, dass auf die sogenannte Herdplatte bei Lincoln jetzt sozusagen in diesem Programm schon drin ist, aber es ist ein Anfang und es muss noch sehr viel stärker ausgebaut werden. Und mit der Entsiegelung einher geht natürlich das Thema Begrünung. Und zwar jetzt nicht mit ein paar Blumenkübeln, sondern tatsächlich großflächig in einer Form, wie es einerseits finanzierbar, andererseits aber auch technisch machbar ist. Hier einen Unterschied machen. Wir dürfen, glaube ich, keine Jahre warten, um diese Stadt klimaresilient zu machen, sondern es ist eine Aufgabe, die müssen wir auch sofort anpacken. Themen wie Bildung, wie Mobilisierung sind in unserem Papier auch drinnen. Ich greife als letzten Punkt nochmal das Thema Mobilität auf. Und beim Thema Mobilität ist uns eines wichtig, dass wir keine Verkehrsträger untereinander ausspielen. Zum Beispiel bei dem Thema Fahrradwege, was ja schon immer wieder auch gern thematisiert wird. Da haben wir auch ein breites Spektrum hier in Parteien gehabt. Uns ist wichtig, dass wir auf einen Standard kommen, wie überhaupt eine moderne Großstadt mit Fahrradwegen ausgestattet ist. Und da ist noch viel zu tun. Und da haben wir gesagt, die Nord-Süd- und die Ost-West-Achsen werden ausgebaut und es werden eben dort auch entsprechende Lücken geschlossen. Gleichzeitig das Thema mit der Region zusammenzuarbeiten an den Stellen, wo Straßenbahnen oder andere Anschlussmöglichkeiten verbessert werden müssen. Exemplarisch sollen diese vier Themen, die ich mal angesprochen habe, zeigen, dass wir hier in einer großen Bandbreite miteinander diskutiert haben und dass das möglich war als ein Gremium, das ja doch dann unterschiedliche politische Wurzeln und Sozialisierungen und auch sozusagen Narrative mit sich trägt, zeigt, dass wir es ernst meinen und dass wir es wollen, dass es uns um diese Dinge geht, die wir hier vereinbart haben und dass wir die notwendige Beinfreiheit haben, Themen, die eben nicht vereinbar waren oder sind, dann auch im eigenen Durchgang mit anderen Mehrheiten oder wie auch immer anderen Optionen gestalten können. Von daher freuen wir uns auf diese Jahre, die jetzt kommen und versuchen sie so gut wie möglich im Sinne Darmstadts zu gestalten.
0: Und jetzt kommt Bijan Kaffenberger von der SPD. Er ist ja Fraktionsvorsitzender, er besonderen Wert auf Bildung, Verkehr und Kultur legt.
5: Hier möchte ich in einer oder anderen Stelle noch inhaltlich ergänzen, was bereits schon ausgeführt wurde, möchte ich nicht wiederholen, möchte vielleicht nochmal auf das Thema starke Familie und beste Bildung eingehen im Teil 2. Ich kann anschließen an den Kollegen Roloff, gerade das Thema Wirtschaft und Arbeitsplätze ist den Menschen in Hessen, gerade wenn man den neuesten Hessen-Monitor anguckt, extrem wichtig. Wir haben hier ganz besonders eine Gruppe auch im Fokus. Wir wollen gerade jungen Menschen in dieser Stadt eine Perspektive geben. Wir haben statistisch gesehen eine hohe Jugendarbeitslosigkeit hier in Darmstadt. Das ist etwas, was wir uns als Bündnis gemeinsam auf die Fahnen schreiben, dass wir dem entgegenwirken wollen. Wir wollen an der Stelle gerade das Thema der Jugendberufsagenturen angehen, diese stärken. Wir wollen generell aber die Übergänge im Bildungssystem stärken, sei es von der Kita in die Schule, von der von der Schule in den Beruf, weil wir Schulabbrüche vermeiden wollen und wir wollen es jungen Menschen ermöglichen, in den Beruf zu kommen. Denn wir halten das nach wie vor für die wichtigste Möglichkeit, hier die Zukunft der Stadt zu gestalten, indem wir junge Menschen in gute Bildung ermöglichen und in Arbeit bringen. Wir haben uns auch, was die Schulbedarfe angeht, hier klar committed in unserem Papier. Wir wollen eine weitere integrierte Gesamtschule einrichten, aber auch zusätzliche gymnasiale Züge. Auch die Kooperation mit dem Landkreis, also die über die Stadtgrenzen hinaus, die regionale Entwicklung steht hier beim Thema Schulpolitik ganz klar für uns im Vordergrund. Wir wollen aber auch Schulen haben, die intakt sind, die sauber sind. Insofern sollen künftig auch kleinere Reparaturen und Mängel direkt beseitigt werden von der schnellen Eingreiftruppe. Wir wollen auch, dass die Schulen sauber sind und ordentlich und regelmäßig gereinigt werden. Auch das ist was uns wichtig ist. Und trotz auch der, wie schon häufig angesprochen worden, ja bekannten knappen Haushaltslage, ist es weiterhin so, dass wir die Schulbausanierung priorisiert umsetzen werden. Das halten wir für eine Investition in unsere Zukunft, in unsere jungen Menschen und damit für einen am Ende sehr wichtigen Punkt. Für mich nochmal in Ergänzung vielleicht kurz zum Thema Mobilität, weil ich ja jemand bin ohne Führerschein, der sehr viel mit dem ÖPNV unterwegs ist. Auch hier die überregionale Sicht auf die Dinge. Wir finden es sehr gut, dass wir gemeinsam uns committen, dass wir dem Ausbau auch des Straßenbahnnetzes gemeinsam Priorität einräumen, dass wir uns einsetzen wollen, sei es nach Weiterstadt, nach Riedstadt, Rossdorf, Großzimmern, und dass das einfach auch ein überregionales Thema ist, wo wir nicht nachlassen werden. Denn das ist aus meiner Sicht nicht nur was, wovon die Menschen, die Pendlerinnen und Pendler profitieren, sondern das ist auch, glaube ich, für die gesamte Stadt ist eine moderne ÖPNV-Infrastruktur einfach ein Must-Have in diesen Zeiten. Wir haben auch das Thema Kultur, was in Zeiten knapper Kassen nicht zu kurz kommen darf. Wir haben mit dem Rahmenplan Kultur ja auch schon das eine oder andere neu geordnet in dieser Stadt durch den Oberbürgermeister. Und diese kulturpolitischen Leitlinien wollen wir weiterentwickeln und darauf basierend einfach eine verlässliche Grundlage auch für unsere Kulturlandschaft schaffen, sodass die auch künftig kulturelle Teilhabe für alle in dieser Stadt schaffen können. Und last but not least vielleicht, wir räumen auch weiterhin dem Thema Sportförderung einen wichtigen Stellenwert ein. Wir verstehen nämlich Sport bei uns in der Stadt mit vielen Vereinen, mit viel ehrenamtlichem Engagement als Teil der kommunalen Daseinsvorsorge und glauben auch, dass Vereine dazu beitragen, dass unser gesellschaftlicher Zusammenhalt hier in dieser Stadt gut funktioniert.
0: Das war Bijan Kaffenberger und wir hören jetzt die Boom Gang mit Why Did You Do, bevor wir in die Diskussion einsteigen.

0: gefragt und die Diskussion ist dann halt nicht in so guter Qualität, weil ich zweimal Aufnahmegerät zwar mit hatte, aber das hat mich etwas überfordert von der Location.
1: Also wir haben vereinbart, dass wir aus diesem Bündnis heraus Personalvorschläge gemeinsam tragen und auf Basis unserer Stimmen dann nach Mehrheiten dafür suchen.
2: Wenn jetzt eine Gold und Grüne dagegen stehen, würde dann die AfD dann das mittragen?
3: Also es möchte sicherlich niemand hier von der AfD gewählt werden.
4: Da gibt es eine klare Aussage in dem Papier und dem ist nichts hinzuzufügen.
5: Herr Schiffner, was machen Sie denn, wenn Ihre Vorschläge nur mit den AfD-Stimmen eine Mehrheit bekommen? Nehmen wir mal an, die Linke stimmt mit Volt und Grün, dann hat die Gruppe eine Stimme mehr als Sie. Und wenn dann die AfD mit Ihnen stimmt, dann haben Sie eine Mehrheit.
4: Spätestens im dritten Wahlgang reicht eine relative Mehrheit und die ist ohne die Stimmen der AfD zu erreichen. Und das ist das, worauf das Bündnis sich verständigt hat.
6: Bitte. Eine Frage an Sie von der CDU und in Teilen auch FDP. Die AfD ist klar ausgeschlossen, das haben Sie auch von Anfang an gesagt, aber Ihre beiden Parteien haben ja auch mit den Linken ein Problem. Wie ist es da? Das haben Sie ja Bündnis nicht ausgeschlossen.
1: Gut, wir haben jetzt ein Konsenspapier hier. Es gibt Parteien im Bündnis, die mit den Linken Zusammenarbeit pflegen. Das ist auch deren demokratisches Recht. Wir haben hier eine bundesweite Beschlusslage. Das heißt, es wird jetzt von unserer Seite, also CDU-seitig, da jetzt auch keine Zusammenarbeit weiterhin geben. Die FDP muss das für sich selber beantworten. Aber das ist eben der Teil, wo wir für uns und nicht für das Bündnis sprechen.
7: Stimmt, wir sehen das genauso. Ich sehe im Moment und auch absehbar keine Zusammenarbeitsmöglichkeit mit der Linke, solange die zwei zentralen Themen in der Antisemitismus und in der Ukraine-Frage, Russland-Frage so offen, sperrangelweit offen sind, wie sie im Moment sind.
1: Wobei schon, also eine Ergänzung, also wir haben als CDU da eine bundesweit eine klare Haltung, die steht auch in beide Richtungen, aber wir sind uns schon durchaus bewusst, dass der aufkommende Rechtsextremismus das im Moment ist, was staatsgefährdend ist und dass man das auch ein bisschen in sich differenzieren muss. Aber ich sag mal, die Beschlusslage nicht zusammenzuarbeiten, die ist trotzdem in beide Richtungen gegeben bei uns. Sie wollten noch was ergänzen?
4: Ich will an der Stelle nochmal deutlich sagen, das Wichtigste für die Stadt sind nicht die Personalfragen, sondern die Haushaltsfragen. Und für den Haushalt wird es so sein, dass wir einen Haushalt im Magistrat beschließen werden, der Stadtverordnetenversammlung zur Beschlussfassung vorgelegt wird. Und damit ist die Stadt handlungsfähig und jeder, der in der Stadtverordnetenversammlung Interesse daran hat, die Stadt zu gestalten, kann in der Frage der Haushaltsaufstellung mitdiskutieren und sich dann entsprechend auch anschließen. Es wird aber keinen nicht beschlossenen Haushalt der Stadt geben.
8: Bitte. Jetzt hatte die Stadt ja eine handlungsfähige Mehrheit und die gäbe es ja auch, wenn die Parteien zusammenarbeiten würden, die jetzt schon dreimal den Haushalt beschlossen haben. Das war kooperationsfähig, das war handlungsfähig, das war zu committen. Ich sehe jetzt, die Affront-Politik geht irgendwie weiter. Also ich bin jetzt 5 Stunden hierher gefahren und habe mich gefragt, was kommt dabei raus? Unterschiedliche Fraktionen, Flexibilität, was angesprochen ist. Wenn man die letzten Wochen sich anschaut, auch die Stadtverordnetenversammlung, da wird ja eher zwischen den Dezernenten oder dem Oberbürgermeister und der Bürgermeisterin nebeneinander gesessen, übereinander gesprochen, nicht miteinander gesprochen. Da wird ein Dezernent im Urlaub um die Verantwortung entzogen. Da wird jetzt einem Dezernenten wieder die Verantwortung, erneut die Verantwortung gezogen. Wie will man denn da Brücken zu anderen Fraktionen bauen, auf deren Stimmen man eigentlich setzt? Also quasi was in Richtung Volt und Grüne jetzt.
4: Also Herr Joachim, sehen Sie es mir nach, das ist Ihr gefärbter Blick auf die Situation hier in der Stadt und entspricht nicht dem, was Realität ist. Realität ist, dass zu einem sehr frühen Zeitpunkt SPD und CDU eine stabile Koalition bereit waren zu bilden, nämlich mit den Grünen. Es ist seitens der Grünen öffentlich

0: ausgeschlagen worden. Und aus dieser Not heraus und der Situation heraus haben sich andere, die Verantwortung in dieser Stadt übernehmen wollen, zusammengefunden. Und das Ergebnis sehen Sie heute.
1: Das war ja keine Not. Deswegen habe ich ja ganz bewusst gesagt.
0: Nochmal, das ist Ihr gefärbter Blick, Herr Joachim.
2: Das ist ja nicht gefärbt, das ist ein realistischer Blick, weil die Parteien SPD, CDU, Grüne und Volt zusammen den Haushalt beschlossen hat. Das ist ja kein gefärbter Blick, das ist ja Realität.
0: Sie verwechseln aber eins, das eine war in der alten Wahlperiode und das andere in der neuen Wahlperiode. Wir haben hier eine neue Situation.
3: Die Frau Groß?
4: Also natürlich ist mir auch klar, dass für jeden die erste Idee die sogenannte Kenia-Koalition gewesen wäre, weil es eine stabile Mehrheit gegeben hätte. Aber man kann sich ja nicht vor den Realitäten verschließen und wir müssen ja sachbezogen arbeiten. Und wenn man irgendwann merkt, das ist nach stundenlangen Gesprächen merkt, es ist nicht möglich und es geht einem der Beteiligten nicht um die Sache, dann kommt man halt nicht weiter. Und dann muss man gucken, wie kommt man für die Stadt und die Bürgerinnen und Bürger in dieser Stadt weiter. Und deswegen haben wir uns ja hier auf grundsätzliche Sachen geeinigt, für die wir alle stehen und nicht alles bis ins kleinste Detail ausgearbeitet, weil dass wir natürlich in verschiedenen Bereichen verschiedene Sichtweisen und Meinungen und Ansichten haben, ist ja klar, sonst wären wir wahrscheinlich nicht in vier Parteien, sondern in einer. Aber trotzdem geht es hier allen Beteiligten um die Sache. Und anderen Beteiligten ging es nicht um die Sache. Und damit ist dann Ihre Meinung, was hier das Sinnvollste vielleicht gewesen wäre, nicht so. Und ja.
5: Ich würde vielleicht für die SPD an der Stelle noch ergänzen, die Tatsache, dass wir heute hier in dieser diversen Konstellation sitzen und hier mit unserem Papier auch ein, wie ich finde, breites Themenspektrum abdenken, bei dem wir gemeinsame Positionen gefunden haben. Das zeigt, dass wir an vielen Themen arbeiten und Kompromisse suchen, andere aber auch gezielt offen lassen, weil wir am Ende mit Widersprüchen leben können. In einer solchen Konstellation zeigt, dass die SPD jedenfalls in dieser Stadt bündnisfähig ist mit verschiedensten Partnern. Und das wird aus meiner Sicht heute deutlicher denn je.
6: Vielleicht ergänzen noch dazu. Mal weggehen. Wir sind das größte Bündnis, was sich zusammengefunden hat, jetzt die zusammenarbeiten möchten und können. Keine andere Konstellation ist im Moment möglich in dieser Stadt oder war möglich. Es sind ja viele Gespräche geführt worden. Von daher ist es ja schon eher ein Zeichen von Stärke, dass wir sagen, okay, wir gehen in dieser Konstellation das an, obwohl wir im Parlament keine Mehrheit haben, sondern da noch Partner dann immer finden müssen. Aber wir übernehmen die Verantwortung, wir stellen uns dem und übernehmen das. Also wir sind letztendlich das größte Bündnis, was es im Moment in diesem Parlament gibt, was zusammenarbeiten kann und möchte. Und das kann man, denke ich, auch an der Stelle hervorheben, dass wir insoweit Verantwortung dann auch übernehmen wollen.
5: Herr Schäfer, wir brauchen ja doch die Stimmen der Grünen vielleicht. Gerade wenn die vier nicht immer bei jeder Frage mitstimmen.
7: Naja, Sie sprechen jetzt von den Projekten sozusagen.
5: Ja, aber einzelne Fragen.
7: Genau. Gut. Das haben wir im Papier auch aufgegriffen. Wir werden natürlich auch mit anderen Fraktionen dann themenbezogen ins Gespräch gehen. Das ist völlig klar. Das gilt sowohl für jetzt mich als Magistratsmitglied, was jetzt bereits im Amt ist, aus dem Bündnis. Ich werde auch auf Fraktionen zugehen und gucken, wie die Projekte zu einer Mehrheit kommen können. Da sind wir auch gesprächs- und weiterentwicklungsbereit, sage ich mal, auf den Grundlagen, die wir geführt haben und bitten natürlich auch um Offenheit auf der anderen Seite. Also da möchte ich ein bisschen das aufgreifen, was Hanno Benz gesagt hat. Wenn man an dem, was hier in Darmstadt passiert, interessiert ist, dann geht man auch offen auf der inhaltlichen Ebene in so ein Gespräch über ein Projekt des Magistrats und lotet aus, wie eine Zustimmung projektbezogen möglich ist. Also wir öffnen dementsprechend ja schon unsere Bündnisarbeit an der Stelle auch, und es ist auch wörtlich so im Papier erwähnt, dass wir auch den Diskurs zu Einzelthemen und insgesamt auch mit anderen Fraktionen bewusst suchen.
8: Und man muss ja auch sagen, auch wenn man bundesweit schaut, kommt es mir zumindest so vor, als sei dieses alte Koalitionsmodell, es kommt an seine Grenzen einfach, ja, weil da werden Dinge zusammengepackt und da müssen Kompromisse vertreten werden, die bei denen sich weder die Vertreter der Parteien wohlfühlen, noch die Menschen, die die jeweilige Partei gewählt haben, sich wiederfinden. Und ich glaube, natürlich, wir werden natürlich reden mit den Grünen und auch mit Volt und auch mit der Linken, werden wir zumindest auch reden, um Mehrheitsentscheidungen herbeizuführen. Und ich finde, man hat schon in den letzten beiden Staffels gesehen, was es für ein Gewinn für die Demokratie ist. Weil ich will es mal so sagen, wenn man Opposition war, konnte man in den vergangenen Jahren auch einfach daheim bleiben. Ja? Das war wie ein Schaulaufen. Man hatte überhaupt keine Beteiligungsmöglichkeit. Die Linke hat, glaube ich, in 20 Jahren keinen einzigen Antrag durchgebracht. In den letzten beiden Staffels waren es, glaube ich, 3. Also da werden auf einmal Menschen auch eine Beteiligung finden, die sich auch für diese Stadt engagieren, ja, die auch gute Lösungen finden wollen. Und da können wir doch einfach alle nur von profitieren. Und jetzt mal im Ernst, wir sind kleine Kommunalpolitiker. Wir haben einen einzigen Auftrag und der ist, dass es Darmstadt gut geht. Und ich glaube, das wollen wir alle hier, wie wir hier sitzen. Und ich glaube, auch das, was wir vereinbart haben, wird, wenn wir es hoffentlich so umsetzen können, wird die Stadt voranbringen und es ist für mich eine Fokussierung auf das Machbare erstmal und das finde ich einfach erstmal einen guten Weg. Wir brauchen gerade auch mehr Mut. Also ich würde mir den Mut auch auf Landes- und Bundesebene wünschen, ehrlich gesagt.
9: Schönes Statement. Bis mal.
10: Ich darf mal kurz weggehen. Herr Benz, die Frage wäre an Sie. Ich habe jetzt beim schnellen Scannen einen Satz gefunden, den ich interessant finde. Die Rolle des Oberbürgermeisters ist festgehalten in dem Papier. Er verpflichtet sich, sein Recht zur Geschäftsverteilung im Einvernehmen mit den Partnern auszuüben. Ja. Finde ich ganz spannend, weil Sie ein Stück weit Macht an das Bündnis abgeben, beziehungsweise sich eben verpflichten, mitzukoppeln.
0: Ich halte es für selbstverständlich, wenn man zusammenarbeitet, dass man wesentliche Fragen miteinander bespricht und dann gemeinsam entscheidet. Das ist beispielsweise auch in der vergangenen Woche schon so gewesen, als wir in einer Krisensituation entschieden haben, die Projekte, die die Digitalisierung betreffen, umzustrukturieren, genauso wie jetzt die gemeinsame Entscheidung auch getroffen wird, das Stadtplanungsamt umzuverteilen. Schlichtweg deshalb, weil es nicht sein kann, dass in einer Zusammenarbeit einer eine herausgehobene Machtposition hat und die dann gegen die Partner auch einsetzen kann. Das war in der vergangenen Koalition, der die SPD nicht angehört hat, anders. Ich halte das für keine gute Basis von Zusammenarbeit. Deswegen haben wir das auf so vereinbart, ist auch auf Vorschlag der SPD so in das Papier eingeflossen. Das gilt, soweit nicht gesetzliche Grundlagen berührt sind. Das ist aber auch selbstredend.
10: Umverteilung des Stadtplanungsamtes von Kolmar weg zu Bad Dreilinden. Können Sie das nochmal kurz erklären, warum das jetzt sozusagen der erste konkrete Schritt ist für Sie?
0: Es gibt wesentliche Punkte in der Stadtentwicklung und Stadtplanung, die das Bündnis, die Kooperation anders angehen will. Und aus dem Stadtplanungsamt kommen dabei die wesentlichen Impulse und Grundlagen. Und deswegen ist es gut, wenn ein solches Amt innerhalb eines Bündnisses wie dieser Kooperation jetzt geführt wird.
9: Ich möchte klarstellen. Großes Nein, das wird nicht dabei bleiben. Also möchte ich auch an der Stelle klarstellen, ich begreife das als temporäre Übernahme im Sinne des Bündnisses und es wird dann, ich meine, der Oberbürgermeister wird es dann per Organisationsverfügung wieder umverteilen, aber das ist von Anfang an so besprochen worden und auch von mir so gesagt worden, dass das nur eine temporäre Maßnahme auch ist. Weil das eben, wenn Sie unsere Bündnisvereinbarung, die inhaltlichen Punkte lesen, einfach extrem viele Bereiche davon betroffen sind und wir dort Akzente setzen wollen. Und zur Rolle des Oberbürgermeisters möchte ich das unterstreichen, was Hanno Benz gesagt hat. Das ist von ihm selbst so angeboten worden, schon im April quasi, also auch in anderen Konstellationen, dass er sich als Teil von einem Bündnis sieht. So ein bisschen, Sie wissen, was andere sagen. So, jetzt.
11: Ich frage nochmal zur Wahl der Dezernenten. Sie sprechen von Neustrukturierung des Magistrats und Sie scheinen sehr sicher zu sein, dass Sie Ihre Kandidaten durchbekommen. Wer sind denn die Kandidaten?
12: Ist das eine Frage, die Sie jetzt nicht beantwortet bekommen, weil es noch keine gibt?
0: Und das
13: habe ich mir schon gedacht, aber ich wollte es trotzdem.
7: War ein guter Versuch. Wir hätten uns.
13: Wenn ich schreibe, es wurde nicht gesagt, die Kandidaten wurden sicher gefragt.
7: Sie hätten es fast geschafft, aber. Nee. Nein, haben wir tatsächlich nicht, auch noch nicht besprochen. Aber alles, was Sie wissen müssen, steht da drin. Aber nicht alles, was Sie wissen wollen.
14: So, jetzt geht es über Koalitionsverhandlungen, Parteitagsbeschlüsse. Jetzt ist das ja kein Koalitionsvertrag. Wie gehen die Parteien, die Wählergemeinschaften mit diesem Papier um? Wird es ja so, die Grünen hatten jetzt schon zwei, die CDU hatte ja, das war ja eher Personal, FDP glaube ich auch, Mitgliederversammlung. Wie sieht das jetzt innerhalb der Parteien aus?
7: Also ich denke, die Parteien, die jetzt hier sitzen, werden Parteitage machen, wenn ich es richtig verstanden habe von allen. Bei uns wird es im August sein, SPD auch, FDP.
15: Genau, wir haben einen Kreisvorstandsbeschluss genau. Schon zu
7: den. Ja, den haben wir auch, ja klar.
15: Und wieder offen und breit diskutiert und dann auch noch.
7: Ja. Den haben wir auch und die SPD auch mit Parteivorstand und Fraktion. Und wie UFBAS sowas handhabt, kannst du selber am besten sagen,
16: Kessel. Wir haben einen Grundsatzentscheid getroffen und haben natürlich in enger Abstimmung das Papier erarbeitet. Ne? Also da sind alle d'accord.
17: Genau, kann vielleicht auch noch, kannst du noch mal ganz konkret machen. Bei uns weiß ich vom Datum her, wir haben uns da inspirieren lassen. Es wird am 18.08. wird ein Parteitag stattfinden.
7: Parallel.
17: Das ist der Tag, an dem auch die CDU ihren Parteitag machen will. Ich glaube, es ist zwei Tage vor der ersten Stadtverordnetenversammlung nach der Sommerpause. Das gibt unseren Mitgliedern jetzt auch die Möglichkeit, das Papier sich nochmal in Ruhe anzugucken, sodass wir dann auch eine informierte Entscheidung treffen können. Aber das heißt nicht, dass wir über den Sommer ruhen werden. Das ist mir auch wichtig an der Stelle zu sagen. Wir haben jetzt auch zwar Urlauber anstehen bei diversen Leuten hier, aber wir haben alle unsere Aufgaben, unsere Päckchen mitgenommen und werden uns intensiv auch an die Arbeit machen mit der Sommerpause.
7: Genau. Wir hatten diese Gremien, wie die anderen das genannt haben, auch beteiligt. Und ich will schon mal sagen, dass in unserer Schalte mit Parteivorstand und Fraktion die Leute schon sehr positiv angetan haben, auf was wir uns committen konnten in dieser Zusammenarbeit.
17: Bei uns war es nicht ganz so positiv, es war am Heinerfest Montag.
7: Ja, bei uns
17: aber
7: am Sonntag.
17: Ansonsten war die Laune aber gut.
0: Ja, war ein bisschen Mecker wegen Heinerfest.
7: Ja. Ja, bei uns war es Sonntagabend, da war ein bisschen Mecker wegen Tatort oder so, aber das ist mir noch, da ich das nicht mache.
17: Ja, alles
7: so, gut. Gibt es denn noch weitere Fragen? Ist nicht der Fall.
18: Soweit das Bündnis für Darmstadt und wir werden dann da dranbleiben und gucken, was rauskommt. 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Ja, und was mir noch bleibt, ist auf Wiederhören zu sagen und das ist wörtlich gemeint. Wir sind ja ein Radioprogramm. Auf Wiederhören.

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2: Ja, heute mal nicht mit Petra, sondern mit mir, Ruben Brückner. Ihr hört Radio Darmstadt auf der 103,4 noch. Und natürlich auf DAB Plus und auf www.radiodarmstadt.de. Ja, der Kulturkalender, es ist wieder Freitag, die Woche neigt sich dem Ende zu. Und ich habe euch mal wieder so ein bisschen da was zusammengeschnipselt aus dem bunten Montagsmix und Literatur mit Lilith und Laura. Wenn ihr das nicht verpassen wollt, dann bleibt dran.

0: Es ist Ferienzeit. Ja, und in der Ferienzeit fahren natürlich viele Leute weg in den tollen Urlaub. Nicht der Michael Geiser, der war schon im Urlaub gewesen. Und im Sommer haben wir natürlich auch das Sommerloch. Ja, da findet nicht so viel statt wie sonst immer. Zum Beispiel das Staatstheater hat Sommerpause oder so und dadurch kommt es dann zu einem Sommerloch. Wenn ihr jetzt trotzdem zu Hause seid und irgendwas machen wollt, irgendwas unternehmen wollt, dann hat der Michael Geiser vom bunten Montagsmix, der jeden Montag von 16 bis 17 Uhr läuft, garantiert was für euch. Michael, was kannst du uns denn da empfehlen?
1: Wenn Sie dieses Jahr gar nicht in den Sommerurlaub verreisen sollten, aber trotzdem mal einen Tagesausflug machen, sind wir natürlich von Radio Darmstadt für Sie zur Stelle. Wir wollen Ihnen ja die Region ein bisschen näher bringen. Die Bachgaubahn zum Beispiel, kennen Sie die schon? Da können Sie gerne wandern gehen. Und zwar mit einer ganz besonderen Geschichte. Diese alte Bachgaubahn ist vielleicht genau das Richtige für Sie. Sie liegt zwischen Pflaumheim und Mömmlingen. Und Sie folgen da der ehemaligen Bahnstrecke durch Wälder, Wiesen und mit schönen Ausblicken über den Bachgau. Das Besondere an der Strecke ist der schmale Wanderpfad entlang der früheren Bahnstraße. Dadurch fühlt sich die Tour deutlich naturnäher an als viele klassische Wanderwege. Die Bachgaubahn verband einst Aschaffenburg mit Höchst im Odenwald. Nach ihrer Stilllegung im Jahr 74 blieb ein Teil der Trasse erhalten und lädt heute zu einer ganz besonderen Wanderung auf den Spuren der Eisenbahngeschichte ein. Das absolute Highlight ist die lange Tunnelröhre, durch die der Weg direkt hindurchführt. Ein bisschen mystisch, ein bisschen spannend und garantiert ein unvergessliches Erlebnis. Der Wanderparkplatz Sausteige mit seinem kleinen Spielplatz ist der ideale Startpunkt für die ganze Tour, besonders für Familien oder für eine kurze Pause. Klicken Sie rein für mehr Infos bachgaubahn/odenwald/Ausflug. Antonietta.
2: Für den großen Wog hier in Darmstadt hat das Hessische Landesamt für Naturschutz, Umwelt und Geologie aufgrund von Steigenblau Algenbefall eine offizielle Warnung ausgegeben, weshalb aktuell dringend von Baden abgeraten wird. Die Liegewiesen, Duschen sowie das Kinderbecken im Inselbereich Bad bleiben geöffnet und sind kostenfrei zugänglich. Der Badebereich ist gesperrt. Das gleiche gilt auch für den Marbacher Stausee im Odenwald. Seit Freitagabend wird die 13-jährige Katharina Marino aus Fürth-Erlenbach vermisst. Sie verließ die Jugendeinrichtung in der Werner-Krau-Straße, könnte sich im Bereich Mülheim-Kreis Offenbach aufhalten. Das junge Mädchen befindet sich in einem psychischen Ausnahmezustand. Sie ist 1,70 Meter groß und schlank, hat dunkelgrüne Augen, dunkelbraunes Haar. Hinweise dringend an die Kripo Heppenheim. 06252 7060, Telefonnummer 06252 7060 oder an jede andere Polizeidienststelle. Am Sonntag brannte es in einem Waldstück zwischen Mörfelden und dem Flughafen nähe Campingplatz am Gundhof. Gegen Mitternacht waren die Flammen schließlich unter Kontrolle. Zahl 130 bis 150 Einsatzkräfte der Feuerwehr waren dabei im Großeinsatz, wobei die Löscharbeiten sich als extrem schwierig gestalteten, weil der betroffene Bereich extrem munitionsbelastet sein könnte. Gebrannt hatte es auf der Fläche von rund 4 Hektar.
1: Wir sind im Kessel Bunte. Seit 50 Jahren locken die Organisatoren des 40.000 Dollar Preisgeldturniers Common Stars der Women's Tennis Association hier nach Darmstadt. Andrea Petkovic war schon da, die ganz junge Steffi Graf, Anke Huber, viele andere. Ja, Nicht zu vergessen auch die Tunesierin Ons Jabeur 2015, 7 Jahre später die Nummer 2 der Welt. Zum Jubiläum kommt außerdem ATP-Profi und Davis-Cup-Spieler Micha Zverev, der Bruder von French Open-Sieger Sascha Zverev, auf Stippvisite. Kommenden Freitag ist Training um 14 Uhr mit Micha Zverev, um 18 Uhr abends das Promi-Doppel, dann die große Party auf der Festwiese. Bei freiem Eintritt Game, Set und Match. Der TC Bessungen 2000 feiert die ganze Woche bis kommenden Sonntag. Der Kultursommer 2026 lädt zu unvergesslichen Sommerabenden in besonderer Atmosphäre ein. 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
1: Wollt ihr kleine Ohrläppchen haben? Schön Radio Darmstadt hören und auf die Comedy-Veranstaltung Open Air am kommenden Freitag gehen im Hamburgerhaus in Obertshausen. Die vierte Lachnacht, moderiert von Olle Lehmann, erst dabei Dave Davis, Jens Heinrich Klaassen, Serhat Dogan und Dagmar Schönleber, kostet 28 Euro. Direkt hier in Darmstadt, auch am Freitag in der Aurora am Ostbahnhof im 8, Bernd Lafrenz, die lustigen Weiber von Winzer. Freikomisch nach Shakespeare, ein letzter Termin führt uns auf die Burg Hain, nach Dreieichenhain. Da ist wieder der Open-Air-Sommer und auch am Freitag tatsächlich, 3 Termine für den Freitag. Da ist Camilla De Feo ab 8 auf der Bühne der Burg Hain mit ihrem Programm Froschkönig.
0: Ich will auf jeden Fall keine kleinen Ohrläppchen, deswegen höre ich Radio Darmstadt. Und das tut ihr jetzt gerade auch. Ja, genau. Und das war eben der Michael Geiser. Vielen Dank, Michael, dass du uns da so ein bisschen gezeigt hast, was man jetzt auch in diesem Sommerloch, wo so nicht so viel stattfindet, doch noch machen kann. Die ein oder der andere Sache klang sehr interessant. Gucke ich mir mal an. Vor allem die Bachgaubahn. Das hört sich ja richtig interessant an. Das kann man sich, finde ich, mal anschauen. Wie gesagt, bunter Montagsmix hört ihr dann auch immer jeden Montag von 16 bis 17 Uhr auf Radio Darmstadt.

0: kommen wir zu unserem nächsten Punkt. Literatur mit Laura und Lilith. Laura hat sich dieses Mal ein Buch ausgesucht. Ich kann es gar nicht glauben. Ich kenne es auch mal. Also ich kenne auch mal ein Buch. Ist der Wahnsinn. Nämlich Der kleine Prinz. Aha. Den habe ich nämlich in der Schule lesen müssen. Und vielleicht müsst ihr ja auch Den kleinen Prinz mal in der Schule lesen. Dann ist das definitiv was für euch. Dann könnt ihr vielleicht in einem einen oder anderen Unterricht gut Punkte absammeln. Wenn ihr jetzt genau aufpasst, natürlich gibt's die Sendung auch als Podcast auf allen möglichen Podcast-Plattformen deiner Wahl. Und die Sendung läuft jeden zweiten Dienstag im Monat von 18 bis 19 Uhr. Und bei dem kleinen Prinzen, ich habe mir die Sendung angehört und ich muss sagen, da ist doch noch so einiges bei mir hängen geblieben, woran ich mich auf jeden Fall noch total erinnern kann. Klar, die Rose und der Laternenmann. An die beiden kann ich mich noch erinnern. Aber Laura, warum hast du dir denn jetzt eigentlich das Buch Der kleine Prinz ausgesucht zum Vorstellen?
1: Ich bin ganz ehrlich, ich bin jetzt momentan volle Kanne in der Klausurenphase. Hatte das Buch auch schon mal angefangen, weil ich es einfach so auch mal in die Sendung mit reinnehmen wollte. Und ich dachte, das ist jetzt eigentlich die optimale Gelegenheit, weil ich eigentlich auch jetzt einfach viel lernen muss und das Buch natürlich auch nicht so wahnsinnig dick ist. Das ist dann natürlich perfekt, aber man kann sich trotzdem schon einige Gedanken dazu machen, auch wenn es nicht besonders dick ist. Ich habe jetzt so eine kleine Ausgabe, das sind 94 Seiten insgesamt und da sind ja auch noch Zeichnungen zwischendrin. Aber man kann schon sich einige Gedanken dazu machen, weil es irgendwie sehr viel Interpretationspotenzial hat, finde ich, und sehr viel Metaphern und bildhafte Sprache, in die man doch auch viel rein interpretieren kann, wo man viel rumphilosophieren kann, wie das vielleicht gemeint ist oder auf was für Situationen auch im Alltagsleben man das so beziehen kann. Und da habe ich mir schon auch so meine Gedanken gemacht, was für Assoziationen ich damit hatte. Aber bevor wir damit reinstarten, würde ich sagen, gucken wir uns erstmal an, was ist überhaupt in der Handlung ungefähr so passiert, damit wir einen groben Rahmen haben. Kann ich eigentlich jedes Mal vorher dazu sagen, absoluter Spoiler-Alarm für diejenigen, die gar nicht irgendwie was dazu wissen wollen und die sich komplett überraschen lassen wollen beim Lesen, ist das jetzt hier wahrscheinlich nichts. Aber ich glaube, mit so ein bisschen Vorwissen lässt sich's vielleicht sogar auch noch mal einen Tacken besser lesen. Aber man ist natürlich vielleicht so ein bisschen von meiner Meinung, die ich jetzt dazu auch reinbringe, von meinen Interpretationen ein bisschen vorbeeinflusst. Wenn man das nicht möchte, dann vielleicht den Podcast erst danach anhören. Für die, die vielleicht schon mal ein bisschen sich einen Eindruck holen wollen und einen ersten Geschmack, ist das jetzt vielleicht gar nicht so schlecht. Es startet damit, dass ein Pilot eine Notlandung in der Wüste machen muss. Und er versucht dann, sein Flugzeug zu reparieren, bis auf einmal ein kleines Männchen, sage ich mal so, mit blonden Haaren auftaucht. Und das ist eben der kleine Prinz. Der kleine Prinz erzählt dann, dass er von einem anderen Planeten kommt und gerade auch auf der Reise ist. Und erzählt so ein bisschen seine Geschichte, in der er auf verschiedene Erwachsene, in Anführungszeichen, trifft, komme ich später nochmal dazu. Der kleine Prinz ist also von Planet zu Planet gereist auf der Suche nach neuen Erkenntnissen und Erfahrungen. Also, ich habe ja gerade schon gesagt, er trifft auf seiner Reise auf verschiedene Erwachsene. Und jetzt ist der Ablauf so, dass er quasi von Planet zu Planet zu Planet geht und auf jedem Planet ist eine erwachsene Person, mit der er in Kontakt kommt, mit der er ins Gespräch kommt. Und das sind insgesamt 6 Planeten. Und nach diesen 6 Planeten landet er auf der Erde. Und da hat er jetzt eben dann das Gespräch mit dem Pilot. Also fängt er an zu erzählen. Auf dem ersten Planeten hat er einen König getroffen. Dieser König hat schon einen sehr starken Herrscheranspruch. Das ist eigentlich das Einzige, was ihn beschäftigt, dass er herrschen kann, dass er anderen sagen kann, was sie zu tun haben und dass das so läuft, wie er sich das in den Kopf gesetzt hat und wie das nach seinem Gusto irgendwie funktioniert. Planet Nummer zwei und Person Nummer zwei, ein Eitler. Er will der Beste sein, der Reichste, der Intelligenteste. Auf Planet 3 ist ein Säufer. Es wird dann auch, das ist mehr oder weniger der Wortlaut, wie ich es jetzt hier habe. Der Säufer, der säuft, um zu vergessen, weil er sich fürs Saufen schämt. Ich gehe jetzt erstmal die Planeten durch und dann teile ich mit euch, was ich mir insgesamt so dazu gedacht habe. Auf dem Planet 4 ist ein Geschäftsmann. Der hat die ganze Zeit nur seine Zahlen im Kopf. Dann auf Planet 5 ein Laternenanzünder, der den lieben langen Tag nichts anderes macht, als die Laterne immer wieder an- und wieder auszumachen. Und wieder an- und wieder aus. Und auf Planet 6 hat er einen Geografen getroffen. Er muss immer alles überprüfen. Er muss an irgendwelche Informationen kommen, dass er die irgendwie aufnotieren kann von Bergen, von irgendwelchen anderen wissenschaftlichen Sachen, die man irgendwie rausfinden kann. Irgendwelche Sachen, die für ihn von Bedeutung sind. Und da ist aber eigentlich das Wissen, was andere irgendwie herantragen, alles nicht so richtig gut genug, beziehungsweise vielleicht schon, aber man muss das auf jeden Fall erstmal prüfen, weil es könnte ja sein, dass da jemand irgendwas erzählt, was gar nicht stimmt. Und das muss auf jeden Fall überprüft werden. Aber das kann, er kann auch nicht auf die Reise gehen, um diese Informationen zu sammeln. Das müssen andere Leute machen, weil er muss das Ganze ja aufschreiben. Es können aber auch nur Sachen sein, die für immer bleiben. Irgendwelche Dinge, die sich nicht ändern. Ein Berg, irgendwie so um den Dreh in dem Wortlaut hat er das gesagt, ein Berg, der verändert sich jetzt nicht einfach so. Ein Berg bleibt erstmal ein Berg und der steht da. Und wenn ich jetzt eine Karte zeichne und ich zeichne diesen Berg ein, dann bleibt das auch erstmal so. Solche Dinge würde er festhalten. Seine Blume, der Prinz hat ja auch erzählt von einer Rose, die er auf seinem Planeten hat, die ihm ganz wichtig ist und die für ihn ganz einzigartig ist. Das wäre nicht etwas für den Geografen, für seine Forschung, weil das ist ja etwas, was vergeht. Das ist auch etwas, was den kleinen Prinzen so ein bisschen irritiert hat, als er das gehört hat. Er ist ja auf der Suche nach neuen Erkenntnissen und das war ihm gar nicht klar, weil für ihn war diese Rose etwas ganz, ganz Besonderes und ihm war einfach nicht bewusst, dass die irgendwann vielleicht auch mal eingeht, wie das bei Blumen eben nun mal manchmal einfach so ist. Jetzt sind diese ganzen Planeten, hat er einmal abgeklappert, und dann ist er eben auf der Erde. Und die Erde ist voll mit Erwachsenen. Und auf der Erde trifft er auf eine Schlange, die ihm hilft. Und er geht in einen Rosengarten und in diesem Rosengarten sind tausende von Rosen, die genauso aussehen wie seine, die er eigentlich für einzigartig gehalten hat. Auch etwas, was den kleinen Prinzen total irritiert. Das kann doch nicht sein. Meine Rose ist doch einzigartig. Wieso sind jetzt hier noch so viele davon? Und er ist enttäuscht, weil die Rose hat ihm erzählt, dass sie einzigartig ist. Und er hat das auch gedacht. Und jetzt sieht er, dass das gar nicht stimmt. Davon war er erstmal irritiert, aber auch dazu kommen wir später nochmal. Naja, aber kommt auf jeden Fall dann noch zu einem Treffen mit einem Fuchs. Sie fühlen sich beide irgendwie einsam und haben sich angefreundet. Und der Fuchs weiht ihn dann in die Geheimnisse von Liebe und von Freundschaft ein. Das Wesentliche ist unsichtbar. Man sieht nur mit dem Herzen gut, ist eine Aussage oder eine Zeile in dem Buch. Und ich glaube, das zielt wahrscheinlich genau auch darauf ab. Liebe ist nicht sichtbar, zumindest nicht direkt. Freundschaft auch nicht. Aber das ist ja letztendlich das Wesentliche im Leben. Es gibt bestimmt auch noch andere wesentliche Dinge, aber das gehört definitiv dazu. Und die sieht man, metaphorisch gesehen, eben eher mit dem Herzen und nicht mit den Augen. Ich habe gedacht, zu den Planeten wollte ich ja noch mit euch teilen, was da so meine Gedanken dazu waren. Und ich glaube tatsächlich, das ganze Buch ist ja wirklich eine Ansammlung von gefühlten Tausenden von Metaphern und bildhafter Sprache. Und für mich wirkt das so, als wären eben diese erwachsenen Personen, diese eine Person, die auf diesem einen Planeten ist, so ein bisschen wie ein Vergleichsobjekt für Menschen, die wir eben hier auch einfach auf der Erde haben. Für mich fühlt sich das so an, als hätte der Autor selbst eine Reise eben durch sein Leben gemacht und hat auf diesem Weg verschiedene Typen von Menschen kennengelernt und hat die eben so ein bisschen in diese metaphorischen Rollen reingepackt. Und so kann halt jetzt die Leserschaft vom kleinen Prinzen sich jeder natürlich auch so ein bisschen sein eigenes Bild machen, aber man merkt einfach, was damit gemeint sein soll. Der König mit dem Herrscheranspruch zum Beispiel. Es wird immer Menschen geben, die irgendwie diesen Anspruch haben, andere vielleicht auch rumzukommandieren. Na, vielleicht kann man kann es vielleicht positiv und negativ sehen. Auf der einen Seite irgendwie einen kommandierenden Herrscherton, was natürlich eher negativ ist. Und auf der anderen Seite vielleicht aber auch Leute, die das Zepter in die Hand nehmen und Verantwortung übernehmen für gewisse Dinge, die Sachen sortieren, die versuchen, irgendwo Ordnung reinzubringen, indem sie sagen, wie bestimmte Abläufe sind. Keine Ahnung, irgendwie allein in der Firma, wenn man es jetzt ganz konkret macht, dass es eben irgendwie einen Chef geben muss, der ein bisschen den Überblick über alles hat und seine Mitarbeiter koordiniert und so weiter. Gut, kann man jetzt vielleicht auch drüber streiten, gibt ja auch andere Konzepte, aber das wird jetzt zu weit führen. Nur, also genau, so viel zu meinen Gedanken da in diese Richtung. Ja, irgendwelche Menschen, die herrschend sind, Menschen, die eitel sind, die immer nach dem größten, besten, tollsten streben, wäre ja dann auf Planet 2, die immer irgendwie das Beste rausholen wollen, immer 100%, die Perfektionisten sozusagen. Aber muss man immer perfektionistisch sein? Der Säufer, der säuft, um zu vergessen auf Planet 3, weil er sich fürs Saufen schämt. Weil der Mensch manchmal, glaube ich, einfach dazu prädestiniert ist, sich, obwohl man es besser weiß, selbst zu boykottieren. Der Geschäftsmann, der die ganze Zeit nur seine Zahlen im Kopf hat und alles andere nicht mehr wichtig ist. Es geht nur um die Zahlen und alles Mögliche außenrum wird ausgeblendet. Das ist überhaupt nicht mehr wichtig. Der Laternenanzünder auf Planet 5 steht vielleicht für so ein bisschen was Stupides, für eine Festgefahrenheit im Leben, dass man halt so seine Arbeit macht. Ich mach halt die Lampe an und ich mach sie aus, weil das ist halt meine Aufgabe hier auf dem Planeten. Aber vielleicht muss man auch manchmal hinterfragen, ob das, was man da tut, ob das wirklich so sinnerfüllend ist oder ob es da nicht vielleicht andere Wege dafür gibt. Oder vielleicht ist es auch gerade das, dass einen diese eine Tätigkeit erfüllt. Der Geograf, der immer alles überprüfen muss und dem nichts genau genug ist und der immer nur darauf achtet, dass es die Dinge sind, die bleiben. Aber vielleicht sind es ja im Leben auch manchmal gerade die Dinge so wertvoll wie das Leben an sich einfach, weil man weiß, dass es nicht ewig geht, dass das gerade die Besonderheit irgendwie so reinbringt. Vielleicht sind ja auch genau die Dinge irgendwie wichtig, die nicht ewig sind. Aber genauso wichtig ist es natürlich auf der anderen Seite auch an langfristigen Dingen irgendwie festzuhalten und die vielleicht auch für die Nachwelt festzuhalten, wie das eben Landkarten auch irgendwie machen. Also, was ich jetzt selber so beim drüber sprechen merke, sind diese verschiedenen Perspektiven, die man einfach auch auf gewisse Dinge irgendwie richten kann, dass das zum einen nie eine Schwarz-Weiß-Ansicht ist. Es ist nie nur so und nie nur so. Es ist immer irgendwie ein Graubereich dazwischen. Und es kommt immer darauf an, aus welcher Perspektive man irgendwie auf die Situation draufschaut. Das habe ich tatsächlich später auch noch mal, ich blätter hier so ein bisschen rum, ich habe meine Notizen hier noch dabei liegen, dass es wirklich echt immer eine Frage der Perspektive ist. Jetzt muss ich, weil das gerade so gut passt, eigentlich die Stelle mal raussuchen. Das ist nämlich eigentlich optimal. Es hat sich jetzt spontan so ergeben. Ich würde sagen, wir merken uns jetzt einmal den Punkt Perspektivwechsel auf gewisse Dinge und dass es wirklich auf die Perspektive ankommt. Und dann lese ich euch einen kleinen Ausschnitt, der für mich genau das bildhaft gezeigt hat in dem Buch, mal vor. Wir haben ja gerade eben gesagt, dass wir nochmal über den Perspektivwechsel sprechen wollen, beziehungsweise, dass ich euch eine kleine Stelle vorlesen will, die für mich genau das widerspiegelt, was ich vor der Musikpause so ein bisschen rausphilosophiert habe, wo ich mir so meine Gedanken dazu gemacht habe. Was sind für mich eigentlich so die Erkenntnisse? Das ist ja alles sehr subjektiv. Aber was ist so meine Erkenntnis, die ich so ein bisschen aus der Reise vom kleinen Prinzen und von den verschiedenen Persönlichkeiten, die er getroffen hat, was ich da für mich so rausziehe? Und bin ja dazu gekommen, dass es wirklich immer eine Frage dessen ist, von wo gucke ich auf die Situation drauf und mit welchen Augen schaue ich drauf. Und genau, jetzt fackle ich nicht mehr lange und lese euch eine kleine Stelle vor, relativ am Ende. Die Leute haben Sterne, aber es sind nicht die gleichen. Für die einen, die reisen, sind die Sterne Führer. Für andere sind sie nichts als kleine Lichter. Für wieder andere, die Gelehrten, sind sie Probleme. Für meinen Geschäftsmann waren sie Gold. Aber all diese Sterne schweigen. Du wirst Sterne haben, wie sie niemand hat. Was willst du sagen? Wenn du bei Nacht den Himmel anschaust, wird es dir sein, als lachten alle Sterne, weil ich auf einem von ihnen wohne, weil ich auf einem von ihnen lache. Du allein wirst Sterne haben, die lachen können. Und er lachte wieder. Genau. Also das ist auch so eine Stelle, die für mich diesen Perspektivwechsel einfach verdeutlicht. Man guckt, wenn viele Leute eine Sache angucken oder in einer Situation sind, wird nie jeder von denen die Situation gleich wahrnehmen. Und nie wird ein Gegenstand für verschiedene Personen die allergleiche Bedeutung haben. Für den einen ist der Stift einfach ein Stift. Das ist ein Kugelschreiber, mit dem mache ich meine Unisachen. Und für den anderen, und das wissen alle außenrum vielleicht gar nicht, ist dieser Kugelschreiber aber vielleicht mit irgendeiner Geschichte verbunden. Da steckt vielleicht irgendwas Wichtiges dahinter, weil man den geschenkt bekommen hat, weil man mit dem irgendwas Wichtiges schon geschrieben hat. Was weiß ich. Also gibt es da ganz unterschiedliche Sachen. Und genau das ist es hier auch mit den Sternen. Für den einen ist der Stern dann eher ein Problem, für den anderen, also weil man vielleicht noch nicht genug über diesen Stern rausgefunden hat, für den anderen ist der Stern einfach nur ein Licht und für den nächsten eine Erinnerung. Das ist halt total subjektiv, je nachdem, was man vielleicht auch schon so erlebt hat im Leben und womit man diesen Gegenstand oder eine Situation verbindet. So, jetzt muss ich mal gucken, dass ich wieder zurückspringe an die Stelle, wo ich vorher war. So, hier können wir weitermachen. Ich habe jetzt gerade überlegt, in welcher Reihenfolge das am sinnvollsten ist. Spreche ich jetzt zuerst darüber, was der kleine Prinz noch so an Erkenntnissen gemacht hat und was ich mir dafür Gedanken dazu gemacht habe? Oder sprechen wir ganz kurz über den Autor? Fand ich nämlich spannend. Hinten im Buch waren noch ein paar Notizen zum Autor und zu seinem Leben. Ich glaube, damit fangen wir jetzt tatsächlich an und gehen dann nochmal über, wir haben ja jetzt schon ein bisschen rumphilosophiert, das machen wir zum Schluss nochmal ein bisschen, was für Erkenntnisse der kleine Prinz mitgenommen hat und vielleicht auch, was ich noch für Erkenntnisse mitgenommen habe daraus. Ja, aber sprechen jetzt erstmal über den Autor nochmal. Fand ich nämlich total interessant. Wie gesagt, das ist Antoine de Saint-Exupéry. Er ist im Jahr 1900 geboren. Er hat früh seinen Vater verloren, hatte danach eine enge Beziehung zu seiner Mutter und war im Militärdienst. Und zwar im Fliegerregiment. Er war Berufspilot auf der Strecke Toulouse-Casablanca. Also da habe ich dann schon mal aufgehorcht und dachte, ah, okay, hier haben wir irgendwie so ein bisschen was. Ich weiß jetzt gerade gar nicht, meine Germanistik-Professoren werden wahrscheinlich enttäuscht, ob das wirklich der exakte Begriff dafür ist, aber es geht auf jeden Fall in die Richtung so ein bisschen autobiografisch. Es ist nicht autobiografisch, aber es sind auf jeden Fall Züge davon zumindest enthalten, wenn ich mir das so durchlese, weil es ist ja auch ein Pilot, der auf den kleinen Prinzen trifft und der Autor ist offensichtlich ja auch ein Pilot und das hat offensichtlich ja auch sein Leben ziemlich geprägt. Und was noch dazu kommt, es ist ja auch eine Notlandung, ein Absturz auf eine Art in einer Wüste gewesen und auch das hat unser Autor tatsächlich erlebt. 1935 ist er in der Wüste abgestürzt, wo ich mir auch so dachte, okay,

0: zumindest auch was Künstlerisches haben. Und ganz am Anfang vom Buch geht es nämlich darum, dass der Pilot so enttäuscht ist, weil die Erwachsenen seine Zeichnung nicht erkannt haben. Er hat was gezeichnet und für ihn war das genau das, was er eben zeichnen wollte. Für ihn war das ganz klar, aber die Erwachsenen außenrum haben das nicht erkannt. Also da erzählt der Pilot eben aus seiner Kindheit. Und es hat ihn irgendwie erschüttert und er hat auch gesagt bekommen, ja, so nach dem Motto, mach mal was Gescheites, mach erst mal was Solides und häng dich hier nicht an diesen künstlerischen Spielereien auf. Und so hat er das dann auch gemacht und ist deswegen Pilot geworden. Das ist auch sowas, was ich mir vorstellen könnte, dass das vielleicht dem Autoren auch tatsächlich so ging. Vielleicht hätte er auch eine Karriere ausschließlich als Autor oder irgendwie eine andere künstlerische Form für sich gesehen. Ich meine, er hat es ja dann trotzdem verfolgt und hat offensichtlich damit auch Erfolg gehabt. Aber dass da zumindest auch so ein bisschen Einschränkungen da waren, dass die Leute nicht so richtig an sein künstlerisches Talent, an sein schreiberisches Talent geglaubt haben vielleicht. Könnte ich mir auch vorstellen. Also nur eine Vermutung, aber dass das auch noch so ein bisschen in das Buch mit eingeflossen ist. Das war ziemlich am Anfang. Genau. So viel zu dem Autoren, weil das fand ich wirklich spannend, dass es da solche Parallelen gibt. Und als ersten Satz habe ich mir hier drüber geschrieben, in Verbindung zum Autor kommt es mir so vor, wie in Bildnisse gerahmte Erfahrungen, die der Autor im Laufe seines Lebens gemacht hat. Genauso habe ich es ja vorhin eigentlich auch schon kurz gesagt. Und die Tatsache, dass da solche Verbindungen da sind, lassen mich da noch mehr drauf schließen. Also ich weiß ja nicht, wie es bei euch ist, aber ich bin bereit, noch ein bisschen weiter zu philosophieren und mich ein bisschen mit den Erkenntnissen, die der Prinz so mitgenommen hat von seiner Reise und seinen Gesprächen, auch noch ein bisschen weiter mich inspirieren zu lassen und darüber nachzudenken und ein bisschen, ja, die Gedanken mit euch zu teilen. Der Prinz versteht, es gibt zwar viele Rosen, aber weil seine die einzige auf dem Planeten war und er sich besonders liebevoll um sie gekümmert hat, ist sie für ihn wirklich einzigartig. Er hat sie quasi gezähmt. Am Anfang musste ich ein bisschen drüber nachdenken, was überhaupt mit dem gezähmt genau gemeint ist. Man hat so ein diffuses Gefühl davon, was das sein könnte, wenn man es liest. Und es wird auch einmal, ich habe die Stelle gerade rausgesucht, ein bisschen erklärt. Was heißt denn zähmen? Zähmen, das ist eine in Vergessenheit geratene Sache, sagt der Fuchs. Es bedeutet sich vertraut machen. Vertraut machen? Gewiss, sagt der Fuchs. Noch bist du für mich nichts als ein kleiner Junge, der 100.000 kleinen Jungen völlig gleicht. Ich brauche dich nicht und du brauchst mich ebenso wenig. Ich bin für dich nur ein Fuchs, der 100.000 Füchsen gleicht. Aber wenn du mich zähmst, werden wir einander brauchen. Du wirst für mich einzig sein in der Welt und ich werde für dich einzig sein in der Welt. Das war eine Stelle, die ich dazu ganz schön fand, die dieses Zähmen nochmal näher beschreibt. Ist ja jetzt schon so ein bisschen eher in der Tierwelt, dass man etwas zähmt. Passt ja jetzt auch zu dem Bildnis mit dem Fuchs. Aber letztendlich geht es ja genau um das, was ich jetzt auch gerade eben schon gesagt habe oder wie es im Buch erklärt ist, das Zähmen ist ein sich vertraut machen. Ein sich vertraut machen mit Freundschaften, mit der Liebe, mit Familienmitgliedern, mit Tieren, mit der Natur. Das kann ja ganz viele verschiedene Formen annehmen, aber ein sich vertraut machen mit etwas und da auch halt ja, sich irgendwie reinzubegeben, sich auf eine Art natürlich irgendwo auch verletzlich zu machen. Das wollte der Autor auch nochmal zeigen an einer Stelle. Hier, man läuft Gefahr, ein bisschen zu weinen, wenn man sich hat zähmen lassen. Ist ein Satz auch relativ gegen Ende des Buches. Also das quasi, glaube ich, von dem Autor so ein bisschen so gemeint ist, wenn man sich dann etwas vertraut gemacht hat, wenn man sich hat zähmen lassen oder wenn man, wenn ich in dem Wortlaut bleibe, jemand anderen gezähmt hat, dass das einen natürlich auch irgendwo verletzlich macht und ist natürlich auch irgendwo ein Risiko. Aber
1: da kommen wir

0: auch wieder zu dem anderen Satz, das Wesentliche ist unsichtbar für das Auge. Man sieht nur mit dem Herzen gut. Und es geht da irgendwie halt um Liebe und um Freundschaft, um zwischenmenschliche Beziehungen, die einfach halt ganz wichtig sind für uns Menschen. Und genau, dann komme ich jetzt gleich noch zu was anderem. Und zwar habe ich kleine Sidequest hier an der Stelle. Habe ich, bevor ich mich fest dazu entschieden habe, das zu machen, oder ich war mir schon recht sicher, dass ich über den kleinen Prinzen sprechen will in dieser Juni-Ausgabe von Literatur mit Laura und Lilith, und war mit meiner Mitbewohnerin unterwegs in der Uni. Und da gibt es einen Schrank, in dem so ein bisschen so ein, ja, wie soll ich sagen, so ein bisschen so ein Kruschkram drin ist. So ein bisschen wie diese Kisten, die halt jetzt überall rumstehen, zu verschenken, gibt es da einen zu verschenken Schrank. Und ich habe da drin tatsächlich eine Karte gefunden, die habe ich jetzt auch als Lesezeichen benutzt. Da ist auf der Rückseite ein Schäfchen drauf. Kommen wir dann auch nochmal dazu. Haben wir noch gar nicht drüber gesprochen, obwohl das ziemlich am Anfang sogar schon Thema ist mit dem Schäfchen. Und auf der Vorderseite ist der kleine Prinz mit diesem Schäfchen auf dem Arm. Und es steht darauf: Du bist zeitlebens für das verantwortlich, was du dir vertraut gemacht hast. Also lässt dich für das, für die gezähmte Verbindung, nenne ich es jetzt mal so. Und das war für mich dann irgendwie voll das Erlebnis, weil es ist ein Zitat aus dem Buch, das habe ich mir schon gedacht. Aber als ich dann das Buch gelesen habe und ich habe das Zitat gefunden, war ich so, ah, okay, in dem Zusammenhang ist das also gemeint. Und auch den Zusammenhang würde ich euch gerne nochmal vorlesen. Fand ich nämlich irgendwie schön und passt genau jetzt zu der Stelle oder zu dem Thema, was wir gerade eben besprochen haben. Kurz dazu, was vorher so passiert ist, damit ihr es ein bisschen einordnen könnt und damit ich jetzt nicht alles vorlese. Genau, also der kleine Prinz hat da jetzt gerade die Erkenntnis, dass seine Rose ja trotzdem was Besonderes ist und warum seine Rose was Besonderes für ihn weiter bleibt und einzigartig bleibt, obwohl es noch viele andere weitere Rosen gibt, die scheinbar seiner Rose gleichen, aber die ja alle nicht seine Rose sind. Seine Rose bleibt einzigartig unter all den vielen, die es sonst noch so gibt. Und das erkennt er, weil er festgestellt hat, er hat sich ja um diese Rose gekümmert. Er hat sich darum gekümmert, dass keine Raupen da sind. Er hat sie gegossen. Er hat sie geschützt, damit nicht irgendwelche Tiere sich an die Rose dran machen, hat einen Glassturz drüber gestellt und so weiter. Und diese Erkenntnis hat er jetzt gerade und ist jetzt dann im Gespräch mit dem Fuchs. Also durch den Fuchs hat er diese Erkenntnis. Er ist jetzt immer noch im Gespräch mit dem Fuchs und der sagt jetzt, die Menschen haben diese Wahrheit vergessen, aber du darfst sie nicht vergessen. Du bist zeitlebens für das verantwortlich, was du dir vertraut gemacht hast. Du bist für deine Rose verantwortlich. Und der Prinz wiederholt es dann nochmal und die ganzen Erkenntnisse, die er von dem Fuchs irgendwie so mitbekommen hat, auch andere vorher, das wiederholt er alles. Das spricht er nochmal laut aus, um sich, ich glaube, für sich selber auch ein bisschen zu manifestieren, um sich zu merken. Genau, und das an dieser Stelle habe ich diesen Satz dann wiedergefunden. Und ich habe vorher schon auch in verschiedenen Situationen meines Lebens irgendwie gedacht, ja, es ist schon irgendwie so. Hatte ich tatsächlich auch in Gesprächen mit Freunden gar nicht allzu lange her, wenn du mit Menschen in Kontakt kommst, egal in welcher zwischenmenschlichen Beziehung, und desto enger die wird, desto stärker hast du das natürlich auch. Aber es ist genau das. Du bist zeitlebens für das verantwortlich, was du dir vertraut gemacht hast. Das kann man ja auf ganz viele verschiedene Ebenen irgendwie beziehen, ne? Also auf Familienkonstellationen zum Beispiel, auf Freundschaften, auf Beziehungen, aber vielleicht sogar auch, keine Ahnung, auf Haustiere, Pflanzen, alles Mögliche. Natürlich alles mit unterschiedlicher Gewichtung logischerweise. Aber für das, was du dir vertraut gemacht hast, bist du irgendwie verantwortlich. Und das habe ich irgendwie so wiedergefunden, auch in meinen Gedanken, die ich schon vorher hatte. Deswegen fand ich das ganz spannend, dass ich das auch im kleinen Prinzen wiedergefunden habe. Wie versprochen, reden wir jetzt noch über das Schäfchen. Das Schäfchen, was ich auf der Karte wiedergefunden habe. Und was, wie schon gesagt, zu Beginn der Geschichte schon eine Rolle gespielt hat. Aber inwiefern sie eine Rolle gespielt hat, da dem widmen wir uns jetzt. Und zwar spulen wir nochmal zurück. Der Pilot, der am Anfang gelandet ist und dann auf den kleinen Prinzen getroffen ist, hat ja auch schon gezeichnet in seiner Vergangenheit. Und die Erwachsenen haben gar nicht erkannt, was er da gezeichnet hat und haben ihm das so ein bisschen ausgeredet, dass er irgendwie künstlerisches Talent hat. Darüber haben wir ja vorhin schon kurz gesprochen. Und der Prinz hat jetzt aber zu ihm gesagt, zeichne mir ein Schaf. Und das Schaf, das er gezeichnet hat, war aber irgendwie nie so, wie der kleine Prinz es haben wollte. Und irgendwann hat der Pilot dann eine Kiste gemalt, hat quasi gesagt, hier, da drin ist dein Schaf. Und damit war der Prinz zufrieden. Jetzt kann man da natürlich drüber nachdenken, okay, es ist eine Kiste, es ist ja kein Schaf. Aber was ist jetzt das, was wir daraus rausziehen können als metaphorisches Bild, ist es ja letztendlich auch wieder nur. Gibt es bestimmt auch viele Ansichten, aber was ich mir dazu gedacht habe, ist, dass der kleine Prinz deswegen dann auf einmal damit zufrieden war, weil nicht offensichtlich klar war, wie dieses Schäfchen eben aussieht. Also der Pilot hat ja erst Schafe gezeichnet und zwar so, wie er sich das eben vorgestellt hat, wie für ihn aus seiner Wahrnehmung ein Schaf aussieht. Das hat er gezeichnet. Für ihn war das genauso richtig. Aber für den kleinen Prinzen, der hat ja eine ganz andere Wahrnehmung und ganz andere Gedanken dazu, wie für ihn ein Schaf sein muss. Das stimmt nicht überein. Aber sobald du diese Black Box hast und du hast dann nur den Begriff Schäfchen, zeichne mir ein Schaf, kann sich jeder darunter vorstellen, was er oder sie eben möchte. Und dann ist es ja genau das, was man sich vorgestellt hat. Aber was da auf jeden Fall irgendwie klar rauskommt, jeder hat von gewissen Dingen einfach eine unterschiedliche Wahrnehmung, sieht Dinge anders, hat vielleicht auch andere Ansprüche an gewisse Dinge. Und dass es da auf jeden Fall schwierig ist, ohne diese Blackbox, bei dem Auftrag zeichne ein Schaf, für jeden das passende Schaf zu zeichnen. Das funktioniert eigentlich gar nicht. Das funktioniert nur durch diese Blackbox, in der sich jeder irgendwie seine eigene Vorstellung macht. Das fand ich auch interessant. Und es stimmt auch irgendwie. Kann man ja auch übertragen aufs echte Leben. Von bestimmten Situationen, von Treffen mit Kollegen, mit Freunden, keine Ahnung. Hat jeder auch eine unterschiedliche Vorstellung davon, wie das ablaufen soll. Und jeder hat so seine Idee, wie das jetzt gut ist. Aber das stimmt natürlich nicht überein und dementsprechend kann auch nicht jeder gleich zufrieden sein oder gleich enttäuscht sein über eine bestimmte Situation. Das spiegelt das für mich auch so ein bisschen wider. Es wäre eigentlich interessant zu wissen, was andere so dazu sagen. Vielleicht gucke ich da mal, ob es irgendwo auch noch andere Meinungen dazu gibt und was andere sich so dazu gedacht haben, finde ich schon interessant. Aber das ist auf jeden Fall so ein bisschen das, was ich mir dazu gedacht habe, was meine Assoziationen dazu sind. Und dann habe ich ja noch gesagt, wir wollen nicht nur über das Schäfchen sprechen, sondern auch noch über den Umgang mit Zeit, weil das ist ja jetzt letztendlich auch in unserer heutigen Gesellschaft, in unserem Leben etwas, was ein großer Faktor auch für Stresssituationen ist, weil alles irgendwie ja immer schnell gehen muss. Also das ist ja das, was uns irgendwie ausmacht. Höher, schneller, weiter. Und da ist eben auch schneller mit drin. Und dass das irgendwie so der Anspruch ist und man immer so viel am Hetzen ist, kriegt man ja bei sich selber mit und kriegt man auch im Gespräch mit anderen mit, dass viel Menschen einfach sehr viel auch im Stress sind. Und das eben auch damit zu tun hat, wie teile ich mir meine Zeit ein? Wie viel Zeit habe ich? Für was nutze ich wie viel Zeit, was ist mir wichtig, wie setze ich Prioritäten. Und es ist ja manchmal in unserem überfluteten Leben auch gar nicht so einfach. Und da ist auch ein Beispiel mit drin, das ich euch gern vorlesen möchte. Es ist tatsächlich ein ganzes Unterkapitel, was aber ziemlich kurz ist. Und das beginnt so. Guten Tag, sagt der kleine Prinz. Guten Tag, sagt der Händler. Er handelte mit höchst wirksamen, durststillenden Pillen. Man schluckt jede Woche eine und spürt überhaupt kein Bedürfnis mehr zu trinken. Warum verkaufst du das? Sagt der kleine Prinz. Das ist eine große Zeitersparnis, sagt der Händler. Die Sachverständigen haben Berechnungen angestellt, man erspart 53 Minuten in der Woche. Und was macht man mit diesen 53 Minuten, will er wissen? Man macht damit, was man will. Wenn ich 53 Minuten übrig hätte, sagt der kleine Prinz, dann würde ich ganz gemächlich zu einem Brunnen laufen. Das fand ich irgendwie schön, weil man natürlich schon irgendwie immer guckt, wo kann man irgendwie Zeit einsparen. Ich habe noch das zu tun und das zu tun. Meine To-Do-Liste wird immer länger, die Zeit wird immer kürzer, die Tage müssen eigentlich länger sein, wie oft ich den Satz schon gesagt habe und wie oft ich ihn auch schon gehört habe von anderen, die irgendwie im totalen Stress sind. Aber die wirklich wesentlichen Dinge, ich glaube, das ist auch wieder so metaphorisch. Ich meine, trinken, essen, trinken, das sind ja so Grundbedürfnisse, die man hat. Wenn man jetzt bei den Grundbedürfnissen schon anfängt, irgendwelche Lösungen zu finden, um Zeit zu sparen, um irgendwas anderes machen zu können, vielleicht sind das aber auch gerade die Sachen, essentielle Sachen, Essen und Trinken, ja, aber dazu gehören ja auch irgendwie andere Sachen. Treffen mit irgendwelchen Freunden, die spontan entstehen. Gespräche, die gerade halt einfach wichtig sind, weil man es selber braucht oder weil es das Gegenüber braucht. Ein Spaziergang in der Natur, das kann ja ganz viele verschiedene Formen annehmen, was gerade wesentlich für einen ist. Und wenn der kleine Prinz in dieser Zeit, in diesen 53 Minuten, die er dadurch gespart hätte, ganz gemächlich zu einem Brunnen laufen würde, um dort was zu trinken, lese ich daraus, dann ist es doch gerade die Zeit, so interpretiere ich das jetzt, dann ist es doch gerade die Zeit, die wir uns eben genau für diese Dinge nehmen sollten auch. Dass es einfach wichtig ist, sich auch dafür Zeit zu nehmen. Natürlich darf man auch ansonsten nicht die wichtigen Dinge aus den Augen verlieren, weil das macht einen dann ja auch nur zusätzlichen Stress. Aber vielleicht macht man sich manchmal mit gewissen Sachen auch einfach mehr Stress, als es sein müsste. Weil mit der Zeit, die ich da gewonnen habe, würde ich vielleicht einfach genau das machen, was ich in dieser Zeit da gemacht habe. Nämlich zum Brunnen laufen oder ein gutes Gespräch haben. Das waren meine Eindrücke zum kleinen Prinzen. Ich hoffe, ihr könnt euch auch ein bisschen mit meinen Gedanken identifizieren oder vielleicht auch gar nicht, ist ja auch voll fair, aber dann vielleicht einfach eigene Gedanken dazu machen und vielleicht auch total gegenteilige Meinungen haben, aber sich einfach davon ein bisschen inspirieren zu lassen von diesen Bildern, die in dem kleinen Prinzen gezeichnet werden von Antoine de Saint-Exupéry.
1: Ja, herzlichen Dank, Laura, dass du uns das nochmal hier gezeigt hast, erklärt hast und deine Interpretation mit dazugegeben hast. Sehr, sehr interessant. Das war's dann auch schon wieder mit dem Kulturkalender. Mein Name ist Ruben Brückner. Und ja, vielleicht habt ihr was mitgenommen fürs Wochenende, was ihr da so machen könnt. Oder ihr habt vielleicht euch gedacht, ah, der kleine Prinz, schon mal gelesen, aber vielleicht will ich den noch mal lesen. Dann nehmt euch gerne am Wochenende die Zeit. Und damit verabschiede ich mich und wünsche euch ein schönes Wochenende.

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0: Am Pfingstsamstag waren wir mit dem Mikrofon auf dem Gelände des Moa-Festivals unterwegs und haben dort die Bands interviewt.
1: Bei jedem Festival gibt es auch Menschen, die nicht auf der Bühne stehen, die unheimlich wichtig sind, die daran beteiligt sind, dass es überhaupt läuft. Und jetzt habe ich hier ein paar ganz tolle, liebe Menschen um mich drumherum sitzen. Die möchte ich euch gerne vorstellen. Das ist zum einen
2: die Kathi,
3: der Ecke,
4: der Torben,
5: der Michel.
1: Und die sind hier die fleißigen Helfer. Kathi, was ist denn deine Aufgabe hier?
2: Ich stehe hinterm Tresen, beziehungsweise kümmere mich um die Getränke, Sammelgläser rein, schaue ich meine Leute um.
5: Genau, du bist die Chefin.
2: Ja. Nur so.
1: Ike, was machst du?
3: Also ich bin hier der Küchenjunge, also ich organisiere das Management mit allerlei Sachen, die ich dann für die Sachen brauche, da wo ich die Leute hier glücklich machen will. Also mit den ein oder anderen Geschichten, Grillgemüse, Bratwurst, der Ike Spezial, ein Renner.
1: Ike Spezial, was ist das?
3: Na, das ist eine Wurst und was die Küche hergibt.
1: Was die Küche hergibt, also
3: genau,
1: was noch so
3: kommt
1: da
3: dann
1: ist.
3: Mit rein, so ein Löffelchen und dann gibt es da Senfketchup drauf, viel Spaß damit und das feiern wir schon eine Weile. Also der ist hier der Renner und da kommen auch Leute deswegen nur her.
1: Wow.
3: Jo.
1: Das finde ich toll. Also ich habe dein Icke-Spezial auch schon gegessen, ich bin davon echt begeistert. Ich kann es nur weiterempfehlen, aber es gibt es glaube ich nur hier auf dem Moor.
3: Genau.
1: Es gibt sonst nirgendwo.
3: Auf keinen Fall.
1: Ah, also etwas kreiert, was es nur hier zu essen gibt.
3: Und nur was in der Küche ist, da wird dann halt die Reste zusammengekratzt. Da ist der Krautsalat mal alle, da ist dann der Nudelsalat mal alle. Aber trotzdem, der Ecke Spezial ist ja dann durch das Speziell, weil der Ecke Spezial ist. Und die müssen sich da halt überraschen lassen.
1: Okay, ich verstehe. Ist.

0: Was ist deine Aufgabe?
1: Also ich bin der Torben, ich bin quasi für den Teacherstand zuständig. Also ich verbreite das Merch vom Moor an sich und auch von den Bands, die ihr Merch mitbringen. Und unter anderem zähle ich auch jetzt seit diesem Jahr die Leute, die an dem Festival teilnehmen.
0: Oh, das ist ein interessanter Satz. Wie viele Menschen waren denn heute da?
1: Also heute waren knapp zwischen 250 und 300 Leute tatsächlich da, zur Höchstzeit.
0: Wow, es ist aber nicht so wirklich aufgefallen, weil es war nie so überfüllt, dass man sich nicht wohl gefühlt hat. Es war
1: definitiv.
0: Also noch in einem Rahmen, wo man sagen kann, das funktioniert.
1: So ist es. Also es war genug Platz, genug Reserven für alle. Alle haben was bekommen, alle wurden glücklich, hoffe ich mal. Und hat gut funktioniert.
0: Sehr schön. Michel.
2: Hey.
0: Hi, was ist denn deine Aufgabe hier?
2: Jedes Jahr eine neue, würde ich jetzt mal so sagen, ja. Ich springe zwischen den zwei Ständen eigentlich meistens hin und her. Guck, wo irgendwo vielleicht noch jemand gebraucht wird, wobei wir dieses Jahr eigentlich ganz gut aufgestellt waren, ja. Sei es irgendwie Kleingeld irgendwie rumbringen, was benötigt wird. Irgendwo Icke braucht Hilfe am Stand oder Kati braucht Hilfe am Stand, weil halt Leute mal Pause machen wollen oder so. Dann springe ich halt da irgendwie ein bisschen mit ein. Da habe ich den ganzen Tag eigentlich zu tun.
0: Wie bist du hier zum MOA gekommen? Wurdest du angesprochen? Kennst du irgendjemanden, der hier der Veranstalter ist? Wie kam es dazu?
2: Ja, ich kenne hier so jemanden, der spielt hier ein bisschen Klampfe, das ist mein Schwager. Und der hat mich hier mit reingezogen, ja. Ist nicht meine Musik, muss ich ganz ehrlich sagen, ja. Irgendwie, ich komme eher so aus der Hip-Hop-Szene.
0: Und also ganz gesagt hat, mit dir, ja?
2: Ja, komm. Hört ihr mal den Kram hier an und wir wollen hier ein bisschen was aufziehen und okay, steig ich mal mit ein und hab's eigentlich auch lieb geworden, muss ich ganz ehrlich sagen.
0: Von Anfang an dabei oder erst?
2: Nicht ganz, ich kam ein bisschen später.
0: Das heißt, wie viele Jahre bist du jetzt hier?
2: Boah, das kann ich gar nicht sagen. Also, ja, mindestens 5 Jahre, ja. Mindestens 5 Jahre, ja. So.
0: Also eine feste Einheit schon. Ja,
3: zum Team integriert, also eher so eine Schiene wird es fahren bei allen. Also jeder, der hier mit geholfen hat und von Anfang an dabei war, der wurde auch immer mitgenommen. Also ich bin selbst in eine Erfahrung gekommen, wo ich sowas hatte und da wird drüber gesprochen, ganz einfach.
0: Wie lange bist du jetzt schon dabei?
3: Also eigentlich von Anfang an. Also wir hatten dann die Idee im Hof und dann ging es halt in den Garten und den Grillen.
0: Und wie kamst du zum Moor?
3: Ich habe im Lager mit dem Steffen Wiedeck gearbeitet und da habe ich dann was kennengelernt, schätzen gelernt. Da gibt es auch noch andere Leute, die das dann ringsherum noch managen und machen und tun und halt die große Familie geworden. Und das ist ein Zusammenhalt, das geht nicht besser. Wir sind hier, um Leute zu bespaßen, um nicht irgendwie das da irgendwie zu verdienen für irgendwas, also nicht irgendwie. Das ist einfach ein guter Zusammenspiel.
2: Ja, wir wollen einfach nur, dass wir gemeinsam Erfolg haben, dass wir einen tollen Abend erleben, ja, mit den Leuten, die da kommen.
3: Die Jugend haben wir motiviert, da waren Helferchen jetzt bei das erste Jahr. Also das ist toll, also wir sind da wirklich gut bei und wir reden auch über alles, auch wenn es mal weh tut.

0: viel Vorarbeit wohl zu leisten. Es ist ja nicht nur die Stunden, die ihr an dem Tag hier verbringt, sondern ihr habt ja Zeit davor für den Aufbau und wahrscheinlich auch für den Abbau. Wie viele Stunden kommen denn da so zusammen?
1: Oh, das ist eine gute Frage.
2: Oh, ja, bevor wir die Frage beantworten, wollen wir nicht über 8 Stunden machen, weil wir haben Pause und Helferchen.
0: Aber ich würde mal sagen, so grob geschätzt 25 Stunden.
2: In Vorbereitung sind wir bei 30 vielleicht.
3: In den 3 Tagen?
2: Ja, ja. Ja. Ja. Oh, locker.
0: Aber ihr macht das freiwillig, ihr kriegt kein
2: Geld. Auf jeden Fall.
3: Ja.
0: Ihr macht das aus Spaß an der Freude.
2: Nein, nein. Herzen, Blutsteck,
3: Röntgen. Wir wollen eine Wurst.
0: Eine Wurst.
3: Wir wollen eine Wurst.
0: Eine Ecke-Spezial.
3: Ein Ecke-Spezial.
2: Wir wollen eine Wurst. Die kriegen hoch. Also die haben die Prios gesetzt, die kommen rein hoch vor den Gästen. Also da lebt. Weil die werden wir da schnell hin müssen oder sonst dergleichen. Also die haben da Prio, die können da kommen. Band muss sie anstellen, ist klar. Und jeder andere Gast ist da herzlich willkommen, die können da kommen, die können mit jedem reden und wird besser.
0: Was ist denn das Besondere hier? Von der Energie, von den Bands oder?
4: Einfach die Mischung aus den ganzen Leuten, aus den unterschiedlichen Musikrichtungen.
3: Aber trotzdem eine Einheit im Endeffekt. Jeder alles verschieden, aber jeder kommt gleich
2: wir
3: zusammen.
2: Wir mischen die Bands. Ist immer nicht immer die gleiche da oder so. Unsere Band wird dabei sein und sonst dergleichen immer. Die Castlemeth, die haben sich da wirklich und geht und die machen ja ihr Ding. Also die rockt die Hütte. Also die 350 Leute, das ist ja schon mal eine Ansage für so eine private Veranstaltung. Das Dorf haben wir motiviert, Blaskapelle haben wir motiviert. Warum haben wir nicht früher schon mitgesagt? So heißt sie heute im Dorf, ganz einfach. Also
5: ich finde es eigentlich ganz schön, so die Kombination von den Bands hier, die irgendwie ihre eigenen Leute mitbringen. Da haben wir ja Bands dabei, die einfach nur irgendwie Cover singen und dann einfach nur Spaß an der Freude haben. Ja. Da haben wir Bands dabei, die ihre eigenen Songs schreiben und hier präsentieren und auch teilweise auch schon Geld verdienen damit. Ein bisschen was, ja. Aber trotzdem werden auch die anderen kleinen Bands gefeiert. Die stellen sich dann vor die Bühne und dann rocken die richtig ab. Ja. Weil halt einfach irgendwie so das Feeling hier stimmt.
2: Kein Dreck, keine Scherben, keine Prügeleien, einfach locker.
4: Harmonie
2: in
4: Liebe.
2: Also auf jeden Fall.
0: Ja.
2: Wir können alle kommen. Also das ist jetzt keine Abschottung oder sonst dergleichen. Die müssen aber dann mit der deutschen Küche klarkommen. Mehr oder weniger.
4: Und der Jüngste, der heute da war, weiß ich, ist 3 Monate alt.
2: Ja.
4: Wer weiß, ob es noch jünger gab.
0: Ja, stimmt, der hatte und so Mickey-Mäuse, ne?
4: Ja, ja, genau.
0: Das ist in dem Alter schon
2: Weltrekord. Wir hätten schon eine Weltrekord drinstehen müssen.
4: Der Sohn, der ist jetzt im Februar geschlüpft und die waren sonst die letzten Jahre auch immer mit dabei gewesen. Jetzt dieses Jahr verständlicherweise nicht.
0: Mhm.
4: Aber es ist zieht sich halt auch wirklich bis ins hohe Alter und einfach so diese Synergie aus so vielen unterschiedlichen Charakteren, Alter, Menschen, Musikrichtungen, das macht einfach aus.

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1: Jeder hat seinen Spaß. Also ja. Ich habe ins Publikum geschaut, jeder hat irgendwie ein Lächeln auf den Lippen, jeder amüsiert sich, jeder sagt, oh, das ist toll, da komme ich nächstes Jahr
2: wieder. Feuershow, alle haben sie hier staunt und geguckt. Da hat keiner Bier geholt, eine Wurst geholt oder sonstig. Die waren da. Die waren da, auch bei den Bands natürlich, mit ein bisschen Tanzen oder sonst gleich. Immer mehr, immer weniger. Wir haben die Rocken, wir haben die Groobies da, da wurde dann auch mal so ein bisschen Headbang wird oder sonst irgendwie. Einfach gut aufgeteilt in den Bands technisch. Also das ist ja auch nochmal ein Plus, was wir sagen müssen. Die Bands sind ja dann auch nur wegen Essen und Trinken da. Ne? Also die machen das immer geil, weil sie gerne hier sind. Aber wir können es schlecht aufteilen mit der Zeit und da gibt es nur 5 oder 6 Bands plus einen Zusatz und auf jeden Fall immer gut, immer gut.
1: Möchtet ihr irgendwas unseren Hörern noch sagen, was euch wichtig ist, auf dem Herzen liegt? Jeder darf gerne noch etwas sagen.
3: Wer jetzt neugierig drauf geworden ist, kommt nächstes Jahr vorbei. Es wird wieder eine Mega-Party. Letztes Jahr war Regen dabei. Es war trotzdem eine geile Party. Dieses Jahr war kein Regen. Es war auch geil. Einfach herkommen, Spaß haben.
2: Wir können jetzt mit umgehen.
3: Und die Atmosphäre genießen.
2: Alle trocken stehen sie alle trotzdem. Also auch im Regen. Also da braucht er keine Angst haben.
1: Ja,
2: das ist nur ein Schauer hier.
1: Es sind immer Zelte da und Sitzmöglichkeiten, da wird immer geschaut. Und ich weiß, letztes Jahr hatten wir so einen Wolkenbruch. Ruckzuck waren Pavillons aufgebaut, also ganz toller Service, das stimmt.
4: Sicher. Ja, ich würde auch sagen, nächstes Jahr wird auf jeden Fall ein legendäres Line-Up kommen. Das wird nochmal die Creme de la Creme nächstes Jahr.
5: 10 Jahre.
4: 10 Jahre Moor nämlich.
2: Das ist quasi nochmal ein Jubiläum. Alle, ja. Die 10 Jahre, wo wir dann mal für mehr sorgen, dass
4: wirklich
2: wir nicht unbedingt
4: richtig ein Haus holen.
2: Wir haben Ideen und die setzen wir um, dass wir dann einfach an kalte Getränke schneller kommen und da noch da sind.
3: Willst du jetzt hier den Getränkestand kritisieren?
2: Nein, den Kühlwagen für euch hinstellen.
3: Macht doch Spaß.
5: Ja, sonst möchte ich eigentlich nur sagen, habt Spaß, genießt euer Leben und bleibt gesund.
1: Das ist was Schönes. Dem stimme ich zu und sag vielen Dank. Vor allem, dass ihr da seid, denn ohne euch würde das hier gar nicht funktionieren.
6: Ganz viel Lärm und Krach von und für Axel Gibson!

0: Leute!
1: Ich stehe jetzt mit zwei jungen Herren hier von einer Band, die sich jetzt erstmal selbst vorstellen und sagen, von welcher Band sie sind.
2: Gute, ich bin der Nils.
3: Und ich bin der Marius.
1: Und von welcher Band seid ihr?
2: Wir sind von der Band Execution.
1: Wie habt ihr euch denn als Band gefunden? Kennt ihr euch vom Kindergarten, von der Schule? Oder wie kam es dazu, dass ihr als Band zueinander gekommen seid?
2: Also wir haben noch zwei andere Bandmitglieder, den Niklas und den Finn. Und die gehen gemeinsam zur Schule in eine Klasse. Und wir gehen auf die gleiche Schule, aber wir sind eine Stufe über ihnen. Und wir haben uns zufällig auf dem Gang kennengelernt. Das war so, dass Niklas mich entdeckt hat wegen einem Bandshirt. Ist, glaube ich, eine Geschichte, die viele quasi mitfühlen können. Das ist irgendwie total lustig. Und die haben gesagt, hey, wir kennen dich doch, du spielst doch da in dieser anderen Band. Wir machen jetzt eine Thrash-Metal-Band und wir suchen noch einen Bassisten und einen Gitarristen. Ich habe gedacht, okay, ja, also die brauchen dringender einen Bassisten, aber ich will eigentlich Gitarre spielen. Ah, warte mal, der Marius hat ja jetzt angefangen, Bass zu spielen. Und habe ich den Marius gefragt und er hat sofort gesagt, boah, geil. Und so ist es dann passiert. Also wir haben uns über die Schule kennengelernt.
1: Schule. Ja. Es hört sich jetzt so an. Ja, und ich kann es bestätigen, ihr seid jetzt nicht Männer von 50 Jahren oder älter, ihr seid noch recht jung. Und das ist was ganz Spannendes, weil ich habe euch ja auch auf der Bühne gesehen. Ich finde das total toll, was ihr schon drauf habt in eurem Alter. Auch letztes Jahr, als ihr das erste Mal hier wart auf dem Moor, fand ich das schon großartig und ihr habt euch gesteigert. Wie war es denn das letzte Mal, hier auf der Bühne zu stehen? War das euer erster Bühnenauftritt überhaupt gewesen oder wart ihr vorher schon mal auf der Bühne?
3: Also das war natürlich nicht unser erster Bühnenauftritt gewesen. Wir hatten tatsächlich bei der Band von Finns Vater, von unserem Gitarristen der Vater, Odium heißt die Band, da hatten wir schon unsere ersten beiden Auftritte. Und MOA war, würde ich sagen, letztes Jahr eher sowas, wo wir dann wirklich nochmal unsere komplette Sicherheit, die wir mittlerweile haben, bekommen haben. Also es war nicht unser erster Auftritt, aber ich würde sagen, das war so der erste, wo wir wirklich alle zustimmen können, dass es so der wirklich erste richtig gute war. Genau.
1: Und ihr habt eine Fangemeinde schon mitgebracht. Gerade vorhin habe ich das gesehen, als euer Auftritt war. Es waren sehr viele Menschen da, die wegen euch speziell gekommen sind. Ist das richtig?
3: Ja, also es gibt viele Menschen, die ich auch so sehe. Und zum Beispiel auch in unserer Schule oder auch in anderen Schulen, beispielsweise in Gelnhausen, die halt unser T-Shirt anhaben. Oder auch viele Menschen, die uns ansprechen, so von wegen, ja, wann spielt ihr wieder? Und es freut uns natürlich, dass wir da auch auf jeden Fall dem einen oder anderen einen schönen Abend bescheren können immer. Und ja, genau. Also wir haben schon ein paar Leute, die uns kennen.
2: Ja, wir haben eben sehr viele Schulfreunde, die gesehen haben, was wir machen und gedacht haben, jo, geil, endlich gibt's mal eine Band in unserem Alter. Und also ich meine, die waren schon vorher unsere Freunde, aber es ist halt toll, dass die weiterhin unsere Unterstützer geblieben sind. Und durch unsere Auftritte haben wir uns dann eben auch noch mehr erwachsene Fans dazu geholt. Aber wir haben auch überraschend viele junge Fans, was ich sehr cool finde, ja. Weil wir spielen in dem Ort, wo unsere Schule ist, in Freigericht, auch öfter. Da gibt es nämlich das Black Haze und da sind gefühlt alle unsere Freunde da und dann ist wirklich der ganze Laden voll.

0: Ja, kann ich mir vorstellen, dass das was ganz Besonderes ist, wenn man ins Publikum schaut und sagt, den kenne ich und den kenne ich und den kenne ich. Ja, genau. Das ist, aber andererseits setzt es einen auch unter Druck. Kann ich mich noch erinnern, dass ihr beim letzten Mal beim Auftritt sehr nervös war? Hat sich das mit der Zeit gelegt?
1: Ja, also ich würde sagen, beim letzten Mal waren wir schon auch nervös, weil das ja natürlich eine unserer ersten Male waren, wo wir überhaupt auf der Bühne gestanden haben. Also vielleicht das vierte Mal oder so, gell? Und ja, ich würde sagen, dass wir bis dahin, also seitdem auf jeden Fall schon ein bisschen mehr geprobt haben, aber auch schon ein paar mehr Auftritte hinter uns haben, durch die wir natürlich auch jedes Mal immer mehr Sicherheit bekommen und wo wir wissen, okay, also mittlerweile wissen wir bei manchen Songs, wir spielen ja überwiegend eigene Songs, da wissen wir schon, okay, der kommt bei den Leuten gut an und der wird gefeiert, so, ne? Und da würde ich sagen, haben wir mittlerweile schon durchaus die Sicherheit bekommen, ja. Und das finde ich, hat man auch vorhin gesehen und es war wirklich auch für uns ein sehr cooler Auftritt als Musiker, genau.
0: Wie seid ihr jetzt zum Moa gekommen? Wurdet ihr angesprochen? Habt ihr das gehört? Kennt ihr jemanden, der hier auch mal einen Auftritt hatte oder einen von den Veranstaltern? Wie kam der Kontakt zustande?
2: Ich hatte es eben ja schon mal angerissen, dass ich auch in einer anderen Band gespielt habe, nämlich Buried in Smoke. Dort habe ich Bass gespielt und die haben vor ein paar Jahren schon mal beim MOA gespielt. Ich glaube 2019 müsste das gewesen sein. Und 2023, als ich dann zu Buried in Smoke dazugestoßen bin als Bassist, wurden wir gefragt, ob wir hier auch wieder spielen wollen. Und dann habe ich hier 2023 gespielt, 2024 dann auch. Und dadurch kenne ich hier schon sehr viele Leute. Und dann wussten einige hier halt auch, dass ich noch eine andere Band angefangen habe, also in einer anderen Band angefangen habe mitzuspielen. Und die Veranstalter haben gesagt, die wollen unbedingt mal meine andere Band herholen. Und deswegen sind wir dann letztes Jahr hier gewesen.

0: Gab es jetzt einen besonderen Moment schon mal bei euch, während ihr einen Auftritt hattet, wo ihr sagt, das hat euch sehr bewegt und oder es war etwas Lustiges oder es war etwas, was völlig schief gegangen ist, aber ihr das mit Humor genommen habt?
1: Also schief geht eigentlich die ganze Zeit ziemlich viel. Das kriegen nur viele nicht mit, weil wir nämlich uns auch sehr viel Mühe geben, das zu vertuschen. Ich denke, da können sehr viele Musiker mitfühlen. Zum Beispiel heute bei unserem Auftritt lief jetzt auch nicht alles glatt, aber wir können es auf jeden Fall vertuschen. Und nochmal zur Frage wegen Nervosität. Also bei mir ist es so, ich bin immer ein bisschen nervös, aber nicht wegen dem Spielen, sondern es ist eigentlich eher, dass alles glatt läuft mit der Technik und dass ich mich gut höre. Und ich glaube, das geht den anderen auch so. Und so ein Erfolgsgefühl nach einem Auftritt hat man meistens dann, wenn man das Gefühl hatte, es hat von der Technik her alles geklappt und man muss jetzt auch nicht 100% perfekt gespielt haben. Aber wenn einfach die Rahmenbedingungen gut waren, dann fühle ich mich einfach immer super nach einem Auftritt.
0: Also wenn das die Energie auch ins Publikum gegangen ist und das Publikum das dann widerspiegelt. Mir ist ja aufgefallen, Moshpit gibt es bei euch immer. Das ist ja mega. Das heißt, die Energie, die ihr aussendet, die kommt dort unten an und die wird gelebt. Ist das immer so, dass das bei euren Auftritten so passiert, dass die Menge mitgeht?
2: Ja, also es ist schon so, weil wir vor allem, wir fühlen ja sehr die Musik, die wir hören. Also zwei von uns sammeln auch Schallplatten und beispielsweise, da sind wir auch voll im Ding drin. Also würde ich schon sagen, dass wir die Musik sehr fühlen. Und ich finde, wenn man als Künstler oder Künstlerin auf der Bühne steht und die Musik einfach sehr fühlt und das einfach so auch ein bisschen eigentlich vor allem im Metal zu seinem Lifestyle macht, dann schwippt es schon ins Publikum über, würde ich schon sagen. Ja, und deswegen, ja, genau. Freut es mich auch immer wieder, wenn ich Leute sehe, die dann genauso begeistert für die Musik sind, die wir machen, wie ich oder meine anderen Bandmitglieder.
0: Apropos andere Bandmitglieder, wer ist denn da noch dabei?
1: Ich habe es ja vorhin schon mal erwähnt, da wären noch der Finn und der Niklas. Marius ist bei uns der Bassist und Sänger. Ich, Nils, bin Gitarrist. Finn ist auch Gitarrist und Niklas spielt Schlagzeug. Und die beiden, die gerade nicht anwesend sind, sind beide ein Jahr jünger als wir. Und Marius und ich sind 19, die anderen beiden sind 18.
0: Wow. So, jetzt haben Sie es auch mal gehört. Auf der anderen Seite, die Hörer unserer Sendung. Ja, es sind wirklich junge Menschen hier und ich finde das total toll, dass ihr euch so für Musik begeistern könnt, es in eure Musik umsetzen könnt, in eure Texte umsetzen könnt und diese Energie dann auch auf der Bühne präsentiert. Wo wollt ihr euch denn am liebsten so in 4-5 Jahren sehen?
2: Ja gut, ich würde sagen natürlich so groß wie es geht. Ich denke, da spreche ich jetzt mal für jeden Künstler, wenn man sagt, dass man natürlich am meist glücklichen ist, wenn man so viele Menschen wie möglich erreicht mit seiner Musik und vor allem auch so vielen Menschen wie es geht was zurückgeben kann mit seiner Musik. Genau, deswegen würde ich sagen, einfach so, dass es den Leuten einfach gefällt und dass die Leute Spaß haben an unserer Musik.
1: Also um es mal ein bisschen konkreter zu sagen, Traum wäre natürlich schon mal ein richtig großes Festival zu spielen und nicht nur als Opener irgendwie freitags so ganz am Anfang, sondern schon irgendwas vom Kaliber von, keine Ahnung, Rockhard oder sowas wäre natürlich für alle ein Traum.

0: Jetzt habt ihr noch die Möglichkeit, ein bisschen Werbung für euch zu machen oder irgendwelche Worte zu suchen, die ihr gerne den Hörern noch mitteilen wollt.
1: Ja, also ich würde sagen, auf jeden Fall, das, was wir machen, ist echt und das finde ich sehr auch, also finde ich auch sehr schön, weil bei vielen Bands erlebt man es auch so, wo man da denkt, ja, ist das jetzt echt oder ist das Playback oder so, aber bei uns ist es auf jeden Fall wirklich alles echt und das finde ich ist einfach doch dieses Grundelement der Musik, dass man wirklich das, was man hört, auch sieht und das behandeln wir beispielsweise auch in einem von unseren Texten und dass es alles echt ist und da legen wir auf jeden Fall sehr großen Wert drauf. Deswegen ist auch wahrscheinlich live nicht jeder Ton immer der am meisten sitzt, ne? Sondern halt der gerade gespielt wird und der echt ist. Und ich denke, da spreche ich jetzt für alle, wenn ich sage, dass wir da auf jeden Fall sehr großen Wert drauf legen.

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0: Hier ist die zweite Stunde
1: From the Dark Side von Kerstin
0: und Dragan.
2: Findet man euch auf Social Media und wo kann man euch da kontaktieren?
3: Also man findet uns auf Instagram unter execution-official23. Wir sind dort sehr aktiv und posten auch immer, wenn es neue Auftritte gibt. Leider kann man zurzeit noch nichts von uns Musikalisches hören online. Wir haben bisher eine Demo veröffentlicht als CD mit 3 Songs, aber wir arbeiten momentan auch an was hoffentlich dieses Jahr rauskommen wird und dann auch auf den gängigen Plattformen zu hören sein wird.
2: Oh, da bin ich ja mal gespannt. Ich folge euch auf alle Fälle, das weiß ich schon. Ein besonderes Ereignis. Gibt es da etwas, was du schon erlebt hast?
4: Ja, das würde ich sagen. Das ist so circa 1,5 Jahre her. Da haben wir nämlich noch For Whom the Bell Tolls von Metallica gespielt. Und da kam danach jemand zu mir und meinte, er hat For Whom the Bell Tolls damals mit Metallica noch gesehen, wo noch Cliff Burton als Bassist noch aktiv war, der ja leider 1986 verstorben ist. Und diese Person meinte dann eben, dass das genau ihn sehr, sehr an dieses Konzert von Metallica damals erinnert hat. Und es hat mich natürlich als Bassist und Sänger vor allem sehr gefreut, aber ich denke, die anderen Bandmitglieder hat es genauso gefreut. Und das war schon wirklich ein sehr schöner Moment, einfach mit einem von unserer Lieblingsband verglichen zu werden, von unseren Idolen quasi. Genau.
2: Ja, das ist schon ein Ritterschlag, würde ich sagen.
4: Ja.
2: Ich bedanke mich für dieses tolle Interview mit euch zwei. Wünsche euch weiterhin Erfolg, viel Spaß auf dem Moor und ich denke, von euch wird man noch was hören. Dankeschön.

0: Ich stehe jetzt mit zwei Herren hier und die werden mir jetzt etwas erzählen, warum sie auf dem Moor sind, wie sie heißen und von welcher Band sie sind und was sie dort für eine Funktion haben.
1: Hallo, ich bin der Mathis. Neben mir steht der Fuso, unser Basser von Baitilos, so der Name unserer Band. Und der Fuso hat beste Kontakte hier zum Festival, was diesen Sommer zum 9. Mal bereits stattfindet. Und die Rede war vorhin bei der Ankündigung, wenn man genug Bier getrunken hat, dann darf man auch mal auf die Bühne.
0: Seit wann gibt's denn eure Band?
1: Unsere Formation gibt's 3-4 Jahre insgesamt. Wir haben dann bei der Rockbase in Offenbach den Nico kennengelernt. Der Nico ist letzten Sommer als Gitarrist dazugestoßen und jetzt haben wir einen Qualitätssprung gemacht. Und unsere Songs haben kompositorisch, spielerisch jetzt eine andere Dichte entwickelt und wir geben jetzt umso mehr Gas.
0: Aus wie vielen Mitgliedern besteht denn die Band und welche Funktionen haben sie?
1: Wir haben den Flo an den Drums, wir haben den Fuso am Bass, wir haben den Nico und den Frank an den zwei Gitarren und ich mache den Gesang.
0: Jetzt habe ich auf der anderen Seite noch jemanden stehen. Wer bist denn du und was machst du in der Band?
2: Ja, ich bin der Fuso, ich bin der Bassist und ich habe den Kutte angebettelt, damit wir am Moor spielen dürfen.
0: Das heißt, die Kontakte, wie ihr zum Moor kamt, war jetzt über den Kutte direkt, weil ihr miteinander befreundet seid und du hast ihn dann sozusagen dazu genötigt, dass ihr hier spielen wollt?
2: Ja, ich habe getrunken und ihn dann genötigt, kann man so sagen.
0: Was für eine Musikrichtung spielt ihr denn? Und gibt es irgendwelche Bands, die euch dazu inspiriert haben?
2: Das sind sehr viele eigentlich. Also unser Hauptkomponist, der Frank, hat sehr breites Wissen an Metal-Bands und man kann finden, zum Beispiel Judas Priest, man kann finden Black Label Society. Also wir legen uns da gar nicht fest. Es ist Heavy Groove Rock, nennen wir es. Wir finden es geil, wenn die Leute einfach vorne stehen und den Kopf schütteln.

0: Hattet ihr schon mehrere Auftritte gehabt? Oder ist es eher so, dass ihr das in eurer Freizeit ab und an macht, dass ihr Auftritte habt? Und wenn ihr welche hattet, wo waren die denn?
1: Wir haben unsere Jungferntaufe gehabt beim Sonnenbrand am Mühlenstrand. Das ist draußen im Sinntal Richtung Vogelsberg-Rhön, da in der Ecke. Und da haben wir unseren Test gefahren. Die haben uns auch nicht mehr eingeladen. Aber sind dann verstärkt seit 1,5 Jahren oder sowas immer wieder gerne zur Rockbase gegangen. Die Rockbase ist ein Open Stage Forum in Offenbach, wo Bands, die sich rechtzeitig anmelden, für eine halbe Stunde dabei sind. Ja, da haben wir uns live so ein bisschen aufgestellt. Auch mal gucken, welche Songs kommen wie an. Wir haben auch schon mal tatsächlich einen Song wieder aussortiert, weil der dann zu oldschool war. Das war so ein melodiöses Judas Priest-Ding und haben wir gemerkt, nee, wir sind vom Stil her tatsächlich was anderes und haben uns mit dem Nico gemeinsam da sehr gefunden und auch qualitativ verdichtet.
0: Und welche Richtung würdest du das jetzt bezeichnen? In welche Richtung ihr euch entwickelt habt musiktechnisch?
1: Ich tendiere immer dazu zu sagen, wir haben auch Bluesrock-Anleihen drin. Wir haben zwei sehr langsame, getragene Sonnenuntergangsnummern vorne im Programm, gegenwärtig. Und wir haben sehr druckvolle Heavy-Metal-Songs, die man durchaus als Heavy-Groove bezeichnen kann. Ja, die kommen aus so einer Anleihe, wie ich sie vielleicht im Querschnitt beschreiben würde, von Helmet bis rüber zu Pantera.

0: Wie habt ihr euch als Band zusammengefunden? Kennt ihr euch seit der Jugendzeit? Seid ihr zusammen in die Schule gegangen, in dieselbe Klasse? Oder habt ihr irgendwie durch Freundeskreis euch kennengelernt oder gezielt gesucht und dann gefunden?
1: Das ist eine lange Geschichte eigentlich. Ich habe verzweifelt versucht, Bass zu spielen. Das war wirklich verzweifelt. Es ist schwierig, mit Leuten zusammenzukommen, die das ähnliche Level haben. Und den Frank kannte ich schon länger vom Speakeasy, von irgendwelchen Plattenabenden. Und irgendwann sagte ich, Frank, komm du doch mal. Der war da ein bisschen erschrocken, weil es war gar nicht mal so gut. Und mit dem Frank bin ich dann auf Suche gegangen, dann kam der Flo dazu. Ja, dann hat der Flo wiederum die Kontakte zu Mathis gehabt, was dann wieder den Sänger hatte. Und der Nico, da gab es noch einen Kollegen dazwischen, den haben wir dann über das Internet gefunden. Ja, und so hat sich das aufgebaut. Und das, was wir heute haben, das ist das Ergebnis.
0: Und wann war das Gründungsjahr sozusagen? Wann seid ihr so zusammengekommen?
2: Wir sind 2022 im Kern zusammengekommen. Das Anekdötchen ist noch ein bisschen länger. Der Flo ist im Alter von 17 Jahren, heute ist er 43, von mir in Offenbach-Biber mit dem Auto abgeholt worden, damit er mit meiner Garage-Rockband damals in den tiefen 90er Jahren in Bornheim proben kann. Er hatte noch keinen Führerschein und kein Auto. Ich habe ihn regelmäßig hin und her gefahren. Wir haben gemeinsam bei Üben gespielt. Der Flo ist da ausgestiegen. Der hat dann Leo gemacht ab 2001, 2002. Und Flo hatte mich kontaktiert, ob ich den gegenwärtigen Projekt hätte. Hat mich sehr interessiert. Ich hatte zuvor gerade wieder 10 Jahre Popmusik gemacht und wollte nochmal rocken.
0: Also eine sehr schöne Geschichte. Yeah. Kennt euch also schon ein bisschen länger. Ist es denn auch so, dass dann ein Gefühl aufkommt wie, man ist so eine Familie geworden, man unternimmt auch privat was zusammen, es schweißt einen zusammen?
2: Es schweißt uns zusammen, das Verhältnis ist sehr gut. Privat ziehe ich mich raus, das gilt für mich. Ich habe zu viel um die Ohren und ich bin platt, wenn ich aus dem Büro komme. Ich habe Uhrzeiten bis 19 Uhr abends oder so und dann bin ich auch einfach erschöpft. Mhm. Ja, aber natürlich, wir grillen, wir speisen, ja, bei Gelegenheit, jetzt in der schönen Jahreszeit. Und die anderen Jungs, Whisky-Messe, nochmal eine Whisky-Messe, gemeinsam aufs Konzert, etc. Ja, genau, Fuso zieht gerade seinen Flachmann mit Beitilos-Logo aus der Tasche. Oh, wie schön. Yes. Und selbstverständlich ist es ein freundschaftliches Verhältnis, wo wir sehr ehrlich, sehr aufrichtig und manchmal auch sehr direkt im Proberaum miteinander umgehen. Aber so muss das sein, wenn man vorwärts kommen möchte.
0: Das ist gut zu hören, ja, das stimmt. Man spricht dann auch über Dinge ganz direkt und sagt, so ist es oder so hätte ich es gerne. Das ist auch ganz wichtig, wenn man in einer Band ist, um vorwärts zu kommen. Wer macht denn die Musik oder beziehungsweise ist das ein Projekt von euch und auch wegen den Texten? Gibt es da so einen, der den Hut auf hat?
1: Ja, das ist der Frank. Das ist der, ich würde sagen, Hauptsongwriter. Der Mathis steuert natürlich die Texte dazu. Spannend ist für mich, aus meiner Sicht, dass da jeder so seine freie Hand hat. Also der Frank bringt uns Ideen, das funktioniert meistens. Meistens. Im Proberaum wird es ausgearbeitet und der Mathis ballert dann halt die Texte rein. Das ist cool, weil wir konzentrieren uns auf die Musik und Mathis hat durchaus, also muss man ihm schon ganz viele Plussternchen geben. Der hat eine coole Art, die Texte reinzuballern. Das ist schon cool.

0: Aus welcher Region seid ihr? Ihr habt vorhin mal gesagt, Frankfurt, Bornheim, Offenbach. Aus welcher Ecke kommt ihr?
1: Muss ich das jetzt sagen? Also ich komme aus Detzebach. Mhm. Ich bin aber ursprünglich aus dem Sinntal. Da kam dieses Sonnenbrand am Mühlenstrand her. Wohne aber seit 20 Jahren in Frankfurt und bin dann rausgezogen nach Detzebach.
0: Also ist der Großteil der Band so um Offenbach drumherum, kann man das so sagen?
2: Um Frankfurt drumherum, bitte.
0: Mhm. Ja. Ja, das muss ich jetzt auch mal betonen. Ich bin in Frankfurt aufgewachsen und ich fühle mich Frankfurt immer noch sehr verbunden. Und ich würde auch ganz groß sagen, ich bin aus Frankfurt und nein, das andere Wort kommt mir nicht über die Lippen.
2: Das machen wir nicht. Ist ja nur ein charmantes Scharmützel.
0: Ja, was schon ein paar Jahrzehnte.
2: Ja, so muss das sein. Die Kölner haben ihre Bergheimer und die Frankfurter haben ihre Offenbacher. Oder andersrum. Das gehört so. Ja, ich bin aus dem Frankfurt-Nordraum. Ich lebe derzeit in Eckenheim. Ich bin 85, aus dem schönen Götzenhain, ein Nachbardorf von Lietzenbach, nach Frankfurt gezogen. Ja, genau. Und habe auch 83, 84 angefangen zu musizieren. Und das ist das, was der Fuso eigentlich angerissen hat thematisch. Da sage ich dann immer ganz banal, wenn ich jetzt 40 Jahre mache und ich könnte es nicht abliefern, dann hätte ich ja was falsch gemacht.
0: Ihr seid jetzt ja nicht erst seit 3 Tagen so zusammen. Gab es denn irgendwas Interessantes, Lustiges, Kurioses oder etwas, was euch besonders bewegt hat während einem Auftritt?
2: Nee, tut mir leid, fällt mir keine Antwort ein.
0: Ah ja, gut, dann ist es so. Bis jetzt war alles entspannt, das ist auch schön, muss ja auch mal sein. Gab es denn irgendetwas, nicht nur während dem Auftritt, sondern zum Beispiel etwas Lustiges während der Probe?
1: Och, da gibt es so viele, das ist ja, da wären wir nicht fertig, da langt eure Sendung nicht.
0: Gut, ich merke es schon.
1: Es ist wie, ich glaube wirklich in jeder Band, das ist, du machst das mit einer gewissen Ernsthaftigkeit und wenn irgendwas irgendwo unrund läuft, dann nimmt das so seinen Lauf, dann wird irgendeiner gedisst, dann wird er gemobbt. Das ist völlig normal.
0: Aber liebevoll und kumpelhaft.
1: Ja, aber der Mattis ist immer unsere, ich sag mal, ruhige Hand. Also wenn er es überhand nimmt, dann steht er da und hat eine sehr coole eigene Art, das wieder in die Richtung Probe zu ziehen. Und dann geht es so weiter. Das ist aber Blödsinn machen wir natürlich. Also wir machen es aus Spaß. Das ist hier keine Ernsthaftigkeit, das ist aus Spaß.

0: Zum Schluss habt ihr jetzt die Möglichkeit, ein bisschen Werbung für euch zu machen, zu erzählen, ob ihr in Social Media irgendwie unterwegs sind, wie man euch kontaktieren kann. Und gerne würde ich auch hören, ob ihr noch irgendwie einen Wunsch an das Universum habt, wo ihr denn gerne in 5 Jahren stehen wollt.
1: Der Wunsch an das Universum ist, dass wir als Bytilos gerne weiter auf schönen Festivals wie dem heutigen Maintal Open Air zu Gast sein möchten. Die Nähe zum Publikum ist von Bedeutung. Wir sind keine Musikkommerzialisten. Wir werden uns nicht durch die Decke schießen und Social Media betreiben, bis es total funkt. Dafür haben wir auch nicht die Zeit zur Einarbeitung. Aber wenn wir regelmäßig eingeladen werden oder zu Gast sein dürfen, dann haben wir einen Kontakt zum Publikum, dann haben wir einen Kontakt zu uns selbst. Wir spüren uns selbst, weil wir auf der Bühne stehen. Nicht die fleißigen Proberaum-Sessions, die wir wirklich mit viel Disziplin, jeden Dienstag sind wir bei der Probe und gelegentlich gibt es selbstverständlich Ausfälle. Das ist der Wunsch für die nächsten 5 Jahre. Wichtig ist für euch alle, ganz wichtig, Bytilos schreibt man bytylos.rocks. Das ist unsere Website, über die ihr uns kontaktieren könnt, wenn es euch gefallen hat. Und Bytilos findet ihr im Wesentlichen auf YouTube mit Videos von den Auftritten. Das klangliche Spektrum von diesen Handy-Videos ist nicht großartig. Wir gehen jetzt im Juni ins Studio und nehmen im EP-Format 4 Songs auf, weil wir auch ein professionell produziertes Demo brauchen für weitere Kontakte.
0: Es hat mir sehr viel Spaß gemacht, euch zuzuhören und ein paar Worte mit euch zu sprechen. Ich wünsche euch weiterhin viel Erfolg und heute Abend noch viel Spaß auf dem Moa. Dankeschön.
1: Dankeschön.

0: Mir gegenüber sitzt ein ganz besonderer Mensch, der Firebender, der immer als Abschluss beim MOA Festival seinen Auftritt hat. Was ist denn das Besondere an deiner Show?
1: Ich glaube, das Besondere ist, dass ich keine One-Man-Show bin, sondern wir sind ein kleines Künstlerkollektiv aus Freizeit-Feuerartisten, kann man sagen. Ich habe vor einigen Jahren mit der Feuerartistik angefangen und das Ganze als Hobby einfach entwickelt. Und inzwischen begleitet mich aber eine Gruppe von sehr jungen, talentierten Kunsthandwerkerinnen, die das Goldschmiedehandwerk und Silberschmiedehandwerk erlernen. Und ja, es ist einfach ein tolles Erlebnis, junge Menschen da über ein Hobby auch ranzuführen und ja, vor Publikum mal was anderes zu zeigen und das Publikum zu begeistern.
0: Ich finde eure Show sehr ansprechend, weil ihr arbeitet ja mit Feuer. Es ist ja eine Feuershow. Wenn ihr jetzt übt, übt ihr da jetzt schon direkt mit Feuer oder was habt ihr da als Übungsmaterial?
1: Also den Einstieg macht man vielleicht erstmal

0: Kurz zum Arbeitsmittel, also es gibt einen Feuerstab, es gibt Feuerpois. Pois, das sind vom Prinzip her brennende Dochtknoten, die an Ketten befestigt sind, so kann man sich das vorstellen. Und also verschiedene Feuerspielzeuge, mit denen gespielt wird.
1: Also man nennt das Spielen?
0: Ja, ja, Spielen oder Tanzen, weil es hat was mit Bewegung, es hat was schon mit beiden zu tun, aber es ist ein spielerischer Umgang damit.
1: Ja, es ist auch sehr, sehr künstlerisch. Also die Musik, die auch im Hintergrund läuft, das ist jetzt nicht, was man so als Standard im Radio bezeichnen kann. Es ist teilweise auch mit einer für mich sehr fremden Sprache, aber sehr interessant.
0: Ja, gerade der Einfluss, der kam von einer früheren Schülerin, die inzwischen auch als Goldschmiedin arbeitet. Man könnte das als mongolischen Trance, glaube ich, bezeichnen, was da zum Teil mit drin war. Einige Lieder kamen sogar aus Computerspielen. Also die Schüler oder die Auszubildenden, unsere Artisten, suchen sich ihre Lieder auch selbst aus. Also nicht jedes Lied ist für eine Feuershow geeignet. Ich habe alles Mögliche probiert, auch gerade hier, das Thema ist ja eigentlich Metal. Metal ist fast nicht spielbar. Es ist zu schnell, um die Taktrate mit Poise mitzutanzen. Deshalb, man muss so ein bisschen schauen, wozu mag man sich bewegen, wozu kann man sich bewegen, eben mit den fliegenden Feuerbällen.

0: trainiert einmal die Woche und vermute ich jetzt. Und wo trainiert ihr? Also wenn jetzt jemand sagt, oh, ich finde das interessant, wo könnte er dich antreffen und wie kann er dich kontaktieren?
1: Also wir trainieren bei uns an der Zeichenakademie in Hanau. Das ist zu finden in der Akademiestraße. Und das ist ein recht freies Treffen. Also da können auch gerne Außenstehende, die nette Menschen sind, können uns gerne mal besuchen, können mit dazukommen. Wir treffen uns mittwochs nachmittags und bei schönem Wetter im Innenhof und schöner Musik macht das Ganze am meisten Spaß. Im Winter suchen wir uns meistens irgendwo ein wärmeres Plätzchen.
0: Obwohl ihr ja mit Feuer zwar zu tun habt, aber du hast ja gesagt, ihr trainiert erstmal ohne Feuer, damit die Abläufe richtig funktionieren. Richtig.
1: Also mit LEDs oder es gibt auch Sockenpois, wo man sich gar nicht verletzen kann. Bei LEDs hat man zumindest auch mal in der Abenddämmerung schon einen Lichteffekt, es kann aber nichts passieren. Und die Königsklasse ist dann mit Feuer. Und das hat noch einen ganz eigenen Reiz.
0: Also Sicherheit geht bei euch vor?
1: Ja, auf alle Fälle. Ja. Also Sicherheit steht an erster Stelle, soll allen Freude bereiten, den Künstlern, den Zuschauern auch, aber es darf niemand verletzt werden.
0: Ja, das verstehe ich. Wie bist du eigentlich zum MOA gekommen? Wie ist der Kontakt entstanden?
1: Zum MOA bin ich über einen der Organisatoren, über den Marc gekommen. Das ist ein sehr guter Freund von mir und ich hatte bei ihm im Garten, hatte ich mal mit Feuer gespielt und er hatte mich dann irgendwann mal gefragt, ob ich mir nicht vorstellen könnte, auch beim MOA so als Abschluss am späten Abend, wenn es dunkel ist, mit Feuer zu spielen.
0: Hast du das Angebot genutzt und hast gesagt, ja, das ist jetzt meine Bühne.
1: Richtig.
0: Und bist auch ein fester Bestandteil dieses Festivals geworden. Das wievielte Jahr bist du jetzt schon hier?
1: Ich kann es nicht mit Gewissheit sagen, circa das sechste, vielleicht das siebte Jahr. Also jetzt schon ein paar Jahre dabei. Die ersten Jahre allein und jetzt aber seit 3 Jahren auch mit Verstärkung von Auszubildenden mit dabei. Dann würde ich die Zeit gerne nutzen, um ein bisschen Werbung für meine Auszubildenden zu machen, weil es sind ganz, ganz tolle Menschen, die unglaublich schöne, vielfältige Arbeiten kreieren, die man eben nicht im Supermarkt und erst recht nicht im Internet kaufen kann. Und es gibt jetzt gerade über den Sommer ganz, ganz viel bei uns im Haus zu sehen, weil wir machen beim WDC, beim World Design Capital mit. Wer das vielleicht mitbekommen hat, die Rhein-Main-Region, da ist jetzt über das ganze Jahr verteilt, sind ganz, ganz viele Events, die mit Gestaltung und Design zu tun haben. Und da sind wir auch sehr aktiv mit Projekten rund um Hanau und haben auch einen Tag der offenen Tür. Also wer da Interesse hat, kann unter zeichenakademie.de mal reinschauen und kann uns gerne besuchen und mal vorbeischauen, was wir so machen.
0: Findet man dich auch irgendwie in den sozialen Medien, Facebook, Instagram, TikTok?
1: Mich persönlich weniger. Wir haben für unsere Feuergruppe haben wir einen kleinen Instagram-Account, wo wir auch mal ein, zwei Videos posten. Unter firebender.za kann man uns finden. Ja, aber wir sind da nicht so omnipräsent, sondern es geht eher um die Live-Show, die wir machen.
0: Und um den Spaß.
1: Ja, das vor allem.
0: Und das kommt auch rüber. Ich bedanke mich für ein tolles Interview und freue mich aufs nächste Mal.
1: Danke.
0: Ciao.
2: Sieg! 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

Sie haben ein Lied gehört, dass Sie ein außergewöhnliches Stück aus der Filmgeschichte Sri Lankas. Idiriyata Yamusaoma wird gesungen von der indischen Musiklegende Lata Mangeshkar und zwar auf Sinhala Sprache. So, nächstes Lied. Gesungen von K. Rani und Jamuna Rani. Einer der besten Lied von diesem Film. 1955 gezeigt worden. Die Vaname Gamane Sansari heißt der Lied. Und heute wird auch dieser Lied in der Radio gespielt. 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
1: Es ist 15 Uhr.
2: Hallo, hallo, mówi Justyna Staczkowska. Minęła godzina 15. 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
3: No ja.
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1: Wunderschönen guten Tag am 18. Juni, Juli. Radio Darmstadt, die internationale Redaktion, polnische Sektion jetzt in komplett am Mikrofon.
5: Renata Masztales.
1: Und der Lichtdichter und Sie hören?
5: Polnisches Magazin Bigos.
1: Smacznego.
5: Guten Appetit.
1: Dzień dobry.
5: Guten Tag.
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1: Die Radio-Uhr zeigt 16 Uhr und 2 Minuten.
2: Oh ja. Bigos. Das ist mein Lieblingsgericht am Samstagnachmittag. Von 15 bis 17 Uhr. So gut.
1: Die Sprache, die Sie hören, ist Polnisch, weil wir aus der internationalen Redaktion kommen. Wir, das heißt...
3: Renata Masztalisz.
1: Und der Dirk Richter, die polnischsprachige Sendung heißt...
3: Polnisches Magazin Bigos.
1: Smacznego.
3: Guten Appetit.
1: Dzień dobry.
3: Guten Tag.
1: Und viel Spaß mit uns bis 17 Uhr und dann wird das alles auf Deutsch sein.
3: Auf Polnisch.
1: Ab 17 Uhr.
3: Ah, das und dann, sein. Okay.
1: Ja, es ist warm. Es ist warm, 28 Uhr.
3: Ja, Polnisch im deutschen Radio.
1: Es kann alles passieren. Deswegen fangen wir an jetzt auf Polnisch.
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Der nachfolgende Podcast ist von dem Hessischen Landesmuseum Darmstadt und heißt Das grüne Sofa. 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

0: Aber den richtigen Moment muss man ja erahnen oder wollen oder sehen. Aber was ist ein richtiger Moment? Was macht den Moment wertvoll? Die ganze Reihe vom Porträt macht die Geschichte. Das ist wie ein Film.
1: Herzlich willkommen auf dem grünen Sofa, dem Podcast des Hessischen Landesmuseums Darmstadt. Mein Name ist Martin Faas und ich bin der Direktor des Landesmuseums. Wir haben heute einen ganz besonderen Gast. Er ist ein Meister des Porträts. Er hat in seinen eindringlichen Bildnissen Prominente wie Andy Warhol, Angela Merkel und den Dalai Lama festgehalten. Aber auch von Tieren hat er eindrucksvolle Porträtstudien gemacht. In seinem aktuellen Langzeitprojekt begleitet er den Prozess der Geschlechtsumwandlung transidenter Jugendlicher. Und heute ist er Gast bei uns auf dem grünen Sofa, der Fotograf Walter Scheels, dessen Werke noch bis zum 8. Januar im Hessischen Landesmuseum Darmstadt zu sehen sind. Herzlich willkommen, Walter Scheels.
0: Danke.
1: Wir kennen uns schon ein wenig länger, weshalb ich in unserem Gespräch das freundschaftliche Du verwende. Du bist im Bayerischen Landshut aufgewachsen, als jüngstes von 6 Geschwistern. Du kannst auf ein Schaffen von über 50 Jahren zurückblicken, aber wie bist du überhaupt zur Fotografie gekommen?
0: Mein erster, der mit einer Kamera mir begegnet ist, war mein großer Bruder. Der war 14 Jahre älter und war in der Kriegszeit, ich bin ein Kriegskind im Militär, und hat hin und wieder so ein paar Wochen frei bekommen. Das gab's damals. Und er hatte eine Kamera. Und er hat nicht nur seine Erinnerungen während dieser Zeit gemacht, sondern er war der Einzige, der uns Kinder fotografiert hat. Und unsere Eltern und meine Großmutter noch. Und ohne seine Kamera hätte ich 0 Fotos aus meiner Kindheit. Und der hat mich inspiriert. Und er hat mir mal seine Kamera geliehen. Und das war für mich ein Festtag. Unglaublich. Also ein echtes, wie eine Zeremonie, eine echte Kamera in der Hand. Und da bin ich schon ein paar Stunden rum und habe fotografiert, ja. Und ich habe dann eine Box bekommen. Und später als Lehrling habe ich mir dann die erste Kamera selber gekauft. Eine nagelneue Leica. Und das war einfach das allerhöchste. Und ich bin als aufmerksamer Beobachter auch der Kleinigkeiten durch die Straßen gegangen und habe fotografiert. Und als Dekorateur war ich sowieso offen für die Schönheit. Und als ich Ende 20 war, habe ich mich dann entschlossen, Fotograf zu werden. Und ich war vorher schon in Barcelona und in Genf und bin dann nach New York und da wurde ich dann Berufsfotograf.
1: Kann man Fotografie so einfach lernen, so learning by doing? Oder wie hast du das in New York gemacht?
0: Ja. Es gibt Fotoschulen, aber das ist ziemlich, also für mich nicht sinnlos, aber unnötig.
1: Und was waren die ersten Motive in New York, die dich interessiert haben?
0: Ja, es war einerseits New York natürlich und Street Photography, aber ich wollte ja Modefotograf werden und wir hatten die Wochenende immer mit Fotos für unser Portfolio fotografiert. Ich sage unser, weil ich auch mit einem Assistenten befreundet war und wir haben da so zusammen uns inspiriert.
1: Du hattest ja sehr viele Persönlichkeiten vor der Kamera sitzen, ob Mensch oder Tier. Welches war für dich eigentlich das einprägsamste Erlebnis?
0: Also ich habe mit Porträts ohne Auftrag habe ich begonnen, eigentlich mit Boyce und Warhol. Vorher hatte ich ja viele Jahre Geburten fotografiert, die mich besonders inspiriert haben, Gesichter überhaupt zu sehen und wie unterschiedlich Neugeborene aussehen. Die sind nicht alle gleich. Und ich habe die Geburten ja selber erlebt und die Zeit vorher auch. Also ich war mittendrin. Und das hat mich eigentlich neugierig gemacht, was wird aus diesen Gesichtern? Und dann vor allem die Schicksalsfrage, was bedeutet diese Geburt? Was wird aus diesen Menschen? Und wenn ich manchmal denke, dass die bösen Menschen, ja, bleiben wir bei Hitler und jetzt ist es ja Putin, dass sie auch mal süße Babys waren. Und es ist, die Gefängnisse sind ja auch voll. Und wir wissen nicht, was dieses Baby im Leben mal macht. Und das war eine unglaubliche, spannende Geschichte für mich. Und auch das eine Weile zu beobachten.
1: Es sind ja überhaupt verschiedene Extremsituationen, in denen du Menschen fotografiert hast, auch beim Tod oder Sterben im Hospiz hast du Menschen begleitet. Wie kommst du zu deinen Themen oder kommen die Themen zu dir?
0: Die kommen eher zu mir. Also es waren keine Absichten. Und die Geburten zum Beispiel habe ich im Auftrag von der Zeitschrift Eltern fotografiert. Und daraus ergeben sich ja viele Nebenprodukte. Und die sind eigentlich genauso wichtig. Und der Tod, der hat mich immer schon fasziniert, schon als Kind. Ich habe den Krieg erlebt und habe große Ängste gehabt. Und das war immer ein Thema. Aber ich habe in der Zeit, war ich ja mit meiner Frau zusammen und die ist Journalistin und wir haben uns ja genauso mit dem Tod unterhalten und beschäftigt, von ihren Vater, meine Geschwister und so. Und wir haben uns einfach mal entschlossen, ins Hospiz zu gehen und sehen, wie das aussieht. Mich hat auch immer sehr bewegt die Gesichter in diesen Büchern. Es gibt ja Bücher mit Totenmasken und Totenbildern. Und die waren oft so erlöst. Und ich wusste nicht, wie das geht. Und ich habe ja damals schon viele Porträts fotografiert, viele Musiker. Und es war irgendwie so ein unausgesprochener Wunsch. Ja, eigentlich möchte ich sie am liebsten tot fotografieren. Also so einfach selbstvergessen. Das meine ich damit. Ja, gut. Wir haben uns entschlossen, mal im Hospiz nachzufragen und mal zu sehen, ob das geht. Und es hat funktioniert und es hat uns genauso gefangen gehalten. Und wir haben ein Jahr, das erste Jahr, eigentlich nur das gemacht.
1: Das ist ja dann auch so eine Art Langzeitbeobachtung, wie du sie manchmal gemacht hast, wie du sie ja auch bei der Serie Trans gemacht hast. Auch da habe ich mich gefragt, wie ist dieses Thema transidenter Jugendlicher zu dir gekommen?
0: Nun, das ist zu mir gekommen, denn der Arzt, der sie behandelt, mit dem sind wir befreundet und der hat mich einfach auf die Idee gebracht und er kennt meine Fotos und ob ich denn nicht Lust hätte, mal diese Jugendlichen zu fotografieren. Und dann habe ich gesagt, ja, können wir probieren. Und er hat selektiert, also wer kommt in Frage und wer war von sich aus bereit, eventuell mitzumachen. Und so kam der Kontakt zustande.
1: Gab es nicht auf Seiten der Jugendlichen auch Zurückhaltung, Sorge oder Ängste? Ihr werdet ja darüber vorher gesprochen haben, bevor die ersten Fotos entstanden sind.
0: Ja, die gab es natürlich. Aber es war kein Problem. Also die meisten waren damit einverstanden. Und wir haben uns gut verstanden und damit haben wir begonnen.
1: Und wie hast du die Jugendlichen vor der Kamera erlebt?
0: Nun, wir fingen ja zum Glück vom Anfang an mit Videos an, also Gespräche. Und damit kommt ja schon ein ganz persönlicher Kontakt. Und wir erfahren von dem Menschen und umgekehrt entsteht ja ein Dialog. Und das, glaube ich, war sehr wichtig. Aber bevor ein Gespräch zustande kommt, treffen wir uns ja schon mal am Kaffeetisch. Und ich glaube, das ist sehr wichtig.
1: Diese Videos und Gespräche, die ihr aufgezeichnet habt mit den Jugendlichen, sind ja auch Teil der Ausstellung. Und das ist auch ein wichtiger Teil, indem man sie sprechen hört, indem wir aus ihrer Perspektive erleben, mit wie viel Schwierigkeiten sie in ihrem jugendlichen Leben zu kämpfen haben. Und das ist schon sehr eindrucksvoll zu sehen, was dahinter alles steht, hinter einer solchen Umwandlung in Richtung auf einen Körper, in dem sie sich dann auch richtig fühlen. Eine andere Frage. Wenn du auf Boyce und Warhol zugegangen bist, du hast ja gesagt, das waren eigentlich die ersten richtigen Porträtarbeiten, die du gemacht hast, hattest du doch schon etwas Bestimmtes im Kopf. Wolltest du diese großen Persönlichkeiten mit Fotografie festhalten? Oder warum sollten es nun ausgerechnet Beuys und Warhol sein?
0: Also ich hatte vorher schon Porträts gemacht, aber das waren keine so prominente. Und es waren alte Menschen. Mich hat das alte Gesicht auch interessiert. Und also das war kein so Kriterium. Und bei Beuys und Warhol war es anders. Ich habe Beuys in Kassel in den 70er Jahren erlebt mit seiner Honigpumpe. Und das hat mich sehr beeindruckt. Weniger die Kunst, mich hat die Person interessiert. Denn der hatte eine Energie, sich durchzusetzen. Und das, was er macht, ja auch nur Abfälle. Zumindest sieht so aus. Und also nichts. Und da gehört sehr viel Selbstvertrauen und Mut dazu, das als Kunst zu deklarieren. Und was er ja alles gemacht hat, ja, seine ganzen, mit den Hasen und mit den Fuchs und den Wolf-Filmen oder Coyote, was das war, nach New York zu fahren. Und das ist auch, also ich könnte das nicht. Ja, und das hat mich sehr beeindruckt einfach. Und ich war in New York lange Zeit und habe in den 70er Jahren die Ausstellung im Guggenheim-Museum gesehen. Und ja, das war ein mächtiges Werk. Und gleichzeitig war die Ausstellung im Whitney-Museum von Andy Warhol. Auch mit großen Bildern, eine riesige Ausstellung. Das war zeitgleich. Und ich bin von der einen zum anderen. Und da habe ich Parallelen gesehen. Und ich war in der Zeit, als Warhol beispielsweise das Attentat erlebt hat in New York. Oh, da habe ich ja in New York gelebt. Also habe ich auch ganz nah erlebt. Und beide Künstler waren wir irgendwie vertraut. Und die waren zufällig gemeinsam in einer Ausstellung in München. Und das war für mich die Gelegenheit zu sagen, die möchte ich jetzt fotografieren. Das habe ich dann auch gemacht.
1: Du hast Warhol dann ja auch besucht und ihm die Fotos gezeigt und auch die Übermalungen gezeigt, ja, die du mit seinen Porträts gemacht hast.
0: Ja, ich war sehr begeistert zu meiner Überraschung. Und sein erster Satz war praktisch, you got to sell them. Ja, und dann hat er mich, und hat ein Telefonat für mich gemacht zu seiner Galerie, Sunnerband. Und dann musste ich da mit meinen Bildern zu Sunnerband. Das war für mich eine ganz schreckliche Sache, weil das habe ich noch nie gemacht. Ja, Eigenwerbung liegt mir sowieso nicht. Und tja, das war und er war sehr freundlich und also sehr kameradschaftlich fast, möchte ich sagen. Das war aber auch schon in München, als wir fotografiert haben. Und ich habe eine Persönlichkeit gespürt, ja, die man, wenn man so seine Bilder sieht, dann wird er ja manchmal so als der Popkünstler, ja. Da steckt mehr dahinter. Das war ein erfahrener Mensch. Ja, und das hat mich sehr beeindruckt.
1: Dann zeigen wir in der Ausstellung ja auch diese großartigen Tierporträts, die du gemacht hast. Da stellt sich ja jedem die Frage, wie ist es überhaupt zu dem ersten Tierporträt gekommen? Wie war das dann, als du plötzlich einem wilden Tier gegenüberstandest?
0: Nun, die ersten Tiere waren natürlich Katzen und Hunde. Mit denen bin ich auch groß geworden. Und die fotografiert man, wenn man irgendwo zu Besuch ist. Ja, und da ist eine Katze, ja, komm mit sie. Ja, und dann fängt man an zu fotografieren. Und so hab ich ja immer schon fotografiert. Aber das war dann auch ein Entschluss. Ich möchte jetzt Tiere porträtieren. Ich hatte einen Auftrag für Volkswagen, Tiere in Schwarz-Weiß zu fotografieren. Und das war eigentlich die erste strenge Arbeit, denn da habe ich ja begonnen, für einen Zweck zu fotografieren. Und die Tiere wurden verbunden mit Eigenschaften des Volkswagens. Also sparsam und so weiter. Schnell, ja, wie der Jaguar. Und also musste man einen Jaguar oder Ähnliches fotografieren und so. Oder den Bären stark und ja, so. Und das hat mich natürlich bewegt dann. Und ich habe weiter Tiere fotografiert.
1: Aber sag mal, wie kommt man denn zu einem Bären?
0: Ja, den muss man mieten. Ja, den muss man mieten und der kommt dann zu mir, muss man auch bezahlen. Ja, und das waren, ich habe viele Tiere, hab ich aus, nicht Tierheime, sondern aus diesen Agenturen geliehen. Und die kommen und bringen eine Schlange, ja, zum Beispiel.
1: Dann hast du also Besuch von einem Bären bekommen.
0: Ja.
1: Und den hast du auf deinem Sofa platziert.
0: Ja.
1: Und das Sofa
0: ist durchgebrochen. Und ich habe ihn aufs Sofa gesetzt, weil ich ihn am Boden nicht zum Sitzen gebracht habe. Und er hat sich am Boden rumgewühlt und gedreht. Und das war sehr gefährlich, auch weil die Lampen ganz nahe waren. Und dann sagte der Dompteur oder der Besitzer von dem Bären, sehr höher könnte er sitzen. Ja, und so kam er aufs Sofa. Und der saß auf dem Sofa und dann hat's krack gemacht und das Sofa lag am Boden. Und dann mussten wir erst einmal das Sofa wieder reparieren mit Brettern und so. Und dann kam die Majestät und setzte sich ganz ordentlich aufs Sofa. Und so habe ich dann die Porträts gemacht.
1: Aber er hat sich auf dem Sofa auch wohlgefühlt.
0: Ja. Sichtlich. Man sieht, man hat richtig gewartet, bis irgendjemand die Pantoffeln bringt und eine Pfeife in den Mund steckt. So war das.
1: Gibt es eigentlich einen großen Unterschied, wenn man Tiere oder wenn man Menschen fotografiert?
0: Ja, den Tieren muss ich keine Fotos zeigen. Da spielt es keine Rolle, wie sie aussehen. Das ist meine Sache. Und bei Menschen ist es eben nicht so. Ich habe später dann auch ähnlich reagiert wie bei Tieren. Ich habe keine Fotos gezeigt, weil diese Meckerei, die ging mir auf die Nerven. Das Problem ist immer das Alter. Das Alter. Oh, da sehe ich aber alt aus. Und ich bin doch ein freundlicher Mensch. Ich weiß, das ganze Theater mit der Freundlichkeit, ich kann es nicht leiden. Ja, ich habe eine Kiste, Sammlung von lächelnden Werbefotos. Ja, also so richtig blöde Kitschfotos. Und das wollte ich nicht. Ja. Und ich dulde dann in meinen Porträts auch nicht das leiseste Lächeln. Ich wollte diese Selbstvergessenheit, die man eben bei Tieren als selbstverständlich findet. Dass die Tiere wurden dann zum Vorbild für mich, für Menschen.
1: Du hast ja in deinem langen künstlerischen Schaffen wirklich viele Themen gehabt. Die können wir gar nicht alle zeigen in unserer Ausstellung. So viele sind das. Ein wichtiges Thema, das wir zeigen, sind die verblühten Blumen. Blumensträuße. Ich habe noch nie so schöne verblühte Blumen gesehen wie bei dir. Was reizt dich daran?
0: Ja, die Blumen tun mir genauso leid, wie überhaupt die Blumen mir leid tun, die erst blühen und dann einfach weggeworfen werden. Und das ist eine Art Empathie. Und ich mag einfach diese Vergangenheit. Mir gefallen sie besser. Und frische Blumen sind auch schön, aber relativ langweilig und sind auch schon x-mal besser fotografiert, als ich sie fotografieren würde. Diese alten Blumen, die sind, ist alles offen. Ich weiß nicht, was dabei rauskommt. Und wenn ich so ein kleines Zweigchen habe und dann habe ich die Kamera davor, da wird mir genauso Angst wie ein Schriftsteller vom leeren Blatt Papier. Ja, was soll ich jetzt damit? Um das interessant oder schön zu machen. Und das ist ja dann die Kunst. Und da braucht man erstens Fantasie und zweitens den Zufall. Und den Zufall schätze ich überhaupt sehr.
1: Da kommen wir eigentlich zu der nächsten Frage. Du sagst an einer Stelle, der Zufall ist das Kreativste überhaupt. Was meinst du damit?
0: Weil vieles passiert, was man nicht plant. Das ist ja in der Medizin ähnlich. Ja? Ob das Penicillin ist oder ich weiß nicht, was noch alles zufällig entdeckt wurde. Das ist der Zufall. Und ohne Zufall gäbe es ja gar nichts. Ohne Zufall wäre ich mit Beate, meiner Frau, nicht zusammen. Und sie sind alles Zufälle. Ich ginge nicht aus, um eine Partnerin zu suchen, ja, sondern wir mussten Fotos machen. Und der Zufall hat das gebracht. Und das finde ich eben, ja. Oder als ich zum ersten Mal endlich Landshut verlassen konnte, ja, diese ganze Kriegsgeschichte und alles. Und da fand ich ein Inserat in der Schaufensterkunst, ja, Dekorateur in Barcelona gesucht. Größtes Kaufhaus in Barcelona. Und dann habe ich natürlich Herzklopfen gekriegt und habe gesagt, das bin ich. Aus einem ganzen Korb voll Bewerbungen aus Deutschland, ja, wurde ich herausgezogen, dass wir Sechser im Lotto, ja, zufällig das loszieht. Ja, und das ist Zufall. Ich konnte nichts dafür. Ich habe es nur versucht.
1: Aber bei deinen fotografischen Arbeiten, da provozierst du ja geradezu den Zufall, wenn du mit altem Fotomaterial arbeitest, wenn du mit alten Entwicklern arbeitest, wenn du also mit Dingen arbeitest, deren Reaktion man gar nicht vorhersagen kann und die dann die eigenartigsten Ergebnisse hervorbringen.
0: Ja, das ist zwar Zufall, aber es ist schon ein berechneter Zufall. Also ich will den Zufall. Das ist vielleicht der Unterschied. Und ich mache was ich nicht weiß, wie es wird. Und das ist einerseits Zufall, aber ich helfe dem schon nach. ja, mit alten Entwickler, alten Papiere, mit allen möglichen Sachen. Und es kommt auch daher, dass ich Dinge nicht gerne wegschmeiße. Ich bin leider ein Behalter, ja. Und jeder Abfall ist für mich irgendwas Kreatives. Und so sammeln sich die Dinge. Hab bei Beuys droben in der Ausstellung, ja, ist es ja ähnlich. Und Picasso hat auch jeden Dreck nach Hause geschleppt, ja. Man braucht nur mehr Platz dann. Aber das sind die Zufälle. Man findet was zufällig und dann macht was damit.
1: Suchst du eigentlich auch gezielt nach altem Fotomaterial, das zu kaufen? Nein. Oder ist das eher das, was bei dir im eigenen Atelier
0: das meiste, ja,
1: übrig aber geblieben
0: ich
1: ist?
0: Ich habe auch auf dem Flohmarkt alte Sachen gekauft, also für ganz billiges Geld. Und da waren Filme vor dem Krieg noch. Ja, und das ist auch Zufall. Ja, und die Kiste habe ich natürlich mitgenommen. Und da habe ich sie nun. Und die lag jahrelang rum, bis man sich endlich mal entscheidet, ich will jetzt damit was machen. Ich wusste aber auch nicht, ob überhaupt noch was drauf ist. Und bei einigen Filmen war auch nichts mehr drauf. Die waren alle weg. Andere hatten wieder eine eigene Struktur und das habe ich dann benutzt.
1: Wenn ich so höre, was du erzählst, auch gerade über diesen Bereich der surrealen Fotografie, wird ja doch recht deutlich, dass die Technik der analogen Fotografie doch fast eine Voraussetzung ist für dein Arbeiten. Arbeitest du auch mit Digitalfotografie?
0: Ich spiele mich damit, aber arbeiten tue ich nicht. Und ich verstehe das System nicht. Also ich nutze es, ist auch eine Digitalkamera und bin froh, kann man die Empfindlichkeit einstellen und traumhaft im Vergleich zu analog. Aber analog musste man erstens noch denken und zweitens, man weiß nicht, was rauskommt. Und man musste warten, bis der Film voll war und bis er entwickelt wurde und dann kommt das Ergebnis. Ah, ja, so und so oder falsch habe ich es gemacht. Und die Falschen, das ist ja wieder ein Thema für sich. Könnte eine Ausstellung machen, nur mit kaputten Fotos, nur mit misslungenen Bildern. Das ist super. Ja, ich habe auch die Filmreste aufgehoben. Und wir hatten damit auch schon Ausstellungen gemacht. Ja, Sumi-e haben wir es genannt. Und Sumi-e ist die japanische Tuschmalerei. Und so sehen diese Bilder aus. Wunderbar.
1: Würdest du sagen, dass die Digitalfotografie den Wert des Porträts oder des Fotos allgemein verändert hat?
0: Also ich kann nicht mitreden, weil ich diese Erfahrung nicht gemacht habe. Aber es ist erstens, ob das ein Vorteil ist, weiß ich nicht, aber man muss nicht sparen. Also ich drücke einfach drauf, kostet nichts mehr. Und das ist ein Vorteil, hat aber auch den Nachteil, dass man dann sagt, irgendwas ist schon dabei. Und es wird ja auch heute schon gefilmt. Und aus diesem Film nimmt man dann Porträts raus. Und eines ist schon dabei. Ja, das ist eine ganz andere Einstellung zum Sehen auch. Ich sehe nicht mehr. Ich muss ja, wenn ich ein Porträt mache, muss ich ja ganz genau sehen, wie die Augenstellung ist, wie der Kopf ist, ob der hoch oder tief ist. Denn ich habe Workshops gemacht mit die hießen Zentimeterarbeit, ja. Und ein Zentimeter Kopf- oder Kamerabewegung macht ein ganz neues Gesicht. Und auch die offenen Augen, wenn ich den Kopf zurückmache, senken und überhaupt einen Blickkontakt zum Objektiv, senken sich die Augenlider und die Augen werden schmaler. Und der Moment, wo die Augen schmaler werden, ist ein ganz anderer Ausdruck. Wenn ich den Kopf runter mache und den Blick beibehalte, ja, muss ich die Augen öffnen. Aber dadurch entsteht mehr Weiß unter den Augen. Und sieht man das Weiß unter den Augen, gibt es ein ganz neues Gesicht. Und das sind diese Kleinigkeiten. Und ich fürchte, dass man in der digitalen Welt das nicht mehr beachtet.
1: Das heißt, Fotografie ist die Kunst des richtigen Moments.
0: Ja, aber den richtigen Moment muss man ja erahnen oder wollen oder sehen. Aber was ist ein richtiger Moment? Ich kann jetzt fotografieren, was macht den Moment wertvoll? Und wenn ich ein Porträt mache, habe ich ja auch alles gemacht, wo man einfach schnell fotografiert. Da ist tatsächlich was dabei. Aber es ist manchmal die ganze Reihe vom Porträt macht die Geschichte. Das ist wie ein Film. Das kann man natürlich digital man kann es analog genauso, die haben wir auch sehr schnell fotografiert. Aber man macht es leichter digital, weil es nichts kostet. Und weil ich nicht entwickeln muss. Und weil ich gleich kontrollieren kann. Ist es was, ist es nichts. Ja. Und das ist schon ein großer Unterschied.
1: Das heißt, du bist immer wieder auch selbst überrascht, was du dann hervorziehst, wenn du aus der Dunkelkammer kommst.
0: Ja, ich weiß ja nicht, was ich weiß gar nicht, ob was drauf ist auf dem Film. Ja, es ist eine andere Spannung. Und das Resultat ist ja auch anders. Und ich fotografiere dann viel noch mit der Großbildkamera. Ja, und das ist wieder ein ganz anderes System als diese schnelle digitale Fotografie mit Millionen von Pixeln und so. Das ist eine sterile Welt. Also ich erlebe so unendliche Tiefenschärfe. Und das musste man mit der analogen Kamera, musste man selber vorher denken und einstellen.
1: Vielleicht eine letzte Frage über welche berühmte Persönlichkeit hast du dich eigentlich besonders gefreut, als sie zugesagt hat, sich von dir porträtieren zu lassen?
0: Das waren einige Künstler, unter anderem Horst Janssen. Mhm. Und ich habe ihn dann öfter besucht und da wurde so ein bisschen Freundschaft daraus. Und ich habe auch vieles mit ihm erlebt. Und das war ein für mich ein wertvoller Termin und ein nicht zu vergessendes Erlebnis. Und dann gab es natürlich auch, ich habe mich für Psychologen interessiert und da gab es auch also für mich sehr wertvolle Begegnungen. Das war zum Beispiel Ursula von Mangold und das wurde dann meine Handleselehrerin und die habe ich gelockt und die hat viele Bücher geschrieben über Handlesen und ich wollte was über mich erfahren. Und wie kommt man da hin? Und ich habe sie gelockt mit meinen Händen von Neugeborenen. Ich habe Hände von Neugeborenen, die im Ausschnitt von einem 90-Jährigen nicht zu vergleichen sind. Damit habe ich sie gelockt. Und ich habe dann einen Fototermin bekommen. Und das hat mich sehr gefreut. Oder den Leopold Szondi. Das ist ein Psychiater und Psychoanalytiker in Zürich. Der hat seinen eigenen Triebtest entwickelt, hochspannend. Und den wollte ich kennenlernen. Und da musste ich mich jetzt um den Termin bemühen. Und das sind so meine Freuden dann. Und weil ich auch sehr viel daraus gelernt habe, profitiert habe, ja. Und wenn ich habe über 100 Musiker porträtiert. Und wenn man dann einen besonderen Termin bekommt von Claudia Arau, ja, Pianist oder also Raritäten.
1: Dann, Leonard dann, Bernstein.
0: Bernstein zum Beispiel, ja. Ja, das ist ein Abenteuer für sich, Bernstein. Und das ist dann so ein Gefühl des Sieges. Ja, ich hab das geschafft. Ja, und es waren Bemühungen. Also nicht Zufälle, sondern ich habe mich bemüht, diese Leute kennenzulernen. Und das hat wieder so seine Reize.
1: Und hat dich das dann nicht in dem Moment, wo du sie fotografiert hast, auch unter Stress gesetzt, dass du gedacht hast, jetzt muss es aber auch klappen, jetzt treffe ich ihn und jetzt muss aber auch bei der Session was rauskommen?
0: Nein.
1: Das nicht?
0: Nein, eigentlich gar nicht. Ja, also ich habe mein Bestes getan, aber ich habe immer mich bemüht, diese alten Leute nicht zu überstrapazieren. Und ich habe sie dann oft mit Tageslicht fotografiert und ich habe sie so fotografiert, wie ich ihnen begegnet bin. Und das war wieder ein Reiz. Und daraus in ihrer Umgebung entstanden Gespräche. Und die waren für mich wertvoll.
1: Lieber Walter Schiels, vielen Dank für den Einblick in deine fotografische Arbeit. Es war toll, mit dir zu sprechen. Herzlichen Dank an dieser Stelle. Und alles Gute.
0: Danke ebenfalls. Vielen Dank.

0: Die Natur nimmt für mich keine Rolle im Sinne einer abgeschlossenen Einheit ein. Im Gegenteil, ich betrachte die vom Menschen eingeführte Abgrenzung der Natur, ihre Klassifizierung als etwas Externes, als problematisch.
1: Herzlich willkommen zum Grünen Sofa, dem Podcast des Hessischen Landesmuseums Darmstadt. Ich freue mich, unsere Gesprächsreihe zu aktuellen Fragen, die unsere Sammlung und unsere Ausstellungen betreffen, mit dem Künstler Thomas Saraceno beginnen zu können. Der international hochgeschätzte Künstler Thomas Saraceno wurde 1973 in Argentinien geboren und lebt und arbeitet seit 2001 in Berlin. Saraceno beschäftigt sich intensiv mit den Schnittstellen von Kunst und Wissenschaft und gesellschaftsrelevanten Fragestellungen. In unserer Ausstellungsreihe Carte Blanche wird Thomas Saraceno unter dem Titel Songs for the Air mit einem für unsere Gegenwart höchst dringlichen Thema sich beschäftigen. Die Luft, die wir zum Atmen brauchen. Welcome to our green sofa. Welcome.
0: Willkommen auf unserem grünen Sofa. Willkommen, Thomas Saraceno. Thomas, unter den Arbeiten, die du hier in Darmstadt zeigen wirst, sind auch dreidimensionale Skulpturen, die von unterschiedlichen Spinnenarten gewoben wurden. Wie hast du diese Spinnen dazu ausgewählt, ihre Kunst herzustellen, und wie bist du an sie gekommen? Hältst du Spinnen bei dir im Atelier?
2: Do you have own spider breeding in your studio right now?
3: Hello, thank you everybody for being here and for the
0: Hallo und vielen Dank. Ich freue mich.

0: sehr, hier zu sein. Die Natur gehört uns nicht. Wir gehören zur Natur.
1: Come with the idea that nature belongs to us, rather than we belong to nature.
0: Unzählige geopolitische Zuschreibungen entspringen dem Gedanken der menschlichen Überlegenheit. Ich habe die Spinnen also nicht ausgewählt. Vielmehr denke ich, dass die Spinnen mich ausgewählt haben. Dabei existieren Spinnen beispielsweise bereits seit 380 Millionen Jahren, während der Homo sapiens erst seit 200 bis 300.000 Jahren existiert. Und dennoch glauben wir offensichtlich, wir könnten Spinnen zu einer Ausstellung einladen. Dem wohnt, wie ich finde, eine enorme Arroganz inne. Wir sollten beginnen, Spinnennetze nicht als Plage zu begreifen, sondern als Vorreiter und Akteure anderer Lebenswelten. Wir leben die ganze Zeit mit unzähligen Spinnennetzen zusammen.
1: This means they live with us, or rather, I will say, we live with them. They
0: are partners. Du betrachtest die Spinnen in deiner Kunst also als Partner. Welche Rolle spielt die Natur in deiner Kunst? Ich unterscheide nicht zwischen Mensch und Natur. Spinnen werden im Allgemeinen als Schädlinge wahrgenommen. Wir sollten unsere persönliche und die kulturell übertragene Arachnophobie endlich überwinden. Mein Freund Peter Jäger ist Arachnologe und nimmt sich dem an. Menschen sollten Spinnennetze als lebende Organismen begreifen und die Schönheit, die Spinnen in ihren Wohnräumen weben, als solche anerkennen. Spinnen leisten einen großen Beitrag zu der Kunst, die wir gemeinsam produzieren. Das lässt sich auch in der App und in dem Projekt Arachnomancy nachvollziehen, das an unterschiedliche Traditionen der Wahrsagung durch Spinnen anknüpft. Dabei können die Nutzerinnen ihre Zukunft in einer Art Orakel von Spinnennetzen lesen lassen, denen sie in ihrem Alltag begegnen und mit denen sie im Laufe der Zeit in Einklang leben und aufeinander Acht geben werden.
2: Yeah, that mean Darmstadt with its technical.
0: Darmstadt, insbesondere die Technische Universität, war ein wichtiger Partner für die von dir entwickelten Technologien, richtig?
2: Scan spider web, wasn't it?
1: Yeah, that was amazing.
0: Ja, seit über 10 Jahren arbeite ich zusammen mit dem Fotogrammetrischen Institut der Technischen Universität Darmstadt, mit denen wir eine laserbasierte tomografische Methode entwickeln konnten, die die weltweit ersten 3D-Scans von Spinnennetzen ermöglicht hat. Dank dieser Technologie konnten wir zahlreiche wissenschaftliche Erkenntnisse sammeln und versuchen, die Anwendungsbereiche immer weiter auszubauen. In jüngster Zeit vor allem durch eine Zusammenarbeit mit Professor Markus Bühler vom Massachusetts Institute of Technology. Unser Ziel ist es, ein dreidimensionales Spinnennetzarchiv aufzubauen, das anderen Forscherinnen zugänglich gemacht wird und die Erkenntnisse über Spinnennetze und ihre Ökologie mit der Öffentlichkeit zu teilen. Wir sehen uns in einem durch menschliches Leben bedingten globalen Insektensterben ausgesetzt. Dem müssen wir entgegenarbeiten. Du möchtest also eine neue Beziehung zwischen Natur und Geschichte etablieren?
1: Ja, aber as we said before, I'm against this idea that separate human from nature.
0: Die Natur nimmt für mich keine Rolle im Sinne einer abgeschlossenen Einheit ein. Im Gegenteil, ich betrachte die vom Menschen eingeführte Abgrenzung der Natur, ihre Klassifizierung als etwas Externes, als problematisch.
1: Something which is different. From us, we are in deep problems.
2: I guess this is
0: Es gibt ein großes Interesse deinerseits, das Publikum in diesen Prozess des Umdenkens mit einzubeziehen, richtig?
2: Your process.
1: It became quite difficult to separate who is who, who is the artist, who is the audience.
0: We have Unsere Geschichte ist seit jeher natürlich. Es ist eine moderne Erfindung, menschliche Bereiche wie Kultur und Gesellschaft von der Natur abzugrenzen. Diese Diskussion wurde in den letzten 20 Jahren immer wieder von Anthropologen geführt und auch in jüngster Zeit von den bildenden Künsten. Viele hinterfragen die Unterscheidung von Kultur und Natur als eine konstruierte und historisch tradierte im Gegensatz zu einer wahrhaftigen, angeborenen Unterscheidung.
2: As the title of your exhibition makes clear, there is a strong
0: musical. Der Ausstellungstitel Songs for the Air unterstreicht den musikalischen Fokus deiner Arbeit. Du nutzt Spinnennetze als musikalische Empfänger für irdische und kosmische Tremores. Wie hört sich diese kosmische Musik an? Kann sie jeder hören?
2: And what does the cosmic music sound like? Can everybody hear it?
1: Well, what we do is like we assign to each of these particles different tones.
0: Das versuche ich mit der Arbeit Songs for the Air, in der winzige Staubpartikel durch eine von uns entwickelte Technologie hörbar gemacht werden. Stellen wir uns einmal den unbefleckten White Cube eines Museums oder einer Galerie vor, in der es eine Vielzahl von Partikeln, Lebewesen, Spinnen und Staub gibt. Wir können noch so sehr putzen, um sie loszuwerden. Sie werden wiederkommen. Also stelle ich mir die Frage, wie wäre es, ihre Stimmen mit einzubeziehen? Vielleicht kann uns der Staub, der sich auf einer Vitrine sammelt, oder ein Spinnennetz in der Ecke eines Regals eine ganz andere Geschichte erzählen, wenn wir uns an ihre Form der Kommunikation gewöhnen. Darüber hinaus hoffe ich, dass die Besucherinnen durch die hörbar gewordenen Partikel der Luft beginnen, über ihre eigene Umwelt nachzudenken, die auch von Luftverschmutzung gekennzeichnet ist. Wir müssen dringend vermeiden, dass Museen die vermeintlich moderne Unterscheidung von Natur- und Kulturgeschichte bekräftigen, wie Philippe Descolas als wesentliche Idee bezeichnet. Man sieht, welche große Gefahr von dieser Unterscheidung ausgeht, wenn man beobachtet, welche Kunst in Kunstmuseen und welche in Naturkundemuseen ausgestellt wird. Westliche Kunst landet im Kunstmuseum und die Kunst indigener Gruppen, afrikanische oder asiatische Kunst, kommt ins naturgeschichtliche Museum. Wir müssen diesen Unterscheidungen etwas entgegenhalten, unsere Denkweise dekolonisieren und das komplexe Netzwerk, dem wir angehören, besser verstehen.
1: That will help us to maybe sound differently.
2: Seit ich damit begonnen habe, für das Hessische Landesmuseum mir Ausstellungen zu überlegen, war mir klar, dass kein Künstler so gut ins Hessische Landesmuseum passt wie der Künstler Thomas Saraceno. Denn wie unser Haus unter einem Dach die Naturkunde und die Kunst verbindet, so verbindet auch Thomas Saraceno in seinem Werk Natur mit Kunst und schafft damit einzigartige Bilder und Rauminstallationen. Das hat mich von Anfang an für den Künstler eingenommen. Das hat es für mich von Anfang an klar gemacht, dass wir Thomas Saraceno hier nach Darmstadt einladen müssen, um ihn einzuladen, hier im Hessischen Landesmuseum eine Rauminstallation zu machen. Das Hessische Landesmuseum ist mit dem Block Beuys einer der wichtigsten Standorte für die zeitgenössische Rauminstallation. Deshalb hatten wir uns überlegt, diesen Block Beuys zukünftig mit einer Reihe von Rauminstallationen zu kontextualisieren und zeitgenössische Künstler einzuladen, hier im großen Saal des Hessischen Landesmuseums Darmstadt Rauminstallationen zu schaffen, die sich zeitgenössisch mit dieser Frage auseinandersetzen, was hat Beuys uns heute zu sagen und wie sieht Rauminstallation heute aus? Die Herausforderung des Formats Carte Blanche ist es, dass wir uns natürlich völlig ins Ungewisse begeben, dass wir den Künstlern eine Einladung geben, ohne zu wissen, was wird im Ende dabei herauskommen. Und dass es natürlich schwierige Abstimmungsprozesse auch gibt, bis dann am Ende ein Werk vor unseren Augen steht, das wir bewundern können. Es ist ein Weg ins Offene, ins Ungewisse und wir lassen uns auf diesen Prozess als Museum ebenso ein, wie der Künstler, die Künstlerin sich auf diesen Prozess einlässt, weil immer wieder etwas Neues entsteht. Neue Dinge, die ganz neue Erfahrungsbereiche schaffen. Und so ist das, was hier im Rahmen der Reihe Carte Blanche entsteht, immer wieder etwas Neues. Und immer wieder eine neue Möglichkeit, auch den Block Beuys wahrzunehmen. Thomas Saraceno ist in unserer globalisierten Welt ein Superstar der Kunst. Und deshalb sind wir sehr froh und stolz, dass er hier zu uns nach Darmstadt gekommen ist, um hier eine Rauminstallation zu gestalten, die ganz speziell hier für Darmstadt, hier auf diesen Raum zugeschnitten ist. Er arbeitet mit Natur, er bettet sich in die Natur mit seinen Arbeiten ein
3: Er experimentiert mit den Kräften der Natur. Er entdeckt Staubpartikel in der Luft und macht sie im Lichtstrahl sichtbar. 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
1: 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Der nachfolgende Podcast ist von dem Hessischen Landesmuseum Darmstadt und heißt Das grüne Sofa.
2: Selbstverständlich ist Liebermann ein jüdischer Künstler. Hat er sich als jüdischer Künstler verstanden? Da bin ich mir zum Beispiel schon nicht mehr sicher. Und ist das jüdische Kunst? Ich würde sagen, an vielen Stellen sicher nicht.
3: Herzlich willkommen auf dem grünen Sofa, dem Podcast des Hessischen Landesmuseums Darmstadt. In dieser Folge geht es um die Ausstellung Ich, Max Liebermann, ein europäischer Künstler. Der Maler, der 1847 in Berlin geboren wurde und dort 1935 auch starb, hat die Moderne in Deutschland maßgeblich vorangetrieben. Zu verdanken ist dies nicht zuletzt seinen Verbindungen in andere europäische Länder, Frankreich und Holland vor allem. Weil Liebermann seinerzeit auch Teil des jüdischen Lebens war, haben diesmal gleich zwei Experten auf dem grünen Sofa Platz genommen. Mirjam Wenzel ist Direktorin des Jüdischen Museums Frankfurt und Professorin für jüdische Studien an der Goethe-Universität. Martin Faas übernahm 2019 die Leitung des Hessischen Landesmuseums Darmstadt. In gleicher Funktion war er zuvor 11 Jahre lang am Berliner Museum Liebermann-Villa beschäftigt. Mein Name ist Katinka Fischer, Journalistin und Kunsthistorikerin in Frankfurt. Frau Wenzel, die Darmstädter Ausstellung Ich, Max Liebermann, ein europäischer Künstler, ist Teil des Festprogramms, mit dem derzeit 1700 Jahre jüdisches Leben in Deutschland gewürdigt werden. Was markiert eigentlich den Beginn dieser Zeitrechnung?
2: Mit diesem Festjahr 1700 Jahre wird sich bezogen auf das Edikt des Kaiser Konstantin, indem er auf Anfrage der Kurie der Stadt Köln gewährt, dass ein jüdischer Bewohner der damaligen Stadt Köln Mitglied der Kurie werden kann. Und eben dieses Edikt, was eine Reaktion auf eine Anfrage gewesen ist, gilt gemeinhin als Beweis, dass vor 1700 Jahren Jüdinnen und Juden auf dem Territorium des heutigen Deutschland gelebt haben. Wichtig dabei ist zu sagen, dass es natürlich vor 1700 Jahren noch kein Deutschland gab. Das war ein römisches Reich. Jüdinnen und Juden kamen als Bestandteil sozusagen des römischen Reiches hier in diese Lande. Es gibt insbesondere archäologische Funde, die belegen eher südlich der Alpen, dass sie hier siedelten und hier auch Gemeinden gründeten. Aber eben für das Territorium des heutigen Deutschland ist dieses Edikt ganz maßgeblich. Und das spiegelt, dass es sozusagen jüdisches Leben gab, bevor hier eine Idee eines heiligen römischen Reichs der deutschen Nationen entstand.
3: Ich mache jetzt mal einen riesengroßen Zeitsprung, nämlich mit der Frage, wo darin Max Liebermann zu verorten ist. Also können Sie beschreiben, wie das jüdische Leben zu Max Liebermanns Lebzeiten aussah?
2: Das ist natürlich in der Tat ein sehr, sehr großer Sprung, weil zwischen Edikt und Max Liebermann, also dem Mitte ausgehenden 19., Beginn des 20. Jahrhunderts, liegen enorme Entwicklungen. Max Liebermann wurde in eine Zeit geboren, in der die bürgerliche Gleichstellung von Jüdinnen und Juden erkämpft worden war. Hatte natürlich ganz andere Voraussetzungen, auch durch seinen Familienhintergrund, was Bewegungsfreiheit angeht, was Zugehörigkeit angeht. Also es war sozusagen eine Selbstverständlichkeit, dass Jüdinnen und Juden im ausgehenden 19. Jahrhundert und beginnenden 20. Jahrhundert Teil der deutschen Gesellschaft waren. Das ist eine Errungenschaft. Und auf die konnte Max Liebermann aufbauen. Und die hat sicherlich sein Selbstverständnis auch sehr stark geprägt. Wobei ich immer sagen würde, wenn man sich anschaut, was sein Werdegang prägt, er war in Amsterdam, er war in Paris, dann ist das doch ein sehr europäisches Leben und ein europäischer Wirkungsraum, der sich in seiner Biografie widerspiegelt. Und vielleicht ist diese Art von europäischem Leben auch etwas, weil es sich in vielen anderen Biografien bürgerlicher Jüdinnen und Juden wiederfindet, was auch bezeichnend ist für jüdisches Leben um die Jahrhundertwende vom 19. zum 20. Jahrhundert.
3: Aber er war ja auch gleich, das hat er auch immer betont, gleichzeitig auch Berliner und Preuße und ist in Berlin geboren und ist dort sozialisiert. Gab es denn da sowas auch wie eine jüdische intellektuelle Szene, die ihn da beeinflusst haben könnte?
2: Also wir sagen, wenn wir über das lange 19. Jahrhundert sprechen, dass zunächst mit den Salons, am bekanntesten sicherlich dem Salon von Raoul Varnhagen, so etwas auch entsteht, ist wie, heute würden wir vielleicht sagen, Jewish Spaces, also jüdische Räume, die sich gar nicht unbedingt als jüdisch verstanden haben, die Räume der Begegnung waren, von Schriftstellern, von Intellektuellen, von Wissenschaftlern und Künstlern unterschiedlicher Provenienz, die sich in diesen Räumen begegnen. Das ist etwas, was Berlin auszeichnet. Das andere, was das Berlin auszeichnete, war, dass es wirklich ein Ort der jüdischen Aufklärung war. Das heißt, ein Ort, an dem die Zugehörigkeit zur jüdischen Tradition und Traditionspflege anders verstanden wurde, als es in den Jahrhunderten davor war. Das hat maßgeblich mit Moses Mendelssohn zu tun, damit, dass die Bibel ins Deutsche übersetzt wurde, damit, dass man quasi nicht mehr unbedingt zum Beispiel Hebräisch lernen musste, um die Bibel zu lesen, dass man gleichzeitig jüdisch und deutsch war und sich auch genauso verstand. Da entstanden auch neue Traditionen, nicht nur im Gottesdienst, sondern zum Beispiel auch in der Ausprägung der Zeremonialkultur. Und da entstand eben auch dieses dezidiert deutsche Judentum, also Jüdinnen und Juden, die sich ganz klar als Deutsche verstanden, als zugehörig zu der damaligen deutschen Gesellschaft, trotz aller Ausgrenzungen, die insbesondere in der zweiten Hälfte des 19. Jahrhunderts, Ausgrenzungsversuche, die sie erfahren mussten, durch die antisemitischen Parteien, die damals entstanden sind.
3: Herr Faas, wissen Sie, ob Liebermann damals Teil eben dieser jüdisch-intellektuellen Szene war, ob er da Austausch auch mit Künstler-, Malerkollegen hatte, wo er sich daran, wie man ihn da verorten muss?
0: Es sind die Berliner Maler für ihn entscheidend. Das sind Figuren wie Menzel oder Steffek, sind wichtig für ihn. Bei Steffek lernte er im Atelier, und es ist dann danach die Weimarer Akademie, die für ihn wichtig wird, mit den, aber ganz schnell dann auch die Bezüge zu Frankreich, die er schon auch in den Berliner Galerien dann kennenlernt, die damals moderne Malerei Frankreichs mit Millet, mit Corot, mit den Meistern der Schule von Barbizon, die werden für ihn wichtig. Und es ist interessant zu sehen, wenn wir schon bei diesem europäischen Aspekt sind, dass Liebermann immer bestritten hat, dass es so etwas wie nationale Kunst gibt. Das ist sehr interessant zu sehen. Deshalb nennen wir ja auch ganz bewusst unsere Ausstellung im Untertitel ein europäischer Maler. Denn es gibt ein schönes Zitat, wo er sagt, er könne mit nationaler Kunst nichts anfangen. Könne Millet nicht vielmehr auch ein Deutscher gewesen sein oder Menzel ein Franzose. So von der Malweise her hat er das da argumentiert, sodass er einer nationalen Kunst eigentlich eine Absage erteilte und von vornherein der Überzeugung war, dass Kunst Grenzen sprengt und ein internationaler Austausch die Grundlage für alle künstlerische Kreativität ist.
3: Wie streng hat er denn eigentlich seinen Glauben praktiziert? Hat das überhaupt eine wesentliche Rolle gespielt, die Glaubenstradition in der Familie, im Alltag?
2: Es gibt einen ganz netten jüdischen Witz, der darin besteht, dass ein jüdisches Mädchen sozusagen an Weihnachten aus dem Fenster schaut und im gegenüberliegenden Haus einen Weihnachtsbaum sieht und dann zu ihrer Mutter sagt, guck mal, ich wusste gar nicht, das sind auch Juden. Ich will sagen, es gehört zu dem deutschen Judentum, gehört Weihnachten sehr häufig mit dazu. Und zwar Weihnachten in dem Sinne von, da gibt es einen schönen Tannenbaum, da gibt es die entsprechenden Lieder. Das ist etwas, was relativ bezeichnend ist. Und ich denke, man muss, wenn man über Judentum in der Zeit spricht, deswegen vermeide ich immer das Wort Glaube. Es geht nicht um die Frage des Glaubens in einem christlichen Sinne, sondern es geht um Traditionspflege und um die Frage, was ist die Tradition, die gepflegt wird? Und dort gibt es eben die großen Unterschiede. Ist die Tradition, die gepflegt wird, quasi eine orthodoxe Tradition, die sich orientiert an den 613 Geboten und Verboten? Das ist bei Liebermann mit Sicherheit nicht so. Oder ist die Tradition, die gepflegt wird, eben die, die diese Gebote eher überträgt in die moderne Welt. Und dazu gehört dann eben auch, dass man sich meinetwegen gesellschaftlich engagiert und auf Gesellschaft einwirken will und Gesellschaft und Zugehörigkeit verbessern will, etwa zum Beispiel. Oder dazu gehört natürlich Bildung, und Goethe ist natürlich der Inbegriff von Bildung. Und das ist eine andere Form der Traditionspflege, die sich sehr weit gelöst hat von quasi der religiösen Tradition oder diese weiterentwickelt hat, die man auch als Traditionspflege durchaus noch verstehen kann.

0: wo es vielleicht schon so ein bisschen spezifischer jüdisch wird, mit so einem kleinen, ja fast schon ironischen Fingerzeig, mit dem Bild von Liebermanns Selbstbildnis mit Gemüsestillleben, auf dem man ja unter anderem ein Huhn sieht, an dessen Schnabel ein Koscher-Etikett hängt.
1: Ja, aber da muss man ja sagen, da würde ich sagen, das ist eine beiläufige Notiz. Das ist vielleicht so ein persönlicher Joke, dass er da einen Huhn unterbringt, dass dieses Koscherzeichen zeigt, vielleicht auch als kleines Augenzwinkern an seine Familie oder an seine Mutter, der er zeigt, ja, ich habe den alten Glauben noch nicht so ganz verlassen. Ich mache zwar vieles, mit dem ihr euch nicht einverstanden erklären könnt, auch überhaupt diese ganze Karriere, dass er Maler wurde, das wurde von der Familie als großes Unglück erlebt. Das war wirklich ein Desaster. Er hatte sich ja auch erst eingeschrieben an der Universität, hatte angefangen Chemie zu studieren, aber das war alles nur pro forma. Tatsächlich hatte er den ganzen Tag im Atelier von Karl Steffek verbracht und schon seine Malereistudien betrieben. Und erst als er dann wegen Studienunfleißes aus der Akademie, aus der Universität rausgeschmissen wurde, kam das dann raus, sodass er seinen Eltern dann stehen musste, ja, ich will Maler werden, das ist mein Weg. Und dann haben sie zähneknirschend auch zugestimmt, dass er nach Weimar ging und dort studierte. Aber es war tatsächlich, sein Vater betrachtete es als Unglück, dass der Sohn diesen Weg einschlug. Und so mag dieses Stillleben auch so ein bisschen, ja, jedenfalls dieses genannte Augenzwinkern sein und sagen, ich beschäftige mich jetzt mit Dingen, mit denen ihr nicht so ganz einverstanden seid, mit Bauern und den Früchten des Feldes und Kohl und alter Malerei. Aber so ganz habe ich meine Herkunft noch nicht vergessen.
2: Im 19. Jahrhundert gibt es die ersten jüdischen Maler überhaupt? Es ist also die als solche, also Kunstmaler. Es gibt natürlich davor schon die Tradition, die Schriften zu illuminieren. Und das sind durchaus auch Zeichnungen. Also das heißt, das Schriftgelehrtentum, was eben auch zum Teil Illustrationen hervorbringt. Aber diese Form von sozusagen Gemälde, das ist im Prinzip eine Entwicklung des 19. Jahrhunderts. Moritz Daniel Oppenheim nennen wir häufig den ersten jüdischen Maler. Und da ist eben im Unterschied zu, das ist auch eine gleiche Unglücksgeschichte, dass er sich von den Eltern absetzen muss, um überhaupt Kunst studieren zu können. Und also das ist sozusagen nicht naheliegend, aus der jüdischen Tradition heraus diesen Weg zu gehen. Und das ist das erste Mal im 19. Jahrhundert, dass es überhaupt entsteht in bürgerlichen Familien. Und das ist eine Abgrenzungsbewegung, die damit für alle erstmal einhergeht. Dass man sich für den Beruf des Malers entscheidet, das geht in der Zeit wirklich mit Konflikten einher. Das ist anders als zum Beispiel Opern zu schreiben. Es gibt viele Söhne von Kantoren, also nennen wir zum Beispiel Offenbach oder auch Meyerbeer, die Opern oder Operetten schreiben. Das ist sozusagen naheliegender, weil es eine jüdische Musiktradition gibt. Gibt es Momente in der Motivwahl, wo wir noch etwas finden wie einen Bezug auf jüdische Tradition? Dieses Stillleben, wo er sich selbst als Koch porträtiert und man so ein bisschen entfernt erkennen kann, ein koscher Stempel, was an das Huhn angeheftet ist, da würde ich sagen, nein. Das hat eigentlich mit jüdischer Tradition reichlich wenig zu tun, ja. Da sind irgendwie Reminiszenzen ins Bild gesetzt, aber damit verbindet sich nichts. Das ist zum Beispiel anders bei Moritz Daniel Oppenheim. Da ist wirklich noch ein Programm, wo eine jüdische Perspektive in eine christliche Bildtradition eingetragen wird.
0: Max Liebermann gilt ja auch als oder vor allem als Maler des einfachen Lebens, der etwa Gänserupferinnen oder Bauern bei der Rübenernte zur Bildwürde verhalf. Man kennt von ihm aber auch explizit jüdische Motive, von denen einige auch in der Ausstellung zu sehen sind. Drei Ansichten der Judengasse in Amsterdam aus den Nullerjahren des 20. Jahrhunderts zum Beispiel. Klagen diese Bilder die Ghettoisierung von Juden an oder sind das Milieustudien, für die Max Liebermann eben bekannt ist und die auch ein nicht-jüdischer Maler gemalt haben könnte, Herr Faas?
1: Ja, also es gibt ja auch die Frage, ob seine Bauerndarstellungen so etwas Sozialistisches haben vom Thema her. Also das ist die mühsame Arbeit der Landbevölkerung dargestellt sei. Nein, da muss man einfach sagen, das waren ja fast touristische Motive, die Judengassen in Amsterdam oder auch in anderen Städten, die finden Sie ja damals auch in jenem Reiseführer als kuriose Ziele für touristische Stadttouren. Es gab auch Führungen dadurch. Das war zum Teil, hatte es einfach auch von der Architektur und von der Lebenswelt etwas, ja, etwas Kurioses. Ich weiß nicht, wie Sie das sehen, Frau Wenzel.
2: Ich sehe es ganz ähnlich. Die Frage ist ja immer bei so einer Motivwahl, auch was für ein Anliegen sich damit verbindet. Und gerade wenn man die Judengassenbilder von Liebermann vergleicht mit den Bildern aus dem altjüdischen Familienleben von Moritz Daniel Oppenheim, die wir hier im Jüdischen Museum auch in Ausschnitten zeigen. Dort sehen wir einen Blick auf die Frankfurter Judengasse. Bei Liebermann ist es ja die Amsterdamer Judengasse. Bei Oppenheim die Frankfurter Judengasse, die stark idealisierend ist. Also da wird die Judengasse wirklich als der Ort, an dem die Familie am Schabbat oder an Sukkot, also dem Laubhüttenfest, die Tradition pflegt, beisammensitzt. Man sieht alle Accessoires, die zur Zeremonialkultur dazugehören. Und es ist wirklich sozusagen der Ort der Traditionspflege, der anders als der Ort in der Moderne etwas Vergangenes ist. Ja, und diesen Blick ist der von Oppenheim. Bei Liebermann würde ich hingegen sagen, wie er die Judengasse in Amsterdam malt, da ist das ein belebter, ein bunter Ort. Man kann sich vorstellen, die Gerüche, die dort sind. Er hat offensichtlich eine Faszination auch von der Dichte der Gasse und den vielen Menschen, die dort sind. Es hat ein bisschen vielleicht etwas Exotisierendes, aber ich sehe überhaupt kein Bildprogramm, was in die Richtung gehen könnte, dass hier irgendeine Art Gefühl mit dem, was er da sieht, verbunden ist. In dem Sinne von, hier ist was ursprünglich Jüdisches, hier ist etwas, was anders ist als jeder Marktplatz in einer gewissen Enge. So habe ich den Eindruck.
1: Er hat ja genauso Rindermarkt oder den Schweinemarkt gemalt. Es ist eine ganz viele Orte, wo Menschen zusammenkommen, wo das öffentliche Leben stattfindet. Man könnte auch sagen, das ist so eine Art impressionistischer Stimmungsmalerei im Stadtbild. Und da hat ihn das Motiv einfach angezogen.

0: die Darstellung des 12-jährigen Jesus im Tempel hat er auch antisemitische Anfeindungen über sich ergehen lassen müssen. Und dabei hat er doch mit dieser 1879 ins Bild gesetzten Szene aus dem Leben Christi ein genuin christliches Thema gewählt. Was war auf dem Bild zu sehen und welchen Vorwurf hat man daraus abgeleitet?
1: Der 12-jährige Jesus im Tempel zeigt den Jesusknaben doch sehr knapp bekleidet. Barfuß steht er auf den Fliesen des Tempels und umringt von alten Männern, mit denen er diskutiert. Die sind eindeutig erkennbar als Rabbiner und haben Gebetsschals um die Schultern. Und auch der Raum, den er darstellt, in dem das stattfindet, ist für die Zeitgenossen Liebermanns eindeutig erkennbar als ein Synagogenraum. Er hat zum Vorbild sich genommen die Synagoge in Amsterdam und Teile stammen auch aus der Synagoge in Venedig. Also er hat aus beiden Architekturen dann eine Architektur für sein Bild geschaffen, in der diese Szene dann stattfindet. Und anders als frühere Darstellungen in der Ikonografie dieser Szene, die ja dann immer in eher antikisierende Räume zurücktransponiert ist, mit Säulen und antiken Gewändern und wurde so völlig aus der Zeit genommen, ist das eher entspricht der akademischen Tradition, verortet Liebermann diese Situation, diese Szene in der Jetztzeit. Und das ist natürlich etwas Ungeheures, dass er ganz deutlich macht, ja, Jesus war ein Jude und das Ganze fand auch noch in einer jüdischen Institution, nämlich in einer Synagoge statt und dann auch noch mit Rabbinern, die auch noch jüdisch waren. Also das ist von der Bildtradition so unerhört, dass und in der realistischen Malweise, das kommt ja auch noch dazu, in der realistischen Malweise, die Liebermann gewählt hat, so unerträglich für die Zeit. Nicht, dass Jesus nicht im Zentrum steht, mit dem Gesicht zum Betrachter des Bildes gewandt, der Heiligenschein fehlt, sondern ganz im Gegenteil, es ist ein junger, die Kritik sagt zum Teil auch, es ist ein Lausebengel, der da steht. Und das ist auch durchaus ganz richtig beobachtet, ein Lausebengel, der da barfuß einfach rein kommt in die Synagoge und mit erkennbaren Schläfen locken, auch an seinem ganz wuschelig schwarzhaarigen Kopf. Das ist eine tolle Situation und er gestikuliert sehr stark, indem er auch diskutiert mit den Schriftgelehrten. Und das war etwas ungeheuer Neues, etwas ungeheuer Provokatives und hat den Widerstand ganz vieler konservativer Betrachter und gerade christlicher Betrachter hervorgerufen. Und ich bin mir sicher, dass Liebermann das so nicht gedacht und auch nicht erwartet hat. Denn für mich ist das so ein großes Konzeptbild. Auf der einen Seite die Historienmalerei und ihre Tradition und die Erfahrung des Realismus, die er in dieser Zeit ja gemacht hat. Also genau zu gucken, wie stellt sich das denn da, wie sieht es denn wirklich aus? Dinge nicht zu heroisieren, sondern sie so darzustellen, wie sie nun einmal sind.
0: Das Bild sieht ja heute anders aus. Also er hat ja offenbar dem Druck, oder wie muss man es sehen, hat er dem Druck nicht standgehalten, denn er hat es übermalt. Heute sieht man einen blonden Jungen mit einem langen Hemd.
1: Es ist wirklich sehr rätselhaft, warum Liebermann das verändert, warum er das übermalt hat, weil aus meiner Kenntnis auch das Bild gar nicht so viel ausgestellt war in der Folge. Es hat gar keiner mehr gesehen, welche Veränderungen er dort vorgenommen hat. Insofern ist es auch kein Bußgang gewesen, wo er gesagt hätte, ja, ich habe da wohl wirklich was falsch gemacht, ich mache es nochmal besser und anders. Ich bin aber sehr überzeugt, dass Liebermann eines nicht wollte, dass er keine religiösen Gefühle verletzen wollte und dass ihm das, glaube ich, ziemlich aufgestoßen ist, dass dieses Bild eine solche Wirkung gehabt hat, dass Menschen sich in ihren religiösen Gefühlen getroffen fühlten. Er hat sonst ja sehr viele Skandale hingenommen. Er hat, glaube ich, schon sein erstes Bild, die Gänserupferinnen, sind ein großer Skandal gewesen. Das hat er gut ausgehalten. Als Avantgarde war das irgendwie Teil des Geschäftes. Aber religiöse Gefühle zu verletzen, und vielleicht haben ihm da auch seine Eltern möglicherweise auch noch zugesetzt oder ihm ins Gewissen geredet und gesagt, das darf Kunst ja vielleicht doch nicht. Es ist, bleibt vergleichsweise dunkel.
2: Dieses Gemälde, also auf der einen Seite zeigt es natürlich ganz klar Jesus den Juden, also Joshua den Juden, in der Diskussion auf Augenhöhe, das finde ich eben auch noch ganz wichtig, mit den Rabbinern. Das ist also, man könnte auch sagen, gerade 12-jährig, das ist auch sicherlich kein Zufall, weil 13 ist ja das Alter in der jüdischen Tradition der religiösen Mündigkeit, wo man also seine Bar Mitzwa macht. Also Jesus ist quasi dabei, kurz vor der religiösen Mündigkeit und diskutiert auf Augenhöhe mit den Rabbinern. Das ist, wenn man so will, aus der jüdischen Tradition, eine relativ klare Szene, eine eigentlich Vorbereitung meinetwegen auf die Bar Mitzwa und der Auseinandersetzung. Das andere, was interessant ist auch noch, also Liebermann, wie gesagt, deutscher Jude, zeigt auch eine Zugehörigkeit quasi in den sephardischen, also in den orientalischen Raum, was eben Jesus angeht. Das ist nicht dein eigener Raum und wahrscheinlich ist die Synagoge, die Liebermann kennt, da sieht das auch vielleicht etwas geordneter aus im Rahmen des Gottesdienstes und auch bei der Vorbereitung auf die Bar Mitzwa. Also das ist eine programmatische Auseinandersetzung.
1: Ja, und es ist ja letztlich auch noch genau das richtige Bild zur richtigen Zeit, wenn man bedenkt, dass es genau in dem Jahr entstanden ist, als der sogenannte Antisemitismusstreit in Berlin ausbricht und von Treitschke nicht diese Diskussion angeregt wird. Wie ist es denn mit der Rolle der Juden in Deutschland und wie gehören sie zur Kultur und inwiefern gehört das dazu? Also Liebermann kommentiert tatsächlich eine ganz, ganz wichtige Diskussion noch in dieser Zeit, auch die Diskussion des Reformjudentums letztlich unter Abraham Geiger, die ja auch eine ganz eigene und neue Deutung dieser Figur Jesus sehr propagiert haben, also Jesus als einen Reformrabbiner zu betrachten, der eigentlich keine neue Religion gründen wollte, sondern dem es darum ging, das Judentum zu reformieren. Also eine ganz moderne Diskussion, zu der Liebermann mit diesem Bild letztlich auch Stellung nimmt.
0: Einige Jahre vorher und danach noch mehrfach hat es ihn nach Paris gezogen. Ausgerechnet da hat er auch seinen ersten Erfolg, ja auch als Künstler. Warum ist ihm der in Deutschland zunächst denn verwehrt geblieben? Hat das auch womöglich mit seinem Judentum zu tun?
2: Das finde ich jetzt etwas spekulativ, ehrlich gesagt, das auf Herkunft zurückzuführen. Ich würde doch auch sagen, ich meine, sein Stil verändert sich ja auch sehr stark. Wenn wir die Bilder, über die das wir jetzt gesprochen haben, ist sicher ein anderer Stil als der impressionistische Liebermann, den wir aus späteren Jahren kennen. Und er entwickelt seinen Stil ja auch sehr stark, denke ich, in Auseinandersetzung. Auf der einen Seite sicherlich auch mit der niederländischen Malerei, gerade was diese eben etwas Historien, von der Historienmalerei inspirierten Bilder angeht, aber dann doch vor allen Dingen im Wechselspiel mit den französischen Impressionisten. Und das ist doch der Kontext, in dem er bekannt wird und auch so etwas wie seinen Ort findet in der Kunstszene. Und das ist eben Impressionisten des frühen 20. Jahrhunderts sind einfach doch ein zum großen Teil Franzosen.
1: Ja, absolut, absolut. Man muss einfach sagen, Deutschland ist damals ein sehr konservativer Kunstmarkt gewesen, beherrscht von der Akademie oder den Akademien, muss man sagen, in München, Berlin oder auch in Düsseldorf. Da junge Künstler, die etwas Neues gesucht haben, neue Anregungen, neue Wege, Kontakt zur Avantgarde, die mussten damals nach Frankreich gehen. Die sind nach Barbizon gegangen, haben die Maler der Schule von Barbizon kennengelernt, Millet, Corot und andere, haben in Paris diese großen, sensationellen, wir können uns das gar nicht mehr vorstellen, diese Salons gesehen, in denen ja wirklich mehr als 5.000 Künstlerinnen und Künstler gleichzeitig, das waren 7.000, 8.000 Kunstwerke, die zur selben Zeit dort zu sehen waren. Also es war wirklich das, was an Kunst produziert wurde in Europa. Und das Neueste und Beste war in Paris zu sehen. Man hatte dort einen Überblick über die Kunstentwicklung der Zeit und es waren auch die fortschrittlichsten Kunstströmungen dort vertreten. Deshalb ist es ganz klar, dass Liebermann zum einen sich nach Paris und Frankreich überhaupt wandte, um dort zu lernen, das Neueste kennenzulernen und dann gleichzeitig das dann auch der Ort war, wo er mit seiner Kunst am ehesten Erfolg hatte. Und das war recht früh. Er war ja ab 1873 für 5 Jahre in Paris und hat dann dort auch im Salon ausgestellt und bekam dann auch als erster Deutscher nach dem Deutsch-Französischen Krieg, 71, das war ja ein Einbruch in den Beziehungen, bekam als erster Deutscher dann tatsächlich auch eine ehrende Anerkennung im Salon. Das war eine große Auszeichnung und das weit bevor er in deutschen Städten und überhaupt bevor er in Berlin überhaupt eine Chance hatte, eine Ehrung zu bekommen. Das war ja so ein bisschen auch der Schmerz, den er und den auch seine Familie hatte, dass der Vater früher starb, als er eine goldene Medaille in Berlin vorweisen konnte. Das war nämlich erst 1895 der Fall. Und der Vater hat immer in der Wunde gebohrt und gesagt, na ja, jetzt hast du sie in Paris, jetzt hast du sie in München. Wann endlich kommt sie in Berlin? Und er hat es leider nicht mehr erlebt.

Künstlerinnen und Künstler, die im 19. Jahrhundert nach Paris gehen. Und das hat natürlich auf der einen Seite mit dem Status von Paris als Kunsthauptstadt zu tun, es hat aber auf der anderen Seite auch und vor allem damit zu tun, dass in Frankreich Napoleon, dem Code Napoleon oder dem Code Civil, natürlich die bürgerliche Gleichstellung erreicht ist. Das heißt, das, was in Deutschland mühevoll errungen werden muss, in der ersten Hälfte des 19., in der zweiten, meistens sich erst realisiert eher in der zweiten Hälfte des 19. Jahrhunderts, nämlich die Gleichstellung, die wirklich vollkommene gleichberechtigte Teilhabe für jüdische Männer an der deutschen Gesellschaft, ist in Frankreich schon realisiert. Gleichzeitig gibt es natürlich in Frankreich im 19. Jahrhundert diverse Formen auch von Auseinandersetzungen darüber, wie diese Gesellschaft verfasst sein soll. Liebermann lernt sie kennen nach der Pariser Kommune. Und auch das ist etwas, wo viele, vielleicht würde man heute sagen, jüdische Intellektuelle ihren Ort finden. In diesen Auseinandersetzungen in Frankreich, die offenere Auseinandersetzungen sind, die weniger geprägt sind wie in Deutschland noch von dem Werden eines Nationalstaates. Frankreich ist schon ein Nationalstaat. Es geht um die Frage von Gesellschaft. Wie soll diese Gesellschaft verfasst sein? Wie soll sie regiert werden? Und das ist eine andere Auseinandersetzung als die Auseinandersetzung der Nationenwerdung. Und in dieser Auseinandersetzung finden eben viele jüdische Intellektuelle oder Künstler ihren Platz. Häufig geht dieser Platz, muss man auch sagen, mit einem Übertritt einher. Das ist bei Liebermann jetzt nicht der Fall. Aber es sind sozusagen Fußstapfen, in die er steigt und Auseinandersetzungen, auf die er aufbauen kann. Und ja, wir können wirklich sagen, also bis in die 30er Jahre hinein, und wir sehen das auch an vielen der Immigrantenbiografien, die dann vor den NS fliehen, erstmal nach Paris fliehen, war in bestimmten gebildeten, bürgerlichen, kunstaffinen jüdischen Kreisen waren frankophil.

0: warum ist das so, dass wir heute über den jüdischen Künstler Max Liebermann, warum definieren wir ihn? Oder ist das, wird das immer gleich so in einem Atemzug genannt, der jüdische Künstler Max Liebermann? Wie kommt das?
1: Naja, es gibt ja immer Rahmungen, ja. Also die eine Rahmung, die wir jetzt haben, ist natürlich die Rahmung der 1700 Jahre. Die andere Rahmung ist auch natürlich eine Entwicklung der letzten Jahre, dass wir immer deutlicher und bewusster darauf hinweisen in den Biografien und von Künstlerinnen und Künstlern, ob sie jüdischer Herkunft sind oder nicht. Das hat vor 20, 30 Jahren in Deutschland nicht üblich. Dann ist es aber auch so, und da wäre ich eben vorsichtig. Wir sehen Liebermann natürlich auch ein bisschen durch die Brille quasi seiner ganz allerletzten Lebensjahre des NS und der Ausgrenzung durch den NS. Und da wird Liebermann zu dem Juden. Und ich denke eben, Liebermann, das ist eine vielschichtige Zugehörigkeit. Ich finde das sehr schön, dass Sie mit der Ausstellung die europäische Zugehörigkeit betonen. Das ist ein Künstlerleben, das ist natürlich auch ein Großbürgertum. Ja, ein jüdisches Großbürgertum, aber es ist eben auch ein Großbürgertum, was dort im Hintergrund lebt und diese Art von Karriere und auch Selbstverständnis ermöglicht. Und ich denke, dass es wichtig ist, diese Vielschichtigkeit auch zu sehen. Ich würde immer sagen, zu dieser Frage, selbstverständlich ist Liebermann ein jüdischer Künstler. Hat er sich als jüdischer Künstler verstanden? Da bin ich mir zum Beispiel schon nicht mehr sicher. Und ist das jüdische Kunst? Ich würde sagen, an vielen Stellen sicher nicht. Wofür ich plädiere, ist, das sozusagen differenziert zu betrachten, Liebermann als eine facettenreiche, differenzierte Künstlerpersönlichkeit zu betrachten. Und ich denke, dadurch wird man seinem Werk und auch seiner Person gerecht.
2: Denn es sind ja im Grunde genommen auch immer seine Gegner und Kritiker gewesen, die ihn zum Juden gemacht haben, die ihn mit Antisemitismus konfrontiert haben, Dingen mit Fragen konfrontiert haben, mit denen er sich nie konfrontiert gesehen hat in seiner eigenen Persönlichkeit. Es gibt ja dieses schöne Zitat, dass er sagte, wenn er vor 1933 gestorben wäre, wäre er als glücklicher Mann gestorben. Und er war letztes Jahr ein großer Prominenter. Er war eine der wichtigsten Kulturpersönlichkeiten der Weimarer Republik. Das kann man sich kaum größer denken. Noch zu seinem 80. Geburtstag ist er zum Ehrenbürger Berlins ernannt worden. Er hat von Hindenburg den höchsten Orden erhalten, den man damals in der Weimarer Republik aushändigen konnte. Er war da natürlich auch noch Mitglied der französischen Ehrenlegion, hat sämtliche in- und ausländischen Ehrungen erhalten, war so anerkannt als auch im Ausland als der deutsche Maler. Das ist natürlich völlig unverständlich auch für ihn war, was 1933 dann mit ihm und mit Deutschland passierte und dass er ausgestoßen wurde aus einer Gesellschaft, als deren essentiellen Teil er sich betrachtete. Und da gibt's ja dann dieses Zitat, ja, er sei dann doch sehr jäh aus dem Traum der Assimilation aufgewacht. Wobei ich gar nicht glaube, dass das ein solcher Traum war. Es gab diese Assimilation. Es war ein Teil und es war einfach undenkbar, dass der Antisemitismus, mit dem er ja immer wieder auch punktuell zu tun hatte, der Teil auch der deutschen Gesellschaft war, dass der einmal Staatsraison werden sollte. Und das war ja dann eine Art von Kulturbruch, der dann klar auch unsere ganze Wahrnehmung von der Rolle von jüdischen Deutschen in der deutschen Gesellschaft völlig verändert hat.
0: Ich danke Miriam Benzel, Martin Faas, für das differenzierte und einsichtsreiche Gespräch, das uns Max Liebermann, glaube ich, sehr viel näher gebracht hat.

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2: 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Am Mikrofon und an der Technik begrüßt euch heute unter anderem Joachim Stark im Homestudio bzw. at home. Hallo!
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2: Mit dem heutigen Nature One Special, mit den verschiedensten, besten und interessantesten Beiträgen, als auch Interviews aus Castellaun im Hunsrück von den vergangenen Jahren, sowie einem Live-Set eventuell von DJ Duck aus 2019. Gleich im Anschluss hört ihr aber erstmal Nature One Inc. mit We Call It Home, der Hymne aus 2017 zu unserem heutigen jeweiligen On-Air-Festival. 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In den noch knappen 2 Stunden!

0: Am Samstag, 5. August 2017, war ich auch im Stark mal wieder auf der vergangenen Nature One auf der Raketenbasis Pydna im rheinland-pfälzischen Kastellaun im Hunsrück, die dieses Jahr unter dem Motto We Call It Home stand. Ich habe ein paar Interviews geführt mit unter anderem dem DJ Chris Wegab aus Frankfurt am Main, als auch die offizielle Pressekonferenz dazu besucht. In der Pressekonferenz waren unter anderem Oliver Vorderfemme von der Veranstalterfirma iMotion, die DJ Claudia Gavlas aus Passau sowie Heiner Schiemann vom Camping Village und Sven Schaller von iMotion Abstract. Der Geschäftsführer von der Veranstalterfirma Oliver Vorderfemme sprach in der offiziellen Pressekonferenz von rund 56.000 Besuchern, nicht so ganz die erhofften 65.000 Besucher, aber man zeige sich wie in den vergangenen Jahren trotzdem zufrieden über eine gelungene, meist friedliche und fast reibungslos laufende Nature One inklusive den Besucherzahlen. Allerdings, so führte Oliver Vorderfemme aus, hatte man dieses Jahr im Vergleich zum Vorjahr unsichtbare und sichtbare Sicherheitsmaßnahmen mit den Behörden ausgearbeitet, darunter eine deutlich sichtbare Polizeipräsenz für einen friedlichen Verlauf. Was das Wetter angeht, war es über die Veranstaltungstage dieses Jahr meist trocken, jedoch hat es im Vorfeld und im Nachgang dazu geregnet, was zu ein paar Verzögerungen und Probleme im Auf- und Abbau führte. Jedoch habe das meiste einwandfrei noch funktioniert, so Heiner Schiemann, der Leiter des Camping Village, und Oliver Vorderfemme. Zur Zufriedenheit der Künstler, DJs und dem Ablauf der diesjährigen Nature One, We Call It Home, äußerte sich unter anderem Sven Schaller von Abstract und iMotion wie folgt.
1: Wir haben uns sehr gefreut, gerade das Feedback von der Bar von Björn war, also sie sagten, es wäre der beste Gig, den sie jemals in Deutschland gespielt haben. Sowohl von der Anlage als auch Produktion, Publikum und ja, das freut dann natürlich, wenn man so ein Feedback von den Künstlern zurückbekommt. Und auch aus dem Century Service sehr positiv, Len Faki meinte, O-Ton, jetzt haben wir das. Das war in den letzten Jahren schon immer geil, aber es ist immer ein bisschen geil geworden und jetzt wissen wir halt nicht mehr, was man anders machen könnte oder sollte. Das wäre jetzt so State of the Art für jeden. Ich glaube, ich war auch total zufrieden. Ja, von daher haben wir uns wirklich sehr gefreut.
0: Soweit Sven Schaller zur Zufriedenheit bzw. über die DJs. Als Highlight führte Vorderfemme noch aus, sei dieses Jahr ein Kind bzw. Baby am Samstag, 5. August 2017 um 16 Uhr auf dem Camping Village geboren worden. Das Kind wohlauf und glücklich, Geburt gelungen. Zur Geburt sagte er noch, dass das Kind ab dem 16. Lebensjahr einen Gästelisteplatz zur Nature One auf Lebenszeit bekommen würde. Sowohl alle Besucher, die Veranstalter und auch DJs, DJs hatten reichlich Spaß. Das spürte man dieses Jahr deutlich.
2: Hi!
3: Hi!
2: Wie heißt du und wie findest du die Nature One und vor allem hier das Camping Village?
3: Ich komme aus Kovelet, ich bin hier clean und ich bin ein Lacho.
2: Willst du auch jemanden grüßen vielleicht?
3: Ja, ich grüße meine Mama, meinen Papa und meine Schwester und vor allem meine coole Gang. Pam, ganze Maxim aus Koblenz.
2: Ja, dann vielen Dank und noch viel Spaß.
3: Danke dir auch.
4: Ballern! Ja!
0: Etwas traurig dagegen ist die Erkenntnis, dass es dieses Jahr erstmals nahe auch einen Todesfall auf dem Camping Village gegeben haben soll. Die Todesursache laut der Presse soll auf jeden Fall angeblich nichts mit Drogen zu tun gehabt haben. An dieser Stelle abschließend noch vielen Dank jedenfalls an alle Beteiligten mitsamt des Veranstalters. Joachim Stark von und für Clubbers Paradise, deine Radiosendung für elektronische Musik. Vielen Dank.
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0: Chris Wake Up ist ein DJ und Produzent aus Frankfurt am Main. 2011 begann er als DJ in dem Bad Homburger Club Gambrinus seine Karriere. Kurz darauf folgten weitere Auftritte in Frankfurter Clubs und 2012 wurde erstmals ein hessischer öffentlich-rechtlicher Jugendradiosender auf ihn aufmerksam, bei dem er bis heute Resident DJ der jeweiligen Partyreihe ist. 2013 folgte der Track namens Feel Deep Inside und platzierte sich 5 Wochen unter den Top 20 der internationalen DJ-Charts. Ab 2015 verzeichnete er Clubaufträge in internationalem Bereich. Ab 2016 folgten weitere Auftritte auf Festivals wie World Club Dome Frankfurt, Nature One und Ruhr in Love. Mittlerweile beliefert er auch weitere Radiostationen wie Raute Musik und einige weitere private Radiosender mit seinen Sets. Am Samstag, 5. August 2017, traf Joachim Stark den bekannten DJ und Produzent Chris Wake Up sowie Rob Green backstage im Rahmen der vergangenen Veranstaltung Nature One mit dem Motto We Call It Home auf der ehemaligen Raketenbasis Büttner in Kastelaun im Hunsrück. Hallo Chris, es freut mich sehr, dass es heute noch geklappt hat mit dem Interview. Aber wie kam es eigentlich damals in bzw. ab 2011, 2012 zu deinem Durchbruch als DJ und auch als Produzent?
1: Wir haben 2012 uns einfach mal zusammengesetzt und einfach mal was produziert. Einfach aus guter Laune und daraus ist dann Feel Deep Inside geworden, was auch über 5 Wochen in den internationalen DJ-Charts war, was uns natürlich mega gefreut hat. So kam das einfach. Das sind einfach spontane Produktionen gewesen letztendlich.
0: Dein persönliches Highlight?
1: Mein absolutes Highlight sind die Festivals. Seit 2016 bin ich auch auf der Nature One, wo ich auch wirklich immer wieder gerne hinkomme, weil es einfach vom Flair einfach was anderes ist. Ja? Hier kommen viele Leute zusammen, die haben Bock und Spaß und so. Nature One war oder ist definitiv ein Highlight, auf was ich mich jedes Jahr freue. Ja.
0: Du produzierst ja auch schon sehr erfolgreich. Gibt es eigentlich in der nächsten Zeit bzw. momentan neue Releases oder ein neues Album von dir? Wenn ja, wie wird dieses dann jeweils heißen und erscheinen?
1: Also es wird auf jeden Fall was Neues geben, das kann ich definitiv versprechen. Was die Namen angeht, kann ich oder mag ich noch nicht so genau oder so viel dazu sagen, weil das würde ich noch so ein bisschen geheim halten. Aber ich kann auf jeden Fall versprechen, dass bald auch was Neues rauskommt und freue mich auf jeden Fall darauf.
0: Wie kam es eigentlich zustande mit der Zusammenarbeit mit der Sängerin Jasmine Thompson mit dem Stück Adore You, für die du einen Remix gemacht hast, die auch Vocals einspielte für Robin Schulz?
1: Wie kam es dazu? Also man macht einen Mix, ja, wenn es halt dann einfach gut ankommt, dann auch mit den Vocals, dann kann man sich das auf Soundcloud anhören. Das haben sich auch viele Leute angehört, haben auch viel dazu gepostet, dass es denen gefällt. Das sind auch einfach spontane, kreative Projekte, wo dann wirklich was draus entsteht und das dann auch erfolgreich wird.
0: Deine nächsten Gigs und Events nach der Nature One in den nächsten Wochen, was steht noch so alles an bei dir?
1: Jetzt ist es offiziell, deswegen kann ich auch offiziell darüber berichten. Ich werde bei dem New Horizons Festival am Nürburgring auflegen und auch damit am Start sein, wo ich mich wirklich tierisch drauf freue. Ich freue mich wirklich da, die Leute einzuheizen. Das New Horizons Festival ist am 24. und 25. August auf dem Nürburgring.
0: Ich habe auch in den letzten Wochen und Monaten über beispielsweise Facebook gelesen, dass es in Heidelberg seit einiger Zeit schon in der Halle 02 die Veranstaltung Hall of Love gibt. Was gibt es darüber so alles zu sagen, zu erzählen? Und wann bist du unter anderem dort wieder anzutreffen?
1: Also die Hall of Love ist ein Mega-Projekt, wo ich auch als Resident DJ auflege und mich wirklich drauf freue. Die Hall of Love ist jeden Monat und wir sind aktuell in der Sommerpause. Die Sommerpause ist über August und September und ab Oktober sind wir wieder am Start.
0: Wie kann man mit dir in Kontakt treten, Infos über dich euch erhalten und gegriffenfalls buchen?
1: Einmal über meine Internetseite chriswakeup.com oder auf Facebook unter den Infos. Einfach mal durchklicken und durchlesen und da steht alles weiter, was ihr tun müsst, um mich buchen zu können.
0: Vielen Dank für das Interview und alles Gute auch weiterhin.
1: Vielen, vielen Dank, das gebe ich gerne zurück. 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

0: Mogwai, bürgerlich André Tegeler, ist ein deutscher Musikproduzent und DJ aus Marl. Für seine Produktion von Sugar Babes, Girls Aloud und Zweiraumwohnung erhielt er Doppelplatin und Gold. 2014 wurde Mogwai für seine Clubmusikproduktion vom größten Online-Plattenvertrieb mit dem Song of the Year geehrt. Sein Mogwai-Punk-Sound ist rund um den Globus gefragt. Er spielt auf den wichtigsten elektronischen Musikfestivals der Welt. Mogwai ist der Ehemann der Schauspielerin Bertie Klang. Mogwais DJ-Sets sind ein Mix aus Tech House, Progressive House, Big Beat und Electro House, wobei er immer zwischen den verschiedenen Genres springt und hierbei die Hörer auf eine musikalische Reise mitnimmt. Anfang der 90er Jahre gab sich Tegeler den Namen Mogwai und startete mit selbstorganisierten Partys im Ruhrgebiet und Münsterland seine Karriere als DJ. Mogwai war durch seinen frühen Start mit der elektronischen Tanzmusik einer der ersten Techno-DJs in Deutschland und somit neben Paul van Dyk, Westbam und Sven Feld einer der Pioniere. Sein bekanntester Durchbruchstitel war, beziehungsweise ist immer noch You Know Why, eben vorhin gehört. Mittlerweile gehört Mogwai zu den erfolgreichsten deutschen DJs auf internationalem Terrain und spielt weltweit in Clubs und auf Festivals, wie unter anderem beim Sunburn Festival Goa Indien, beim EDC Las Vegas USA, auf der offiziellen Abschlusskundgebung der Love Parade Deutschland vor 750.000 Menschen, Bomb Tokio Japan, auf der Summer Monday Social Los Angeles USA, auf der Nature One, auf der Mayday, beim Tomorrowland Belgien, Club Volume, Seoul, Südkorea oder im Zug Singapur und Kuala Lumpur, Malaysia. Mogwai haben wir am Samstag, 4. August 2018 live bei der diesjährigen Nature One, die unter dem Motto You All Need To Be war, zum Interview bekommen. Dazu vielen Dank an Mogwai, an das Management, als auch an die Kollegen von Radio Bonn FM, dem Campus Studentenradio aus Bonn. Hallo Mogwai, schön, dass wir dich heute zum Interview bekommen haben. Seitdem du verheiratet bist, wie bekommst du denn alles eigentlich unter einen Hut?
1: Mach so weiter, ich hätte mir natürlich Zeit für meine Familie. Das ist alles ein bisschen noch organisierter. Aber ansonsten gebe ich genauso viel Gas und hab aber auch, muss ich sagen, eine tolle Partnerin, eine tolle Frau und wir managen das gut. Vor allen Dingen mit zwei Wohnsitzen im Ruhrgebiet und Los Angeles. Das kommt natürlich noch on top. Ist das nicht immer ganz so einfach, aber das kriegen wir wohl hin.
0: Du hast ja früher Jura studiert. Wie lange hast du studiert, wenn ich fragen darf?
1: Ich habe 8 Semester studiert, war sogar scheinfrei. Hätte mich dann zum ersten Staatsexamen anmelden können, aber dann hatte ich meinen ersten Top-Tenant gehabt in Deutschland und hat mir mein Anwalt geraten, aufzuhören. Sagt er, hör mal, jetzt hier, hör mal auf hier mit dem Jura-Gedöns.
0: Fiel dir die Entscheidung leicht, ob Studium oder DJ-Produzent?
1: Fiel mir ganz schwer. Fiel mir ganz, ganz schwer, weil das zu dem Zeitpunkt ja gar nicht so angesehen war mit DJ. Das war ja eher so, ja, was machst du denn sonst noch, ne? So, war nicht so einfach, aber über die Jahre habe ich mich dran gewöhnt.
0: Warum ausgerechnet hast du Jura studiert?
1: Ja, ich hatte ja schon Musik gemacht und dann habe ich gedacht, das ist ja cool, dann kann ich das vielleicht auf die Musik beziehen. So als Musikanwalt und das war so die eigentliche Idee dabei.
0: Was halten deine Eltern von der Musik, beziehungsweise dass du DJ und Produzent in der elektronischen Musik bist und das auch lebst?
1: Ich finde es super. Anfänglich war das so, mein Vater, der wollte natürlich, dass ich das Unternehmen meiner Eltern übernehme. Die hatten eine Metzgerei gehabt über 40 Jahre und das wollte ich aber nicht. Das war natürlich nicht so lustig, aber jetzt findet er das super.
0: Du bist ja schon seit 18 Jahren beim WDR 1 Live on Air tätig.
1: Noch so lange, ja?
0: Was ist beim Radioauflegen anders als beim Live-Auflegen bei Events und oder Partys?
1: Du hast halt kein Feedback. Du siehst nicht, für wen du spielst. Jeder kann zuhören. Ob Stream irgendwo auf der Welt oder in der Pommesbude irgendwo im Ruhrgebiet. Und du siehst halt nicht die Reaktion. Und ich stelle mir immer vor, wenn ich die Sendung mache, wie das so ist, ja, dann durchs Ruhrgebiet zu fahren oder durchs Rheinland und so abends auf dem Weg zur Party und was will ich da selber gerne hören und dann mache ich einfach meinen Sound. Aber du kriegst halt kein Feedback, nicht so wie jetzt hier, da siehst du ja, was los ist.
0: Was gefällt dir denn an der Radioarbeit beim besten?
1: Ja, ich mag das so, die Reichweite, dass man halt den Leuten Sachen näher bringen kann, die sie sonst vielleicht nie hören würden. Einfach Titel, die sonst vielleicht eher auf irgendwelchen Spotify-Playlisten verschwinden, aber nie irgendwo im Radio gehört werden. Und ich habe da mir so meine Mission rausgemacht, einfach auch Sachen da zu spielen, die halt anders sind, die cool sind und die sonst vielleicht im Radio nicht so laufen. Und da habe ich großen Spaß dran.
0: Du bist in den ganzen Jahren jetzt schon sehr viel rumgekommen im In- und Ausland, auch bei Festivals. Wenn du dir es raussuchen könntest, mit welchem Künstler bzw. welchen Acts würdest du sehr gerne produzieren bzw. remixen?
1: Ich habe witzigerweise vorhin eine Twitter-Nachricht bekommen von Calvin Harris, der mir geschrieben hat, dass er meine neue Nummer so feiert, die Sometime, und dass ich ihm die doch mal gerne schicken soll. Habe ich ihm auch gemacht. Ich würde gerne mit ihm mal was machen oder Fatboy Slim mal wieder, obwohl ich mit dem Fatboy Slim schon mal was gemacht habe, aber das wären so meine Kandidaten.
0: Wenn du die Zeit zurückdrehen könntest, der eventuell auch nicht mehr lebt, mit welchem Produzent, Songwriter würdest du gerne musiktechnisch zusammenarbeiten?
1: David Bowie.
0: Der Mogwai Punk Sound ist doch das, was du so definierst. Kannst du das eigentlich genau definieren?
1: Nee, kann man schlecht, das ist eine gute Frage, die stelle ich mir auch sehr häufig. Das kann man eigentlich gar nicht so definieren. Das ist eher Andersartigkeit. Punks ist weniger auf Punk bezogen, hat weniger was mit Anarchie zu tun, aber dann wiederum irgendwie doch so ein bisschen, weil es halt die Andersartigkeit unterstreicht. Das heißt, Sachen auch mal zu spielen, die anderen nicht spielen, die vielleicht dann so extrem sind, dadurch anders sind oder auch so unauffällig sind. Damit halte ich mir so die Kreativität offen und das besagt das eigentlich.
0: Dein persönlicher Sommerhit bzw. Geheimtipp?
1: Also es ist ja momentan so, dass irgendwie alle covern wie die Weltmeister. Irgendwie alte Themen, neue Themen werden nochmal neu gemacht und werden als alte verkauft. Das kann man ja jetzt nicht mehr so als Tipp oder Trend sagen. Ich fände es schön, wenn es wieder so zurückgeht zur Originalität. Das heißt auch mal wieder Nummern passieren, die halt neu sind, einfach neu geschrieben und nicht immer wieder Altes aufgewärmt wird.
0: Vielen Dank für dein interessantes und sehr ausführliches Interview und dir weiterhin alles Gute.

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1: Mit dem Nature One Special 2025 zum 30-jährigen Jubiläum der Nature One Celebrating 30 Years.

0: aber auch zur diesjährigen Nature One Rave Together. Now, so ist das Motto, glaube ich, dieses Jahr in 2026 von 30.07. bis zum 2.08.2026 wieder auf der Raketenbasis Pydna, Kastelau im Hunsrück. Wir wünschen dabei viel Spaß.
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So, herzlich willkommen zur kurzen Pressekonferenz Medienmeeting Nature One The 25 in dieser provisorischen Umgebung. Wir haben das Zelt extra gestern, vorgestern noch hingestellt, weil wir bis letzte Woche davon ausgegangen sind, dass wir dieses Jahr wieder das schöne Gebäude 307 beziehen können, das Headquarter. Wie ihr alle feststellt, war dem leider nicht so. Die Sanierungsarbeiten sind nicht so schnell fortgeschritten, wie wir uns das erwünscht hätten, sodass wir in diesem Jahr nochmal hier provisorisch sind. Haben ja letztes Jahr die Pressekonferenz ausfallen lassen wegen der Gegebenheiten, aber dieses Jahr haben wir gesagt, zum 25. Jubiläum müssen wir natürlich eine machen. 25. Nature One, der erste Open Air Reif 1995. Wer hat's erfunden? Natürlich ein Schweizer, der Nick Scheer. Ich denke, ihr wisst das alle. 95 auf dem Flughafen Hahn, seit 96 hier auf der schönen Raketenbasis Püttner und jetzt ja zum 25. Mal. Wir sind begeistert, happy, dass wir auch im 25. Jahr der Nature One so einen Zuspruch haben. Viele, viele Festivals, die sich in den letzten Jahren etabliert haben, haben irgendwo mal Nature One als Vorbild genommen oder es waren Leute, die irgendwann mal bei Nature One zu Besuch waren und gesagt haben, so ein Festival will ich jetzt auch machen. Insofern sind wir in der Festivalszene in Deutschland mittlerweile sicher ein Dinosaurier, aber ein sehr vitaler und gesunder Dinosaurier. Also wir werden noch ein paar Jahre weitermachen. Ja, sind absolut happy, wie gesagt, super Zuspruch. Wir haben 65.000 Besucher, wir sind ausverkauft auf dem Campingplatz. Wir haben jeden letzten Quadratmeter belegt, freuen uns, dass nach einem Vierteljahrhundert es immer noch so ist, dass Nature One so viele Menschen eine Freude und eine gute Zeit bereiten kann. Wir haben zum Jubiläum natürlich verschiedene Specials gemacht. Ich will nur mal gerade zwei, drei rausgreifen. Seit vielen, vielen Jahren haben wir immer mal gesagt, Mensch, wir bräuchten auf dem Campingplatz mal eine Blaskapelle. Auch das haben wir in diesem Jahr endlich mal umgesetzt. Dafür hat sich extra eine neue Formation gegründet und zwar die Reckherrscher Techno Brass haben sie sich genannt. Hier aus der Region haben sich im Prinzip verschiedene Musiker zusammengefunden, haben extra Techno-Tracks einstudiert die letzten Wochen und haben die dann heute Nachmittag auf dem Campingplatz live gespielt. Das war auch super, kam super an. Also auch da einen großartigen Dank. Ich würde einfach vorschlagen, das machen wir jetzt auch zur Tradition und nennen sie aber irgendwie die Nature One Brass oder so, da müssen wir mal mit denen noch sprechen. Wir haben hier in einem Bunker eine History Wall angelegt, da haben wir alle 25 Plakate nochmal an die Wand gebracht und auch beleuchtet, da kann man mal so ein bisschen schauen, wer so die letzten 25 Jahre hier aufgelegt hat. Wir haben im 25. Jahr nach mehrfachem Wunsch ein paar Treppen auf

0: Und dann für samstags auf dem Kastelauner Marktplatz ausdenken. Ich bin sehr unhöflich. Ich habe gar nicht die Runde hier vorgestellt. Zum Glück haben wir hier aber Namensschilder stehen. Ihr könnt ja alle lesen. Ich sage trotzdem noch mal ganz kurz. Der liebe gute Ralf, DJ Taucher.
1: Moin.
0: War bei der ersten Nature One 95 schon dabei. Begleitet uns seit vielen, vielen Jahren. Der Marlon Bröhr, Landrat des Rhein-Hunsrück-Kreises. Der Hunsrück ist ja mittlerweile besser bekannt als das Nature One-Land. Er ist eben sozusagen der Regierungschef im Nature One-Land. Den wollten wir natürlich auch dabei haben. Und Sven Schaller, bei uns Head of Booking und Artist Management heute Nacht. Der kann auch gerade noch zwei, drei Sachen dann sagen, wie das aus Künstlerseite bisher gelaufen ist. Ich gebe noch ein, zwei allgemeine Infos zur bisherigen Veranstaltung. Wir hatten am Donnerstag Hauptanreise, das ist ja seit einigen Jahren so, dass 70-80% der Besucher bereits am Donnerstag auf dem Campingplatz anreisen. Das lief alles sehr gut, sehr reibungslos. Aufgrund des Besucherandrangs gab es auch mal Wartezeiten von 2 bis 3 Stunden zur Peak-Time. Für uns ist immer das Wichtige, dass wir die Hunsrück-Höhenstraße frei halten. Ja, das haben wir fast durchgängig geschafft. Wir haben hier und da mal kurz dran gekratzt. Aber im Wesentlichen haben wir das sehr gut hingekriegt. Wir standen ab 4:30 morgens mit Mann und Maus auf dem Feld mit ca. 400 Leuten für die Einweisung, weisen über 10 Zufahrten zu. Also für die Gegebenheiten, die wir hier haben, nämlich 2 dünne Landstraßen in so kurzer Zeit rund 50.000 Menschen auf die Felder zu bringen, finde ich, ist das schon ziemlich gut.

Das ist DJ Taucher, beziehungsweise Eiler. Taucher werdet ihr auch gleich noch hören. Bei der Pressekonferenz 2019 von der Nature One aus Kastelaun in Hunsrück vom 3. auf 4. August 2019.

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Die Freitagnacht war sehr gut, sehr entspannt, sehr reibungslos. Wir hatten einen sehr reibungslosen Ablauf. Wir hatten das ganze Wochenende schon Top-Wetter. Heute Morgen hat es mal ein bisschen Regen gegeben. Heute Morgen war es bedeckt, aber ich glaube, das hat überhaupt keinen Abbruch getan der Stimmung. Heute Mittag kam die Sonne wieder raus. Nicht zu heiß. Also insofern perfektes Wetter. Campingplatz, ich denke, ihr wart alle schon mal da. Ein elementarer Bestandteil von Nature One. Wenn man nicht auf dem Campingplatz war, war man nicht bei Nature One. Da wirklich viele, viele Gruppen, teilweise über 100 Mann stark, die zusammen anreisen, die Camps aufbauen, die Bühnen aufbauen.

0: die Whirlpools mitbringen, die Schaumpartys machen. Also das ist wirklich großartig, was da unten für dieses Wochenende entsteht, was da für eine gute Stimmung ist, wie friedlich alles ist, wie der Zusammenhalt ist. Das ist immer wieder für uns auch sehr beeindruckend und einfach toll. So, Sven, gib du mal einen kurzen Überblick, was bisher geschah aus Artist-Seite. Gestern Nacht hattet ihr ein bisschen zu kämpfen.
1: Ja, also vor den Kulissen sieht natürlich alles immer gut aus und die Show läuft. Aber wir wurden schon vor einige Aufgaben gestellt. Gewitter über Berlin und Frankfurt haben zu Flugverspätungen von bis zu 3 Stunden geführt. Am Ende haben die Künstler aber gespielt, teilweise auch erst 2 Minuten vor Beginn des Sets auf der Bühne gewesen. Aber alles gepasst. Glenn Farki war und ist leider krank. Dafür haben wir ganz kurzfristig dann noch Marco Bailey gewinnen können. Der konnte dann schnell aus Belgien herfahren. War ungefähr 3 Stunden Fahrt. Ließ sich das mit seinem anderen Gig noch vereinbaren. Somit haben wir das auch hinbekommen. Ja, und heute ist alles bisher wirklich entspannt. Alle pünktlich, alle glücklich. Und reibungsloser Ablauf.
0: Sehr schön. Ralf, 1995 warst du das erste Mal dabei. Kannst du dich noch erinnern?
2: Ich war zunächst gebannt, weil du in meine Richtung geschaut hast und gesagt hast, schön. Oh, ein Scheiß liegt mir immer auf der Lippe, zur Auflockerung meiner selbst womöglich. 95 dabei war der rote Faden, gell?
0: Ja. Kannst du dich noch erinnern an damals?
2: Ich kann mich nicht erinnern, welche Nature One war, aber dass ich ganz früh dabei war, 95 wusste ich nicht, ich hätte gedacht 98. Ich glaube, 2012 war schon einmal eine Pressekonferenz und da hast du die Gedanken formuliert, ich sei mit Paul van Dijk der oder die zwei wären wir, die am meisten dabei, am häufigsten dabei gewesen wären.
0: Ja, genau.
2: Aber das sind ja so Superlative, das ist gar nicht mein Ding. Ich kenne nicht den schönsten Urlaub, das schönste Lied oder so etwas oder mit den meisten Nature Ones. Ich bin hier mit Herzblut dabei, habe T-Shirts fabriziert und mache mich hier zurecht wie die Diva. Das ist im Übrigen, da habe ich 4 Wochen lang reichlich auf Essen verzichtet, damit ich das nochmal auftrage. Kann, bevor es da niedergeht. Das ist mein Kleidchen und mein Badeanzug, den habe ich 92 gekauft und war schon beim Fade im Oben damit. Also bitteschön. Ja, also diese Relikte dürfen durchaus angeschaut und angefasst werden. Ich mache halt so ein bisschen klamottenmäßig da rum. Ich bin verrückt. Ich liebe das hier und dass das so gewürdigt wird, dass ich bei eurer Pressekonferenz als einer der DJs ausgewählt werde bei dem Jubiläum zum 25. finde ich schon, also muss ich doch mal in Medias Res gehen, um das richtig einzuordnen. Ich freue mich auf jeden Fall sehr, hier dabei zu sein. Auch nachher ein bisschen Gaudi zu machen an der 25er Floor oder so heißt es, gell?
0: Ja, 25 Floor, genau, das ist ja der Jubiläumsfloor. Du wirst ja um 1 Uhr zusammen mit Talla spielen?
2: Ja, genau, wir teilen uns die 1,5 Stunden auf. Manchmal ist es kontraproduktiv, haben wir festgestellt, weil wir doch andere Herangehensweisen an die Musik haben. Wenn wir das versuchen zusammen zu machen, geht er immer nur einen Titel. Und wir haben, ich fange die 1,5 Stunden an, das ist auch genau da, wo ich hingehöre, entweder an den Anfang oder ans Ende. Die Hauptzeit ist vielleicht nicht so mein Ding, so ganz genau jeden Knüppel rausholen, positiven Knüppel, der möglich ist. Und ich bin so ein bisschen, lass das so ein bisschen mehr kommen und mit Intros behaftet und ein bisschen softer. Und das mache ich die 1,5 Stunde, dann gibt Erich nicht Gas. Und dann vereinigen wir uns, das heißt ja Versus, gegen, wir beide gegeneinander, aber Gottes Willen, danach wird sich vereinigt in 1,5 Stunden. Und ja, das wird schön.
0: Wir hatten beim 25-Stunden-Special bei Sunshine Live haben wir auch mit dir ein Telefoninterview gemacht und ich habe die Anekdote erzählt, die mir immer einfällt, oder zwei muss ich erzählen, ich muss beide erzählen. Die eine ist, dass es dann auch über die Jahre Tradition war, dass ich nachts einen Funkspruch von der Gästeliste bekam, ja, der Taucher ist jetzt da. Und dann habe ich gesagt, ja, der steht ja auf der Gästeliste, tritt ja auf, gib ihm doch sein Bändchen, dann kann er rein. Ja, aber was ist mit seiner Begleitung? Ja, dann gibt der Begleitung auch noch einen Menschen, dann kann ich auch noch rein. Ja, das Problem ist, das sind 30 Leute.
2: Ja, ja, aber du hast jetzt ja herrlich gekontert. Rein damit.
0: Batsch. Ja, ja, ich meine.
2: Das war schon mega.
0: Du hast uns vor vollendete Tatsachen gestellt.
2: Mehrfach,
0: ja. Und die zweite Anekdote, die möchte ich auch noch kurz erzählen, weil es auch so schön ist, auch schon viele Jahre her. Du wirst jetzt gleich wieder dazwischengrätschen. Dass sonntags nachmittags, als der Abbau schon lange lief, plötzlich ein Funkspruch kam. Da hinten in der Wiese, da liegt noch einer und schläft. Und dann sind wir da hingegangen und dann war das der Ralf. Ja, du hast vor 2 Wochen hast du gesagt, das stimmt nicht, das ist nicht wahr, du hast nicht geschlafen, du hast gechillt.
2: Ja, ja. Das ist schon ein Unterschied. Gottes Willen.
3: Also, du hast recht. Also, ja. Wer weiß, was chillen ist, weiß, dass ich nicht geschlafen habe.
0: Ja.
3: Außerdem waren ja noch 10 Leute drumherum,
0: ja,
3: die auf
0: ja,
3: mich aufgepasst haben.
0: Genau. Also, uns verbindet eine lange Freundschaft und wir freuen uns immer, dass du da bist. Und jedes Jahr kommt eine neue Anekdote dazu. Wir sind schon ganz gespannt, welche es dieses Jahr wird.
2: Auf Kommando, aber die kommen.
0: Ja, die kommen automatisch, nicht auf Kommando, um Gottes Willen.
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5: Hallo Frau van de Geer, die Nature One feiert 30 Jahre Geburtstag, das Jubiläum. Und ich durfte das Anthem machen. Der Track heißt Power, den könnt ihr jetzt streamen. Und verpasst nicht die Nature One. 31. Juli, so lange wie ihr wollt. Nee, natürlich nur bis zum 3. August. Aber auf jeden Fall auf der Raketenbasis Büttner. Nature One.
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0: Ja, das war eine Premiere zum ersten Mal und iMotion hat das angeboten und hatten das zum ersten Mal getestet, schon bei Ruhr in Love.
1: Bei der Ruhr in Love war das erste Mal und jetzt halt bei der Nature One.
0: Genau.
1: Nächstes Jahr ist er bestimmt wieder in Castelaun, oder? Zur Nature One.
0: Das wünsche ich mir, dass wirklich was Tolles war. Also ich bin als Bürgermeister froh, dass wir diese Chance hatten, diesen Bus zu bekommen, weil das Thema Techno auch nicht nur für die Besucher aus der Ferne näher bringt, sondern auch die Einwohner aus der Stadt neugierig gucken kann. Und das ist, also wenn wir so etwas nicht hatten, nicht so einfach.
1: Nature One ist ja jedes Jahr auch für die Gemeinde Castelaun quasi, ja, so Faktor für Tourismus oder für Gäste, Besucher, sowohl aus dem Inland als auch aus dem Ausland. So war das auch Tenor schon von einem Landrat aus 2019 bei der Pressekonferenz von iMotion, angesprochen durch den
2: Marlon Bröhr, Landrat des Rhein-Hunsrück-Kreises. Der Hunsrück ist ja mittlerweile besser bekannt als das Nature One-Land. Er ist eben sozusagen der Regierungschef im Nature One-Land. Den wollten wir natürlich auch dabei haben. Ja, Marlon, ich habe ja schon gesagt, du bist quasi der Regierungschef im Nature One-Land. Mir ist nichts Besseres eingefallen. Bundeskanzlerin wollte ich nicht sagen.
3: Danke, danke.
2: Wir fühlen uns super wohl hier. Wir haben ja auch eine tolle Partnerschaft. Denke, wir dürfen auch die nächsten Jahre wiederkommen.
3: Also da bin ich mir ziemlich sicher, dass das so sein wird. Erst einmal, ich war gestern bis morgens um 4:30 mittendrin und es ist wirklich, wirklich wieder mal eine Party gelungen. Denn wir wünschen euch natürlich auch viel Erfolg jedes Mal bei diesen Partys, weil die Party ist wirklich was ganz, ganz Besonderes für diese Region. Wir profitieren wirklich nahezu alle davon. Also die Einwohner hier im Hunsrück, die sind stolz, dass sie diese Party haben. Wenn wir in Hamburg sind oder in München und die Leute fragen uns, wo kommst du denn eigentlich her? Dann sagen wir immer, ja, Castelaun. Und dann könnte es dann passieren, dass die Leute sagen, wo genau ist denn das eigentlich? Und dann sagen wir immer, ja, wir können sagen, da ist immer die Nature One, ah, da war ich schon. Und deswegen ist es wirklich eine tolle Sache, die Händler hier in der Region profitieren davon. Der Tourismus wird dadurch angekurbelt. Und natürlich ist es auch für jeden, der hier wohnt, ich sehe so viele Leute, die ich kenne, eine ganz besondere Party, die man mitnehmen muss. Und wir wünschen euch allen, dass ihr hoffentlich auch in 25 Jahren noch der Dinosaurier der Szene seid, ja, und wir hier vielleicht zusammen sitzen und 50 Jahre feiern. Also
2: unbedingt, da bin ich knapp 70. Ingo, wir reifen bis zur Rente, wo bist du? Ja, also ja, schön, vielen Dank. Wir wünschen uns das und fühlen uns hier sehr wohl. Und ja, Nature One und der Hunsrück, das gehört zusammen.
0: Ich habe jetzt keine aktuellen Zahlen, aber was mir die Einzelhändler, insbesondere im Lebensmittelbereich, die Gastronomen, aber auch die Unterkunftsbetriebe rückkoppeln, ist, dass sie zu der Zeit Umsätze machen, wie sie sie sonst im ganzen Jahr eigentlich nicht haben, weil das sehr konzentriert ist. Und insbesondere der Einzelhandel hat da eine sehr starke Woche.
1: Also ich war auf jeden Fall von dem Technobus auch begeistert und habe mir auch übrigens diese Ausstellung angeguckt, oben auf der Burg,
0: ja,
1: vor das mit dem Technobus losging auf dem Marktplatz in Castelaun. Die war sehr interessant, war aber leider nur in der dritten Etage etwas klein gehalten. Aber ich fand es sehr interessant über die Geschichte der Raketenbasis Pydna. Vor allen Dingen und auch zu Nature One. Ja, die Zahlen und die Jahre, wo die Nature One jetzt schon in Castelaun stattfindet. Von wem ging dieses Museum aus? Beziehungsweise von wem dieses Museum auf der Burg betrieben?
0: Das ist ein städtisches Museum, das ist in Trägerschaft der Stadt Castelaun und zwar seit 2006 in Betrieb. Und Sie haben angesprochen, dass das nur einen Teil belegt. Das liegt auch einfach an der Struktur dieser drei Etagen. Wir haben eine Etage im Moment fix mit dem Thema Mittelalter, weil es ja auf einer mittelalterlichen Burg stattfindet. Wir haben unter im Dachgeschoss die Ausstellung zur Pydna, militärische Geschichte und jetzige Geschichte, und haben dann eine Etage immer frei für wechselnde Ausstellungen. Das nennt sich Haus der regionalen Geschichte.
1: Unten drunter war auf jeden Fall eine Schulausstellung.
0: Das ist in dieser Saison die Wechselausstellung. Wir haben ja eine sehr große Gesamtschule mit der Möglichkeit, Abitur zu machen, und die hat ein 50-jähriges Bestehen. Und diese Wechselausstellung bietet eben immer die Möglichkeit, möglichst regionale Themen museal ideal aufzubereiten.
1: Also das lohnt sich auf jeden Fall, das Museum da mal hinzugehen. Und vor allem ist es auch eine schöne Burg und ist ja nicht weit weg vom Marktplatz. Ich glaube 5 Minuten maximal Fußweg.
0: Ja, das ist richtig.
1: Auch wenn jetzt die Ausstellung oder das Museum zur Nature One wieder vorbei ist.
0: Muss sie korrigieren, diese Nature One Ausstellung bleibt. Aber die ist immer da. Die haben wir aktualisiert jetzt nochmal in diesem Jahr, um da dem ein bisschen ein Facelift zu geben. Aber die Nature One Ausstellung, die Ausstellung über die Geschichte der Büttner, die ist immer da.
1: Die bleibt immer auf dem dritten Obergeschoss. Wo kann man denn weitere Informationen über die Stadt Castelaun noch erhalten?
0: Ja, Sie können sie in unserem Internetauftritt unter www.castelaun.de erhalten. Aber wir sind auch als Burgstadt und Ferienregion Castelaun bei Instagram und Facebook unterwegs.
1: Da kann man auch noch sämtliche Bilder und Informationen erhalten.
0: Genau, da können Sie sich auch aktuell auf dem Laufenden halten.
1: Vielen, vielen Dank und Ihnen gerne weiterhin alles Gute, auch der Stadt Castelaun. Bis nächstes Jahr vielleicht.
0: Ja, danke schön, Herr Stark. Wünsche Ihnen noch einen schönen Tag.
1: Auch so, ja.
0: Tschüss.
1: Tschüss.

Weißt du, was ich manchmal denke? 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

0: Hi Basti, schön, dass du dich jetzt gemeldet hast und dass es noch möglich war mit dem nachträglichen Telefoninterview zur Nature One 2025. Nature One, vom vergangenen Samstag auf dem Marktplatz in Castellaun warst du ja bei dem Technobus und du hast, glaube ich, auch nochmal auf dem Open-Air-Floor aufgelegt gehabt, ne? Bei der Nature One, kann das sein?
1: Ja, genau, richtig. Am Nachmittag haben wir einen kleinen Pop-Up-Rave gemacht am Marktplatz und später um 18 Uhr durfte ich dann noch den Open-Air-Floor eröffnen.
0: Auf der Pötner.
1: Genau.
0: Das war jetzt also die Premiere mit diesem Technobus bei der Nature One. Der Bürgermeister von Castellaun, Christian Kalmer, hat mir gestern auch noch gesagt, dass das Premiere hatte erstmals bei der Ruhr in Love, wohl dieses Jahr oder letztes Jahr. Auf jeden Fall, wie war's, dort aufzulegen?
1: Ja, hat mega Spaß gemacht. Also ich hatte vom Technobus schon einiges gehört, weil, wie du genau richtig gesagt hast, war der Technobus schon beim Ruhr in Love Festival und auch schon am Freitagabend als eigenständiger Floor bei der Nature One. Und im Prinzip touren die ja durch ganz Deutschland mit ihrem Technobus und sind bei verschiedenen Veranstaltungen, unter anderem halt auch Festivals, immer wieder zu Gast. Und ich hatte schon von diversen DJ-KollegInnen gehört, dass das mega Spaß macht. Und das hat sich dann auch in Castellaun bewahrheitet und für mich so herausgestellt. Und ja, wir hatten da eine sehr witzige Stunde auf dem Marktplatz in Castellaun.
0: Ach, dein Set ging nur eine Stunde. Ich war leider nicht mehr so lange da, weil ich zum Camping Village musste, leider.
1: Ja, wir mussten es leider auf eine Stunde begrenzen, weil die Jungs mit ihrem Technobus dann wieder zurückfahren mussten zu Pötner und dann da wieder aufbauen mussten. Aber die Stunde war sehr intensiv und hat sehr viel Spaß gemacht. Insbesondere war es halt schön zu sehen, dass da wirklich viele Leute neugierig reingeschaut haben, die jetzt auch gar nicht unbedingt die typischen Raver sind. Da waren ja wirklich von jung bis alt, also da waren quasi die Senioren von Castellaun genauso im Bus wie die Kinder. Und ja, das war eine sehr schöne Generationszusammenführung und hat richtig viel Spaß gemacht.
0: Ja, es waren ältere und jüngere Leute drin. Vor allem auch ältere war mein Eindruck, ja, die sich das mal angeschaut haben und sehr interessiert
1: waren. Genau.
0: Der Technobus ist wirklich super. Also ich bin auch davon begeistert mit Nebel, mit Sound, mit PA, mit DJ. Ist wirklich super. Ja, und die touren ja auch auf verschiedenen Festivals, wie du schon gesagt hast. Auch waren sie ja auf der Sonne, Mond, Sterne wohl in Thüringen. Die kommen ja aus Gotha, Thüringen. Zumindest das Busunternehmen.

0: Du bist ja auch bei Viplay Music in Köln. Das ist ja ein bekanntes Label und auch Musikvertriebsgesellschaft in Köln schon seit Jahren. Wo, in welchen Bereichen bist du denn da zuständig?
1: Also bei Viplay arbeite ich als Label Manager und das läuft komplett parallel zu meinen eigenen Artist-Aktivitäten. Genau, also ich bin von Montag bis Freitag bin ich quasi hier fürs Label tätig in erster Linie und am Wochenende dann selber als Künstler unterwegs.
0: So wie zum Beispiel letztes Wochenende auf der Nature waren in Kassel.
1: Genau, richtig.
0: Wie kann man mit dir denn in Kontakt treten, Infos erhalten und dich gegebenenfalls buchen, Stichwort Internet?
1: Am besten bei Instagram. Das ist eigentlich der Kanal, den ich am besten ja, up-to-date halte und wo immer die neuesten Veranstaltungen angekündigt werden. Da gibt es ab und zu auch mal Gästelistenplätze zu gewinnen und so weiter. Also Instagram ist auf jeden Fall momentan der beste Weg. Mein Handle ist einfach @DJBastiM, also ziemlich leicht zu finden auch und da gibt es immer alle Infos.
0: Deine nächsten Gigs, Partys und Events, wo du auflegst oder bist, was steht denn noch so alles an in den nächsten Tagen und Wochen?
1: Ja, also wir haben noch so ein, zwei Open-Air-Geschichten und Festivals. Also am kommenden Freitag, also es ist schon morgen schon, heute ist Donnerstag, bin ich noch in Stadtlohn. Ja, in Stadtlohn bin ich jetzt zunächst beim Dodgeball Beach Cup und dann haben wir noch in Brodenbach das Castle Beats Festival und dann bin ich noch ein paar Mal in Köln, hier im Flamingo Royal, da trifft man mich auch öfter. Dann bin ich im September wieder in Leogang, in Mama Tresel und auch in meiner Heimatregion OWL bin ich im September nochmal beim Bapel Beats Closing. Also da kommen noch einige coole Events jetzt Richtung Ende Sommer und ja, alle genauen Termine und Infos gibt es dann, wie gesagt, bei Instagram.
0: Produzierst du eigentlich auch?
1: Ja, genau, Veröffentlichungen gibt es auch, also auch bei Spotify bin ich ganz einfach zu finden unter Basti M. Aktuell laufen so zwei Singles so ein bisschen parallel, das ist einmal die Alive und einmal die Summer Breeze und ja, die Summer Breeze ist momentan so ein bisschen so unser Prio-Thema, sage ich mal, wo auch am 29. August nochmal von meinem Buddy Isox ein neuer Remix erscheinen wird. Ja, am besten einfach mal auf Spotify gehen und mal reinhören.
0: Also so eine Art Sommerhit ist es jetzt zur Zeit gerade, oder?
1: Ja, genau. Das ist ein richtiger Sommertrack.
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0: Das alles kann man finden und nachhören und auch lesen zu deinen Releases und auch Gigs, Partys und Events auf Social Media und Co.
1: Genau, richtig.
0: Sag nochmal vielleicht die Homepage zu We Play Music aus Köln.
1: Das ist we-play.cc.
0: Dann vielen Dank. Und dir weiterhin alles Gute und vielleicht bis nächstes Jahr. So.
1: Ja, sehr gerne. Hey, danke fürs Interview.
0: Jo, bitte. Ciao.
1: Ciao.
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Und hier wieder unsere aktuellen Party- und Event-Tipps für die nächsten Tage und auch Wochen, ja. Und zwar natürlich ganz klar. Vom 30.07. bis zum 2.08.2026 wieder die Nature One 2026. Die steht dieses Mal unter dem Motto mit grenzenlosem Biergefühl Rave Now Together. Mehr zu Nature One auch unter www.nature-one.de und dem Line-Up mit Headlinern Paul Kalkbrenner, Fatboy Slim, Lilly Palmer, Holy Priest, Phantasm, Nilix, Sven Fett aus Frankfurt Rhein-Main, im Century Circus, I Hate Models, Alle Farben live, Schrotthagen, Paul van Dyk live natürlich wieder, Open Air Floor, Angel Fist, Aliment, Claudia Gavlas, Westbam im Classic Terminal, Schiller, auch Classic Terminal, Felix Kröscher wird auch mal wieder bei der Nature One dabei sein, Harrison Ford, Matthias Tanzmann, Le Schuck, Pretty Pink, Mark Dekoda. Tom Novi aus München, Bayern, Kürbrig, Klanglos aus Mannheim. Act of Rage, Adi Dassler wieder, okay. Vom Technobus, ist er also dieses Jahr auch wieder dabei. Vermutlich, ja. Alex Morph, Back to Back, Woody von Eiden, Andreas Krämer. Bennett. Kalt. Charlie No Noise. Cristobal Pesce. Vermutlich der Nachholtermin, weil es letztes Jahr nicht geklappt hat. Kubrick. Sire. Wieder am Guy Fourier Floor. Den hatten wir letztes Jahr interviewt. Aus dem Raum Stuttgart. Ihr erinnert euch. DJ Duck. Natürlich am Open Air Floor zur besten Closing Time wieder. Steht zwar Samstag dran, aber ich denke mal Sonntag. Eigentlich Sonntag. Wie auch immer, auf jeden Fall DJ Duck auch dabei. Und viele, viele andere mehr auch unter www.nature-one.de. DJ Duck ist übrigens das Set, wo noch läuft bis zum Schluss der heutigen Sendung. Noch etwas aus. Recorded 2019 von uns, von Clubbers Paradise, in unserer damaligen regulären Live-Sendung war er zuletzt zu Gast. Müssen mal wieder gucken nächstes Jahr, dass es klappt oder irgendwann dieses Jahr vielleicht noch mit ihm. Schauen wir mal. Dann gibt es im August natürlich am Freitag, 7. August 2026 ab 16, 18 Uhr am Blauen Wasser Sparta Frankfurt Main. Kers, Laurent Garnier und Karotte. Dann am Samstag, den 8. August ab 14 Uhr auch Blaues Wasser Sparta Frankfurt mit der Hours Open Air Monika Kruse. Und dann schauen wir mal gleich, was es noch für Partys und Events gibt im Raum Rhein-Main.

dem Momem am 25. Juli 2026 ab 11 Uhr gibt's einen DJ-Workshop beim Momem im Momem Museum of Modern Electronic Music in Frankfurt am Main an der Hauptwache Frankfurt. Auflegen mit Vinyl und zwei Technics 1210ern. Das echte analoge Feeling im DJ-Starterkurs mit Perla Nera.

dann gibt es natürlich ja auch wieder im Rebstock Park Frankfurt am 25. Juli La Family Park 2026 von 12 Uhr bis 22 Uhr mit Tag 1 mit verschiedenen DJs, auch unter anderem Headlinern, bestimmt auch um Sven Fett und Co. und Cocoon-Künstlern. Und auch bestimmt am darauf folgenden Sonntag. Was gibt's noch so alles? Ah ja. Am Samstag, 25.07.2026, die Classics Party von Techno Club Frankfurt Rhein-Main, Metalla 2XLC, Nils van Gogh, Marc van Linden, Taucher und Ghost. Am Samstag, 25. Juli ab 15 Uhr, Jahrhunderthalle Frankfurt Main.

Dann hier noch von Toxic Family and Fans, Retro Edition und John Occlusion B-Day am Freitag, den 31. Juli ab 22 Uhr. Toxic Family and Friends in Frankfurt im Tanzhaus West und Dora Brilliant. Und das waren sie wieder, unsere aktuellen Party- und Event-Tipps, die nächsten in unserer einer nächsten Sendung. Also jetzt aber erstmal weiter dranbleiben, es folgt noch bis zum Schluss der heutigen Sendung jetzt weiter das Set, das aufgezeichnete Set von DJ Dark aus 2019 von uns, von Clubbers Paradise damals. Ich melde mich nachher noch zur Abmoderation.

das war auch unsere Sendung Clubbers Paradise heute wieder und das Nature One Special 2026 mit den besten, interessantesten Beiträgen, Interviews aus Kastelaun im Hunsrück mit Party- und Event-Tipps aktuellen und vielem mehr. In 2 Wochen gibt es uns wieder, also am Samstag, den 1.8. müsste das sein, von 19 bis 21 Uhr live über Radio Darmstadt dann wieder. Und ja, mal sehen, wenn wir dann da zu Gast haben dieses Mal. Vielleicht dann wieder ein Live-DJ, mal gucken, schauen wir mal, ob wir noch jemand organisieren können. Ansonsten, ja, wieder das Nature One Special, aber schauen wir mal. Am Mikrofon und an der Technik war jetzt für euch die letzten knappen 2 Stunden Joachim Stark. Und jetzt gibt es nicht im Anschluss die Sendung Hörsturz der ehemaligen Musikredaktion. Der Kollege ist nämlich heute nicht da, sondern vorgezogener Beginn der Sendung Hangover Radio Night mit Bougie und Co. und dem Gast-DJ Druckvoll. Der wird nachher auflegen und vielleicht auch im Interview sein, noch wieder mal hier, also live bei Radio Darmstadt dann gleich. Und ansonsten mit weiteren DJs bis um 1 Uhr die Hangover Radio Night Show. Und damit wünschen wir euch jetzt viel Spaß. Mehr zu uns auch zu Clubbers Paradise unter www.clubbersparadise.de. Bis in 2 Wochen. Wenn es heißt wieder Clubbers Paradise on Air. Die Sendung Clubbers Paradise hört ihr wie eh und je über Radio Darmstadt. Noch bis Mitte August wohl, über UKW noch. Also ist noch nicht abgeschaltet. Ich habe es selber getestet und am Laufen hier im Sender über UKW und über DAB Plus auf jeden Fall. Das bleibt so im gesamten Raum Rhein-Neckar und Rhein-Main und darüber hinaus, als auch online unter www.radiodarmstadt.de. Alle weiteren Infos auch auf der Homepage von Radio Darmstadt, radiodarmstadt.de. Wir wünschen euch eine schöne Zeit, feiert schön, lebt schön und bleibt auf jeden Fall jetzt weiter dran bei der Hangover Radio Night Show. Von der Hangover Night Crew oder Hangover Crew Darmstadt. Und die haben übrigens jetzt auch einen offiziellen Floor im Camping Village dieses Jahr, vermutlich bei der Nature One 2026 vom 30.07. bis zum 2.08.2026. Aber vielleicht sagt er euch oder sagen die euch nachher mehr dazu. Auf jeden Fall weiter dranbleiben hier bei Radio Darmstadt. Noch 103,4 MHz, DAB Plus und online www.radiodarmstadt.de, auch via radio.de und tunein.com. Ciao, schöne Zeit. Bis in 2 Wochen. Genießt den Sommer noch.

Und jetzt die letzten Klänge von dem DJ-Set von DJ Dark aus 2019 noch. Das tolles Set, wie wir finden. DJ Dark aus Rhein-Main, auch bei der Nature One.

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1: Hallo und einen schönen guten Abend. Ich begrüße euch zu einer neuen Episode der Hangover Radio Night auf Radio Darmstadt. Und wir senden jeden dritten Samstag im Monat für euch von normalerweise 23 Uhr bis 1 Uhr. Heute habe ich eine Sendezeit übernommen für einen Kollegen, der ausgefallen ist. Deswegen diesmal von 21 bis 1 Uhr auf den Frequenzen UKW 103,4 MHz im Raum Darmstadt und via DAB Plus im Raum Rhein-Neckar wie auch Rhein-Main oder auch im Internet unter www.radiodarmstadt.de. Und hier erfahrt ihr alles rund um DJs, Veranstalter, Clubs in Darmstadt und rund um Darmstadt. Und heute ist in den ersten zwei Stunden der Marvin aka Druckvoll zu Gast. Ja, Marvin, grüß dich.
2: Servus.
1: Ja, letztes Mal hatten wir ein bisschen technische Probleme und diesmal sind die beseitigt. Wir sind hoffentlich online, ihr hört uns. Und ja, diesmal, wie bist du angekommen?
2: Also diesmal bin ich auf jeden Fall ein bisschen stressfrei angekommen. War noch auf dem Geburtstag vorher von einem Freund und bin jetzt hier in Darmstadt vor so zwei Stunden bin ich angekommen und ganz entspannt dann hier zum Studio gependelt.
1: Wie gefällt dir Darmstadt?
2: Ich liebe Darmstadt und vor allem auch immer, wenn ich hier Auftritte habe, ich merke das richtig, dass hier, also gerade auch was Techno angeht, ist eine richtig nice Community einfach. Ich habe hier ein paar Gigs gehabt im Labor zum Beispiel, Labor 21. Die meisten kennen das ja so als Shotbar. Genau. Ihr habt ja auch da mal eine Veranstaltung gemacht. Genau. Und da habe ich dann so ein paar Gesichter, die ich dann immer wieder sehe. Jetzt neulich auch am 4.7. auf dem Heinerfest gewesen. Geisteskranke Veranstaltung.
1: Ja, das war richtig geil.
2: Ja, mit der Krone und mit Blood Moon zusammen. Das hat wirklich super, super Spaß gemacht. Also ich bin immer sehr, sehr gerne hier in Darmstadt. Ich liebe Darmstadt.
1: Ja, geil, cool. Weil ja, du warst ja sehr, sehr früh da, sagst vor zwei Stunden, jetzt haben wir 21 Uhr, bist ja ein bisschen durch Darmstadt rumgeschlängelt. Ja, heute geht es ja hauptsächlich um dich, deine Musik, deine DJ-Träume, Karriere oder ja, alles drumherum. Und du machst wie lange schon Musik? Fangen wir mal da an.
2: Also ich habe angefangen Musik zu machen Ende 2021, also ist jetzt mittlerweile schon ja fast fünf Jahre, ja, ja. Genau, mache ich jetzt Musik, habe angefangen erst selber als Raver auf Veranstaltungen zu gehen und dann relativ schnell auch die Liebe zur Musik entdeckt und vor allem auch die Liebe zu Techno und habe dann angefangen aufzulegen. Aber ich wollte halt immer nicht nur auflegen, sondern ich wollte halt das ganze Spektrum der Musik und die ganze Szene halt richtig kennenlernen. Deswegen habe ich dann relativ früh auch ein eigenes Musiklabel gegründet, habe selber angefangen Musik zu produzieren und auch aufzulegen. Und das hat dann alles so seinen Weg genommen, habe auch selber Veranstaltungen gemacht im Raum Frankfurt, vor allem ein paar in Mainz. Und ja, genau, das ist so mein Werdegang bis heute und jetzt bin ich hier.
1: Ja, geil. Du hast gesagt, du hast ein eigenes Label. Das hatten wir, glaube ich, letztes Mal nicht angeschnitten. Das ist ja interessant. Ja. Also zum Releasen und da release auch deine Tracks, deine eigenen Tracks, selbstproduzierten Tracks dann einfach übers Label selber.
2: Genau, also ich release auch ab und zu über andere Labels. Hab jetzt auch, ist schon ein bisschen her, aber letzte Release über viel Free Records habe ich released. Das ist ein Pariser Label, so ein Underground Warehouse Events machen die auch und haben auch ein eigenes Label. Dann habe ich auch ein paar Sachen über oder einen Track über House 33 zum Beispiel released. Oh. Und ja, ansonsten halt immer auf meinem eigenen Label. Da release ich meine eigenen Tracks und auch ab und zu Sachen von anderen Künstlern, wenn ich das geil finde. Also ich curate die Tracks, habe auch den Kontakt zu den Künstlern und wenn ich da was Geiles habe und dann release ich das auch über mein eigenes Label, ja.
1: Ja, geil. So eine kleine Erklärung, Label, das ist ja wie eine Plattenfirma beim Pop und Rock und für die Zuhörer ein bisschen einfacher erklärt. Da wird es dann ja hochgeladen und darüber kann man sich die Tracks dann als DJ kaufen zum Beispiel, zum Auflegen, wenn man es dann im Club spielen will, weil der Track einfach ein Banger ist, weil er einem gut reingeht. Und genau, das ist dann so ein Label, unter dem man dann seine Musik oder von anderen Künstlern, wie du eben gesagt hast, dann vertreibt.
2: Sehr gut erklärt. Also mir ist vor allem auch wichtig, dass ich dann immer, dass es dann unter einem Label man versteht, dass es auch immer eine gewisse Richtung hat. Und es ist natürlich dann mein Geschmack, den ich über mein Label so ein bisschen Künstler unterstützen kann und Tracks eben auch verbreiten kann. Und man weiß genau, okay, wenn das über das Label released wird, über diese Plattenfirma quasi, kann man sagen, dass es dann einen bestimmten Sound auch hat und eine bestimmte Ästhetik.
1: Ja, guter Zusatz, auf jeden Fall, stimmt. Danach kann man ja dann die Tracks sehr gut sortieren. Ja, wo findet man dich so auf den Online-Plattformen zu hören, zu sehen? Ja.
2: Genau, also eigentlich auf allen gängigen Plattformen über meine Musik und meine Gigs und alles erfährt man natürlich am besten über Instagram. Da heiße ich Druckvoll mit einer 0 als O. Ansonsten auch auf Soundcloud vertreten, Spotify, Apple Music, wenn ich bei meinen eigenen Releases zum Beispiel. Und ja, genau, Resident Advisor, also so die gängigen Plattformen für Musiker.
1: Also elektronische Tanzmusik-Liebhaber, die wissen, was Soundcloud ist und
2: genau, ja,
1: wo man eigentlich zu suchen hat nach DJs. Ja, wie bist du denn zum Auflegen gekommen? So, was war der Anstupser? Hattest du einen Anstupser?
2: Ja, auf jeden Fall. Also ich hatte ja ich habe immer schon Musik geliebt, Musik zu hören, auch elektronische Musik, und das hat auch sehr früh bei mir angefangen. Aber aufzulegen, zum Beispiel diese ganze DJ-Szene und vor allem die Techno-DJ-Szene, das habe ich halt erst entdeckt, als ich selber dann auch auf Raves zum Beispiel gegangen bin. 2021 habe meine ersten Club-Erfahrungen hier in Frankfurt gemacht, bin auf verschiedene Raves gegangen von Kollektiven, manche Kollektive gibt's heute gar nicht mehr, aber ich glaube, am prominentesten war da We Are One für mich als Einfluss damals.
1: Bei vielen, glaube ich.
2: Genau, ich denke bei vielen auch. Und da habe ich halt eben angefangen, so feiern zu gehen, diese DJ und Techno und auch vor allem härteren Techno und sowas, mit dem ich eigentlich vorher keine Berührung hatte, also schnellere Beats und diese Energie, dieses Zusammenhaltsgefühl, das zu lernen. Und das hat mich dann dazu bewegt, dass ich gesagt habe, das will ich auch machen und ich will meinen eigenen Sound da eben mit reinbringen.
1: Ja, geil. Ist auf jeden Fall immer, kann man gerne sich mal anhören. Wie gesagt, auf den Seiten, Plattformen hat er ja erwähnt. Hört euch gerne mal seine Tracks an. Sets auch, wo du auch schon in verschiedenen Clubs aufgelegt hast. Da hast du ja auch schon eine Brandbreite, denke ich mal, aufgelistet, wo du alles schon in Clubs gespielt hast.
2: Genau.
1: Kannst ja auch noch was dazu sagen. Hat es ja auch schon, international kann man ja sagen, wenn es ja außerhalb Deutschlands ist, hat es ja auch schon Gigs, glaube ich, hatten wir das mal angeschnitten.
2: Genau, also ich habe an Clubs eine ziemlich breite Bandbreite, würde ich mal sagen. Vor allem spiele ich natürlich viel in der Region hier, in der Rhein-Main-Area, im Rhein-Main-Gebiet, in Frankfurt. Da wohne ich auch und das ist quasi so meine Homebase, und da habe ich auch in vielen Clubs dann schon gespielt, jetzt zuletzt im K39 zum Beispiel im Bahnhofsviertel in Frankfurt, auch ein sehr geiler Club für We Are One halt auch. Ja. Und ansonsten in einigen Clubs in Deutschland, also hat schon Gigs in Berlin zum Beispiel, da habe ich ein paar Mal gespielt, in Bayreuth, in Mannheim, im Connex. Und auch internationale Gigs war ich ein paar Mal in Paris zum Beispiel, einmal im Nexus Club Paris, super geiler Club, mega nice Atmosphäre. Und auch bei Fear Free Records, bei denen ich auch einen Track released habe, bei so einem Warehouse-Event, war auch richtig geil. Und zuletzt war ich jetzt in Österreich, in der Nähe von Graz. Das war mein letzter internationaler Gig mit Scat Collective zusammen, ein Showcase in Leoben, Niklasdorf, war auch mega geil. Also mega kleiner Ort irgendwo in Österreich, aber die Leute super lieb und hatten auch mega Bock. Also ich liebe es immer auch außerhalb von Deutschland so zu spielen.
1: Ja, da lernt man halt für neue Menschen kennen, dann sieht man auch die Rave-Kultur, wie die dort ist. So ist ja immer unterschiedlich von Stadt zu Stadt, finde ich, wenn man in Clubs geht. Die Leute feiern auf ihre eigene Art, so, ne?
2: Ja, auf jeden Fall, mega.
1: Und ist auf jeden Fall eine dicke Liste, was du da alles aufgezählt hast. Und ich denke mal, das war ja noch lange nicht alles. Das waren jetzt nur ein paar rausgepickt. Und wer war deine Inspiration so für deine Musik oder ja, Lieblingskünstler oder sowas?
2: Also Inspiration für meine Musik damals waren und sind auch bis heute eigentlich immer noch die Producer. Ich habe natürlich auch einige DJs, die mich inspirieren mit ihrer Performance, mit ihrer Track Selection. Und es war auch damals schon so, da ging es aber eigentlich eher um lokale Künstler. Und ansonsten habe ich mich sehr viel inspirieren lassen von französischen Künstlern, was das Producing angeht. Denn ich weiß nicht, was die Franzosen machen, aber die sind auf jeden Fall, das trifft genau meinen Geschmack, meine Musik. Also vor allem auch so die härteren Sounds, wie die spielen mit den Elementen, mit den verschiedenen Genres. Da habe ich einige Künstler, die mich ja auf meinem Weg begleitet haben. Und das hat sich aber auch stark geändert, je nachdem, was für Musik ich halt auch mache, was meine Entwicklung halt war, waren es dann immer andere Künstler. Also wie gesagt, heute sind es eher so französische Künstler, kann ich ein paar nennen, Axiver, Ephesis zum Beispiel, alles Künstler, die nicht so bekannt sind, aber die man auf jeden Fall sich mal anschauen sollte, Löff und noch einige andere, also...
1: Ja, geil. Werde ich mir auf jeden Fall auch mal dann reinziehen. hast du schon immer Hard Techno gemacht oder gab es mal einen Sinneswandel von Haus, dann härter? Oder wie bist du in die Techno-Szene eingestiegen, sage ich mal, oder elektronische Tanzmusik?
2: Ja, also bei mir war das eigentlich so, dass ich, also als ich angefangen habe aufzulegen, bin ich selber Hard Techno feiern gegangen. Also ich bin auf viele Hard Techno Veranstaltungen gegangen. Das war zu dem Zeitpunkt halt eben auch ja überall präsent in der im Rhein-Main-Gebiet. Ich habe aber selber eigentlich mehr angefangen mit Trance. Also mein allererstes Set, was ich jemals hochgeladen habe, was auch tatsächlich, glaube ich, immer noch online ist auf YouTube, ist ein Videoset gewesen. Das war ein Trance-Set und das mache ich auch heute immer noch richtig gerne. Mittlerweile hat sich die Richtung so ein bisschen verändert. Also ich mache härtere Sounds, ich mache aber auch viele tranceige Sachen und so ein bisschen ja tanzbar, bouncig und sowas. Und das sind so die zwei Richtungen, in die ich gehe. Und angefangen hat es aber eigentlich eher mit so Oldschool-Trance und dann halt in härtere Musikrichtungen auch.
1: Ah, geil. Ist auch Bounce ist auf jeden Fall geil, oder Trance ist auf jeden Fall geiles Genre. Aber Hard Techno schlägt bei mir auch das Herz schneller. Schranz ganz besonders.
2: Ja, Schranz ist geil.
1: Ja. Da waren wir ja gerade eigentlich sozusagen bei der Frage, wie bist du zu deinem Genre gekommen, wie war der Wandel? Hast du ja gerade davon berichtet. Dann ist es eigentlich auch die letzte Frage, die wir so bei uns haben, und so eine lustige Frage. Was ist dein schlimmster oder lustigster Hangover?
2: Ja, also ich erinnere mich an die Frage zurück, als wir da letztes Mal schon mal drüber gesprochen hatten. Und ich finde es wirklich eine lustige Frage. Viele DJs reden ja auch nicht irgendwie über sowas und sagen dann hier, das ist für mich hoch professionell und sowas. Aber letzten Endes haben wir auch letztes Mal darüber gesprochen, dass die schlimmsten Hangovers eigentlich immer die sind, wenn man viel Stress hat, wenn man viele Sachen, man hat, man muss an vielen Orten gleichzeitig sein, man muss an viele Sachen denken und das dann vielleicht die ganze Woche oder das ganze Wochenende lang. Und ich muss ehrlich sagen, da fallen mir zwei Geschichten ein. Die eine habe ich, glaube ich, letztes Mal schon so angeschnitten. Das war unser Festival, was wir mal gemacht haben im MTW zusammen. Das Apokalypse-Festival, wo wir wirklich 4-5 Tage am Stück erstmal aufgebaut haben und Equipmentwache und die ganzen Sachen und alles koordiniert, Fahrer, DJs und sowas und dann halt eben noch ganz zum Schluss quasi am Festival in den letzten Stunden dann noch aufzulegen und dann war ich wirklich platt für ein paar Tage. Und die andere Sache ist tatsächlich sehr, sehr, kürzlich erst passiert und zwar war das der Tag, wo ich beim Heinerfest gespielt habe, also am 4.7. Da hatte ich ja 2 Gigs, also ich habe ja 21 Uhr auf dem Heinerfest gespielt hier, also quasi am Abend und musste dann noch direkt im Anschluss ins K39 zu We Are One, um da dann um 2.30 Uhr zu spielen. Und zum Glück waren die Sachen nicht so weit auseinander, aber ich erinnere mich auf jeden Fall jetzt noch sehr krass daran, dass danach ist mir auch ein paar Tage lang so, das hat noch ein bisschen nachgehangen und dieser ganze Stress und so, das muss man dann erstmal verarbeiten. Das war schon ein krasser Hangover, den ich hatte. Also es hat weniger eigentlich irgendwie mit sowas wie Alkohol oder sowas zu tun, sondern ich finde eher so, der Stress ist das, was einem dann richtig zusetzt.
1: Ja, der, wo der dich dann auch mitnimmt, ne? Ist ja viel mehr als eigentlich nur die Leute dann von außen sehen, eine Party organisiert, so was eigentlich für Organisations Spektakel dahinter passiert ist.
2: Genau, brauche ich dir ja nichts zu erzählen, weißt ja Bescheid.
1: Genau, deswegen, da redest du mir aus der Seele. Und geil, auch eine coole Story mal zu hören. Haben wir ja schon einige Stories gehört, was das angeht. Und also ich habe so noch so eine private, einfach was sind so deine Träume, wo willst du oder wo siehst du dich mal in der Zukunft oder wo würdest du dich gerne sehen, auf welcher Bühne, deine Traumbühne oder sowas, hast du da Träume, wir jagen ja alle irgendwie Träume hinterher, ne?
2: Ja, auf jeden Fall. Also meine Traumbühne, ich meine, das sind natürlich solche Sachen, ich glaube, von denen jeder DJ irgendwie so ein bisschen träumt oder die auf der Bucketlist stehen, zum Beispiel Tomorrowland ist bei mir ganz oben. Und das war vor ein paar Jahren, würde ich noch sagen, das war ein sehr unrealistischer Traum für jemanden aus unserer Szene. Aber mittlerweile sieht man ja immer mehr Acts, die auch dort Hard-Techno spielen und neue Techno und elektronische Genres. Und da hätte ich auf jeden Fall richtig Bock drauf. Das ist natürlich nicht so einfach zu arrangieren. Ich meine, Tomorrowland ist ja das größte Festival der Welt, aber das ist halt einfach mein absoluter... vielleicht Coachella oder sowas ist noch größer. Aber ich meine, so elektronisches Musikfestival. Und das ist natürlich mein absoluter Traum. Und ansonsten, wenn es abseits vom DJing geht, habe ich natürlich mit meiner Musik, will ich natürlich die Leute begeistern, will geile Releases machen. Das erfordert auch viel Zeit, viel Aufwand. Und was da mein Traum ist, ist halt einfach so, ein Album zu releasen in den nächsten Jahren und einfach richtig geile Tracks zu machen und die auch gehört werden zu lassen.
1: Ja, geil. Das ist auf jeden Fall schön zu hören, dass da einer so engagiert, sage ich mal, was Produktion angeht, Musik teilen mit Menschen, das macht ja die Musik irgendwie aus. Menschen kennen sich nicht, aber bei Musik können die sich zusammensetzen, können die zusammen trällern, auf Gitarre spielen, sei es jetzt abseits von der Techno-Szene.
2: Ja, Musik bringt zusammen einfach. Genau. Das ist das Geile daran.
1: Genau. Und geiler Abschluss auf jeden Fall. Ansonsten wäre ich soweit durch. Die Seiten genannt hast du ja schon, aber wir werden ja auch nochmal nach dem Set sicherlich nochmal ein paar Wörter miteinander austauschen. Ansonsten hätte ich gesagt, begibst du dich in die Höhle des DJs?
2: Sehr gerne, ja.
1: Und ich versuche euch jetzt noch über die Zeit irgendwie zu unterhalten. Sind immer ein paar Momente, die verstreichen müssen. Was ich auf jeden Fall dazu sagen kann, das Ganze moderiert heute Abend Alexander Bukalov, aka Buki. Buki ist mein Künstlername mit Punkten zwischen jedem Buchstaben. Heute Abend ist Samstagabend, es ist noch frisch, 21.19 Uhr. Und es sind einige Partys, es ist runtergekühlt auf jeden Fall, Gott sei Dank, wir haben hier keine Klima im Studio. Und letztes Mal war es sehr, sehr heiß, jetzt ist es alles sehr angenehm Und zu empfehlen, heute Abend vielleicht bei We Are One vorbeizugehen. Darüber haben wir ja gesprochen. Die haben ein Festival im MTW. Wir hatten da gestern wir waren da gestern zum Tanzen. Und ist auf jeden Fall ein Besuch wert. Und das kann ich euch nur ans Herz legen. Und jetzt würde ich dann sagen, druckvoll für euch. Viel Spaß.

0: So, meine Lieben, das war DJ Druckvoll oder Druckvoll. Ich hoffe, er hat euch gefallen. Mir hat es auf jeden Fall gefallen. Zum Schluss die Ladung Schranz, das war ganz, ganz geil. Und ja, wie war es für dich?
1: Ja, war auf jeden Fall sehr, sehr geil. Ich habe sehr viel Spaß gehabt und habe mir so gedacht, bisschen Transition Set, bisschen in den Abend reinkommen Modus, so, das habe ich mir so gedacht. Trance am Anfang und so bisschen, um so einzugrooven und dann am Ende halt wirklich was Hochenergetisches, so, wenn die Party so richtig startet und man so auf der Peak Time ist. Habe ich mal probiert, die Zuschauer ein bisschen mit auf eine Reise zu nehmen durch die verschiedenen Genres, die ich spiele, und hat mir auf jeden Fall sehr, sehr gut gefallen, hatte sehr viel Spaß.
0: Ne, war auf jeden Fall ein geiles Set. Und eine geile Experience auf jeden Fall, wie du es gesagt hast, locker angefangen, jetzt hart geendet. Von allem was dabei, eine Reise durch ein paar Genres auf jeden Fall. Ein bisschen Industrial war, glaube ich, auch noch mit dabei. Und zumindest hat es so geklungen. Und ja, so, deine Sendezeit geht natürlich zu Ende. Und
1: schade.
0: Ja, leider habe ich nicht so viel Zeit davon. So, nochmal aufmerksam auf dich machen, auf dein Label machen, auf deine Seiten machen, Grüße hinterlassen. Vielleicht hast du ein paar Zuhörer mehr mitgenommen, die du grüßen willst, Kollektiv, Partner, wie auch immer.
1: Ja, also ich grüße auf jeden Fall natürlich alle meine Kollektivpartner, alle meine Freunde, alle meine Kollegen aus Darmstadt, natürlich besonders Blood Moon Techno, hier meine Homebase in Darmstadt, meine Residency, und auch natürlich Skat Kollektiv. Und man findet alle meine Informationen eigentlich auf Instagram. Das ist mein zentraler Channel, wo ich eigentlich alles preisgebe und alles poste. Also wenn man immer auf dem neuesten Stand sein will, folgt man mir auf Instagram oder Soundcloud, sorry. Da kommen auch alle, immer wenn ich ein Label-Release habe oder wenn es neue Musik gibt, wenn es interessante Sachen gibt, dann poste ich das dort zuerst. Also sollte man dann das abchecken. Soundcloud Druckvoll und Instagram Druckvoll.
0: Also hinterlasst mal ein Follow, aktiviert die Glocke und dann werdet ihr auf jeden Fall nichts mehr verpassen, wenn es was Neues von Druckvoll gibt. Auf jeden Fall Dankeschön an dieser Stelle von mir für dein Dasein, für deine musikalische Unterstützung.
1: Und Dankeschön für die Einladung.
0: Gerne. Für das sympathische Gespräch, hat auf jeden Fall Spaß gemacht, das Interview. Und ansonsten hätte ich gesagt, wir haben noch 11 wertvolle Minuten und ich würde sagen, Zugabe, Zugabe.
1: Ja, einen Track habe ich noch, das ist mein letzter Release mit 4Free Records, über den ich vorhin gesprochen habe. Sweet Dreams, wirklich ein sehr geiler Track, kommt im Club immer sehr, sehr, sehr, sehr gut an. Und
0: das ist der gerade im Hintergrund läuft, ne?
1: Der läuft jetzt an und genau. Das ist wirklich einer meiner Favorite Tracks auch so von mir. Sehr melancholischer Vibe, geiler Remix und einfach gute Vibes, der Track, finde ich.
0: Ja, super. Alter. Dann hören wir uns das Ding mal rein. Viel Spaß noch mit den letzten 10 Minuten. Und ja, ansonsten schöne Heimreise, würde ich dir sagen. Aber wir sehen uns ja gleich nochmal persönlich.
1: Ja, auf jeden Fall. Danke fürs, dass ich dabei sein konnte. Und ja, peace out. Viel Spaß mit dem Track.
0: Ja, hört euch das rein. Ist auf jeden Fall ein geiles Ding. Und ja, viel Spaß mit den letzten 10 Minuten.

0: Okay, das war DJ Druckvoll für euch. Und ich hoffe, der hat euch Spaß gemacht. Und damit neigt sich auch seine Sendezeit dem Ende. Und gleich im Nachhinein, ab 23 Uhr, startet dann der nächste DJ, Noah. Und da werden wir natürlich auch über seine Träume, musikalischen Träume, DJ-Träume, über seine Musik reden. Und ihr werdet dann natürlich auch eine Kostprobe von seinem Sound bekommen. Und ja, genau, freut euch auf jeden Fall. Und der ist aber auch schon da. Wir können direkt eigentlich auch starten. Und wie bist du angekommen?
1: Hey. Soweit erstmal ganz gut, würde ich sagen. Verkehrstechnisch her. Ja, ich glaube, wetterbedingt dementsprechend ganz gut. Ansonsten kann ich mich über die Anreise nicht beschweren, ja.
0: Okay, super. Aber vorher muss ich natürlich erstmal meinen Text runterrattern. Und zwar jeden dritten Samstag könnt ihr uns von 23 Uhr bis 1 Uhr auf den Frequenzen UKW 103,4 MHz im Raum Darmstadt oder via DAB Plus im Raum Rhein-Neckar oder Rhein-Main, wie auch im Internet unter www.radiodarmstadt.de. Und ja, das Ganze moderiert Alexander Bukalov und ja, Noah. So, jetzt erstmal zu dir und deiner Mucke. Ja, erzähl mal.
1: Genau, also mein Name ist Noah, Künstlername ebenfalls Noah, bin 20 Jahre jung, 20 Jahre alt, kann man sehen, wie man möchte.
0: Genau. Jung.
1: Komme aus dem schönen Umkreis Landau in der Pfalz, daher auch eine kleine Anfahrt gehabt. Ansonsten freue ich mich auf jeden Fall erstmal hier zu sein. Vielen, vielen Dank für die Einladung. Und ich hoffe, wir haben auf jeden Fall Spaß gemeinsam.
0: Ja, werden wir auf jeden Fall. Und ja, hier ist ja im Vordergrund natürlich deine Person und der Künstler dahinter. Deine Musik, was machst du für Musik? So elektronische Tanzmusik ist ja, geht's in meiner Sendung immer drumherum, aber ja, was machst du für einen Sound?
1: Genau, also ich bin da tatsächlich so ein bisschen in dieser Harder Styles Schiene unterwegs, alles bezüglich Richtung Industrial, aber auch mal, ja, ab und an Richtung Ende des Sets meistens etwas Raw Style oder auch Hardcore, also dementsprechend, wie gesagt, genau. Alles Richtung die Harder Styles.
0: Ja, geil, auf jeden Fall. Das ist auf jeden Fall auch geile Musikrichtung. Lassen wir uns mal überraschen, was er da für euch zaubern wird. Der hat bei uns auf den Veranstaltungen schon hin und wieder mal aufgelegt und hat da auf jeden Fall definitiv überzeugt. Und deswegen soll er euch auch hier während der Autofahrt auf der Couch oder wie auch immer überzeugen. Und ja, wie ist es bei dir mit der Musik gekommen? Warst du schon immer auf Harder Styles oder hast du vorher mit David Guetta angefangen?
1: Wie ich zu der ganzen Musik gekommen bin, ja. Angefangen hat das Ganze eigentlich durch elterlicherseits, bezüglich familiärerseits, da mein Großvater da auch schon das ein oder andere Mal ein bisschen musikalischer unterwegs war, allerdings nicht in dem elektronischen Bereich, sondern vielmehr gesanglich und eben musikalisch originell, sage ich mal.
0: Instrumente.
1: Instrumental, genau.
0: Was hat er für Instrumente gespielt?
1: Hauptsächlich Gitarre und Geil. Dann alles so ein bisschen rundum. Für alles so ein kleines Gespür gehabt, sage ich jetzt immer.
0: Ja, genau, vaterlicherseits. Musiker durch und durch.
1: Genau, richtig. Vaterlicherseits, mein Vater hat früher selber aufgelegt, eher ein bisschen mehr in diese schranzige Richtung. Angefangen hat das Ganze bei mir auch mehr mit der ganzen Dubstep-Schiene, sage ich mal. So 13, 14, diese klassische Elektroschiene und mit der Zeit dann umgestiegen auch auf die etwas härteren Sachen über Schranz und dann im Nachhinein hat sich der Sound und der Style echt mehr in diese industrielle Richtung entwickelt und da bin ich momentan gelandet.
0: Ja, geil. Bin ich gespannt darauf, auf jeden Fall zu der späten Uhrzeit Harder Styles nochmal zu der Krönung zum Abschluss. Wird was Feines. Chemical, also Paul, ich hoffe, du hörst zu, das wäre was für dich bestimmt. Und ja, wie bist du zum Auflegen gekommen? Gab es bei dir einen Anstupser von einem besten Freund, der dir das Ganze näher gebracht hat, gezeigt hat oder war das dann dein Vater, weil er auch halt da vorher schon musikalische Erfahrungen hatte? Ja, erzähl.
1: Mehr oder weniger habe ich das alte Mischpult von meinem Vater tatsächlich entdeckt und da einfach mal probiert, ein bisschen rumzuschrauben, ein bisschen rumzubasteln und daraufhin ist es zum Auflegen gekommen Und somit hat sich das Ganze dann seinen Weg genommen, auf den ersten ein, zwei Feldpartys auch mal gespielt und daraufhin von Feld in den Club.
0: Von Raves, von Soundboxen, Bluetooth-Boxen bis illegale, wollen wir nicht auch weit ausfahren, aber jetzt in Clubs angekommen. Genau, oder richtig. Mittlerweile auch im Radio.
1: Richtig.
0: wer ist denn deine Inspiration oder dein Lieblingskünstler zurzeit?
1: Momentan muss ich sagen, ist es echt relativ schwer. Alles eben, was in dieser Harder Styles Richtung geht, da bin ich schon sehr der Fan davon. Inspiration für mich hinsichtlich des Produzierens eben.
0: Ach, du produzierst auch.
1: Ich produziere auch unter anderem oder eher gesagt probiere das Ganze momentan. Ich würde sagen, es läuft auch gar nicht so schlecht. Klar braucht das alles seine Zeit. Natürlich. Aber bezüglich eben mit dem Produzieren ist es so, dass da doch Phantasm schon ein sehr großes Vorbild ist. Oder auch okay. Klo Farmer unter anderem, da die Art, wie produziert wird, sehr interessant für mich ist.
0: Ah, geil. Sind ja aktuell, ich meine, Phantasm ist ja durch und durch gerade zurzeit Durchstarter oder Starter. Ist aber auf jeden Fall auf den größten Bühnen unterwegs und sehr beliebt. Sehr beliebter Künstler.
1: Definitiv.
0: Sehr harter Künstler auf jeden
1: Definitiv.
0: Fall. Und so, und so bist du dann auch zu deinem, also von Dubstep zu Harder Styles direkt durch oder hast du noch irgendwie Zwischensteps mit Genres gehabt?
1: Es gab tatsächlich ein, zwei Zwischenetappen. Hat angefangen in die bouncige und schranzige Richtung. Und da wurde das Ganze dann irgendwann doch etwas zu langsam für mich. Da wollte ich dann schon noch ein bisschen mehr. Muss sagen, war aber auch echt zufrieden mit dem, was ich gespielt hatte. Macht auch heute immer noch Spaß. Ist tatsächlich kaum zu glauben, aber zu Hause spiele ich sehr viel in die groovige Richtung oder auch eben Schranz.
0: Ja.
1: Also gar nicht so viel mit dem Style, den ich eigentlich auf der Bühne spiele.
0: Ah, okay. Also so ist es ja. Meistens im Privaten hört man ja was anderes. Man nudelt ja nicht immer das, was man auflegt, immer irgendwie durch. Und man hat immer auch noch seine eigenen privaten Genres, die man hört. Bounce ist geil. Bounce, Trance. Da hüpfe ich auch immer gerne auf den Tanzflächen rum. Und ja, dann, wie bist du, achso, das hatten wir ja gerade, Entschuldigung, was ist dein schlimmster oder lustigster Hangover, so von Partys, als DJ, als Privatperson, natürlich alles nur radiotauglich, bitte.
1: Ich glaube, tatsächlich so die Worst-Case-Erfahrungen waren bisher zwei Back-to-Backs, die ich so gespielt habe. Auf die Namen möchte ich da jetzt gar nicht näher eingehen, eigentlich auch, um keinem irgendwie einen ordentlichen Schnitzer ans Gerbholz zu geben. Ja, der eine Back-to-Back-Partner hat dann doch einmal den Track etwas zu schnell reingeladen und da kein Lock eingestellt war bei den Playern.
0: Oh.
1: Dementsprechend eine kleine Pause und einen Mund Stille auf jeden Fall. Ja.
0: Ja, das ist natürlich während dem Set unangenehm.
1: Etwas ungünstig.
0: Wenn da einfach kurz mal alles ausgeht, sowas los. Ja, aber das ist, glaube ich, auch jedem Künstler schon irgendwie passiert. Definitiv so ein Patzer.
1: Kommt auf jeden Fall mal vor, ja.
0: Ja.
1: Darf auch passieren.
0: Ja, Harder Styles, hast du gesagt, werden wir heute von dir zu hören bekommen. Eine wilde Mischung. Dann, achso ja, zu dir als Künstler, jetzt haben wir über Musik geredet, wie findet man dich oder wie kann man deine Musik hören? Hast du Plattformen, Portale, wo man dich finden kann?
1: Unter anderem kann man mich auch gerne verfolgen über Plattformen wie TikTok, Instagram, sowie auch Soundcloud, wo meine Musik momentan mit verstärktem Fokus auf jeden Fall repräsentiert wird. In naher Zeit ist auf jeden Fall auch Spotify in, ja, sage ich mal, Planung, eher gesagt auch angedacht, da eben auch eigene Releases kommen sollen.
0: Ah, geil. Dann auf jeden Fall mal einen Follower da lassen auf der Instagram-Seite. Wie findet man dich? Unter was für einem Namen?
1: Wie bist du geschrieben? Tatsächlich findet man mich unter dem Namen noah.music, noah.music.
0: Okay. Und da einen Follower hinterlassen, Glocke aktivieren oder ja, da werdet ihr auf jeden Fall nichts verpassen. So, wenn die Releases soweit sind, was er ja gerade vorbereitet. Produzieren ist ja nicht so einfach, was man direkt von Durchstarter hat oder sowas. Es ist sehr lange Prozedur und 1000 Wege führen nach Rom ist beim Produzieren, glaube ich, die beste Erklärung, weil jeder DJ produziert auf seine eigene Art, die Chains, die man dann zusammenhängt, Effekte verschiedener Arten. Aber da wollen wir jetzt nicht zu weit in die Materie rein. Und da muss man natürlich erstmal seinen Workflow rausfinden. Und ja, bin ich mal gespannt auf jeden Fall. So, ansonsten würde ich dann sagen, begibst du dich erstmal in die Höhle des Löwen. Zum Schluss werden wir auch nochmal ein Gespräch führen. Und aber erstmal jetzt Hauptfokus Musik. Und genau, da würde ich dich an die Technik bitten. Und solange werde ich euch nochmal ein bisschen unterhalten.
1: Sehr, sehr gerne.
0: Und genau, bleibt gespannt auf jeden Fall. Noah aus Mannheim oder aus der Region Pfalz wird jetzt ein bisschen Harder Styles euch präsentieren nach seinem Geschmack und zu finden auf Instagram, auf Soundcloud, auf den bekanntesten Plattformen. Und ja, ansonsten. Hangover-Events könnt ihr auf der Internetseite auch über Instagram finden. Da wisst ihr, wer das ganze Team ist, was wir machen und wo wir alles Veranstaltungen machen. Wann die nächsten DJs im Radio auflegen werden, interviewt werden. Und genau, da könnt ihr auch einen Follower dalassen. Und ansonsten wünsche ich euch viel Spaß mit Noah. Let's go!

0: So, hallo, schönen guten Abend. Und ja, ich hoffe, die Musik hat euch gefallen. War auf jeden Fall sehr hart, harter Style, du hast nicht zu wenig versprochen. Und ja, wie hat's dir Spaß gemacht?
1: Ich würde als Feedback von mir geben, es ist immer lustig, irgendwo anders zu spielen und vor allem auch neue Sachen auszuprobieren. Mhm. In dem Fall ist es was ganz Neues, so in einer Radioshow so zu spielen. Habe ich vorher noch nicht so gehört. Und natürlich will ich dann auch gerne was Schönes dann bei euch lassen.
0: Ja, geil. Nee, hat auf jeden Fall gebockt. Wir hinten im Aufenthaltsraum, also ich habe auf jeden Fall immer wieder mal mitgedanced. Und aufmerksam hast du ja schon auf Soundcloud gemacht. Vielleicht nochmal den Namen durchgeben, wie der geschrieben wird. Welche Seiten? Soundcloud, Instagram, TikTok, du hast ja N, dann das O, dieses norwegische
1: Strich,
0: O, glaube ich,
1: genau.
0: Oder so.
1: Richtig.
0: Dann Doppel-A-H, Music auf Instagram, auf jeden Fall. Checkt es ab, geht da auf die Seite, lasst einen Follower da dann willst du noch jemanden grüßen? Ich habe mitbekommen, Freunde hören zu, haben dich auf jeden Fall stark supportet. Schöne Grüße
1: unter
0: an euch.
1: Unter anderem die Freunde aus Italien. Also machen gerade in Italien Urlaub und ich hoffe auf jeden Fall, dass ihr noch einen super Urlaub habt. Und ich freue mich auf jeden Fall auf euch, wenn ihr wieder zurück seid.
0: Dankeschön für den Support, Alter. Hat mich gefreut, auf jeden Fall zu sehen, dass trotzdem da auch da gehört wird. Dank dir. Dankeschön für deine musikalische Unterstützung hier an meinem heutigen Abend. Es ist ja noch nicht zu Ende. Wir haben noch knapp 13 Minuten. Ansonsten würde ich sagen, Zugabe. Dann ab in die DJ-Höhle und bis 1 Uhr nochmal harder

So, das war Noah aus Mannheim für euch. Und der hat auf jeden Fall die Hütte abgerissen, nochmal zum Schluss mit dem geilen Harder Styles Set. Und ich bedanke mich an die Zuhörer, egal wo ihr seid, am Auto, im Auto, auf der Couch, unterwegs oder in Italien. Alles ist möglich. Und ich bedanke mich für jeden Zuhörer, wünsche euch noch einen angenehmen Abend. Und das Ganze könnt ihr jeden dritten Samstag im Monat hören. Auf UKW 103,4, beziehungsweise da wurde das bei uns abgeschafft mittlerweile und es gibt nur noch DAB Plus und unter www.radiodarmstadt.de. Ja, das Ganze moderiert hat Alexander Bukalov und Hangover Radio Night war das. Und wer Hangover Events ist und das ganze Team drumherum ist, wer das Ganze supportet, unterstützt, dabei sich ja, teilnimmt, findet ihr alles da auf der Seite. Und ja, bis dahin eine angenehme Autofahrt, angenehme Nacht und ich bedanke mich und wünsche euch allen einen schönen Abend noch.

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2: 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Am Mikrofon und an der Technik begrüßt euch heute unter anderem Joachim Stark im Homestudio bzw. at home. Hallo!
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2: Mit dem heutigen Nature One Special, mit den verschiedensten, besten und interessantesten Beiträgen, als auch Interviews aus Castellaun im Hunsrück von den vergangenen Jahren, sowie einem Live-Set eventuell von DJ Duck aus 2019. Gleich im Anschluss hört ihr aber erstmal Nature One Inc. mit We Call It Home, der Hymne aus 2017 zu unserem heutigen jeweiligen On-Air-Festival. Mehr zu Nature One auch 24 Stunden online unter www.nature-one.de oder und in unserem heutigen speziellen Nature One Special. Viel Spaß! Innen noch knappen 2 Stunden!

0: Am Samstag, 5. August 2017, war ich Joachim Stark mal wieder auf der vergangenen Nature One auf der Raketenbasis Pydna im rheinland-pfälzischen Kastellaun im Hunsrück, die dieses Jahr unter dem Motto We Call It Home stand. Ich habe ein paar Interviews geführt mit unter anderem dem DJ Chris Wegab aus Frankfurt am Main, als auch die offizielle Pressekonferenz dazu besucht. In der Pressekonferenz waren unter anderem Oliver Vorderfemme von der Veranstalterfirma iMotion, die DJin Claudia Gavlas aus Passau sowie Heiner Schiemann vom Camping Village und Sven Schaller von iMotion Abstract. Der Geschäftsführer von der Veranstalterfirma Oliver Vorderfemme sprach in der offiziellen Pressekonferenz von rund 56.000 Besuchern, nicht so ganz die erhofften 65.000 Besucher, aber man zeige sich wie in den vergangenen Jahren trotzdem zufrieden über eine gelungene, meist friedliche und fast reibungslos laufende Nature One inklusive den Besucherzahlen. Allerdings, so führte Oliver Vorderfemme aus, hatte man dieses Jahr im Vergleich zum Vorjahr unsichtbare und sichtbare Sicherheitsmaßnahmen mit den Behörden ausgearbeitet, darunter eine deutlich sichtbare Polizeipräsenz für einen friedlichen Verlauf. Was das Wetter angeht, war es über die Veranstaltungstage dieses Jahr meist trocken, jedoch hat es im Vorfeld und im Nachgang dazu geregnet, was zu ein paar Verzögerungen und Probleme im Auf- und Abbau führte. Jedoch habe das meiste einwandfrei noch funktioniert, so Heiner Schiemann, der Leiter des Camping Villages, und Oliver Vorderfemme. Zur Zufriedenheit der Künstler, DJs und dem Ablauf der diesjährigen Nature One, We Call It Home, äußerte sich unter anderem Sven Schaller von Abstract und iMotion wie folgt.
1: Wir haben uns sehr gefreut, gerade das Feedback von der Waffen Björn war, also sie sagten, es wäre der beste Gig, den sie jemals in Deutschland gespielt haben. Sowohl von der Anlage als auch Produktion, Publikum und das freut einen dann natürlich, wenn man so ein Feedback von den Künstlern zurückbekommt. Und auch aus dem Century Service sehr positiv, Len Faki meinte, O-Ton, jetzt haben wir das. Also, das Ersatz war die letzten Jahre schon immer geil, aber es ist immer ein bisschen geiler geworden und jetzt wissen wir halt nicht mehr, was man anders machen könnte oder sollte. Das wäre jetzt so State of the Art für jeden. Ich glaube, ich war auch total zufrieden. Ja, also von daher haben wir uns wirklich sehr gefreut.
0: Soweit Sven Schaller zur Zufriedenheit bzw. über die DJs. Als Highlight führte Vorderfemme noch aus, sei dieses Jahr ein Kind bzw. Baby am Samstag, 5. August 2017 um 16 Uhr auf dem Camping Village geboren worden. Das Kind wohlauf und glücklich, Geburt gelungen. Zur Geburt sagte er noch, dass das Kind ab dem 16. Lebensjahr einen Gästelisteplatz zur Nature One auf Lebenszeit bekommen würde. Sowohl alle Besucher, die Veranstalter und auch DJs, DJs hatten reichlich Spaß, das spürte man dieses Jahr deutlich.
2: Hi!
3: Hi!
2: Wie heißt du und wie findest du die Nature One und vor allem hier das Camping Village?
3: Ich komme aus Kovele, ich bin wieder clean und ich bin ein Nacho.
2: Willst du auch jemand grüßen vielleicht?
3: Ja, ich grüße meine Mama, meinen Papa und meine Schwester und vor allem meine coole Gang. Da, Pam! Ganze Maxim aus Koblenz.
2: Ja, dann vielen Dank und noch viel Spaß.
3: Danke dir auch.
4: Ballern! Ja!
0: Etwas traurig dagegen ist die Erkenntnis, dass es dieses Jahr erstmals nach auch einen Todesfall auf dem Camping Village gegeben haben soll. Die Todesursache laut der Presse soll auf jeden Fall angeblich nichts mit Drogen zu tun gehabt haben. An dieser Stelle abschließend noch vielen Dank jedenfalls an alle Beteiligten mitsamt des Veranstalters. Joachim Stark von und für Clubbers Paradise, deine Radiosendung für elektronische Musik. Vielen Dank.
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0: Chris Wake Up ist ein DJ und Produzent aus Frankfurt am Main. 2011 begann er als DJ in dem Bad Homburger Club Gambrinus seine Karriere. Kurz darauf folgten weitere Auftritte in Frankfurter Clubs und 2012 wurde erstmals ein hessischer öffentlich-rechtlicher Jugendradiosender auf ihn aufmerksam, bei dem er bis heute Resident DJ der jeweiligen Partyreihe ist. 2013 folgte der Track namens Feel Deep Inside und platzierte sich 5 Wochen unter den Top 20 der internationalen DJ-Charts. Ab 2015 verzeichnete er Clubaufträge in internationalem Bereich. Ab 2016 folgten weitere Auftritte auf Festivals wie World Club Dome Frankfurt, Nature One und Ruhr in Love. Mittlerweile beliefert er auch weitere Radiostationen wie Raute Musik und einige weitere private Radiosender mit seinen Sets. Am Samstag, 5. August 2017, traf Joachim Stark den bekannten DJ und Produzent Chris Wake Up sowie Rob Green backstage im Rahmen der vergangenen Veranstaltung Nature One mit dem Motto We Call It Home auf der ehemaligen Raketenbasis Büttner in Kastelaun im Hunsrück. Hallo Chris, es freut mich sehr, dass es heute noch geklappt hat mit dem Interview. Aber wie kam es eigentlich damals in bzw. ab 2011, 2012 zu deinem Durchbruch als DJ und auch als Produzent?
1: Wir haben 2012 uns einfach mal zusammengesetzt und einfach mal was produziert. Einfach aus guter Laune und daraus ist dann Feel Deep Inside geworden, was auch über 5 Wochen in den internationalen DJ-Charts war, was uns natürlich mega gefreut hat. So kam das einfach. Das sind einfach spontane Produktionen gewesen letztendlich.
0: Dein persönliches Highlight?
1: Mein absolutes Highlight sind die Festivals. Seit 2016 bin ich auch auf der Nature One, wo ich auch wirklich immer wieder gerne hinkomme, weil es einfach vom Flair was anderes ist. Ja? Hier kommen viele Leute zusammen, die haben Bock und Spaß und so. Nature One war oder ist definitiv ein Highlight, auf was ich mich jedes Jahr freue. Ja.
0: Du produzierst ja auch schon sehr erfolgreich. Gibt es eigentlich in der nächsten Zeit bzw. momentan neue Releases oder ein neues Album von dir? Wenn ja, wie wird dieses dann jeweils heißen und erscheinen?
1: Also es wird auf jeden Fall was Neues geben, das kann ich definitiv versprechen. Was die Namen angeht, kann ich oder mag ich noch nicht so genau oder so viel dazu sagen, weil das würde ich noch so ein bisschen geheim halten. Aber ich kann auf jeden Fall versprechen, dass bald auch was Neues rauskommt und freue mich auf jeden Fall darauf.
0: Wie kam es eigentlich zustande mit der Zusammenarbeit mit der Sängerin Jasmine Thompson mit dem Stück Adore You, für die du einen Remix gemacht hast, die auch Vocals einspielte für Robin Schulz?
1: Wie kam es dazu? Also man macht einen Mix. Ja, wenn es halt dann einfach gut ankommt, dann auch mit den Vocals, dann kann man sich das auf Soundcloud anhören. Das haben sich auch viele Leute angehört, haben auch viel dazu gepostet, dass es denen gefällt. Das sind auch einfach spontane, kreative Projekte, wo dann wirklich was draus entsteht und das dann auch erfolgreich wird.
0: Deine nächsten Gigs und Events nach der Nature One in den nächsten Wochen, was steht noch so alles an bei dir?
1: Jetzt ist es offiziell, deswegen kann ich auch offiziell darüber berichten. Ich werde bei dem New Horizons Festival am Nürburgring auflegen und auch damit am Start sein, wo ich mich wirklich tierisch drauf freue. Ich freue mich wirklich da, die Leute einzuheizen. Das New Horizons Festival ist am 24. und 25. August auf dem Nürburgring.
0: Ich habe auch in den letzten Wochen und Monaten über beispielsweise Facebook gelesen, dass es in Heidelberg seit einiger Zeit schon in der Halle 02 die Veranstaltung Hall of Love gibt. Was gibt es darüber so alles zu sagen, zu erzählen? Und wann bist du unter anderem dort wieder anzutreffen?
1: Also die Hall of Love ist ein Mega-Projekt, wo ich auch als Resident DJ auflege und mich wirklich drauf freue. Die Hall of Love ist jeden Monat und wir sind aktuell in der Sommerpause. Die Sommerpause ist über August und September und ab Oktober sind wir wieder am Start.
0: Wie kann man mit dir in Kontakt treten, Infos über dich euch erhalten und gegriffenfalls buchen?
1: Einmal über meine Internetseite chriswakeup.com oder auf Facebook unter den Infos. Einfach mal durchklicken und durchlesen und da steht alles weiter, was ihr tun müsst, um mich buchen zu können.
0: Vielen Dank für das Interview und alles Gute auch weiterhin.
1: Vielen, vielen Dank, das gebe ich gerne zurück. Hi, hier ist Chris Wakeup. Ich liebe Joachim Stark bei Clappers Paradise auf Radio Darmstadt, KW 103,4. Joachim Stark ist der Mann.

0: Mogwai, bürgerlich André Tegeler, ist ein deutscher Musikproduzent und DJ aus Marl. Für seine Produktion von Sugar Babes, Girls Aloud und Zweiraumwohnung erhielt er Doppelplatin und Gold. 2014 wurde Mogwai für seine Clubmusikproduktion vom größten Online-Plattenvertrieb mit dem Song of the Year geehrt. Sein Mogwai-Punk-Sound ist rund um den Globus gefragt. Er spielt auf den wichtigsten elektronischen Musikfestivals der Welt. Mogwai ist der Ehemann der Schauspielerin Berti Kläng. Mogwais DJ-Sets sind ein Mix aus Tech House, Progressive House, Big Beat und Electro House, wobei er immer zwischen den verschiedenen Genres springt und hierbei die Hörer auf eine musikalische Reise mitnimmt. Anfang der 90er Jahre gab sich Tegeler den Namen Mogwai und startete mit selbstorganisierten Partys im Ruhrgebiet und Münsterland seine Karriere als DJ. Mogwai war durch seinen frühen Start mit der elektronischen Tanzmusik einer der ersten Techno-DJs in Deutschland und somit neben Paul van Dyk, Westbam und Sven Feld einer der Pioniere. Sein bekanntester Durchbruchstitel war, beziehungsweise ist immer noch You Know Why, eben vorhin gehört. Mittlerweile gehört Mogwai zu den erfolgreichsten deutschen DJs auf internationalem Terrain und spielt weltweit in Clubs und auf Festivals, wie unter anderem beim Sunburn Festival Goa Indien, beim EDC Las Vegas USA, auf der offiziellen Abschlusskundgebung der Love Parade Deutschland vor 750.000 Menschen, Bomb Tokio Japan, auf der Summer Monday Social Los Angeles USA, auf der Nature One, auf der Mayday, beim Tomorrowland Belgien, Club Volumen, Seoul, Südkorea oder im Zug Singapur und Kuala Lumpur, Malaysia. Mogwai haben wir am Samstag, 4. August 2018 live bei der diesjährigen Nature One, die unter dem Motto You All Need To Be war, zum Interview bekommen. Dazu vielen Dank an Mogwai, an das Management, als auch an die Kollegen von Radio Bonn FM, dem Campus Studentenradio aus Bonn. Hallo Mogwai, schön, dass wir dich heute zum Interview bekommen haben. Seitdem du verheiratet bist, wie bekommst du denn alles eigentlich unter einen Hut?
1: Mach so weiter, ich hätte mir natürlich Zeit für meine Familie, das ist alles ein bisschen noch organisierter, aber ansonsten gebe ich genauso viel Gas und hab aber auch, muss ich sagen, eine tolle Partnerin, eine tolle Frau und wir managen das gut. Vor allen Dingen mit zwei Wohnsitzen im Ruhrgebiet und Los Angeles. Das kommt natürlich noch on top. Ist das nicht immer ganz so einfach, aber das kriegen wir wohl hin.
0: Du hast ja früher Jura studiert. Wie lange hast du studiert, wenn ich fragen darf?
1: Ich habe 8 Semester studiert, war sogar scheinfrei. Hätte mich dann zum ersten Staatsexamen anmelden können, aber dann hatte ich meinen ersten Top-Tendit gehabt in Deutschland und hat mir mein Anwalt geraten, aufzuhören. Sagt er, hör mal, jetzt hier, hör mal auf hier mit dem Jura-Gedöns.
0: Fiel dir die Entscheidung leicht, ob Studium oder DJ-Produzent?
1: Fiel mir ganz schwer. Fiel mir ganz, ganz schwer, weil das zu dem Zeitpunkt ja gar nicht so angesehen war mit DJ. Das war ja eher so, ja, was machst du denn sonst noch? Ne? So, war nicht so einfach. Aber über die Jahre habe ich mich dran gewöhnt.
0: Warum ausgerechnet hast du Jura studiert?
1: Ja, ich hatte ja schon Musik gemacht und dann habe ich gedacht, das ist ja cool, dann kann ich das vielleicht auf die Musik beziehen. So als Musikanwalt und das war so die eigentliche Idee dabei.
0: Was halten deine Eltern von der Musik, beziehungsweise dass du DJ und Produzent in der elektronischen Musik bist und das auch lebst?
1: Ich finde das super. Anfänglich war das so, mein Vater, der wollte natürlich, dass ich das Unternehmen meiner Eltern übernehme. Die hatten eine Metzgerei gehabt über 40 Jahre und das wollte ich aber nicht. Das war natürlich nicht so lustig. Aber jetzt findet er das super.
0: Du bist ja schon seit 18 Jahren beim BDR 1 Live on Air tätig.
1: Noch so lange, ja?
0: Was ist beim Radioauflegen anders als beim Live-Auflegen bei Events und oder Partys?
1: Du hast halt kein Feedback. Du siehst nicht, für wen du spielst. Jeder kann zuhören. Ob Stream irgendwo auf der Welt oder in der Pommesbude irgendwo im Ruhrgebiet. Und du siehst halt nicht die Reaktion. Und ich stelle mir immer vor, wenn ich die Sendung mache, wie das so ist, ja, dann durchs Ruhrgebiet zu fahren oder durchs Rheinland und so, abends auf dem Weg zur Party und was will ich da selber gerne hören und dann mache ich einfach meinen Sound. Aber du kriegst halt kein Feedback, nicht so wie jetzt hier, da siehst du ja, was los ist.
0: Was gefällt dir denn an der Radioarbeit beim besten?
1: Ja, ich mag das so, die Reichweite, dass man halt den Leuten Sachen näher bringen kann, die sie sonst vielleicht nie hören würden. Einfach Titel, die sonst vielleicht irgendwelchen Spotify Playlisten verschwinden, aber nie irgendwo im Radio gehört werden. Und ich habe da mir so meine Mission rausgemacht, einfach auch Sachen da zu spielen, die halt anders sind, die cool sind und die sonst vielleicht im Radio nicht so laufen. Und da habe ich großen Spaß dran.
0: Du bist in den ganzen Jahren jetzt schon sehr viel rumgekommen im In- und Ausland, auch bei Festivals. Wenn du dir es raussuchen könntest, mit welchem Künstler bzw. welchen Acts würdest du sehr gerne produzieren bzw. remixen?
1: Ich habe witzigerweise vorhin eine Twitter-Nachricht bekommen von Calvin Harris, der mir geschrieben hat, dass er meine neue Nummer so feiert, die Sometime, und dass ich ihm die doch mal gerne schicken soll. Habe ich ihm auch gemacht. Ich würde gerne mit ihm mal was machen oder Fatboy Slim mal wieder, obwohl ich mit dem Fatboy Slim schon mal was gemacht habe, aber das wären so meine Kandidaten.
0: Wenn du die Zeit zurückdrehen könntest, der eventuell auch nicht mehr lebt, mit welchem Produzent, Songwriter würdest du gerne musiktechnisch zusammenarbeiten?
1: David Bowie.
0: Der Mogwai Punk Sound ist doch das, was du so definierst. Kannst du das eigentlich genau definieren?
1: Nee, kann man nicht. Das ist eine gute Frage. Die stelle ich mir auch sehr häufig. Das kann man eigentlich gar nicht so definieren. Das ist eher Andersartigkeit. Punks ist weniger auf Punk bezogen, hat weniger was mit Anarchie zu tun, aber dann wiederum irgendwie doch so ein bisschen, weil es halt die Andersartigkeit unterstreicht. Das heißt, Sachen auch mal zu spielen, die die anderen nicht spielen, die vielleicht dann so extrem sind, dadurch anders sind oder auch so unauffällig sind. Damit halte ich mir so die Kreativität offen und das besagt das eigentlich.
0: Dein persönlicher Sommerhit bzw. Geheimtipp?
1: Also es ist ja momentan so, dass irgendwie alle covern wie die Weltmeister. Irgendwie alte Themen, neue Themen werden nochmal neu gemacht und werden als alte verkauft. Das kann man ja jetzt nicht mehr so als Tipp oder Trend sagen. Ich fände es schön, wenn es wieder so zurückgeht zur Originalität. Das heißt auch mal wieder Nummern passieren, die halt neu sind, einfach neu geschrieben und nicht immer wieder Altes aufgewärmt wird.
0: Vielen Dank für dein interessantes und sehr ausführliches Interview und dir weiterhin alles Gute.

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0: aber auch zur diesjährigen Nature One Rave Together Now. 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Wir wünschen dabei viel Spaß.
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0: So, herzlich willkommen zur kurzen Pressekonferenz Medium-Meeting Nature One The 25 in dieser provisorischen Umgebung. Wir haben das Zelt extra gestern, vorgestern noch hingestellt, weil wir bis letzte Woche davon ausgegangen sind, dass wir dieses Jahr wieder das schöne Gebäude 307 beziehen können, das Headquarter. Wie ihr alle feststellt, war dem leider nicht so. Die Sanierungsarbeiten sind nicht so schnell fortgeschritten, wie wir uns das erwünscht hätten, sodass wir in diesem Jahr nochmal hier provisorisch sind. Haben ja letztes Jahr die Pressekonferenz ausfallen lassen wegen der Gegebenheiten, aber dieses Jahr haben wir gesagt, zum 25. Jubiläum müssen wir natürlich eine machen. 25. Nature One, der erste Open Air RF 1995. Wer hat's erfunden? Natürlich ein Schweizer, der Nick Scheer. Ich denke, ihr wisst das alle. 95 auf dem Flughafen Hahn, seit 96 hier auf der schönen Raketenbasis Pydna und jetzt, ja, zum 25. Mal. Wir sind begeistert, happy, dass wir auch im 25. Jahr der Nature One so einen Zuspruch haben. Viele, viele Festivals, die sich in den letzten Jahren etabliert haben, haben irgendwo mal Nature One als Vorbild genommen oder es waren Leute, die irgendwann mal bei Nature One zu Besuch waren und gesagt haben, so ein Festival will ich jetzt auch machen. Insofern sind wir in der Festivalszene in Deutschland mittlerweile sicher ein Dinosaurier, aber ein sehr vitaler und gesunder Dinosaurier. Also wir werden noch ein paar Jahre weitermachen. Ja, sind absolut happy, wie gesagt, super Zuspruch. Wir haben 65.000 Besucher, wir sind ausverkauft auf dem Campingplatz. Wir haben jeden letzten Quadratmeter belegt, freuen uns, dass nach einem Vierteljahrhundert es immer noch so ist, dass Nature One so viele Menschen eine Freude und eine gute Zeit bereiten kann. Wir haben zum Jubiläum natürlich verschiedene Specials gemacht. Ich will nur mal gerade zwei, drei rausgreifen. Seit vielen, vielen Jahren haben wir immer mal gesagt, Mensch, wir bräuchten auf dem Campingplatz mal eine Blaskapelle. Auch das haben wir in diesem Jahr endlich mal umgesetzt. Dafür hat sich extra eine neue Formation gegründet und zwar die Reckherrscher Techno Brass haben sie sich genannt. Hier aus der Region haben sich im Prinzip verschiedene Musiker zusammengefunden, haben extra Techno-Tracks einstudiert die letzten Wochen und haben die dann heute Nachmittag auf dem Campingplatz live gespielt. Das war auch super, kam super an. Also auch da einen großartigen Dank. Ich würde einfach vorschlagen, das machen wir jetzt auch zur Tradition und nennen sie aber irgendwie die Nature One Brass oder so, da müssen wir mal mit denen noch sprechen. Wir haben hier in einem Bunker eine History Wall angelegt, da haben wir alle 25 Plakate nochmal an die Wand gebracht und auch beleuchtet, da kann man mal so ein bisschen schauen, wer so die letzten 25 Jahre hier aufgelegt hat. Wir haben im 25. Jahr nach mehrfachem Wunsch ein paar Treppen auf die Bunker gebaut. Ich denke, ihr habt es gesehen.
1: Na, für mich ist richtig langsam.
0: Ja, die nächste Stufe in 25 Jahren wird sein, dass wir da noch so Treppenlifter anbringen. Ja. Aber jetzt begnügen wir uns erstmal mit der Version. Da fahren wir dann zusammen hoch. Da machen wir so einen Zweisitzer draus, denke ich.
1: Ja.
0: Und wir hatten heute noch eine schöne Aktion auf dem Marktplatz in Kastelauen. Da hat der Kubrick, der DJ, der auch heute hier auf dem Open Air Floor gespielt hat, sich als Auktionator betätigt und ein Banner versteigert und das für einen guten Zweck, nämlich für die Tafel in Kastelau. Und ich denke, auch da werden wir irgendwo ein bisschen eine Tradition draus machen und uns noch die eine oder andere Aktion dann für samstags auf dem Kastelauer Marktplatz ausdenken. Ich bin sehr unhöflich. Ich habe gar nicht die Runde hier vorgestellt. Zum Glück haben wir hier aber Namensschilder stehen. Ihr könnt ja alle lesen. Ich sage trotzdem noch mal ganz kurz, der liebe gute Ralf, DJ Taucher.
2: Moin.
0: War bei der ersten Nature One 95 schon dabei, begleitet uns seit vielen, vielen Jahren. Der Marlon Bröhr, Landrat des Rhein-Hunsrück-Kreises. Der Hunsrück ist ja mittlerweile besser bekannt als das Nature One-Land. Er ist eben sozusagen der Regierungschef im Nature One-Land. Den wollten wir natürlich auch dabei haben. Und Sven Schaller, bei uns Head of Booking und Artist Management heute Nacht, der kann auch gerade noch zwei, drei Sachen dann sagen, wie das aus Künstlerseite bisher gelaufen ist. Ich gebe noch ein, zwei allgemeine Infos zur bisherigen Veranstaltungen. Wir hatten am Donnerstag Hauptanreise. Das ist ja seit einigen Jahren so, dass 70-80% der Besucher bereits am Donnerstag auf dem Campingplatz anreisen. Das lief alles sehr gut, sehr reibungslos. Aufgrund des Besucherandrangs gab es auch mal Wartezeiten von 2 bis 3 Stunden zur Peak Time. Für uns ist immer das Wichtige, dass wir die Hunsrück-Höhenstraße frei halten. Ja, das haben wir fast durchgängig geschafft. Wir haben hier und da mal kurz dran gekratzt, aber im Wesentlichen haben wir das sehr gut hingekriegt. Wir standen ab 4:30 morgens mit Mann und Maus auf dem Feld mit ca. 400 Leuten für die Einweisung, weisen über 10 Zufahrten zu. Also für die Gegebenheiten, die wir hier haben, nämlich zwei dünne Landstraßen in so kurzer Zeit rund 50.000 Menschen auf die Felder zu bringen, finde ich, ist das schon ziemlich gut.

Das ist DJ Taucher, beziehungsweise Eiler. Taucher werdet ihr auch gleich noch hören. Bei der Pressekonferenz 2019 von der Nature One aus Kastellaun im Hunsrück vom 3. auf 4. August 2019.

0: Die Freitagnacht war sehr gut, sehr entspannt, sehr reibungslos. Wir hatten einen sehr reibungslosen Ablauf. Wir hatten das ganze Wochenende schon Top-Wetter. Heute Morgen hat es mal ein bisschen Regen gegeben. Heute Morgen war es bedeckt, aber ich glaube, das hat überhaupt keinen Abbruch getan der Stimmung. Heute Mittag kam die Sonne wieder raus. Nicht zu heiß. Also insofern perfektes Wetter. Campingplatz, ich denke, ihr wart alle schon mal da. Ein elementarer Bestandteil von Nature One. Wenn man nicht auf dem Campingplatz war, war man nicht bei Nature One. Da wirklich viele, viele Gruppen, teilweise über 100 Mann stark, die zusammen anreisen, die Camps aufbauen, die Bühnen aufbauen, die Whirlpools mitbringen, die Schaumpartys machen. Also das ist wirklich großartig, was da unten für dieses Wochenende entsteht, was da für eine gute Stimmung ist. Wie friedlich alles ist, wie der Zusammenhalt ist, das ist immer wieder für uns auch sehr beeindruckend und einfach toll. So, Sven, gib du mal einen kurzen Überblick, was bisher geschah aus Artists Seite. Gestern Nacht hattet ihr ein bisschen zu kämpfen.
1: Ja, also vor den Kulissen sieht natürlich alles immer gut aus und die Show läuft, aber wir wurden schon vor einige Aufgaben gestellt. Gewitter über Berlin und Frankfurt haben zu Flugverspätungen von bis zu 3 Stunden geführt. Am Ende haben die Künstler aber gespielt, teilweise auch erst 2 Minuten vor Beginn des Sets auf der Bühne gewesen, aber alles gepasst. Len Farki war und ist leider krank. Dafür haben wir ganz kurzfristig dann noch Marco Bailey gewinnen können. Der konnte dann schnell aus Belgien herfahren. War ungefähr 3 Stunden Fahrt. Ließ sich das mit seinem anderen Gig noch vereinbaren. Somit haben wir das auch hinbekommen. Ja, und heute ist alles bisher wirklich entspannt. Alle pünktlich, alle glücklich und reibungsloser Ablauf.
0: Sehr schön. Ralf, 1995 warst du das erste Mal dabei. Kannst du dich noch erinnern?
2: Ich war zunächst gebannt, weil du in meine Richtung geschaut hast und gesagt hast, schön. Ein Schatz liegt mir immer auf der Lippe zur Auflockerung meiner selbst, womöglich. 95 dabei war der rote Faden, gell?
0: Ja. Kannst du dich noch erinnern an damals?
2: Ich kann mich nicht erinnern, welche Nature One war, aber dass ich ganz früh dabei war. 95 wusste ich nicht, ich hätte gedacht 98. Ich glaube, 2012 war schon einmal eine Pressekonferenz und da hast du die Gedanken formuliert, ich sei mit Paul van Dijk der oder die zwei wären wir, die am meisten dabei, am häufigsten dabei gewesen wären.
0: Ja, genau.
2: Aber das sind ja so Superlative, das ist gar nicht mein Ding, ich kenne nicht den schönsten Urlaub, das schönste Lied oder so etwas oder mit den meisten Nature Ones. Ich bin hier mit Herzblut dabei, habe T-Shirts fabriziert und mache mich hier zurecht wie die Diva. Das ist im Übrigen, habe ich 4 Wochen lang reichlich auf Essen verzichtet, damit ich das nochmal auftrage kann, bevor es da niedergeht. Das ist mein Kleidchen und mein Badeanzug, den habe ich 92 gekauft und war schon beim Fade im Oben damit. Also bitteschön. Ja, also diese Relikte dürfen durchaus angeschaut und angefasst werden. Ich mache halt so ein bisschen klamottenmäßig darum. Ich bin verrückt. Ich liebe das hier und dass das so gewürdigt wird, dass ich bei eurer Pressekonferenz als einer der DJs ausgewählt werde bei dem Jubiläum zum 25. finde ich schon, also muss ich noch mal in Medias Res gehen, um das richtig einzuordnen. Ich freue mich auf jeden Fall sehr, hier dabei zu sein. Auch nachher ein bisschen Gaudi zu machen an der 25er Floor oder so heißt es, gell?
0: Ja, 25 Floor, genau. Das ist ja der Jubiläumsfloor. Du wirst ja um 1 Uhr zusammen mit Talla spielen?
2: Ja, genau. Wir teilen uns die 1,5 Stunden auf. Manchmal ist es kontraproduktiv, haben wir festgestellt, weil wir doch andere Herangehensweisen an die Musik haben. Wenn wir das versuchen zusammen zu machen, geht er immer nur einen Titel. Und wir haben, ich fange die 1,5 Stunden an, das ist auch genau da, wo ich hingehöre, entweder an den Anfang oder ans Ende. Die Hauptzeit ist vielleicht nicht so mein Ding, so ganz genau jeden Knüppel rausholen, positiven Knüppel, der möglich ist. Und ich bin so ein bisschen, lasse es so ein bisschen mehr kommen.

0: mit Intros behaftet und ein bisschen softer. Und das mache ich die erste halbe Stunde, dann gibt er richtig Gas. Und dann vereinigen wir uns, das heißt ja Versus, gegen, wir beide gegeneinander. Aber Gottes Willen, danach wird sich vereinigt in einer halben Stunde. Und ja, das wird schön.
1: Wir hatten beim 25-Stunden-Special bei Sunshine Live, haben wir auch mit dir ein Telefoninterview gemacht. Und ich habe die Anekdote erzählt, die mir immer einfällt, oder zwei muss ich erzählen, ich muss beide natürlich erzählen. Die eine ist, dass es dann auch über die Jahre Tradition war, dass ich nachts einen Funkspruch von der Gästeliste bekam, ja, der Taucher ist jetzt da. Und dann habe ich gesagt, ja, der steht ja auf der Gästeliste, tritt ja auf, gib ihm doch sein Männchen, dann kann er rein. Ja, aber was ist mit seiner Begleitung? Sag ich, ja, dann gibt der Begleitung auch noch einen Menschen, dann kann ich auch noch rein. Ja, das Problem ist, das sind 30 Leute.
0: Ja, ja, aber du hast jetzt ja herrlich gekontert. Rein damit.
1: Batsch. Ja, ja, ich meine.
0: Das war schon mega.
1: Du hast uns vor vollendete Tatsachen gestellt.
0: Mehrfach.
1: Mehrfach, ja. Und die zweite Anekdote, die möchte ich auch noch kurz erzählen, weil es auch so schön ist, auch schon viele Jahre her. Du wirst jetzt gleich wieder dazwischengrätschen. Dass sonntags nachmittags, als der Abbau schon lange lief, plötzlich ein Funkspruch kam. Da hinten in der Wiese, da liegt noch einer und schläft. Und dann sind wir da hingegangen und dann war das der Ralf. Ja, du hast vor zwei Wochen hast du gesagt, das stimmt nicht, das ist nicht wahr, du hast nicht geschlafen, du hast gechillt.
0: Genau. Ja, ja. Das ist schon ein Unterschied. Um Gottes Willen. Also, du hast recht. Also, ja. Wer weiß, was chillen ist, weiß, dass ich nicht geschlafen habe.
1: Ja.
0: Außerdem waren ja noch 10 Leute drumherum,
1: ja,
0: die
1: ja
0: auf mich aufgepasst haben.
1: Genau. Also, uns verbindet eine lange Freundschaft und wir freuen uns immer, dass du da bist und jedes Jahr kommt eine neue Anekdote dazu. Wir sind schon ganz gespannt, welche es dieses Jahr wird.
0: Auf Kommando, aber die kommen.
1: Ja, die kommen automatisch, nicht auf Kommando, um Gottes Willen.
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3: Hallo Frau van de Geer, die Nature One feiert 30 Jahre Geburtstag, das Jubiläum. Und ich durfte das Anthem machen. Der Track heißt Power, den könnt ihr jetzt streamen. 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

0: Ja, das war eine Premiere zum ersten Mal und iMotion hat das angeboten und hatten das zum ersten Mal getestet, schon bei Ruhr in Love.
1: Bei der Ruhr in Love war das erste Mal und jetzt halt bei der Nature One.
0: Genau.
1: Nächstes Jahr ist er bestimmt wieder in Castellaun, oder? Zur Nature One.
0: Das wünsche ich mir, dass wirklich was Tolles war. Also ich bin als Bürgermeister froh, dass wir diese Chance hatten, diesen Bus zu bekommen, weil das Thema Techno auch nicht nur für die Besucher aus der Ferne näher bringt, sondern auch die Einwohner aus der Stadt neugierig gucken kann. Und das ist, also wenn wir so etwas nicht hatten, nicht so einfach.
1: Nature One ist ja jedes Jahr auch für die Gemeinde Castellaun quasi, ja, so Faktor für Tourismus oder für Gäste, Besucher, sowohl aus dem Inland als auch aus dem Ausland. So war das auch Tenor schon von einem Landrat aus 2019 bei der Pressekonferenz von iMotion angesprochen durch den
2: Marlon Bröhr, Landrat des Rhein-Hunsrück-Kreises. Der Hunsrück ist ja mittlerweile besser bekannt als das Nature One-Land. Er ist eben sozusagen der Regierungschef im Nature One-Land. Den wollten wir natürlich auch dabei haben. Ja, Marlon, ich habe ja schon gesagt, du bist quasi der Regierungschef im Nature One-Land. Mir ist nichts Besseres eingefallen. Bundeskanzlerin wollte ich nicht sagen.
3: Danke.
2: Wir fühlen uns super wohl hier. Wir haben ja auch eine tolle Partnerschaft. Denke, wir dürfen auch die nächsten Jahre wiederkommen.
3: Also da bin ich mir ziemlich sicher, dass das so sein wird. Erst einmal, ich war gestern bis morgens um 4:30 mittendrin und es ist wirklich, wirklich wieder mal eine Party gelungen. Denn wir wünschen euch natürlich auch viel Erfolg jedes Mal bei diesen Partys, weil die Party ist wirklich was ganz, ganz Besonderes für diese Region. Wir profitieren wirklich